0: Sozialdemokraten wollen keine Leistungskürzungen bei der Pflege akzeptieren und werfen dem CDU-geführten Gesundheitsministerium vor, genau das zu planen. Die SPD schlägt einen Pflegedeckel vor, eine Obergrenze für einen bestimmten Eigenanteil bei Heimkosten von 1.500 Euro. Gesundheitsminister Linnemann lehnt das im ARD-Bericht aus Berlin ab und vergleicht den Vorschlag mit Pflastern, die man auf Wunden klebt, mit Blick auf die hohen Gesamtkosten eines Heimplatzes. Nach seinen Worten muss erste Hilfe für die Pflegekasse her. Linnemann will unter anderem den Zugang zu höheren Pflegeleistungen bremsen. Und er möchte eine Kommission einrichten, die über die Zukunft der Pflegeversicherung berät.
1: In der Schweiz hat eine deutliche Mehrheit dagegen gestimmt, die politische Neutralität des Landes zu verschärfen. In einer Volksabstimmung sprachen sich mehr als zwei Drittel gegen eine entsprechende Initiative aus. Sie hätte die Übernahme wirtschaftlicher Sanktionen und die Zusammenarbeit mit Militärbündnissen wie der NATO in der Verfassung verbieten sollen. Und auch das ist wichtig. NRW-Ministerpräsident Wüst fordert mehr finanzielle Entlastungen für die Bürger. Wüst sagte dem WDR-Magazin Westpol, die Parteien der Mitte müssten dafür sorgen, dass sich Menschen das normale Leben wieder leisten könnten. Der Regionalverkehr in NRW ist noch unpünktlicher als vergangenes Jahr. Es gibt neue Zahlen zum ersten Halbjahr 2026, die zeigen, dass fast jeder dritte Zug in NRW zu spät war. Zur Oktoberfest-Halbzeit hat die Festleitung eine positive Zwischenbilanz gezogen. Demnach kamen bislang etwa 3,8 Millionen Besucher auf die Wiesn, 300.000 mehr als im vergangenen Jahr. Die deutsche Fußballnationalmannschaft hat ihr erstes Heimspiel unter dem neuen Bundestrainer Klopp verloren. In der Nations League schlug Griechenland die deutsche Elf mit 1:0. Klopp zeigte sich nach dem Abpfiff enttäuscht.
2: Die Aufstellung, die Zusammensetzung, die vielen Wechsel geht alles zu 100% auf meine Kappe. Das ist so die Idee, dass wir jetzt hier einen tiefstehenden griechischen Gegner nicht komplett auseinandernehmen. Das war klar. Das Spiel heute nicht hoch zu gewinnen damit oder nicht zu gewinnen damit, hätte ich jetzt wirklich auch leicht leben können. Verlieren darf es nicht.
1: Nächster Gegner in der Fußball Nations League ist am Donnerstag Serbien. Das war WDR aktuell. Das Wetter in Nordrhein-Westfalen, die Nacht bleibt trocken und recht mild, bei Tiefstwerten zwischen 17 und 9 Grad. Auch die neue Woche startet meist trocken und oft freundlich. Gebietsweise sind auch mal mehr Wolken dabei, Schauer gibt's aber kaum. In Halle 25, in Castrop-Rauxel 26 und in Arnsberg bis 27 Grad. Am Dienstag nochmal trocken mit Sonne und meist lockeren Wolken, dazu 23 bis 30 Grad. Die Zeit: Es ist 2.03 Uhr.
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4: Und durch diese Nacht auf Montag begleitet sie Tobias Hürenbach. Hallo, herzlich willkommen. Ein Sommer aus dem Jahr 1915 wird uns beschäftigen, Szenen aus dem Elsass werden wir erleben und zu Beginn ein tolles Klarinettenkonzert von Louis Spohr, das vierte in E-Moll mit Sharon Kahm und dem MDR-Sinfonieorchester, dirigiert von Gregor Bühl.

Sharon Kahm und das MDR-Sinfonieorchester unter Gregor Bühl mit dem Klarinettenkonzert Nummer 4 E-Moll von Louis Spohr. Als nächstes hier im ARD-Nachtkonzert erwartet uns ein Werk von Samuel Barber mit dem Titel Knoxville, Summer of 1915. Das ist eine Szene für Sopran und Orchester, die die sommerliche, friedliche Atmosphäre einer Kindheit in den amerikanischen Südstaaten einfängt, kurz vor dem Ersten Weltkrieg. Wir hören dieses Werk mit der Sopranistin Kathleen Battle und dem Orchestra of St. Luke's. Die Leitung hat André Previn.

Kathleen Battle und das Orchestra of St. Luke's unter André Previn mit dem Stück Knoxville, der Szene für Sopran und Orchester von Samuel Barber. Wir gehen ins Jahr 1870. Nach dem Deutsch-Französischen Krieg verlor Frankreich das Elsass an das Deutsche Kaiserreich. Für die Gesellschaft dort wurde die Region zu einem Symbol schmerzhafter Nostalgie und des Patriotismus. Jules Massenet, der Komponist, dessen Vater aus Straßburg stammt, der widmete dieser verlorenen Heimat eine vierteilige musikalische Hommage. Und genau diese Szenen, die hören wir uns jetzt an hier im ARD-Nachtkonzert von Jules Massenet. Ein Sonntagmorgen, dann heißt der zweite Satz in der Bar, unter den Linden geht's weiter und dann ein Sonntagabend. Das National Philharmonic Orchestra London spielt unter der Leitung von Richard Bonning.

Die Szenen aus dem Elsass von Jules Massenet mit dem National Philharmonic Orchestra landen unter der Leitung von Richard Bonning. Sie hören das ARD-Nachtkonzert in dieser Nacht auf Montag und da erwartet uns jetzt Kammermusik von Amanda Meyer. Und zwar ihr Streichquartett für zwei Violinen, Viola und Violoncello A-Dur. Das Ganze ist als Fragment erhalten. Wir hören hier den zweiten und den dritten Satz.

Seit 1990 wird dieses Werk hier im Amanda-Meyer-Archiv in Stockholm aufbewahrt. Das Fragment des Streichquartetts A-Dur von Amanda Meyer. Wir hörten hier Cecilia Siliakus Violine, Julia Maria Kretz Violine, Johanna Persson Viola und Kati Reitinen Violoncello. Und wir bleiben in Skandinavien. Uns erwartet die Sinfonie Nummer 3 von Carl Nielsen. Das ist hier eine Aufnahme mit der Sopranistin Anu Komsi und dem Bariton Karl Magnus Fredriksson sowie mit dem Philharmonischen Orchester Stockholm Ampult Sakari Oramo.

Die dritte Sinfonie von Carl Nielsen mit Anu Komsi Sopran, Karl Magnus Fredriksson Bariton und dem Philharmonischen Orchester Stockholm unter der Leitung von Sakari Uramo. Kurz vor 4 Uhr ist es hier im ARD-Nachtkonzert. Jetzt zum Abschluss dieser Stunde noch Musik von Manuel Maria Ponce.

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1: Die Nachrichten mit Kira Preuß. Guten Morgen. Zwischen Union und SPD ist ein Streit um die geplante Pflegereform entbrannt. Gesundheitsminister Linnemann will seine Pläne eigentlich am Mittwoch ins Kabinett bringen. Die SPD droht aber mit einer Blockade. Oliver Neuroth, WDR Berlin.
2: Die Sozialdemokraten wollen keine Leistungskürzungen bei der Pflege akzeptieren und werfen dem CDU-geführten Gesundheitsministerium vor, genau das zu planen. Die SPD schlägt einen Pflegedeckel vor, eine Obergrenze für einen bestimmten Eigenanteil bei Heimkosten von 1.500 Euro. Gesundheitsminister Linnemann lehnt das im ARD-Bericht aus Berlin ab und vergleicht den Vorschlag mit Pflastern, die man auf Wunden klebt, mit Blick auf die hohen Gesamtkosten eines Heimplatzes. Nach seinen Worten muss erste Hilfe für die Pflegekasse her. Linnemann will unter anderem den Zugang zu höheren Pflegeleistungen bremsen. Und er möchte eine Kommission einrichten, die über die Zukunft der Pflegeversicherung berät.
1: Das höchste deutsche Gericht, das Bundesverfassungsgericht, feiert heute seinen 75. Geburtstag mit einem offiziellen Festakt. Aus Karlsruhe, Elena Radatz.
3: Als das Bundesverfassungsgericht im Jahr 1951 seine Arbeit aufnahm, hatte man die totale Rechtlosigkeit und systematische Missachtung der Menschenrechte durch das NS-Regime noch sehr gut im Gedächtnis. Seitdem hat es mit vielen bedeutenden Urteilen das Land geprägt, hat Macht kontrolliert und Minderheiten geschützt. Beim Festakt zum 75. Geburtstag des Bundesverfassungsgerichts werden in Karlsruhe über 1.000 Gäste erwartet.
1: Und auch das ist wichtig. NRW-Ministerpräsident Wüst fordert mehr finanzielle Entlastungen für die Bürger. Wüst sagte dem WDR, die Parteien der Mitte müssten dafür sorgen, dass sich die Menschen das normale Leben wieder leisten könnten. Der Regionalverkehr in NRW ist noch unpünktlicher als vergangenes Jahr. Neue Zahlen zum ersten Halbjahr zeigen, dass fast jeder dritte Zug zu spät war. In Bielefeld ist ein neuer Weltrekord in Wiederbelebung aufgestellt worden. Dort haben Schülervereine und Bürger ganze 7 Tage ohne Pause eine Reanimationspuppe wiederbelebt. Die deutsche Fußballnationalmannschaft hat ihr Spiel in der Nations League gegen Griechenland mit 0:1 verloren. Es war das erste Heimspiel unter Trainer Jürgen Klopp, der sich enttäuscht zeigte.
4: Die Aufstellung, die Zusammensetzung, die vielen Wechsel geht alles zu 100% auf meine Kappe. Das ist so die Idee. Dass wir jetzt hier einen tiefstehenden griechischen Gegner nicht komplett auseinandernehmen, das war klar. Das Spiel heute nicht hoch zu gewinnen damit oder nicht zu gewinnen damit, hätte ich jetzt wirklich auch leicht leben können. Verlieren darf es nicht.
1: Nächster Gegner in der Nations League ist Serbien. Das war WDR aktuell. Das Wetter in Nordrhein-Westfalen, die Nacht bleibt trocken bei Tiefstwerten zwischen 17 und 9 Grad. Auch die neue Woche startet oft freundlich, gebietsweise auch mal mit mehr Wolken. Schauer gibt's aber kaum. In Remscheid 24 Grad, in Herten 26 Grad und in Iserlohn bis 27 Grad. Die Zeit, es ist 4.03 Uhr.
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6: Heute Nacht mit Tobias Hürenbach, herzlich willkommen. Wir starten mit dem Bach-Sohn Karl Philipp Emanuel Bach. Und zwar hören wir sein Konzert, eigentlich für Cembalo, Streicher und Basso Continuo, A-Dur, hier ausgeführt mit Klavier- und Streicherensemble, Michael Rische und die Berliner Barocksolisten.

Johann Sebastian Bach hat das Klavierkonzert als Gattung quasi ins Leben gerufen. Sein Sohn Karl Philipp Emanuel Bach hat dieses Genre dann mit einigen Kompositionen zur Meisterschaft gebracht. Das hier, das war sein Konzert in A-Dur, ausgeführt mit Klavier und Streicherensemble. Michael Rische und die Berliner Barocksolisten waren zu hören. Als nächstes hier im heutigen ARD-Nachtkonzert Kammermusik von Robert Schumann, und zwar seine Sonate Nummer 1 A-Moll, die schrieb er für Violine und Klavier. Das ist ein Fall hier für Gordan Nikolic und Eric Lesage.

Gordan Nikolic, Violine, und Eric Lesage, Klavier. Sie präsentierten hier die Sonate für ihre Besetzung Nummer 1, A-Moll, komponiert von Robert Schumann. Das ist das ARD-Nachtkonzert. 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Und ja, da präsentieren wir Ihnen jetzt ein recht unbekanntes Werk hier des russischen Komponisten Nikolai Miaskowski. Und zwar seine Sinfonie Fis-Moll, eine Entdeckung des Beethoven-Orchesters Bonn unter der Leitung von Stéphane Blunier.

Sinfonie Fis-Moll von Nikolai Miaskowski, Stéphane Blunier und das Beethoven-Orchester Bonn waren das. Kurz vor 5 Uhr ist es, Sie hören das ARD-Nachkonzert und mit diesen Takten hier von John Rutter geht's auf die Nachrichten zu.

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1: Die Nachrichten mit Kira Preuß. Guten Morgen. NRW-Ministerpräsident Wüst fliegt heute nach Ankara. Es ist der erste offizielle Besuch eines nordrhein-westfälischen Regierungschefs in der Türkei. Joscha Weidenfeld berichtet.
2: Im Mittelpunkt stehen der Ausbau der wirtschaftlichen Beziehungen und das Jubiläum des deutsch-türkischen Anwerbeabkommens. Vor 65 Jahren kamen dadurch viele Gastarbeiter nach NRW. Mittlerweile leben hier rund 1 Million Menschen mit türkischen Wurzeln, knapp die Hälfte davon mit deutschem Pass. Auf dem Programm des Ministerpräsidenten steht unter anderem der Besuch eines Henkelwerks bei Ankara und ein Wirtschaftskongress. Die Türkei ist nach China und den USA der drittwichtigste Handelspartner von Nordrhein-Westfalen außerhalb der EU.
1: In der Nations League hat die deutsche Fußballnationalmannschaft ihr erstes Heimspiel unter dem neuen Bundestrainer Klopp verloren. Die deutsche Elf unterlag Griechenland 0:1. Thomas Kunze, WDR Sport.
3: Bundestrainer Jürgen Klopp hat dann wohl doch deutlich mehr Arbeit auf dem Tisch als gedacht. Dem deutschen Team fehlten vor 28.000 Fans Tempo, Tiefe, Präzision und Effektivität. Nur in der Anfangsphase der zweiten Halbzeit erspielte sich die Mannschaft kontinuierlich Chancen gegen defensiv disziplinierte Griechen. Im eigenen Spielaufbau aber schlichen sich immer wieder Fehler ein und einen davon nutzte Griechenland durch Kobylis nach Konter. Jürgen Klopp nahm sein Team nach dieser Niederlage trotzdem in Schutz.
1: Und auch das ist Thema. Bundesgesundheitsminister Linnemann hat sich gegen Vorschläge der SPD ausgesprochen, die geplante Reform der Pflegeversicherung zu ändern. Die SPD möchte zum Beispiel einen sogenannten Pflegedeckel, um die Kosten einzudämmen. Das höchste deutsche Gericht, das Bundesverfassungsgericht, feiert heute seinen 75. Geburtstag. In Karlsruhe gibt es deshalb einen Festakt mit rund 1.000 geladenen Gästen. Der frühere Vizekanzler Habeck hat Gerüchte dementiert, dass er eine neue Partei gründen wolle. In der ARD sagte er, er habe nicht vor, in die Politik zurückzukehren. In Bielefeld ist ein neuer Weltrekord in Wiederbelebung aufgestellt worden. Dort haben Schüler, Vereine und Bürger ganze 7 Tage und Nächte ohne Pause eine Reanimationspuppe wiederbelebt. Initiator Nils Rahe-Meyer freut sich über den Erfolg.
4: Das ist ein wunderbares Gefühl. Wir alle haben diesen Weltrekord erreicht. Jeder von uns ist Weltmeister im Leben retten geworden. Insgesamt waren es ja über 6.000 Leute, die da mitgemacht haben. Ein Wahnsinn.
1: Die ganze Woche über hatten sich lange Schlangen gebildet, weil so viele Menschen bei der Aktion in Bielefeld mitmachen wollten. Das war WDR aktuell. Das Wetter in Nordrhein-Westfalen. Die Nacht geht mit Tiefstwerten zwischen 17 und 9 Grad zu Ende. Die neue Woche startet meist trocken und freundlich. Gebietsweise sind auch mal mehr Wolken dabei. Schauer gibt's aber kaum. In Bad Berleburg 24, in Hattingen 25 und in Zülpich bis 27 Grad. Am Dienstag nochmal trocken mit Sonne und meist lockeren Wolken, dazu 23 bis 30 Grad. Die Zeit, es ist 5.03 Uhr.
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6: Guten Morgen, diese Ausgabe mit Tobias Führenbach. Ganz herzlich willkommen. Schön, dass Sie Ihren Montag, Ihre neue Woche mit uns hier starten.

Heute ist der 28. September, das hier aber ein Tag im November, komponiert von Leo Brower, dem kubanischen Gitarristen und Komponisten, an der Gitarre hier aber nicht er selber zu erleben, sondern Ricardo Cobo. Das ARD-Nachtkonzert am Montagmorgen geht weiter mit Musik von Wolfgang Amadeus Mozart. Seine Sinfonie D-Dur, Köchelverzeichnis 181 darf es sein, mit dem Concertus Musicus Wien unter der Leitung von Nikolaus Hanoncourt.

festlich, feierlich hinein in diesen Montagmorgen. Das war die D-Dur-Sinfonie, Köchelverzeichnis 181 von Wolfgang Amadeus Mozart, Nikolaus Harnoncourt und Concertus Musicus Wien zu erleben. Jetzt geht es weiter mit der georgischen Pianistin Katharine Gordelatze. Sie präsentiert uns die Variationen über La Ricordanza von Pierre Roth. Das Ganze für Klavier verfasst von Karl Czerny. Guten Morgen.

Catherine Gordelatze mit den Variationen über La Ricordanza von Pierre Roth, komponiert von Karl Czerny und hier zu hören im ARD-Nachkonzert. Und da erwartet uns jetzt das Violinkonzert G-Dur von Johann Nepomuk Hummel, ein unvollendetes bzw. in Teilen rekonstruiertes frühes Konzert von ihm mit dem Solisten James Annis. Ja, der Meister, die rasanten, perlenden Passagen hier mit Bravour, James Annis und die London Mozart Players unter der Leitung von Howard Shelley.

James Ennis und die London Mozart Players unter Howard Shelley mit dem Auftakt zum Violinkonzert G-Dur von Johann Nepomuk Hummel. Mit Johann Georg Röllich geht's weiter. Ja, und zwar wurde er in Berg-Gieshübel bei Pirna geboren. Seine Ausbildung prägte ihn zutiefst durch die damals florierende Dresdner Musiklandschaft. Da hat er profitiert und sich inspirieren lassen, Johann Georg Röllich. Sein Concerto in S-Dur wollen wir hören hier für Horn, Streicher und Basso Continuo mit dem Solisten Barry Tarkwell und der Academy of St. Martin in the Fields unter der Leitung von Iona Brown.

Der Hornist Barry Tuckwell und die Academy of St. Martin in the Fields präsentierten das Concerto für Horn, Streicher und Basso Continuo von Johann Georg Röllig hier im heutigen ARD-Nachkonzert. Das Ganze präsentiert von BR Classic. Und da haben wir jetzt noch was Schönes von Camille Saint-Saëns für Sie, nämlich ein funkelndes Bravourstück von ihm, die Tarantella für Flöte, Klarinette und Orchester A-Moll Emmanuel Pahut, Pour Meyer und das Orchestre de Chambre de Paris stellen es vor.

großes Kino für die Ohren, die Tarantella von Camille Saint-Saëns für Flöte, Klarinette und Orchester A-Moll mit Emmanuel Pahu, Paul Meyer und dem Orchestre de Chambre de Paris unter der Leitung von François Leleu. Soweit das heutige ARD-Nachtkonzert. Tobias Hürenbach bedankt sich bei Ihnen für die Aufmerksamkeit, fürs Einschalten. Starten Sie weiter.

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1: Die Nachrichten mit Martin Groß. Guten Morgen. Nordrhein-Westfalens Ministerpräsident Wüst besucht ab heute 3 Tage lang die Türkei. Anlass ist unter anderem der 65. Jahrestag des deutsch-türkischen Anwerbeabkommens. Es ist der erste offizielle Besuch eines nordrhein-westfälischen Regierungschefs in der Türkei. Joscha Weidenfeld berichtet.
2: Im Mittelpunkt stehen der Ausbau der wirtschaftlichen Beziehungen und das Jubiläum des deutsch-türkischen Anwerbeabkommens. Vor 65 Jahren kamen dadurch viele Gastarbeiter nach NRW. Mittlerweile leben hier rund 1 Million Menschen mit türkischen Wurzeln, knapp die Hälfte davon mit deutschem Pass. Auf dem Programm des Ministerpräsidenten steht unter anderem der Besuch eines Henkelwerks bei Ankara und ein Wirtschaftskongress. Die Türkei ist nach China und den USA der drittwichtigste Handelspartner von Nordrhein-Westfalen außerhalb der EU.
1: Das höchste deutsche Gericht, das Bundesverfassungsgericht, wird heute 75 Jahre alt. Zu dem Anlass gibt es eine Feier am Gerichtssitz in Karlsruhe. Dabei sind unter anderem Bundeskanzler Merz und Bundespräsident Steinmeier. Kolja Schwarz zu den Gründen, warum das Verfassungsgericht 1951 eröffnet wurde.
3: Die Gründung des Gerichts 1951 war ganz klar eine Reaktion auf das NS-Regime. Im Dritten Reich herrschte Rechtlosigkeit, Menschen wurden getötet, gefoltert, ihre Rechte missachtet. Und da sollte auch das Bundesverfassungsgericht dafür sorgen, dass so etwas nie wieder vorkommt. Die Verfassung sollte also stärker abgesichert werden, als das in der Weimarer Republik der Fall war. Ja, und deshalb brauchte man ein Verfassungsgericht.
1: Mehrere hundert Vertreter aus fast 90 Staaten sprechen von heute an über den Schutz von Wahlen. Beim Treffen der Internationalen Walfangkommission in Australien geht es unter anderem um die Frage, wie Zusammenstöße mit Schiffen besser vermieden werden können. Und auch der Umgang mit gestrandeten Walen soll diskutiert werden. Weitere Einzelheiten von Florian Barth.
4: Einige Staaten wollen außerdem den Beifang von Walen in Fischernetzen verringern und den Handel mit Fischschwimmblasen eindämmen. Tier- und Artenschutzorganisationen, auch aus Deutschland, sind als Beobachter zugelassen. Sie kämpfen für einen strikten Schutz von Walen und kritisieren die Haltung von Walfangnationen wie Japan oder Norwegen. Die Resolutionen der Walfangkommission sind rechtlich nicht bindend. Sie geben aber politische Empfehlungen und können Druck auf die Mitgliedstaaten ausüben.
1: Weitere Meldungen im Überblick. Die deutsche Fußballnationalmannschaft hat ihr Heimspiel in der Nations League gegen Griechenland mit 0:1 verloren. Deutschland hatte viele Torchancen, war aber im Abschluss nicht präzise genug oder scheiterte am griechischen Torhüter. Es war das erste Heimspiel unter Bundestrainer Jürgen Klopp. Als nächstes spielt Deutschland am Donnerstag gegen Serbien. Der Wasserstand des Rheins fällt weiter. In Köln zum Beispiel wird ab heute ein neuer Tiefststand erwartet, ein Pegel von nur noch 37 Zentimetern. Für die Schifffahrt ist das Niedrigwasser seit Wochen ein Problem. Fähren haben ihren Betrieb eingestellt, Tanker dürfen nur mit wenig Ladung unterwegs sein. Wegen des trockenen Wetters ist kaum Entspannung für die Flusspegel in Sicht. In Niedersachsen ist die Entscheidung über viele Bürgermeister- und Landratsposten gefallen. In der Landeshauptstadt Hannover bleibt der grüne Oberbürgermeister Ohnei im Amt. Auch die SPD konnte einige größere Städte gewinnen. Die AfD war ebenfalls in 3 Stichwahlen, hat aber alle 3 verloren. In Deutschland werden weiter viele Unternehmen gegründet. Der Deutsche Start-up-Verband spricht von einem anhaltenden Gründerboom. Seit Jahresbeginn sind laut neuesten Zahlen 3000 Start-ups dazugekommen, so viele wie noch nie in dem Zeitrahmen.
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1: Der Europarat in Straßburg kürt heute die Gewinnerin des Václav-Havel-Preises für Engagement für Menschenrechte. Die Auszeichnung ist mit 60.000 Euro dotiert. Ulrike Kukula, WDR Kultur.
5: 3 Frauen hat der Europarat in diesem Jahr nominiert, weil sie sich auf herausragende Art und Weise für die Verteidigung der Menschenrechte in Europa einsetzen. Nominiert ist die iranisch-amerikanische Journalistin und Frauenrechtsaktivistin Mazia Alinejad. Sie wurde zu einer der prominentesten Stimmen der iranischen Opposition im Exil. Auch die ungarische Menschenrechtsanwältin Marta Pardavi ist nominiert. Sie setzt sich für die Rechte von Asylsuchenden und Flüchtlingen ein, die internationalen Schutz brauchen. 3. Nominierte ist die iranische Menschenrechtsanwältin Nasrin Sotoudeh. Sie verteidigt Journalisten und Aktivisten und setzt sich für ein Hijab-Verbot ein.
1: Das Wetter in Nordrhein-Westfalen. Örtlich beginnt der Tag mit etwas Nebel, dann wechseln sich Sonne und Wolken ab und vom Niederrhein bis ins Münsterland kann es auch mal etwas regnen. Es wird ungewöhnlich warm, in Rheine bis 24 Grad, in Moers bis 25 Grad und in Hamm bis 26 Grad. Morgen wird es durchweg freundlich und noch ein bisschen wärmer. Und am Mittwoch ziehen zwar dichtere Wolken auf, es bleibt aber trocken bei Werten bis 30 Grad. Das war WDR aktuell.
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6: Im Studio ist Raul Mörchen. Schönen guten Morgen.

Na, die meisten Tanznummern in französischen Opern, die dauern wesentlich länger. Aber ich bin mir ziemlich sicher, ohne dass ich diese Oper jetzt besonders gut kennen würde, diese Oper Zarathustra von Jean-Philippe Rameau, da kommt noch manch andere Gelegenheit fürs große Ballett. Contredanse war das hier aus der Opernsuite Zarathustra. Jordi Savall leitete Le Concert des Nations. Auch zu Rameaus Zeiten, also zu Zeiten des französischen Barocks, da gab es richtig gute Musiker natürlich, aber die waren fürs Publikum in der Regel nichts weiter als Handwerker. Toll, wenn sie ihre Sachen gut gemacht haben, aber ja, dafür wurden sie auch bezahlt. Nur hin und wieder blitzt in den Geschichtsbüchern mal ein Name durch, vor allem in der Oper, der Furore macht. Kastraten, okay. Die wurden hofiert und gefeiert, aber die Zeit der großen Virtuosen, die ist doch erst später gekommen, mit dem Geniekult der Romantiker. Paganini vor allen Dingen hat damals, Anfang des 19. Jahrhunderts, eine wahre Hysterie ausgelöst mit seinem Spiel. Und zwar nicht nur bei den unbedarften Herrschaften, nein, auch für einen Kenner wie Robert Schumann war die Begegnung mit Paganini kein weiteres Konzert bloß, sondern ein Erweckungserlebnis. Auffällig an Paganini und den meisten Virtuosen in seinen Fußstapfen, abgesehen natürlich davon, dass die unfassbar gut spielen konnten, auffällig ist gewesen, dass sie am liebsten eigene Stücke gespielt haben. Das war dann auch so bei einem der ganz, ganz großen Nachfahren von Paganini, dem Spanier Pablo de Sarasate. Der hatte zwar durchaus ein breites Repertoire, etliche Werke sind auch eigens für ihn geschrieben worden, aber die Herzen seiner Zuhörerinnen und Zuhörer, die hat er doch mit selbstgemachtem erobert, vor allem mit hochathletischen Variationen bekannter Melodien. Und so ein Zauberstück hören wir jetzt, eine Fantasie über Themen der Zauberflöte von Pablo de Sarasate in der Rolle des alten Meisters hier bei uns, der Geiger Gil Charme.

0: Ja, da waren wirklich alle tollen Nummern drin aus der Zauberflöte in diesen Variationen über La Flûte Enchantée, die verzauberte Flöte. Zum Schluss, ja, Sie haben es vielleicht gehört, ein Mädchen oder Weibchen wünscht Papageno sich. Gil Shaham hat hier wunderbar die Geige gespielt und am Klavier gab es nicht ganz so viel zu tun für Akira Eguchi. Sie hören das Mosaik, 6.20 Uhr ist es am Montagmorgen. Wenn ich etwas wissen will, da brauche ich Informationen, klar, und die gibt es da draußen in Hülle und in Fülle. Man muss nur danach suchen, in unserem Zeitalter, das mal das Informationszeitalter genannt worden ist. Heute ist der internationale Tag der Informationsfreiheit, also dem Recht, sich als Bürgerin oder Bürger aus allgemein zugänglichen Quellen ungehindert zu unterrichten. Und wir werden diesem Recht und seiner Bedeutung, aber auch der gegenwärtigen Diskussion darüber, in dieser Woche mal auf den Zahn fühlen. Zum Auftakt im Gespräch mit meinem wohlinformierten Kollegen Peter Grabowski. Peter, dieses Recht, sich ungehindert unterrichten zu dürfen, wer garantiert mir das in Deutschland eigentlich?
1: Das Grundgesetz, denn daraus stammt dieser etwas hölzern formulierte Satz, den du eingangs zitiert hast mit dem ungehindert Unterrichten, und zwar aus Artikel 5, der auch die Meinungspresse, Kunst und Wissenschaftsfreiheit festschreibt. Und das heißt erstmal sehr grundsätzlich, jede und jeder darf alles lesen und wissen, was öffentlich zugänglich ist.
0: Ja, vermutlich ist das genau der entscheidende Punkt, denn was ist öffentlich zugänglich?
1: Ja, genau das ist es. Und zwar im Speziellen, welche Informationen über das staatliche Handeln, also vor allem von Behörden und ihren MitarbeiterInnen, ob im Kanzleramt in Berlin oder im Bezirksamt Bielefeld-Brackwede, sind einsehbar oder wenigstens erfragbar. Die Landesbeauftragte für Informationsfreiheit hier in Nordrhein-Westfalen, Bettina Geig, beschreibt das so.
2: Das Informationsfreiheitsrecht regelt, dass der Bürger oder die Bürgerin eine Behörde fragen kann, zu einer Information, die dort vorhanden ist. Also ich kann bei der Kommune fragen, welche Verkehrsplanungsgutachten liegen vor und sie dort einsehen, als ein Beispiel.
0: Ja, und das läuft im praktischen Fall dann genau so auch?
1: Ja, du könntest morgen erfragen und die Bundesregierung müsste dir darüber Auskunft erteilen, warum die Wirtschaftsministerin Katharina Reiche mehr als 3 Millionen Euro im Jahr für externe Berater ausgibt und für welche. Im Gesetz heißt es dazu, jeder hat gegenüber den Behörden des Bundes einen Anspruch auf Zugang zu amtlichen Informationen und mit jeder ist bislang auch tatsächlich jede und jeder gemeint. Man muss also nicht selbst Betroffener eines Vorgangs sein oder Journalistin oder Anwalt. Es gibt Einschränkungen, unter anderem, wenn internationale Beziehungen gefährdet sind, die innere oder äußere Sicherheit oder wenn es sich um eine sogenannte Verschlusssache handelt, die der Geheimhaltung unterliegt. Trotzdem sind durch IFG-Anfragen, das ist ja die Abkürzung fürs Informationsfreiheitsgesetz, IFG, auch zahlreiche Skandale ans Licht gekommen. Die Maskenaffäre von Jens Spahn zum Beispiel oder das Mautdebakel von Andreas Scheuer.
0: Na, das ist hoffentlich nicht der Grund dafür, dass die Bundesregierung jetzt das Gesetz reformieren will. Fragen wir erstmal, wie denn genau reformieren?
1: Das ist eine sehr gute Frage. Im Detail wissen wir das noch nicht. Es gibt bislang keinen Gesetzentwurf, nur einen Koalitionsbeschluss von Anfang Juli. Darin heißt es, das Auskunftsrecht solle erstens auf natürliche Personen beschränkt werden. Und das bedeutet konkrete Menschen. Vereine, Verbände, Unternehmen, übrigens auch ein Medienhaus wie der WDR, könnten dann keine Anfragen mehr auf Grundlage des IFG stellen. Zweitens sollen diese natürlichen Personen auch noch ein berechtigtes Interesse nachweisen, müssten also von dem Vorgang irgendwie betroffen sein. Das wird den Kreis der Auskunftsberechtigten stark einschränken und der Staat müsste dann weniger Informationen veröffentlichen.
0: Ja, und wie wird das begründet, diese Einschränkung?
1: Ganz unterschiedlich. Bundesgesundheitsminister Carsten Linnemann, der zum Zeitpunkt dieses Koalitionsbeschlusses im Sommer noch Generalsekretär der CDU war, sprach von der Anpassung an den modernen Verwaltungsalltag, eine eher wolkige Formulierung. Konkreter wird der Vorsitzende der CSU-Landesgruppe im Bundestag, Alexander Hoffmann, der sagt, das IFG würde jederzeit jedermann eröffnen, Informationen über kritische Infrastruktur abzufragen, also zum Beispiel Stromversorgung oder Bahnstrecken. Da gab es zuletzt ja einige Anschläge. Auch der SPD-Vorsitzende, Außenminister und Vizekanzler Lars Klingbeil tutet in dieses Horn.
3: Es gibt einfach Fälle, auch aus den letzten Jahren, wo ich sage, da ist es auch in unserem Interesse, nicht nur in dem der Bundesregierung, sondern auch im nationalen Interesse, dass man hier nicht Tür und Tor öffnet.
0: Ja, das klingt so ein bisschen fadenscheinig, mit so ein paar Ausnahmen zu kommen und damit das Ganze eigentlich zu kippen. Findest du die Sorgen hier, die hier geäußert wurden, unter anderem von Klingbeil, findest du die gerechtfertigt? da ist der Kollege verschwunden aus der Leitung. Da müssen wir uns das für später aufsparen, hier diese Frage, ob die Sorgen tatsächlich berechtigt sind. Wir werden hier, was mache ich denn jetzt hier? Ich würde einfach mal sagen, ich binde das Ganze mal ab und verweise auf das, was da kommen mag noch in dieser Woche. Die Informationsfreiheit, ihre gesetzlichen Grundlagen und die Debatte um eine Reform, die sind eben dann nicht nur heute ein Thema am Internationalen Tag der Informationsfreiheit, sondern die ganze Woche bei uns im Mosaik. Peter Grabowski, erstmal vielen Dank, auch wenn er mich vielleicht nicht mehr hören wird, für diese Einführung ins Thema. Und morgen sprechen wir dann mit unserem Fachkollegen Jörg Schieb über digitale Fragen und Open Data.

tanzt lyrisch im Dreivierteltakt. Dmitri Schostakowitsch, Lyric Waltz aus der Suite für Varieté Orchester, Ricardo Chailly und das Königliche Konzertgebouworchester Amsterdam haben wir gehört. Und bleiben jetzt noch mal ganz kurz auf dem Tanzparkett, legen einen gehörigen Zahn zu mit einer Hornpipe von Henry Purcell. Allerdings, wer mittanzen will, der muss jetzt ganz, ganz schnell sein, denn in einer knappen Minute ist wieder alles vorbei.

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1: Die Kurznachrichten um 6.30 Uhr mit Robert Oschatz. Guten Morgen. Die deutsche Fußballnationalmannschaft hat ihr Heimspiel gegen Griechenland verloren, 0:1 in der Nations League. Deutschland hatte viele Torchancen, war aber im Abschluss nicht präzise genug oder scheiterte am griechischen Torhüter. Das Siegtor für die Griechen fiel in der 74. Minute. Es war das erste Heimspiel unter Bundestrainer Jürgen Klopp. Als nächstes spielt Deutschland am Donnerstag gegen Serbien. Der Wasserstand des Rheins fällt weiter. In Köln zum Beispiel wird heute ein neuer Tiefstand erwartet, ein Pegel von nur noch 37 Zentimetern. Für die Schifffahrt ist das Niedrigwasser seit Wochen ein Problem. Fähren haben ihren Betrieb eingestellt, Tanker dürfen nur mit wenig Ladung unterwegs sein. Wegen des trockenen Wetters ist kaum Entspannung für die Flusspegel in Sicht. NRW-Ministerpräsident Wüst besucht ab heute die Türkei. Anlass ist unter anderem der 65. Jahrestag des deutsch-türkischen Anwerbeabkommens. In der Folge kamen Hunderttausende türkische Arbeitskräfte nach Deutschland. Außerdem geht es um die Wirtschaftsbeziehungen. Die Türkei ist der drittwichtigste Handelspartner Nordrhein-Westfalens. Die deutschen Bischöfe sind auf ihrer Herbstvollversammlung in Fulda. Dort wollen sie auch über die aktuelle politische Lage in Deutschland nach den Wahlergebnissen der AfD sprechen. Im Mittelpunkt stehen Beratungen über KI. Grundlage ist die Enzyklika von Papst Leo. In dem Rundschreiben hatte das Oberhaupt der katholischen Kirche strenge Richtlinien für den Umgang mit KI verlangt.
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1: Der Europarat in Straßburg kürt heute die Gewinnerin des Václav Havel-Preises für Engagement für Menschenrechte. Die Auszeichnung ist mit 60.000 Euro dotiert. Ulrike Kukula, WDR Kultur.
2: Drei Frauen hat der Europarat in diesem Jahr nominiert, weil sie sich auf herausragende Art und Weise für die Verteidigung der Menschenrechte in Europa einsetzen. Nominiert ist die iranisch-amerikanische Journalistin und Frauenrechtsaktivistin Mazia Alinejad. Sie wurde zu einer der prominentesten Stimmen der iranischen Opposition im Exil. Auch die ungarische Menschenrechtsanwältin Marta Pardavi ist nominiert. Sie setzt sich für die Rechte von Asylsuchenden und Flüchtlingen ein, die internationalen Schutz brauchen. Dritte Nominierte ist die iranische Menschenrechtsanwältin Nasrin Sotoudeh. Sie verteidigt Journalisten und Aktivisten und setzt sich für ein Hijab-Verbot ein.
1: Das waren die Nachrichten. Und so wird das Wetter in Nordrhein-Westfalen. Heute geht es nach vereinzelt nebligem Start mit einer Mischung aus Sonne und teils dichten Wolken durch den Tag, die vor allem vom Niederrhein bis ins Münsterland auch ein paar einzelne Schauer bringen können. Meistens bleibt es aber trocken und oft auch freundlich bei 22 bis 27 Grad. Morgen erwartet uns ein trockener, freundlicher und mit 23 bis 29 Grad sehr warmer Sonne-Wolken-Mix. Die Zeit, es ist 6.33 Uhr.
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0: Ein slawischer Tanz aus dem Hause Antonín Dvořák, der 16. war das in C-Dur mit seinem Rattler und der Tschechischen Philharmonie.
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0: Ja, und er führt uns 75 Jahre zurück an einen Tag, an dem das Bundesverfassungsgericht in Karlsruhe erstmals seine Arbeit aufnahm. Andreas Neumann erinnert daran.
2: Das Badische Staatstheater gibt in der Stadthalle Karlsruhe Mozarts Entführung aus dem Serail. Eine Festvorstellung am Abend zu Ehren des Bundesverfassungsgerichtes. Denn am Vormittag des 28. September 1951 wurde das neue höchste deutsche Gericht zum Schutz des Grundgesetzes mit einem Festakt im Schauspielhaus der Stadt eröffnet. Dafür versammeln sich die Spitzen der jungen Republik. Bundespräsident, Minister, Abgeordnete, Richter und Bundeskanzler Adenauer.
3: Die Bundesregierung begrüßt diesen Tag mit aufrichtiger Freude. Diesen Tag, an dem der organische Aufbau unseres Staatswesens seine Vollendung erfährt.
2: Adenauer spricht vom vollendeten Aufbau des Staatswesens. Denn mit dem Bundesverfassungsgericht tritt nun auch das fünfte der obersten Verfassungsorgane der jungen Bundesrepublik in Erscheinung. Neben dem Bundestag, dem Bundesrat, dem Bundespräsidenten und der Bundesregierung gibt es jetzt ein Gericht, das unabhängig und machtvoll die Verfassung schützt. So hatte es sich die Bundesrepublik ins Grundgesetz geschrieben, nach dem Zweiten Weltkrieg und der Terrorzeit unter den Nazis.
4: Weil man erkannt hat, dass im Dritten Reich Rechtlosigkeit herrschte, dass Menschen getötet wurden, dass ihre Rechte missachtet wurden. Das war die Idee eines nie wieder nach dem Dritten Reich.
2: Stefan Habert, der amtierende Präsident des Bundesverfassungsgerichtes, beschreibt das Bestreben und die Idee, ein Gericht zu schaffen, das Gesetzgebung, Verwaltung und Staat in seine Schranken weisen kann, wenn das Grundgesetz verletzt wird.
5: Wir können nur versprechen, und das verspreche ich im Namen aller Richter des Bundesverfassungsgerichts, dass wir getreu dem geleisteten Eide unserer Pflicht tun wollen, auf das Rechtquelle wie Wasser und Gerechtigkeit wie ein starker Strom.
2: Der erste Präsident des Gerichtes zitiert beim Festakt aus der Bibel. Und schon bald quellen die Urteile, mit denen das Verfassungsgericht in den kommenden Jahrzehnten das Land prägt. Es stärkt die Meinungsfreiheit, stärkt die Gleichberechtigung von Mann und Frau, den Datenschutz, die Kunstfreiheit, homosexuelle Partnerschaften, den verfassungsrechtlichen Klimaschutz und die Freiheitsrechte künftiger Generationen. Viele wegweisende Beschlüsse und Urteile, die sich übrigens oft erstmal recht unspektakulär anhören, wie hier in einer Verkündung 1994 durch die erste Frau an der Spitze des Bundesverfassungsgerichtes Jutta Limbach.
6: Erstens, die Anträge der jeweiligen Antragsteller zu 2 werden verworfen. Die Anträge der Antragsteller zu 1 in den Verfahren 2 BVE 3 aus 92.
2: Dabei ging es in dem Urteil um Auslandseinsätze der Bundeswehr, unter anderem im damaligen Jugoslawien-Konflikt.
6: Werden insoweit verworfen, als sie sich gegen den Antragsgegner zu 2 richten.
2: Das Gericht entscheidet, bewaffnete Auslandseinsätze sind möglich. Aber die Bundesregierung braucht dafür in der Regel vorher die Zustimmung des Bundestages.
6: Die Bundesregierung hat gegen dieses Gebot verstoßen.
2: Das Bundesverfassungsgericht hat die Bundeswehr damit zur Parlamentsarmee gemacht. Ein Prinzip, das bis heute gilt. Jeder Bürger, jede Bürgerin hat das Recht, sich mit einer Verfassungsbeschwerde an die Karlsruher Richter mit den markanten roten Roben und den roten Baretten zu wenden. Und so prüft das Gericht jedes Jahr tausende Eingaben darauf, ob der Staat Grundrechte verletzt hat. Grundrechte, die eben jeder Frau und jedem Mann zustehen in unserer Gesellschaft. Feierlich eröffnet wurde das Bundesverfassungsgericht am 28. September 1951, heute vor 75 Jahren.

0: aus der Kunst der Fuge, hier nicht hörbar, nicht von Johann Sebastian Bach, sondern von einem amerikanischen Komponisten, der sich hinter dem Pseudonym Moondog versteckt. The Art of Canon mit François Mardi Rossian. Autoritäre Herrscher mögen es nicht, wenn man ihre Autorität in Frage stellt. Nicht im Ernst und auch nicht im Witz. Drum muss sich die politische Opposition vor langem Atem der autoritären Macht genauso hüten wie auch die Comedy, auch in der Türkei. Wir wissen das alle und werden gerade noch mal dran erinnert. Der türkische Comedian Deniz Göktaş, der steht ab heute vor Gericht. Er hatte auf der Bühne über Staatspräsident Erdogan gespottet. Unter anderem wegen Präsidentenbeleidigung drohen ihm jetzt bis zu 9 Jahre Haft. Hintergründe von Benjamin Weber.
1: Zum Verhängnis wurden dem türkischen Comedian Deniz Göktaş die Witze aus seiner neuen Stand-up-Show.
2: Deniz Göktaş!
1: Bevor die Polizei den 32-jährigen Comedian im Juli festnimmt, hat das Video 4 Millionen Aufrufe. Heute sind es 15.
3: Hoş geldiniz.
1: Es sind keine brachialen Witze. Deniz Göktaş erzählt viel mehr. Von der modernen Türkei, von Religion, Psychotherapie und Fußball. Und immer wieder geht es auch um Staatspräsident Erdogan.
2: Ama!
1: Wir haben einen langen gemeinsamen Weg hinter uns. Ich bin 1994 geboren. Da wurde er Bürgermeister von Istanbul. Er ist für mich wie ein mürrischer Nachbar, den ich nicht leiden kann, für den man sich aber trotzdem irgendwie interessiert. Was hat er heute gemacht? Was liegt in seinem Müll? Und so weiter. Unter anderem diese Aussagen zitiert die Anklageschrift als Beleg für Präsidentenbeleidigung. Vorwürfe außerdem: Anstiftung zu Hass und Verherrlichung von Verbrechern und Straftaten. Der Medienanwalt Veysel Ok beobachtet den Fall. Im ARD-Interview erklärt er, dass Göktaş vor Gericht stehe, habe mit dem Strafgesetzbuch nichts zu tun. Es sei eine politische Entscheidung. Deshalb ist es eigentlich sinnlos, den Fall Deniz Göktaş juristisch erklären zu wollen. Denn man müsste etwas als Straftat erklären, das rechtlich gar keine Straftat ist. Deniz Göktaş ist nicht der einzige Comedian, der verfolgt wird. Auch gegen die Comedienne Tuba Ulu wird ermittelt. Sie hatte in ihrem Stand-up erklärt, dass Sultan Süleyman vor 500 Jahren mit Hürrem eine Frau geheiratet hat, die zuvor sein Zitat Fuckbuddy gewesen sei. Inhaltlich gar nicht mal falsch, für die Behörden offenbar ein Problem, für Tuba Ulu nur ein Witz, sagt sie der ARD. Einen Witz zu machen ist kein Verbrechen und Gedanken sind keine Verbrechen. Wir verteidigen die Meinungs- und Ausdrucksfreiheit in jeder Hinsicht, insbesondere als Comedians. Schon länger sind Journalisten und die politische Opposition in der Türkei das Ziel von juristischer Verfolgung. Zuletzt häuften sich aber auch die Fälle im Popkulturbereich. Neben Comedians trifft es Musikacts wie die junge Girlband Manifest, die eine Zeit lang nicht ausreisen durften, und den Sänger Mabel Matisse, der wegen queerer Texte vor Gericht stand. Der Medienanwalt Veysel Ok sagt, in der Türkei würden gerade gezielt symbolische Persönlichkeiten juristischer Schikane ausgesetzt, um Angst zu verbreiten und eine Botschaft. Wer die Regierung kritisiert oder über sie lacht, kann schnell festgenommen werden. Tatsächlich lebt die türkische Gesellschaft derzeit in einem Klima der Angst. Die Menschen üben Selbstzensur. Sie schreiben ihre Meinungen nicht mehr auf. Sie sprechen nicht darüber. Sie amüsieren sich nicht. Sie gehen nicht zu Konzerten. Denn dieses Klima der Angst hat sich in der gesamten Gesellschaft festgesetzt. Jetzt beginnt vor einem Istanbuler Gericht der Prozess gegen den Comedian Deniz Göktaş. Sein Anwalt erklärt, er weise alle Vorwürfe zurück. In einer Nachricht an Unterstützer schreibt Deniz Göktaş, es gehe ihm gut. Bei einer Verurteilung drohen ihm bis zu 9 Jahren und 8 Monaten Haft.

Ja, wenn sie dazwischendurch eine Schrecksekunde hatten und dachten, hat der Moderator da mal wieder nicht den falschen Knopf gedrückt. Nee, überhaupt nicht. Das sind nämlich zwei Stücke, Kanon und Gig. So gehören sie zusammen, auch wenn man meistens nur den ersten Teil hört. Von Johann Pachelbel, den berühmten Kanon. Und ja, bei uns das Ganze im so vorgesehenen Doppelpaar Kanon und Gig mit der Harmonie universell. Und jetzt ein Vogelhändler auf der Bühne. Ja, wenn der nicht Papageno heißt, den hatten wir eben doch schon mal, den Papageno. Aber Moment, Vogelhändler war der vermutlich zwar auch, aber eigentlich kennen wir den Papageno bei Mozart ja doch nur als Vogelfänger. Ob das einen Unterschied macht? Ja, und ob. Denn der Vogelhändler, der heißt nicht Papageno, sondern Adam. Und der hat jetzt seinen großen Auftritt auch nicht bei Mozart, sondern beim nicht ganz so prominenten Kollegen Karl Zeller. In einer Operette, die dann doch gewisse Ähnlichkeiten hat mit der Story von Mozart. Denn was bei dem Papageno seine Papagena ist, ist dem Adam seine Christel. Die ist Postbotin und stellt sich vor in der vermutlich bekanntesten Nummer der Operette. Jetzt und hier im Mosaik, ich bin die Christel von der Post.

Als hätte sie es gewusst, damals schon. Denn bei der Post geht's nicht so schnell. Die Christel von der Post in ihrer Bravour-Arie aus der Operette Der Vogelhänger von Karl Zell, Händler von Karl Zeller, Barbara Bonny haben wir gehört. Und am Klavier begleitet von Ronald Schneider, Jean Sibelius, der führt uns jetzt mit einem Marsch aus der Tondichtung Karelia. Mit Uwe Mundt und dem Kyoto Symphony Orchestra zu den Nachrichten. Die gibt's hier im Mosaik auf WDR 3 um Punkt 7 Uhr.

0: 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Es ist 7 Uhr. 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
1: Die Nachrichten mit Martin Groß. Guten Morgen. Heute vor 75 Jahren wurde das Bundesverfassungsgericht gegründet. Zu diesem Anlass gibt es heute in Karlsruhe einen Festakt. Dabei sind unter anderem Bundespräsident Steinmeier und Bundeskanzler Merz sowie 400 Bürgerinnen und Bürger. Kolja Schwarz erklärt, was die Aufgabe des höchsten deutschen Gerichtes ist.
2: Ja, das Bundesverfassungsgericht ist wichtig, weil es sicherstellt, dass die Grundrechte, die im Grundgesetz, also in unserer Verfassung stehen, auch wirklich gelten und eingehalten werden. Also wenn da zum Beispiel steht, Männer und Frauen sind gleichberechtigt, dann ist das nicht nur ein wohlklingender Satz, sondern jeder Einzelne, der kann sich darauf berufen. Das Bundesverfassungsgericht stellt also quasi sicher, dass der Gesetzgeber seine Macht nicht missbraucht und es ist möglich, dass ein einzelner Bürger ein ganzes Gesetz zu Fall bringt, weil es ihn eben in seinen Grundrechten verletzt.
1: Nordrhein-Westfalens Ministerpräsident Wüst besucht ab heute 3 Tage lang die Türkei. Anlass ist unter anderem der 65. Jahrestag des deutsch-türkischen Anwerbeabkommens. Es ist der erste offizielle Besuch eines nordrhein-westfälischen Regierungschefs in der Türkei. Joscha Weidenfeld berichtet.
3: Im Mittelpunkt stehen der Ausbau der wirtschaftlichen Beziehungen und das Jubiläum des deutsch-türkischen Anwerbeabkommens. Vor 65 Jahren kamen dadurch viele Gastarbeiter nach NRW. Mittlerweile leben hier rund 1 Million Menschen mit türkischen Wurzeln, knapp die Hälfte davon mit deutschem Pass. Auf dem Programm des Ministerpräsidenten steht unter anderem der Besuch eines Henkelwerks bei Ankara und ein Wirtschaftskongress. Die Türkei ist nach China und den USA der drittwichtigste Handelspartner von Nordrhein-Westfalen außerhalb der EU.
1: Die deutsche Fußballnationalmannschaft hat ihr erstes Heimspiel unter Trainer Jürgen Klopp verloren. Gegen Griechenland gab es in der Nations League ein 0:1. Klopp will aus der Niederlage lernen.
4: Ich habe in meinem Leben viel mehr Spiele verloren, als ich wollte. Aber solange du dir die richtigen Schlüsse daraus ziehst, ist das am Ende auch nur eine Information wie ein Sieg.
1: Der Siegtreffer für die Griechen fiel eine Viertelstunde vor Schluss. Thomas Kunze, WDR Sport, mit einer Einschätzung.
5: Der Bundestrainer hat Erkenntnisse gesammelt, die er gar nicht sammeln wollte. Und jetzt müssen daraus eben mit viel Geduld Konsequenzen gezogen werden. Dieser Mannschaft fehlte mit Ball am Fuß vieles, Tempo, Tiefe, Risikobereitschaft, Präzision, all das. Oder wie Jürgen Klopp es formuliert hat, eben auch Überzeugung und Selbstverständnis. Und man hat jetzt so ein bisschen das Gefühl, dass Jürgen Klopp die Ergebnisse in dieser Nations League Gruppenphase erstmal relativ Wurst sind, sondern der Prozess im Vordergrund steht. Es ist wirklich noch jede Menge zu tun, mehr als Jürgen Klopp vielleicht gedacht hat, als er diesen Job angenommen hat.
1: Weitere Meldungen im Überblick. Der Wasserstand des Rheins fällt weiter. In Köln zum Beispiel wird heute ein neuer Tiefstand erwartet, ein Pegel von nur noch 37 Zentimetern. Für die Schifffahrt ist das Niedrigwasser seit Wochen ein Problem. Fähren haben ihren Betrieb eingestellt, Frachtschiffe dürfen nur mit wenig Ladung unterwegs sein. Wegen des trockenen Wetters ist kaum Entspannung für die Flusspegel in Sicht. Die EU-Verteidigungsminister beraten heute, in welchen Bereichen sie die Ukraine noch besser unterstützen können. Konkret geht es auch um die Frage, wie das Land mit mehr Raketen des US-Luftabwehrsystems Patriot ausgestattet werden kann. Das System spielt eine zentrale Rolle beim Schutz vor Raketen aus Russland. Außerdem wird der erste Bericht zur Verteidigungsfähigkeit der EU vorgestellt. Die deutschen Bischöfe sind auf ihrer Herbstvollversammlung in Fulda. Dort wollen sie auch über die aktuelle politische Lage in Deutschland nach den Wahlergebnissen der AfD sprechen. Im Mittelpunkt stehen Beratungen über KI. Grundlage ist die Enzyklika von Papst Leo. In dem Rundschreiben hatte das Oberhaupt der katholischen Kirche strenge Richtlinien für den Umgang mit KI verlangt.
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1: Der Europarat in Straßburg kürt heute die Gewinnerin des Václav-Havel-Preises für Engagement für Menschenrechte. Die Auszeichnung ist mit 60.000 Euro dotiert. Ulrike Kukula, WDR Kultur.
6: Drei Frauen hat der Europarat in diesem Jahr nominiert, weil sie sich auf herausragende Art und Weise für die Verteidigung der Menschenrechte in Europa einsetzen. Nominiert ist die iranisch-amerikanische Journalistin und Frauenrechtsaktivistin Mazia Alinejad. Sie wurde zu einer der prominentesten Stimmen der iranischen Opposition im Exil. Auch die ungarische Menschenrechtsanwältin Marta Pardavi ist nominiert. Sie setzt sich für die Rechte von Asylsuchenden und Flüchtlingen ein, die internationalen Schutz brauchen. Dritte Nominierte ist die iranische Menschenrechtsanwältin Nasrin Sotoudeh. Sie verteidigt Journalisten und Aktivisten und setzt sich für ein Hijab-Verbot ein.
1: Das Wetter in Nordrhein-Westfalen. Örtlich beginnt der Tag mit etwas Nebel, dann wechseln sich Sonne und Wolken ab und vom Niederrhein bis ins Münsterland kann es auch mal etwas regnen. Es wird ungewöhnlich warm, in Monschau bis 24 Grad, in Bedburg bis 25 Grad und in Gelsenkirchen bis 26 Grad. Morgen wird es durchweg freundlich und noch ein bisschen wärmer und am Mittwoch ziehen dann dichtere Wolken auf. Es bleibt aber trocken bei Werten bis 30 Grad. Das war WDR aktuell.
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7: Im Studio Roll Mörchen. Schönen guten Morgen. Olympia ist futsch, dafür hat Köln zumindest jetzt mal endlich seine Oper zurück. Wir kommentieren das eine, das Olympia aus, und besprechen das andere. Die erste Premiere am renovierten Haus, den Rosenkavalier von Richard Strauss. Gleich mit unserem Kritiker Michael Struckschlohn.

0: Ja, haben sich für unser erstes Thema schon mal warm geblasen, die Norwegian Winds hier mit Musik aus der Sonatine, die fröhliche Werkstatt von tatsächlich Richard Strauss. Ein Ehrentag, ein heiliger Tag, so jubiliert der neureiche adlige Herr von Faninal in der Oper Der Rosenkavalier von Richard Strauss. Und ja, vermutlich haben viele Kölnerinnen und Kölner die Premiere gestern Abend im Opernhaus auch als heiligen Tag empfunden. Die erste Premiere ja nach 14 Jahren an diesem Ort. Und wer weiß, eventuell hat ja auch mein Kollege Michael Struck-Schlohn zumindest innerlich ein paar Luftsprünge gemacht, zur Premiere nicht mehr ins Provisorium auf der anderen Rheinseite zu müssen, sondern in die frisch gepolsterten Sitze am Offenbachplatz. Maulen könnte man allerdings über die Wahl des Stücks vielleicht. Michael, lass uns doch damit anfangen, denn was soll denn das hier sein? Ein Haus wieder eröffnen in Köln anno 2026 mit einem Stück von 1911, was uns zurückführt dann auch noch in das Wien des Jahres 1740. Ist das nicht eine lahme Nummer?
1: Ja, man kann ja aus jeder Oper kann man ja letztlich ein zeitgenössisches Stück machen. Das hat auch die Regisseurin versucht, kommen wir vielleicht später nochmal. Ich hatte durchaus auch freudige Gefühle, als ich da wieder saß. Die Stühle sind ein bisschen hart gepolstert, vielleicht für 4,5 Stunden, die das Stück dann doch gedauert hat. Aber es ist eine schöne Atmosphäre in diesem holzgetäfelten Saal. Und die Frage war natürlich immer, funktioniert die Technik? Ne? Kommen wir bis zum Schluss durch?
0: Ja, hieß ja, dass irgendwie ein paar Sachen echt noch haken würden, was bei so einer langen Vorstellung irgendwie vielleicht ein bisschen Angst macht.
1: Ja, und zur Vorsicht ist Hein Müllers, der Intendant, nochmal nach vorne getreten und hat gesagt, wir müssen diese Kinderkrankheiten, die müssen wir identifizieren, indem wir jetzt spielen einfach. Und offenbar ist ja die Untermaschinerie, da hat es ja am meisten gehakt, Drehbühne und sowas, das wurde eigentlich gar nicht benutzt. Aber ansonsten ist es, ich würde sagen, zur Enttäuschung der Hämischen unter dem Publikum, ist es gut gelaufen, das Stück bis zum Schluss.
0: Okay, das ist soweit die Bühnentechnik. Jetzt gucken wir mal erstmal in den Orchestergraben. Also auf der Bühne, dazu kommen wir gleich natürlich, unglaublich viel zu tun, vor allen Dingen für die Damen. Aber das Orchester, das wusste der Richard Strauss auch ziemlich zu beschäftigen und herauszufordern.
1: Ja, und das muss man auch erstmal ausprobieren. So ein Orchester, es gibt einen vergrößerten Orchestergraben, aber den Boden fährt man bei massiven Stücken wie dem Rosenkavalier von Richard Strauss mit über 100 Musikern, fährt man den nach unten und dann spielt man halt wie in einem Kasten da unten. Also man muss gucken, wie hoch ist das Ganze, sodass sich ein samtiger Klang ergibt. Ich hatte das alte Haus noch als mit einer ziemlich trockenen Akustik in Erinnerung. Bin da eigentlich nie so gern wegen der Akustik hingegangen. Das schien mir jetzt diesmal viel räumiger und auch ein bisschen runder, der Klang. Fand ich eigentlich sehr schön. Im Rosenkavalier geht es allerdings nicht nur um das Umgehen mit der Akustik, sondern es geht natürlich auch um die Partitur. Und das ist ja ein Werk, das so einen Pseudo-Wiener-Stil hat, so ein bisschen Johann Strauss-mäßig, ne? Hat Richard Strauss sich ein bisschen abgeguckt bei den Walzern. Und der Dirigent Andres Orozco Estrada, seine erste Oper, die er jetzt dirigiert, hat zwar in Wien ein paar Jahre dirigiert, ist einem Zorn dann von den Wiener Symphonikern wieder weggegangen, aber ich hatte den Eindruck, dass er diesen Schmäh und diesen Schmelz und diese ganz besondere Energie der Wiener Musik noch nicht so ganz verinnerlicht hat. Das wirkte noch mal manchmal ein bisschen buchstabiert, obwohl das Gürzenich-Orchester wirklich fantastisch gespielt hat.

0: Also Mitschnitt natürlich nur ein schwacher Abglanz von dem, wie es dann im großen Haus geklungen haben mag.
1: Ja, aber es klingt schon eher bayerisch als wienerisch, wenn jemand so hört.
0: Okay, dann kann man natürlich sagen, okay, Richard Strauss, man kommt vielleicht auch wegen des Orchesters, aber bei dieser Oper speziell kommt man wegen der Damenstimme. Es gibt zwar auch ein paar Herren, ein paar sind aber auch als Damen verkleidet oder umgedreht, ne? Und wahrscheinlich auch deswegen die Wahl dieses Stücks, weil da zumindest eben das weibliche Ensemble wirklich zeigen kann, was sie drauf haben.
1: Ja, das würde ich sagen. Also ich meine, die Geschlechter sind in diesem Rosenkavalier sowieso fluide und das war dann auch auf der Bühne so. Ich würde sagen, diese Besetzung, also die drei Hauptdamen, die Feldmarschallin Sophie und der Octavian, das war jetzt nicht Weltstadt-Niveau, aber doch dem Anlass würdig. Die meisten haben ihre Rolle auch zum ersten Mal gesungen, also Rollendebüt, wie es so schön heißt. Und da hat vor allem Patrick Zielke als Baron Ochs, eigentlich sollte das Stück ja Ochs auf Lerchenau heißen, also eine zentrale Rolle. Ein sehr schöner Bass mit einer super guten Diktion und der hat dann auch doch viel gezeigt. Auf der anderen Seite die drei Frauen, Magdalena Hinter-Dobler war die Feldmarschallin und Bianca Andrew der Octavian, das Liebespaar vom Beginn, das sich hinterher dann auseinanderlebt. Beide sehr spielfreudig, sehr textverständlich, sehr geschmeidig in der Stimme, aber ich würde sagen, beiden fehlten auch so ein Leuchten in der Höhe, das letzte, also das, was die letzte Überwindung sozusagen des Normalen, die Richard Strauss ja eigentlich immer fordert. Wir können sie mal hören, zusammen mit der Sophie von Giulia Montanari, die junge Braut eben, die zwischen den beiden steht und vielleicht ein bisschen zu kleine Stimme, aber so im Terzett, im Schlussterzett sind sie eigentlich harmonisch zusammen.

0: Michael Rosenkavalier, sehr elegante Musik, elegante Sprache auch von Hugo von Hofmannsthal. Aber was geht uns das heute an? Darauf müsste jetzt die Regie eine Antwort finden. Die Regisseurin, genau gesagt, die Französin Marie-Ève Signerol, hat sie eine gefunden?
1: Ja, also es ist ja eine Gesellschaftskomödie aus dem alten Wien. Und Marie-Ève Signerol lässt das Ganze im Filmstudio stattfinden. Für Opernfans eine nicht ganz neue Idee. In diesem Fall ist die Filmregisseurin ist die Feldmarschallin und die macht ihren eigenen Film und liegt am Anfang im Bett mit ihrer mit ihrem Hauptdarsteller, die aber bei Strauss eben Octavian wird eben von einer Frauenrolle gespielt, eine sogenannte Hosenrolle, und die Geschlechter wechseln auch öfter von der Kleidung in dieser Inszenierung. Ich habe es eher als eine lesbische Geschichte empfunden. Jetzt kann man natürlich fragen, warum muss das Ganze im Filmstudio stattfinden? Also Oper ist sowieso großes Kino, da braucht man eigentlich diese Ebene nicht unbedingt, wo da das Filmteam immer dabei ist und das wuselt dann rum und dauernd geht die Klappe. Und dann wird auch noch statt der Silbernen Rose wird dann noch der Filmpreis Silberne Rose verliehen, in Plastik gegossen. Im Grunde ist es ein bisschen eine Spielerei, während die Oper letztlich auf der Bühne so gespielt wird, wie man sie immer sieht.
0: Nach 14 Jahren hat sich gestern zum ersten Mal wieder der Vorhang der Kölner Oper am Offenbachplatz gehoben für den Rosenkavalier von Richard Strauss. Michael Struchschlohn, danke.
1: Bitte.

0: Mit diesem Vorspiel, diesem Präludium beginnt Edvard Grieg seine Suite im alten Stil aus Holbergs Zeit. Wir haben das kleine Stück gehört mit dem Orpheus Chamber Orchestra.
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0: Es konnte nur einen Sieger geben, klar, aber der heißt jetzt München. München geht als Kandidat für die Olympiade 2036 ins Rennen. Köln hat mit dem Rheinland und dem Ruhrgebiet den Kürzeren gezogen. Darauf vorbereitet gewesen ist man schon, aber man hat eine knappe Entscheidung erwartet und drum weiter gehofft, dass da vielleicht ja doch noch am Ende was ginge. Ja, am Ende ging die Sache aber in die Hose und sie war vor allen Dingen viel, viel klarer als gedacht für die Bayern und gegen uns. Christoph Ulrich fasst das zusammen und sucht auch noch die Gründe.
2: Vielleicht das Positive von diesem Wochenende zuerst. Markus Söder hatte zeitweise richtig miese Laune. Gut gelaunt war der bayerische Ministerpräsident erst, nachdem er den Sieg unter Dach und Fach hatte. Das gab er auch offen zu auf der Pressekonferenz nach der DOSB-Entscheidung. NRW habe der Münchner Olympia-Bewerbung das Leben echt schwer gemacht, atmete der CSU-Politiker sichtlich erleichtert aus. Es gehört aber zur Wahrheit dazu. Das nackte Ergebnis war deutlich. Zumindest deutlicher, als man nach der Evaluierung der Konzepte erwarten konnte. Lag man in der Empfehlung des Deutschen Olympischen Sportbundes noch knapp hinter der bayerischen Hauptstadt, gewann München dann mit 91 zu 50 Stimmen. Und warum das so war, das muss man jetzt genau analysieren. So richtig es ist, dass Köln-Rhein-Ruhr seit Jahresbeginn einen guten Schub bekam, so war es aber auch eine andere Betrachtung. Zu lange hat man die Bewerbung vor sich hindümpeln lassen. Als man vor bald 10 Jahren mal wieder mit Olympia an Rhein und Ruhr liebäugelte, waren die Konzepte halbgar. Anfangs ging eine Privatinitiative für das Land in Vorleistung, angeführt vom heutigen IOC-Mitglied Michael Mronz. Das scheiterte für alle Versuche bis 2032, teilweise sogar auf eine peinliche Art und Weise. Dann durfte sich irgendwann mal die Düsseldorfer Sportmarketingagentur an der Bewerbung für weitere Spiele versuchen. Ihr vermeintlich guter Ruf nutzte nichts, die Bewerbung kam nicht aus den Startblöcken. Erst als man in der Staatskanzlei erkannte, dass man für Olympia All-In gehen musste, begann die Aufholjagd. Düsseldorf wurde die Betreuung abgenommen, es wurden Millionen bereitgestellt, Köln wurde sogenannte Leading City und Ministerpräsident Hendrik Wüst wurde das, was er lange so ein bisschen nicht sein wollte. Das Gesicht der Kampagne. So sehr man damit aufholen konnte, München war da schon längst einen Schritt weiter. Die Bewerbung aus Bayern hatte einen Vorsprung, der so groß war, dass man ihn nicht mehr einholen konnte. Wo Nordrhein-Westfalen Lobbyarbeit machen wollte, war München schon längst da gewesen. Oder sagen wir, da hatte Markus Söder schon dreimal vorbeigeschaut. Das Land Nordrhein-Westfalen hat somit zwar am Ende bewiesen, dass man die dringlichen Fragen für Großveranstaltungen beantworten kann, aber man hat den Start vermasselt. Und daher ist es schade, dass Europas größter Ballungsraum sich vielleicht endgültig vom Traum verabschieden muss, jemals Olympische Spiele ausrichten zu dürfen.

Das gibt doch garantiert Flecken. Ein Löffel Schokolade. Offensichtlich wird der im Bett vernascht. Pillow Talk. Eine Nummer war das aus dem Soundtrack von Tyler Bates zum Film One Spoon of Chocolate. Schokolade essen sicher auch Trompeter gerne, nur bitte nicht vor dem Auftritt. Die Folgen davon kann sich wirklich niemand wirklich und will sich wirklich niemand ausmalen. Auch nicht Simon Höfele.

0: gefeiert, hier in großer Ruhe ein neu erfundenes Instrument, nämlich die Ventiltrompete, mit der sich dann auch wunderbare Kantilenen blasen lassen und nicht bloß Fanfaren wie in alten Zeiten. Joseph Haydn hier mit dem allerersten Konzert überhaupt für dieses neue Instrument, für die Ventil, für die moderne Ventiltrompete. Das Andante hier ganz klassisch in die Mitte gesetzt zwischen zwei ganz schnelle Sätze und bei uns gespielt von Simon Höfele, der sich hat begleiten lassen von Duncan Ward und dem BBC Scottish Symphony Orchestra.
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2: Die Kurznachrichten um 7.30 Uhr mit Robert Uschatz. Guten Morgen. Der Wasserstand des Rheins fällt weiter. In Köln zum Beispiel wird heute ein neuer Tiefstand erwartet, ein Pegel von nur noch 37 Zentimetern. Für die Schifffahrt ist das Niedrigwasser seit Wochen ein Problem. Fähren haben ihren Betrieb eingestellt, Tanker dürfen nur mit wenig Ladung unterwegs sein. Wegen des trockenen Wetters ist kaum Entspannung für die Flusspegel in Sicht. NRW-Ministerpräsident Wüst besucht ab heute die Türkei. Anlass ist unter anderem der 65. Jahrestag des deutsch-türkischen Anwerbeabkommens. In der Folge kamen Hunderttausende türkische Arbeitskräfte nach Deutschland. Außerdem geht es um die Wirtschaftsbeziehungen. Die Türkei ist der drittwichtigste Handelspartner Nordrhein-Westfalens. In Deutschland werden weiter viele Unternehmen gegründet. Der Deutsche Start-up-Verband spricht von einem anhaltenden Gründerboom. Seit Jahresbeginn sind laut neuesten Zahlen 3000 Start-ups dazugekommen, so viele wie noch nie in dem Zeitrahmen. Die deutsche Fußballnationalmannschaft hat ihr Heimspiel gegen Griechenland verloren, 0:1 in der Nations League. Deutschland hatte viele Torchancen, war aber im Abschluss nicht präzise genug oder scheiterte am griechischen Torhüter. Das Siegtor für die Griechen fiel in der 74. Minute. Es war das erste Heimspiel unter Bundestrainer Jürgen Klopp. Als nächstes spielt Deutschland am Donnerstag gegen Serbien.
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2: Das Sozialdrama Tender Loving Care des britischen Regisseurs Mike Leigh hat beim Internationalen Filmfest in San Sebastian mehrere Preise bekommen. Der Film erhielt den Hauptpreis des nordspanischen Festivals, die Goldene Muschel, sowie Preise für das beste Drehbuch und die beste Hauptdarstellerin, nämlich Kate O'Flynn. Sie spielt eine von zwei Sozialarbeiterinnen, die sich um ältere Menschen und Jugendliche kümmern. Die Auszeichnung für die beste Regie ging an die Schwedin Amanda Kernell. Das Filmfestival von San Sebastian gehört mit Cannes, Venedig und Berlin zu den wichtigsten in Europa. Am Sonntag ist der WDR 3 Klassikpreis der Stadt Münster vergeben worden. Er ging in diesem Jahr an ein Streichquartett, eine Sängerin und einen Sänger und einen Pianisten. Die jungen Musiker aus Baden-Württemberg, Niedersachsen und Hamburg gehören alle zu den Gewinnern des Bundeswettbewerbs Jugend musiziert. Sie präsentierten am Sonntag in Münster Werke von Felix Mendelssohn Bartholdy, Robert Schumann und Ludwig van Beethoven. Der WDR 3 Klassikpreis der Stadt Münster ist mit insgesamt 6.000 Euro dotiert. WDR 3 sendet das Preisträgerkonzert am 20. Oktober. Im Streit um den Schutz von Kindern und Jugendlichen hat sich die Kurzvideo-App TikTok mit dem US-Bundesstaat Alabama geeinigt und einen Prozess abgewendet. Die Vereinbarung sieht demnach vor, dass die Videoplattform für Nutzende in dem Bundesstaat neue Beschränkungen einführt, wie etwa ein tägliches Zeitlimit von 2 Stunden für Teenager, Zwangspausen nach 15 Minuten und strengere Alterskontrollen. Im Rahmen des Vergleichs zahlt TikTok mindestens 100 Millionen Dollar an Alabama. Mit der Einigung werden Vorwürfe beigelegt, die Social-Media-Plattform gefährde Kinder und habe Verbraucher über ihre Sicherheit getäuscht. Das waren die WDR 3 Kulturnachrichten. Und so wird das Wetter in Nordrhein-Westfalen. Heute geht es nach vereinzelt nebligem Start mit einer Mischung aus Sonne und teils dichten Wolken durch den Tag, die vor allem vom Niederrhein bis ins Münsterland auch ein paar einzelne Schauer bringen können. Meistens bleibt es aber trocken und oft auch freundlich bei 22 bis 27 Grad. Die Zeit 7.34 Uhr.
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0: Eine spanische Legende. Agustin Barrios Mangoré hat er sie komponiert und auf der Gitarre gespielt, hat sie Jeffrey McFadden.
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0: Ja, und da geht es jetzt nicht um Legenden, sondern um Fakten. Ute Reckers ist ins Studio gekommen, So, das mache ich ja heute mal richtig, Ute.
2: Danke.
0: Guten Morgen.
2: Guten Morgen.
0: Heute feiert, und damit fangen wir mal an, das Bundesverfassungsgericht seinen 75. Geburtstag. Ja.
2: Das wird gefeiert, denn das höchste deutsche Gericht und Verfassungsorgan der Bundesrepublik genießt hohes Ansehen. Aber das ist keine Selbstverständlichkeit, meint der Kommentator der Süddeutschen Zeitung.
3: Das Bundesverfassungsgericht ist ein starkes, ein lebendiges, ein weltweit geachtetes Gericht. Es hat ein rechtsstaatliches Instrumentarium entwickelt, das entscheidend dazu beitragen kann, Barrieren zu errichten gegen eine Aushöhlung der Verfassung. Aber das wird nicht reichen, sollte sich wirklich eine autoritäre Wende in der Gesellschaft verfestigen. Die Verfassung braucht Richter, die sie auslegen und in Urteile gießen. Aber sie benötigt auch Bürgerinnen, die sie verteidigen, jeden Tag.
2: Auf Zeit Online wird die friedensstiftende Rolle des Gerichts bei gesellschaftlichen Streitigkeiten beschrieben. Und auch die Zeit malt sich aus, wie der Ruf des höchsten Gerichts in Zeiten zunehmender gesellschaftlicher Polarisierung leiden könnte.
3: Schon heute wird in Karlsruhe immer wieder über den Umgang mit der AfD gestritten. Und das wird zunehmen. Wenn jetzt beispielsweise der Bundeszwang diskutiert wird, ein exekutives Eingreifen des Bundes gegen möglicherweise verfassungswidrige Maßnahmen einer AfD-geführten Regierung in Sachsen-Anhalt, dann würde auch das letzten Endes in Karlsruhe landen. Unweigerlich würde das Gericht in eine Position geraten, in der es weniger Konsens stiftet, sondern selbst im Konflikt steht.
2: Im morgendlichen Newsletter des Fokus schränkt Tanit Koch ein.
3: Es gibt viele Karlsruher Entscheidungen, mit denen sich hadern lässt. Das gekippte pauschale Kopftuchverbot für Lehrerinnen, die Entwertung des Direktmandats oder der Klimabeschluss, der den gesetzgeberischen Spielraum massiv einengt. Gleichzeitig wäre die Bundesrepublik ohne die teils umstrittenen Entscheidungen eine schlechtere. Vorausgesetzt, man legt Wert etwa auf Meinungsfreiheit, Gleichberechtigung und Privatsphäre.
0: Ja, ziemlich nachdenkliche Gratulation zum 75. des Bundesverfassungsgerichts. Die Olympischen Spiele, sie kommen vielleicht nach Deutschland, aber wir wissen das jetzt, sie kommen ganz definitiv nicht nach Nordrhein-Westfalen, Ute.
2: Am Samstag schon kam die Nachricht, dass im innerdeutschen Wettbewerb um eine Olympia-Bewerbung die Region Köln-Rhein-Ruhr der Stadt München unterlegen ist. Die Westdeutsche Allgemeine Zeitung schreibt dazu, dass trotz der Niederlage etwas Positives für NRW zurückbleiben könnte.
3: Ministerpräsident Henrik Wüst und die Bürgermeister der Bewerberstädte haben es geschafft, ein Zukunftsbild zu zeichnen, das vielen Menschen Hoffnung gemacht und Selbstbewusstsein gestiftet hat. Die Städte haben gemeinsam ein Ziel verfolgt, das größer war als der nächste kommunale Finanzausgleich. Wir können daraus lernen. Statt uns über unsere Probleme zu definieren und die eigenen Möglichkeiten kleinzureden, sollten wir wieder zuversichtlicher nach vorn schauen. Dazu gehört auch, eine Idee davon zu entwickeln, wie unsere Region in 10 oder 20 Jahren aussehen soll.
0: Ja, und auch das lässt sich das Feuilleton nicht entgehen, die Papstreise durch Frankreich.
2: Papst Leo ist noch bis heute in Frankreich, in unserem Nachbarland, und wird dort wie ein Superstar gefeiert. Das schreibt die Frankfurter Allgemeine Zeitung. Am Wochenende hielt er zum Beispiel in Paris eine Messe mit 800.000 Teilnehmern ab. Die FAZ meint, in der Papstbegeisterung eine Suche nach Sinn und nach Werten zu entdecken.
3: Johannes Paul II. Hat den Osten wachgerüttelt. Leo XIV. Könnte den Westen wachrütteln. Das trifft die französische Wahrnehmung, dass der Westen neue Orientierung braucht, seit die Vereinigten Staaten sich ihrer Schutzmachtrolle für Europa entledigen wollen. Der amerikanische Papst bildet ein moralisches Gegengewicht zum amerikanischen Präsidenten.
0: Ja, ein Kommentar der FAZ zum Frankreich-Besuch des Papstes. Unser Schlusspunkt hier hinter die Kultur-Medienschau, heute mit Ute Reckers. Ute, Dankeschön.
2: Bitteschön.

Ja. Die Geschichte vom Aschenputtel von vielen Komponisten vertont als Oper, als Ballett und ja, hier als Theaterstück bzw. als Theatermusik von Selim Palmgren. Alcu Soito, ein Satz aus dieser Cinderella Suite mit der Olo Sinfonia unter Rum and Gamba. Und jetzt Musik von Felix Mendelssohn Bartholdy, der ja ein Mann von Welt gewesen ist unter den großen Komponisten, mit Sicherheit der mit den besten, feinsten Manieren und den schliffensten Umgangsformen. Wir treffen ihn jetzt aber, den feinen Mendelssohn, in einer sehr unpassenden Gesellschaft an, beim Tanz von Rüpeln. Ja, aber mitgemischt hat er da auch nur der gute Felix, weil er es nicht ganz ernst gemeint war, was da vor sich geht, sondern ein großer Spaß sein sollte als Teil einer Theatermusik zu Shakespeares Komödie Ein Sommernachtstraum.

ganz so roh ist dann doch nicht zugegangen beim Tanz von Rüpel. Musik aus der Schauspielmusik Ein Sommernachtstraum. Klar, zum gleichnamigen Schauspiel von William Shakespeare. Felix Mendelssohn-Bartholdy hier interpretiert von Philipp Herrewehre und dem Orchestre des Champs-Élysées. 7.49 Uhr wird es jetzt gerade, wo ich sage, über den Daumen gepeilt, 10 vor 8. Und das ist für uns die Zeit zu kommen zur Kirche in WDR 3 zum Morgenandacht. Und die gibt es heute mit Pfarrer Ulf Schlüter aus Soest und Musik von Johann Hermann Schein. Geht den Worten voraus, Christe, der du bist, Tag und Licht. Wir hören das Ensemble Tios Omilos.

Guten Morgen und gut geschlafen, womöglich sogar durchgeschlafen, tief und fest vom Abend bis zum Morgen. Wenn ja, herzlichen Glückwunsch, der Tag gehört Ihnen. Oder war es anders, wie bei so vielen, die mit den Nächten kämpfen, statt Schlaf und Ruhe in ihnen zu finden. Dann liegst du da und wälzt dich von der rechten auf die linke Seite, starrst im Finstern an die Decke, zählst Schafe, bist sterbensmüde, willst nichts als schlafen und kommst nicht zur Ruhe. Grässlich. Von Sonntag auf Montag sei die Nacht besonders schlimm, geben viele Geplagte zu Protokoll. Kein Wunder, die zwei Tage Auszeit von Arbeit und Pflicht, schon wieder vorbei das Wochenende. Und Kopf und Seele können nicht anders, die laufen schon mal vor, gucken auf das, was so kommt am Morgen und im Rest der neuen Woche. Bei Licht betrachtet wäre das meiste davon keinen Albtraum wert. Licht hat's aber nicht, du starrst im Stockfinstern vor dich hin, mit kreisenden Gedanken. Was dringlichst zu tun ist, wozu es längst schon zu spät oder was einfach zu viel ist, was dir partout nicht gelingt. Bei Licht betrachtet wäre es allemal machbar und schlimmstenfalls lästig, aber im Dunkeln wächst es zum furchtbaren Riesen, grauenvoll. Nachts stehen die Dämonen nah am Bett und greifen nach dir. Seit Jahrtausenden bemühen die Schlaflosen dieses Bild der nächtlichen Dämonen. Nachtgeister, finstere Mächte, die dir mit Angst und Schrecken den Schlaf rauben. Von jeder kleinen Sorge werfen sie gewaltige Schatten an die Wand und in dein Hirn. Braucht kein Mensch, passiert aber trotzdem nicht nur von Sonntag auf Montag. Alle lieben Engelein mögen immer bei dir sein, damit Böses von dir flieht und dir nie ein Leid geschieht. An vielen Wiegen und Kinderbetten hat

Schreibe nicht jede Nacht, weil so ein schöner Spruch kein magischer Zauber ist, den gibt's nun mal nicht. Weshalb auch kleine Kinder mitunter schlimme Nächte und böse Träume haben. Wie gut, dass man als Mutter, als Vater dann zum Engel werden kann. Todmüde, aber liebevoll, bis das Kind auf dem Arm wieder schläft. Sind wir erst groß, drücken andere Sorgen und nicht immer ist einer da, der da trösten kann. Nur verloren gehen kannst und wirst du nicht. Der Engel Gottes lagert sich um die her, die ihn fürchten, und hilft ihnen heraus, heißt es in einem Gebet aus der Bibel. Was immer da wartet in dieser Woche, achten Sie auf die Engel. Die sind, Gottlob, Tag und Nacht unterwegs. Ihr Ulf Schlüter, Soest.

Ja, hat der Moderator auch mal gespielt vor ganz, ganz langer Zeit. Aber Sie können sich ja nicht vorstellen, wie das geklungen hat. Nämlich längst nicht so wunderbar wie hier von Renaud Capuçon mit Renaud Capuçon, die Courante aus der ersten Partita für Solo-Violine von Johann Sebastian Bach. Das wunderbare kleine Stück Musik zum Ausklang von Kirche in WDR 3. Heute war das ein Beitrag der evangelischen Kirche. Um 8 gibt's die Nachrichten. 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
0: Es ist 8 Uhr. 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
7: Die Nachrichten mit Martin Groß. Guten Morgen. Der Wasserstand des Rheins steuert auf neue Tiefststände zu. Wegen des trockenen Wetters der vergangenen Wochen werden teils sogar die Niedrigrekorde aus dem Sommer unterschritten. Christina Hövelhans beschreibt die Lage auf dem Rhein heute früh.
8: In Köln liegt der Pegel aktuell bei 40 Zentimetern. Schon das ist ein historischer Tiefstand. Der Pegel soll laut Wasserstraßen- und Schifffahrtsverwaltung am Vormittag noch auf 37 Zentimeter absinken. Das bedeutet nicht, dass der Rhein tatsächlich so flach ist. Es geht um die Höhe an einem bestimmten Punkt. Die Fahrrinne für Schiffe liegt deutlich tiefer. Trotzdem ist das Niedrigwasser für die Schifffahrt ein Problem. Frachtschiffe können weiter nur mit geringer Ladung fahren. Am Wochenende haben sich kurzzeitig zwei Hotelschiffe in Köln und Bonn festgefahren und einige Fähren haben ihren Betrieb eingestellt. Durch den niedrigen Wasserstand sind jetzt auch einige Bomben aus dem Zweiten Weltkrieg zum Vorschein gekommen. Am Wochenende musste eine zwischen Köln und Bonn kontrolliert gesprengt werden.
7: In Deutschland werden weiter viele neue Unternehmen gegründet. Der Start-up-Verband sagt, dass es von Januar bis September so viele waren wie noch nie, nämlich mehr als 3000. Mehr dazu von Anne Basak.
9: Der Boom liegt vor allem an KI und auch daran, dass mehr Waffentechnik-Startups dazugekommen sind. Insgesamt wurden bis jetzt fast 8 Milliarden Euro investiert, mehr als im ganzen letzten Jahr. Unter den Startups stechen jetzt fast 40 besonders heraus. Sie werden mit mindestens 1 Milliarde Euro bewertet und Einhörner genannt. So viele gab es in Deutschland noch nie. Dazu gehören zum Beispiel der Online-Broker Trade Republic und die Rüstungsfirma Stark Defense. Was die Unternehmen in Deutschland gut finden, sind laut Umfrage die Nähe zu Unis und auch Gründernetzwerke. Sie fordern aber auch, dass die EU das Gründen erleichtert.
7: Die Verteidigungsminister der EU kommen heute zusammen, um unter anderem über mehr Hilfen für die Ukraine zu beraten. Thema ist aber auch die Lage im Nahen Osten. Von dort kommt immer noch zu wenig Öl nach Europa. Sabrina Fritz, WDR Brüssel.
10: Neben der Straße von Hormus ist ein weiterer Seeweg unter Beschuss, die Meerenge von Bab al-Mandab, durch die unter anderem Öl aus Saudi-Arabien transportiert wird. Einige EU-Länder, darunter Italien, fordern einen besseren Schutz der Schiffe, die dort passieren wollen. Doch trotz der wichtigen Themen sind keine konkreten Beschlüsse zu erwarten. Das Treffen ist nur auf gut 2 Stunden angesetzt und wichtige Verteidigungsminister fehlen, so zum Beispiel der deutsche, aber auch der französische. Dies kommt immer häufiger vor. Die mangelnde Teilnahme der Minister an diesem Treffen müsse auf höherer Ebene besprochen werden, heißt es in Brüssel.
7: Weitere Meldungen im Überblick. Das Bundesverfassungsgericht in Karlsruhe feiert heute sein 75-jähriges Bestehen. Zu der Feier am Vormittag kommen viele Prominente aus der Politik, wie Bundeskanzler Merz und Bundespräsident Steinmeier. Seit das Gericht 1951 eröffnet wurde, kontrolliert es, ob das deutsche Grundgesetz eingehalten wird. Nordrhein-Westfalens Ministerpräsident Wüst besucht ab heute die Türkei. Anlass ist unter anderem der 65. Jahrestag des deutsch-türkischen Anwerbeabkommens. In der Folge kamen Hunderttausende türkische Arbeitskräfte nach Deutschland. Außerdem geht es um die Wirtschaftsbeziehungen. Die Türkei ist der drittwichtigste Handelspartner Nordrhein-Westfalens. Die deutschen Bischöfe sind auf ihrer Herbstvollversammlung in Fulda. Dort wollen sie auch über die aktuelle politische Lage in Deutschland nach den Wahlergebnissen der AfD sprechen. Im Mittelpunkt stehen Beratungen über KI. Grundlage ist die Enzyklika von Papst Leo. In dem Rundschreiben hatte das Oberhaupt der katholischen Kirche strenge Richtlinien für den Umgang mit KI verlangt. In Niedersachsen ist die Entscheidung über viele Bürgermeister- und Landratsposten gefallen. In der Landeshauptstadt Hannover bleibt der grüne Oberbürgermeister Ohnei im Amt. Auch die SPD konnte einige größere Städte gewinnen.
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7: Popstar Madonna hat bei den MTV Video Music Awards die meisten Auszeichnungen gewonnen. Insgesamt wurde die 68-Jährige in 7 Kategorien ausgezeichnet. Christian Bongers, WDR Kultur.
11: Bei ihrem Comeback hat Madonna abgeräumt. Künstlerin des Jahres, beste Kamera, bester Tanz, bestes Album und 3 weitere Preise. Damit war sie in L.A. nach ihrer Eröffnungsshow in der Nacht auf Montag die erfolgreichste Künstlerin. Ebenso im Rampenlicht stand Taylor Swift. Sie gewann die begehrteste Trophäe für das Musikvideo des Jahres und widmete ihren Preis der verstorbenen Country-Sängerin Dolly Parton. Außerdem gewann Swift den Preis für die beste Regie und einen Sonderpreis. Den hat sie bekommen, weil sie bei vielen ihrer Musikvideos selbst Regie führt.
7: Das Wetter in Nordrhein-Westfalen. Örtlich beginnt der Tag mit etwas Nebel, dann wechseln sich Sonne und Wolken ab und vom Niederrhein bis ins Münsterland kann es auch mal etwas regnen. Es wird ungewöhnlich warm. In Duisburg 24 Grad, in Porta-Westfalica 25 Grad und in Troisdorf 27 Grad. Morgen wird es durchweg freundlich und noch ein bisschen wärmer und am Mittwoch ziehen zwar dichtere Wolken auf, es bleibt aber trocken bei Werten bis 30 Grad. Das war WDR aktuell.
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12: Mit Raul Mörchen, schönen guten Morgen. Die Pilzsaison ist eröffnet und wir sprechen gleich mit einem, der nicht bloß gut und lecker unterscheiden kann von faul und giftig, sondern er hat es sich zur Aufgabe gemacht, dass andere Menschen all das auch lernen und vor allem, dass sie im Pilz mehr sehen als bloß ein Lebensmittel, sondern die Einladung, auf der Suche nach dem Pilz ganz tief durchzuatmen und einfach glücklich zu sein. Glücklich wird man dann auch mit dem neuen Roman von Valeria Gordejew. Davon gehe ich auf jeden Fall mal schwer aus, denn Dennis Scheck wird ihn uns gleich empfehlen.

0: Er hat sich mal auf die Suche gemacht nach einem verlorenen Groschen. Ludwig van Beethoven Pilze gesucht haben. Das hat er wohl nicht. Auf jeden Fall weiß ich nichts davon. Aber vielleicht sollten wir erst mal gucken, was das hier gerade gewesen ist. Nämlich das Scherzo aus der 12. Klaviersonate von Ludwig van Beethoven, gespielt von Murray Pariah. Und jetzt kommen wir aber zu den Pilzen, denn die Pilzsaison, sie hat begonnen. Und das heißt jetzt nicht nur für Seniorinnen und Senioren raus in die Wälder. Nein, das Pilzesammeln ist eine Leidenschaft, die angeblich gerade auch die junge Generation neu erfasst hat. Und die folgt dann zum Beispiel dem Rat und der Expertise des Pilzsachverständigen und Pilzcoaches Moritz Schmid. Mit dem bin ich jetzt verbunden. Schönen guten Morgen, Herr Schmid.
1: Wunderschönen guten Morgen, hallo.
0: Ja, man nennt Sie manchmal auch einen Pilzfluencer. Sie selbst nutzen das Wort auf Ihrer Webseite, soweit ich das gesehen habe, zwar nicht, aber irgendwie könnte das unterm Strich schon hinkommen. Ne? Sie wollen die Menschen schon zum Pilz verführen.
1: Ich möchte die Pilze an den Mann bringen sozusagen oder die Menschen zu den Pilzen und das in einem gesunden Rahmen. Ich zeige Menschen, wie man nachhaltig sammelt, wie man sich im Wald benimmt, was man mitnehmen kann, was man nicht mitnehmen sollte und so weiter. Sorge dafür, dass alle sicher bleiben.
0: Okay, gibt's denn da, sagen wir mal, so 3, 4, 5 Punkte von wegen, was muss ich mitnehmen, worauf muss ich achten, die Sie uns jetzt schon mal ans Herz legen können?
1: Ja, klar. Also man sollte einen Korb dabei haben, damit die Pilze nicht gequetscht werden. Es empfiehlt sich, ein Messer zu haben mit einer Bürste hinten dran. Damit kann man dann die Pilze im Wald bereits putzen, bevor sie in den Korb kommen. Man sollte vielleicht keine matschigen Pilze mitnehmen, also keine Riesenpilze, überständigen Pilze, um irgendwelche Rekorde zu brechen. Pilze bestehen zum großen Teil aus Eiweiß und die großen Pilze sind dann meistens schon drüber. Und dann kann es zur falschen Pilzvergiftung kommen, die einfach nur durch Eiweißzersetzung entsteht. Also Pilze, die zu alt sind, führen dann auch zu Magen-Darm-Problemen, wenn sie nicht mehr wirklich essbar sind. Wissen viele nicht, machen sich den Korb voll, wundern sich dann hinterher, wenn sie Magenprobleme bekommen. Deswegen meine Empfehlung, kleine, knackige, schöne Exemplare sammeln und nicht zu viel.
0: Ja. Genau. Ihr Beruf ist es, die Menschen zum Pilz zu führen, Herr Schmid. Wer hat Sie denn zum Pilz geführt, zum ersten Mal?
1: Ja, erstmal meine Eltern, meine Großeltern. Ich hatte einen ganz tollen Onkel, der mich sehr inspiriert hat mit den Pilzen. Und das war so Grundwissen, würde ich sagen. Und irgendwann haben mich die Pilze zu ihnen gerufen mit Anfang 20. Das ging von ganz alleine. Da bin ich einfach immer in den Wald gestolpert und habe dann Sachen gefunden. Und die möchte man natürlich analysieren. Und so kam das Ganze, ja.
0: Ja, und Sie bieten mittlerweile eine ganze Menge an in puncto Pilzen. Seminare, Workshops, Exkursionen, Retreats, sogenanntes Waldbaden kommt noch dazu. Kommen zu all den Sachen denn wirklich auch, das hatte ich am Anfang einfach mal so vollmundig behauptet, kommen da jetzt wirklich auch spürbar mehr junge Leute?
1: Ja, auf jeden Fall. Also wer kann es ihnen auch verübeln? Das ist das schönste Hobby der Welt. Man ist draußen, man lernt unheimlich viel, man sieht viele bunte Pilze. Und warum soll das nicht auch junge Leute begeistern? Also ich finde das sehr schön, dass es auch zu diesem ganzen Digitalen, was es ja auf unserer Welt gibt, einen absoluten Gegentrend gibt. Und der ist einfach, dass Leute wieder in die Natur gehen, sich damit auch auseinandersetzen, vielleicht auch eine Wertschätzung haben für selbstgesammelte Lebensmittel. Und also den Trend kann ich beobachten, er ist da und ich finde es aber auch völlig in Ordnung.
0: Das als Gegenprogramm zum digitalen Handy zu Hause lassen oder vielleicht zur Sicherheit doch mal mitnehmen, wenn man einem Pilz nicht ganz sicher ist und den erstmal abfotografiert, oder?
1: Ja, lieber ein Bestimmungsbuch. Eine App kann gerne mal eine Richtung weisen, wo man gucken könnte, aber eine App kann ganz viel nicht. Also eine App kann weder riechen, ja, viele Pilze muss man am Geruch auch wirklich identifizieren. Eine App guckt sich nicht um und guckt, was könnten da für Symbiosepartner stehen, für Baumpartner des Pilzes. Eine App kann nicht den pH-Wert des Bodens messen und so weiter. Also beim Pilze bestimmen ist es einfach so, dass man wirklich detektivisch vorgehen muss und wirklich viele Indizien einfach abchecken muss. Und wenn man da was vergisst, ist es nicht unbedingt ratsam, bei einer Trefferquote von, sagen wir mal, 50%, sich auf eine App zu verlassen, wenn das Leben daran hängt. Deswegen klare Empfehlung, lieber nicht oder lieber doppelt checken danach.
0: Wir haben vor ein paar Wochen hier bei uns in unserer Sendung mit einem Spitzenkoch, mit Daniel Gottschlich, ein Pfifferling-Risotto gekocht. Der Mann hat uns versichert, Pfifferlinge wachsen auch im Hochsommer. Gibt es denn sowas überhaupt wie einen wirklichen Start der Pilzsaison?
1: Ja, für mich nicht. Es gibt das ganze Jahr Pilze, außer in der saure Gurkenzeit. Also da, wenn wirklich viel Frost ist und nichts mehr wächst. Aber es gibt auch im Winter Pilze, die tatsächlich auch Frostimpulse brauchen, um zu wachsen. Klar, die Mainstream-Saison geht im Herbst los, je nach Niederschlägen. Ich sag mal September, Oktober. Aber das ist wirklich das Wichtigste, dass es genug regnet. Das war dieses Jahr wirklich schwierig. Deswegen hat sich das alles so ein bisschen nach hinten verlagert. Normalerweise fange ich auch im Mai an mit Pfifferlingen.
0: Ja,
1: Deswegen, ja.
0: und jetzt gerade, wenn man rausgeht, gibt es überhaupt sowas wie so eine Wachsfolge, vielleicht, wie es beim Gemüse gibt, ne? Erst die Karotten und am Ende den
1: Ja.
0: Grünkohl?
1: Ja, klar. Also es geht tatsächlich mit Pfifferlingen los oder vielleicht schon davor mit den Morcheln im April, Mai. Dann kommen die Pfifferlinge, die Sommersteinpilze und dann geht es irgendwann mit den Herbstpilzen los, wie Maronen, andere Röhrlinge, aber auch Scheidenstreiflinge oder Täublinge, sowas, was vielleicht auch anfängerfreundliche Lamellenpilze sind. Am Ende der Saison kommen die violetten Röte-Ritterlinge, wenn es kälter wird. Und dann geht es meistens auch schon los mit den ersten Austernseitlingen, die dann auch im Winter wachsen. Also es ist wirklich ein Kreislauf, der sich immer weiterführt. Und man kann wirklich immer in den Wald gehen. Und auch wenn man nichts findet, ist jede Minute im Wald eine gute Minute. Deswegen nicht so viel wollen, sich überraschen lassen, vielleicht einfach ohne Erwartungen in den Wald gehen und einfach mal schauen. Das ist absolut gut, ja.
0: Ja, okay. Und das jetzt zum Schluss, apropos Überraschung, was würde Sie denn am meisten überraschen oder Ihr Herz, sagen wir es mal so, am höchsten schlagen lassen? Gibt es sowas wie die blaue Mauritius unter den Pilzen, den Pilz, den man nur
1: Ja.
0: ganz selten und wo Sie sagen würden, wenn ich den mal sehen würde, was gibt's da?
1: Ja, absolut. Also es gibt tatsächlich einen blauen Pilz. Es gibt mehrere blaue Pilze auch bei uns. Ich war mal in Neuseeland und habe versucht, einen blauen Rötling zu finden. Und den habe ich nicht gefunden. Es gibt in Amerika noch einen blauen Reizker. Vielleicht kennen Sie den Kiefernreizker bei uns. Der ist orange und hat orangene Milch. Und in Amerika, Nordamerika, gibt es den Indigo-Reizker. Der ist blau und hat blaue Milch. Den würde ich unbedingt gerne mal finden. Wurde mir leider noch nicht gegönnt, aber eines Tages.
0: Ja, okay, die Pilzsaison ist eröffnet. Sie war nie beendet. Jetzt heißt es raus auf jeden Fall in die herbstliche Botanik und mit
1: Absolut.
0: eigenem Wissen oder unter Hilfe von Fachleuten, die sich auskennen, den eigenen Speiseplan erweitern. Pilzexperte und Pilzcoach Moritz Schmid war das. Herr Schmid, ganz, ganz herzlichen Dank und alles Gute.
1: Danke auch für Sie. Tschüss, Winter.
0: Tschüss.
1: Tschüss.

0: Musik für die Mahlzeit Lunchtime aus moderne Zeiten von Charles Spencer. Der Film sowohl als auch diese Musik hier. Carl Davis leitete das Deutsche Sinfonieorchester Berlin und ich bin mal wieder ganz begeistert von der Stimmigkeit unserer Themenwahl. Bei einer Oper würde man von durchkomponiert sprechen, wenn sich das eine so glatt aus dem anderen ergibt. Denn tatsächlich geht es weiter mit Pilzen im neuen Buch, das uns Dennis Scheck jetzt empfiehlt. Jedenfalls ist da ganz dick vorne ein Pilz drauf auf dem Cover, Herr Scheck. Und wenn man das Buch aufschlägt und sogar liest, dann sollte man irgendwann mal auf eine Dame treffen, die bei einer Pilzgesellschaft arbeitet. Herr Scheck, ich weiß, Sie kochen gerne, aber darum geht es ja eigentlich nicht, ne?
1: Naja, der Roman Die Zikade entschlüpft ihrer goldglänzenden Hülle von Valeria Gordejew enthält zwar ein wunderbares Piroggenrezept und es geht schon durchaus auch ein bisschen um Kulinarik, aber an sich ist es die Geschichte von zwei Geschwistern, Konstantin und Lada, und deren Mutter arbeitet in Deutschland in einer Pilzberatungsstelle. Und die komischen Highlights dieses Romans, der sehr formenreich ist, der sehr viele verschiedene Textsorten enthält, sind in der Tat die wiedergegebenen Telefonate in dieser Pilzberatungsstelle, wo Menschen anrufen, die behaupten, ihr Hund habe einen Pilz gefressen. Und es stellt sich aber heraus, natürlich haben die den Pilz gefressen und möchten jetzt nur mal wissen, mit welcher Wahrscheinlichkeit sie demnächst sterben werden, ja. Das ist sehr schön, aber an uns für sich spielt dieser Roman A Tale of Two Cities, kann man sagen, in Moskau und in Berlin. Und es geht um den Patenonkel von Konstantin und Lada, den beiden Geschwistern. Das ist Boris, und Boris ist ein russischer Oligarch, der gerne unsterblich werden möchte. Transhumanismus ist das große Thema.
0: Ja, aber das wird er jetzt nicht, indem er Pilze isst oder sucht.
1: Das hängt ein bisschen auch damit zusammen, aber der Roman ist ganz schön auf den Hund gekommen. Das ist eine Verneigung vor Bulgakov, Hundeherz, und natürlich vor anderen großen Hunden in der Weltliteratur. Man darf da nicht zu viel verraten. Natürlich steckt da auch ein bisschen Faust drin, des Pudels Kern. Aber es ist ein urkomischer Roman. Es ist ein Roman, im Grunde hat diese Valeria Gordejew den großen Brockhaus zum Frühstück gegessen und ist immer noch nicht satt. Es ist auch ein sprachmächtiger, ideenträchtiger Roman, der eine kontrafaktische Geschichte unserer Gegenwart erzählt. Die Autorin hat mal in einem Interview gesagt, ihren Roman sei getrieben von zwei Fragen, nämlich was ist los und wie kommen wir da raus? Und sie erzählt die Geschichte des Ukraine-Kriegs, sie erzählt die Geschichte von Putins Russland, indem sie den Präsidenten beim Schneeleoparden füttern, beim Hubschrauberabsturz sterben lässt, und sein Nachfolger wird ein 12-Jähriger, der wiedergeborene Zarewitsch. Das ist schon mal sehr amüsant, aber es ist auch gleichzeitig ein so unter die Haut gehender Roman, der die Wirklichkeit der Gentrifizierung von Berlin und einer Haussanierung aus der Hölle uns nahe bringt, dass es mich sehr stark erinnert hat an die großen Zeitgemälde von David Foster Wallace. Ich glaube, bei dem ist sie in die Schule gegangen.
0: Ja, das hört sich an wie ein Roman, der voller Perspektiven ist und Perspektivwechsel, der auf jeden Fall nicht von A nach Z durcherzählt ist.
1: Nein, es gibt zum Beispiel einen hinreißenden Auftritt einer Kandidatin bei Bares für Rares, die versucht, einige Hirnschnitte aus dem Lenin-Mausoleum, das eine große Rolle im Roman spielt, zu verkaufen. Und da tritt natürlich, da gibt es Dialoge wie Hallöchen, der Horst, und du bist die? Und das ist so klug beobachtet, auf so wenigen Silben hat man dieses Bild vor sich. Und das kann eben Valeria Gordejew, das ist eine grandiose Erzählerin, die da wirklich einen Teppich ausbreitet, den man sehr gerne betritt.
0: Ja, Sie haben mich ja mal zurechtgescholten vor einiger Zeit, dass ich das Wort Schmökern benutzt habe, wenn es um richtige Literatur geht. Bei diesem Buch, je nachdem, was Sie jetzt oder nach dem zu urteilen, was Sie erzählt haben, werde ich nie auf dieses Wort kommen.
1: Definitiv kein Schmöker, aber ein Buch, das mit Erzählfreude geschrieben ist und das Leselust auslöst.
0: Ja, ein sehr dickes Buch, vielleicht das noch zum Schluss. Ich habe auch natürlich reingeblättert in diesen Roman, der ja erst gerade vor ein paar Wochen erschienen ist, und habe mich ein bisschen gewundert, da steht drauf, 5. Auflage habe ich jetzt schon. Liegt das vielleicht auch daran, dass vorne auf den neueren Ausgaben draufsteht, Deutscher Buchpreis Shortlist?
1: Ja, natürlich, das Buch ist dafür nominiert. Ob es dann am Ende die Siegerin sein wird, weiß ich nicht, aber es ist ein gutes Zeichen für die literarische Kultur in unserem Lande, dass ein so komplex, so intelligent, so witzig erzählter Roman wie der von Valeria Gordejew, dessen Titel sich auf eine chinesische Kriegslist bezieht, dass so ein Roman auf deutschen Bestsellerlisten auftaucht. Ein kleines Mirakel.
0: Ja, und ein Roman mit so einem komplexen Titel, Die Zikade entschlüpft ihrer goldglänzenden Hülle, der Roman von Valeria Gordejew. Im Fischer Verlag, 640 Seiten, 26 Euro und uns nicht nur vorgestellt, sondern offensichtlich auch wärmstens empfohlen von Dennis Scheck. Danke. Gerne.

Ja, diesen Walzer für Evelyn, den hat der amerikanische Komponist und Saxophonist Rudy Wietoft in die Hände dieses Mal jedenfalls von Chad Smith hineinkomponiert, auf dem Saxophon eben gespielt, dieser Walzer im Dreivierteltakt. Und im Dreivierteltakt hat sich dann auch John Wilson bewegt mit seiner Sinfonia of London. Und der überreicht jetzt den Stab dem Konzertmeister des Concerto Köln, Jewgeni Sviridow. Der ist das und er spielt dann auch noch den Solopart, so gehört sich das, in alten Zeiten. Und in alten Zeiten hat Giovanni Battista Somis diesen Konzertsatz geschrieben, eben für Geige und Orchester.

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1: Die Kurznachrichten um 8.30 Uhr mit Robert Oschatz. Guten Morgen. Der Wasserstand des Rheins fällt weiter. In Köln zum Beispiel wird heute ein neuer Tiefstand erwartet, ein Pegel von nur noch 37 Zentimetern. Für die Schifffahrt ist das Niedrigwasser seit Wochen ein Problem. Fähren haben ihren Betrieb eingestellt, Tanker dürfen nur mit wenig Ladung unterwegs sein. Wegen des trockenen Wetters ist kaum Entspannung für die Flusspegel in Sicht. In Deutschland werden weiter viele Unternehmen gegründet. Der Deutsche Start-up-Verband spricht von einem anhaltenden Gründerboom. Seit Jahresbeginn sind laut neuesten Zahlen 3000 Start-ups dazugekommen, so viele wie noch nie in dem Zeitrahmen. NRW-Ministerpräsident Wüst besucht ab heute die Türkei. Anlass ist unter anderem der 65. Jahrestag des deutsch-türkischen Anwerbeabkommens. In der Folge kamen Hunderttausende türkische Arbeitskräfte nach Deutschland. Außerdem geht es um die Wirtschaftsbeziehungen. Die Türkei ist der drittwichtigste Handelspartner Nordrhein-Westfalens. Die deutsche Fußballnationalmannschaft hat ihr Heimspiel gegen Griechenland verloren mit 0:1 in der Champions Nations League. Deutschland hatte viele Torchancen, war aber im Abschluss nicht präzise genug oder scheiterte am griechischen Torhüter. Es war das erste Heimspiel unter Bundestrainer Jürgen Klopp. Als nächstes spielt Deutschland am Donnerstag gegen Serbien.
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1: In Nordrhein-Westfalen hat die Nacht der Jugendkultur am Wochenende an so vielen Orten stattgefunden wie noch nie. Die Veranstalter zeigten sich extrem zufrieden mit den Auftritten in 108 Städten und Gemeinden. Highlights waren die Auftritte der Bonner Rapperin DP und von Rapper Ecofresh in Düsseldorf. Unter dem Titel Nachtfrequenz konnten junge Menschen im ganzen Land mehr als 300 Veranstaltungen besuchen. Dabei ging es zum Beispiel um Musik, Theater, Graffiti, Gaming oder Fotografie. Die Nacht der Jugendkultur wird von Jugendlichen und jungen Erwachsenen weitgehend selbst gestaltet. Sie gilt nach Angaben der Veranstalter als größtes vernetztes Jugendkulturprojekt Deutschlands. Am Sonntag ist der WDR 3 Klassikpreis der Stadt Münster vergeben worden. 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Sie präsentierten am Sonntag in Münster Werke von Felix Mendelssohn Bartholdy, Robert Schumann und Ludwig van Beethoven. 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WDR 3 sendet das Preisträgerkonzert am 20. Oktober. Der Massive Attack-Musiker Robert Del Naya ist am Samstag bei pro-palästinensischen Protesten in Liverpool festgenommen worden. Der Musiker nahm an einer Demonstration vor dem Parteitag der regierenden Labour-Partei teil. Dabei zeigte er ein Transparent, mit dem er die Gruppe Palestine Action unterstützte. Diese Organisation wird von der Regierung in Großbritannien als terroristische Vereinigung eingestuft. Del Naya war bereits im April bei einer ähnlichen Aktion festgenommen worden. Seine Band Massive Attack äußert sich auf Konzerten und in Statements seit Jahren zum Nahostkonflikt. Das waren die WDR 3 Kulturnachrichten und so wird das Wetter in Nordrhein-Westfalen. Heute geht es nach vereinzelt nebligem Start mit einer Mischung aus Sonne und teils dichten Wolken durch den Tag, die vor allem vom Niederrhein bis ins Münsterland auch ein paar einzelne Schauer bringen können. Meistens bleibt es aber trocken und oft auch freundlich bei 22 bis 27 Grad. Die Zeit, es ist 8.34 Uhr.
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0: Ja, ziemliches Gewese hier im zweiten Satz, dem Presto aus William Waltons erster Sinfonie, Katsugi Yamada mit dem City of Birmingham Symphony Orchestra. Ja, wenn ich etwas wissen will, dann brauche ich Informationen, klar. Und die gibt's da draußen ja in Hülle und Fülle. Man muss sie nur suchen. In unserem Zeitalter, das mal das Informationszeitalter genannt worden ist. Heute ist der internationale Tag der Informationsfreiheit. Also dem Recht, sich als Bürgerinnen und Bürger aus allgemein zugänglichen Quellen ungehindert zu unterrichten. Wir werden diesem so grundlegenden Recht und seiner Bedeutung, aber auch der gegenwärtigen Diskussion darüber in dieser Woche mal gehörig auf den Zahn fühlen. Zum Auftakt im Gespräch mit meinem wohlinformierten Kollegen Peter Grabowski, das ich schon früh am Morgen mit ihm geführt habe und ihn als erstes gefragt habe, ja, wer garantiert mir das in Deutschland eigentlich, dieses Recht, mich ungehindert aus zugänglichen Quellen unterrichten zu dürfen?
1: Das Grundgesetz, denn daraus stammt dieser etwas hölzern formulierte Satz, den du eingangs zitiert hast mit dem ungehindert Unterrichten, und zwar aus Artikel 5, der auch die Meinungspresse, Kunst und Wissenschaftsfreiheit festschreibt. Und das heißt erstmal sehr grundsätzlich, jede und jeder darf alles lesen und wissen, was öffentlich zugänglich ist.
0: Ja, vermutlich ist das genau der entscheidende Punkt, denn was ist öffentlich zugänglich?
1: Ja, genau das ist es. Und zwar im Speziellen, welche Informationen über das staatliche Handeln, also vor allem von Behörden und ihren MitarbeiterInnen, ob im Kanzleramt in Berlin oder im Bezirksamt Bielefeld-Brackwede, sind einsehbar oder wenigstens erfragbar. Die Landesbeauftragte für Informationsfreiheit hier in Nordrhein-Westfalen, Bettina Geig, beschreibt das so.
2: Das Informationsfreiheitsrecht regelt, dass der Bürger oder die Bürgerin eine Behörde fragen kann, zu einer Information, die dort vorhanden ist. Also ich kann bei der Kommune fragen, welche Verkehrsplanungsgutachten liegen vor und sie dort einsehen, als ein Beispiel.
0: Ja, und das läuft im praktischen Fall dann genauso auch?
1: Ja, du könntest morgen erfragen und die Bundesregierung müsste dir darüber Auskunft erteilen, warum die Wirtschaftsministerin Katharina Reiche mehr als 3 Millionen Euro im Jahr für externe Berater ausgibt und für welche. Im Gesetz heißt es dazu, jeder hat gegenüber den Behörden des Bundes einen Anspruch auf Zugang zu amtlichen Informationen und mit jeder ist bislang auch tatsächlich jede und jeder gemeint. Man muss also nicht selbst Betroffener eines Vorgangs sein oder Journalistin oder Anwalt. Es gibt Einschränkungen, unter anderem, wenn internationale Beziehungen gefährdet sind, die innere oder äußere Sicherheit oder wenn es sich um eine sogenannte Verschlusssache handelt, die der Geheimhaltung unterliegt. Trotzdem sind durch IFG-Anfragen, das ist ja die Abkürzung fürs Informationsfreiheitsgesetz IFG, auch zahlreiche Skandale ans Licht gekommen. Die Maskenaffäre von Jens Spahn zum Beispiel oder das Mautdebakel von Andreas Scheuer.
0: Na, das ist hoffentlich nicht der Grund dafür, dass die Bundesregierung jetzt das Gesetz reformieren will. Fragen wir erstmal, wie denn genau reformieren?
1: Das ist eine sehr gute Frage. Im Detail wissen wir das noch nicht. Es gibt bislang keinen Gesetzentwurf, nur einen Koalitionsbeschluss von Anfang Juli. Darin heißt es, das Auskunftsrecht solle erstens auf natürliche Personen beschränkt werden. Und das bedeutet konkrete Menschen. Vereine, Verbände, Unternehmen, übrigens auch ein Medienhaus wie der WDR, könnten dann keine Anfragen mehr auf Grundlage des IFG stellen. Zweitens sollen diese natürlichen Personen auch noch ein berechtigtes Interesse nachweisen, müssten also von dem Vorgang irgendwie betroffen sein. Das wird den Kreis der Auskunftsberechtigten stark einschränken und der Staat müsste dann weniger Informationen veröffentlichen.
0: Ja, und wie wird das begründet, diese Einschränkung?
1: Ganz unterschiedlich. Bundesgesundheitsminister Carsten Linnemann, der zum Zeitpunkt dieses Koalitionsbeschlusses im Sommer noch Generalsekretär der CDU war, sprach von der Anpassung an den modernen Verwaltungsalltag, eine eher wolkige Formulierung. Konkreter wird der Vorsitzende der CSU-Landesgruppe im Bundestag, Alexander Hoffmann, der sagt, das IFG würde jederzeit jedermann eröffnen, Informationen über kritische Infrastruktur abzufragen, also zum Beispiel Stromversorgung oder Bahnstrecken. Da gab es zuletzt ja einige Anschläge. Auch der SPD-Vorsitzende, Außenminister und Vizekanzler Lars Klingbeil tutet in dieses Horn.
3: Es gibt einfach Fälle, auch aus den letzten Jahren, wo ich sage, da ist es auch in unserem Interesse, nicht nur in dem der Bundesregierung, sondern auch im nationalen Interesse, dass man hier nicht Tür und Tor öffnet.
0: Ja, das klingt so ein bisschen fadenscheinig, mit so ein paar Ausnahmen zu kommen und damit das Ganze eigentlich zu kippen. Findest du die Sorgen hier, die hier geäußert wurden, unter anderem von Klingbeil, findest du die gerechtfertigt?
1: Also für mich jedenfalls nicht, weil das Informationsfreiheitsgesetz für sensible Bereiche jetzt schon umfassende Ausnahmeregelungen vorsieht. Und das sehen nicht nur ich so oder die Transparenzaktivisten vom Portal Frag den Staat, sondern auch die NRW-Beauftragte für Informationsfreiheit Bettina Geig. Die hat sich zusammen mit ihren KollegInnen aus den Ländern gegen die Pläne der Bundesregierung ausgesprochen, und zwar, Zitat, mit Nachdruck.
2: Das Schutzinteresse finde ich absolut nachvollziehbar. Ich finde allerdings nicht nachvollziehbar, dass mit diesem Argument die Informationsfreiheit beschränkt werden soll. Sicherheitsbelange sind sehr gut geschützt durch die Informationsfreiheitsgesetze, schon so, wie sie jetzt sind. Und das ist ein vorgeschobenes Argument. Anders kann ich das nicht sagen.
0: Die Informationsfreiheit, ihre gesetzlichen Grundlagen und die Debatte um eine Reform, die sind eben dann nicht nur heute ein Thema am Internationalen Tag der Informationsfreiheit, sondern die ganze Woche bei uns im Mosaik. Peter Grabowski, erstmal vielen Dank für diese Einführung ins Thema. Und morgen sprechen wir dann mit unserem Fachkollegen Jörg Schieb über digitale Fragen und Open Data.

0: Von den vielen, vielen Walzern des Frédéric Chopin war dies mit Sicherheit einer der berühmtesten, der Walzer in Cis-Moll, Opus 64 Nummer 2, hier gespielt von Alexandre Tarot. Letzte Woche, da hat mich eine kluge Hörerin darauf aufmerksam gemacht, dass meine Interpretation eines Gedichts weit daneben lag. Ich habe es mir dann nochmal durchgelesen und würde sagen, ja, Lyrik lebt zwar vom großen Spielraum, den sie unserer Vorstellungskraft lässt, aber vermutlich hatte die Hörerin recht. Heute machen es mir die Musen einfacher, will sagen, Gottfried August Bürger macht's mir einfacher. Seine folgenden Verse nämlich sind quasi selbsterklärend.
1: Die Schatzgräber. Ein Winzer, der am Tode lag, rief seine Kinder an und sprach: In unserem Weinberg liegt ein Schatz, grabt nur danach. An welchem Platz? Schrie alles laut den Vater an. Grabt nur. Oh weh, da starb der Mann. Kaum war der Alte beigeschafft, so grub man nach aus Leibeskraft. Mit Hacke, Karst und Spaten ward der Weinberg um und um gescharrt. Da war kein Kloß, der ruhig blieb. Man warf die Erde gar durchs Sieb und zog die Haken kreuz und quer nach jedem Steinchen hin und her. Allein da ward kein Schatz verspürt und jeder hielt sich angeführt. Doch kaum erschien das nächste Jahr, so nahm man mit Erstaunen wahr, dass jede Rebe dreifach trug. Da wurden erst die Söhne klug und gruben nun Jahr ein Jahr aus des Schatzes immer mehr heraus.

0: Ja, jetzt habe ich so lange gedacht, dass es nicht aufhört, dass ich den Punkt was verpasst hätte. Das Perpetuum mobile, der Jörg Lengerstorff lacht sich kaputt, dass ich auf diesen musikalischen Scherz, so heißt es tatsächlich hier, fast reingefallen wäre von Johann Strauss. Patrick Hahn leitete dieses Perpetuum mobile, leitete das Münchner Rundfunkorchester. So Jörg, was hast du denn heute in der Pipeline fürs Klassikforum von 9 bis um 12?
1: Ich habe zum Beispiel, ich vermute das jedenfalls, die teuerste Kammermusikbesetzung, die jemals eine Aufnahme auf Tonträger eingespielt hat. Ich glaube, die Leute, die da heute spielen, Mendelssohn Oktett, die bringen Instrumente mit auf die Bühne im Wert von, naja, sagen wir mal zwischen 71 und 85 Millionen US-Dollar.
0: Stradivari würde ich mal tippen, so plus minus. Gibt es natürlich noch ein paar andere, die teuer sind, ne?
1: Ja, ich glaube, es sind Guarneri dabei und eine Stradivari Bratsche. Und weil es noch weniger Stradivari Bratschen als Stradivari Geigen gibt, sind die Teile noch mal ein Stückchen teuer. Also es ist wirklich unfassbar. Ich würde mich gar nicht trauen, mit so einem Teil auf die Bühne zu gehen, aber die machen das.
0: Ja, okay. Und wenn man es vorher weiß, hört man es vielleicht auch.
1: Ja, ich hoffe doch. Das ist eine gute Aufnahme.
0: Ja, ganz viele teure Streichinstrumente gleich im Klassikforum mit Jörg Lengerstorff. Und ich gucke mal aufs Programm und noch jede Menge mehr. Komm Jörg, eine Minute haben wir noch. Guck noch mal, was du sonst noch hast hier.
1: Ach so, ja, ich habe natürlich nur ganz Wunderbares. Zum Beispiel vorher habe ich auch noch die Sinfonie Nummer 1 von Sergei Prokofjew. Das ist die sogenannte Symphonie Klassik und die könnte dir natürlich gesteigert bekannt vorkommen.
0: Weil wir sie gerade im Hintergrund hören?
1: Weil wir sie gerade mehr oder weniger schon im Hintergrund hören. Aber wir hören ja am Ende vom Mosaik immer nur den Schluss. Und ich dachte, ich spiele heute mal die ganze Symphonie Klassik von Prokofjew und zu einer ganz guten Aufnahme mit den Berliner Philharmonikern und das Seiji Ozawa ist sie vor schon ein paar Jahrzehnten entstanden.
0: Ja, George Scholte, glaube ich, ist es bei uns, der dirigiert Chicago Symphony Orchestra. Ich müsste mal nachgucken, wie bei uns läuft die seit 40 Jahren.
1: Ja, können wir direkt mal vergleichen.
0: Ja, tolles Stück.
1: Sehr schwer zu spielen.
0: Sehr schwer zu spielen, sagst du. Ja, Jörg Lengerstorff muss es wissen. Und ich mache mal ganz kurz hier den Regler wieder runter, denn die Nachrichten stehen ins Haus. Raul Mörchen sagt, schönen Montag noch. Tschüss.
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2: Es ist 9 Uhr. 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
3: Die Nachrichten mit Martin Groß. Guten Morgen. Auf dem Rhein sinkt der Wasserstand weiter und ist inzwischen teils sogar noch niedriger als im Sommer. Das Wasserschifffahrtsamt erwartet für diese Woche neue Negativrekorde. Josef Kaiser berichtet.
4: Bereits am Wochenende war der Pegel in Köln auf 40 cm gefallen und ein Ende ist nicht in Sicht. Bereits heute könnte es weitere 3 cm nach unten gehen. Die Fahrrinne für Schiffe in der Mitte des Rheins ist zwar tiefer, aber die kriegen trotzdem immer größere Probleme. Am Wochenende hatten sich in Köln und Bonn kurzzeitig 2 Hotelschiffe festgefahren. Einige Fähren entlang des Rheins haben ihren Betrieb eingestellt. Durch den extrem niedrigen Wasserstand gibt es auch vermehrt Munitionsfunde. Am Rheinufer in Bornheim-Hersel wurde am Samstag eine 250 Kilo Weltkriegsbombe gefunden und vor Ort kontrolliert gesprengt.
3: In Deutschland werden weiter viele neue Unternehmen gegründet. Der Startup-Verband sagt, dass es von Januar bis September so viele waren wie noch nie, nämlich mehr als 3000. Mehr dazu von Anne Basak.
5: Der Boom liegt vor allem an KI und auch daran, dass mehr Waffentechnik-Startups dazugekommen sind. Insgesamt wurden bis jetzt fast 8 Milliarden Euro investiert, mehr als im ganzen letzten Jahr. Unter den Startups stechen jetzt fast 40 besonders heraus. Sie werden mit mindestens 1 Milliarde Euro bewertet und Einhörner genannt. So viele gab es in Deutschland noch nie. Dazu gehören zum Beispiel der Online-Broker Trade Republic und die Rüstungsfirma Stark Defense. Was die Unternehmen in Deutschland gut finden, sind laut Umfrage die Nähe zu Unis und auch Gründernetzwerke. Sie fordern aber auch, dass die EU das Gründen erleichtert.
3: Die deutschen Bischöfe sind nach Fulda gekommen zu ihrer jährlichen Herbstvollversammlung. Unter anderem wollen sie über die aktuelle politische Lage in Deutschland sprechen. Mehr von Sophia Junginger.
6: Die Bischöfe sind besorgt wegen der jüngsten Erfolge der AfD bei den Landtagswahlen. Sie fragen sich, was bedeuten diese starken Ergebnisse für die Demokratie und auch für die katholische Kirche in Deutschland. Im Mittelpunkt der Beratung steht aber tatsächlich noch ein anderes Thema, nämlich künstliche Intelligenz. Papst Leo XIV. Hatte dazu im Mai seine erste Enzyklika veröffentlicht. Die soll Grundlage der Gespräche sein. Papst Leo warnt darin vor einer drohenden Entmenschlichung durch KI und fordert strenge Richtlinien. Außerdem wollen sich die deutschen Bischöfe noch mit ethischen Fragen rund um Leihmutterschaft, Organspende und Sterbehilfe beschäftigen.
3: In Bielefeld ist ein Weltrekord in Wiederbelebung aufgestellt worden. Schüler, Vereine und Bürger haben 7 Tage und Nächte ohne Pause eine Übungspuppe reanimiert. Initiator Nils Rahel Meyer freut sich über den Erfolg.
7: Das ist ein wunderbares Gefühl. Wir alle haben diesen Weltrekord erreicht. Jeder von uns ist Weltmeister im Leben retten geworden. Insgesamt waren es ja über 6000 Leute, die da mitgemacht haben. Ein Wahnsinn.
3: Zwischenzeitlich hatten sich lange Schlangen gebildet, weil so viele Menschen bei der Reanimationsübung in Bielefeld mitmachen wollten. Weitere Meldungen im Überblick. Das Bundesverfassungsgericht in Karlsruhe feiert heute sein 75-jähriges Bestehen. Zu der Feier am Vormittag kommen viele Prominente aus der Politik, wie Bundeskanzler Merz und Bundespräsident Steinmeier. Seit das Gericht 1951 eröffnet wurde, kontrolliert es, ob das deutsche Grundgesetz eingehalten wird. Nordrhein-Westfalens Ministerpräsident Wüst besucht ab heute die Türkei. Anlass ist unter anderem der 65. Jahrestag des deutsch-türkischen Anwerbeabkommens. In der Folge kamen Hunderttausende türkische Arbeitskräfte nach Deutschland. Außerdem geht es um die Wirtschaftsbeziehungen. Die Türkei ist der drittwichtigste Handelspartner Nordrhein-Westfalens. In vielen Jobs, in denen es an Fachkräften fehlt, arbeiten überdurchschnittlich häufig Menschen mit Einwanderungsgeschichte, zum Beispiel als Koch oder Bus- bzw. Straßenbahnfahrer. Unterrepräsentiert sind Menschen mit Einwanderungsgeschichte laut Statistischem Bundesamt dagegen bei der Polizei oder bei Lehrkräften.
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3: Popstar Madonna hat bei den MTV Video Music Awards die meisten Auszeichnungen gewonnen. Insgesamt wurde die 68-Jährige in 7 Kategorien ausgezeichnet. Christian Bongers, WDR Kultur.
8: Bei ihrem Comeback hat Madonna abgeräumt. Künstlerin des Jahres, beste Kamera, bester Tanz, bestes Album und 3 weitere Preise. Damit war sie in L.A. nach ihrer Eröffnungsshow in der Nacht auf Montag die erfolgreichste Künstlerin. Ebenso im Rampenlicht stand Taylor Swift. Sie gewann die begehrteste Trophäe für das Musikvideo des Jahres und widmete ihren Preis der verstorbenen Country-Sängerin Dolly Parton. Außerdem gewann Swift den Preis für die beste Regie und einen Sonderpreis. Den hat sie bekommen, weil sie bei vielen ihrer Musikvideos selbst Regie führt.
3: Das Wetter in Nordrhein-Westfalen. Mal scheint die Sonne, mal ziehen teils auch dichtere Wolken durch und vom Niederrhein bis ins Münsterland kann es im Tagesverlauf auch mal etwas regnen. Dazu wird es ungewöhnlich warm. In Steinfurt 24 Grad, in Dienstlaken 25 Grad und in Schwerte 26 Grad. Morgen wird es durchweg freundlich und noch ein bisschen wärmer. Und am Mittwoch ziehen zwar dichtere Wolken auf, es bleibt aber trocken bei Werten bis 30 Grad. Das war WDR aktuell.
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9: Und das ist heute Morgen zu Beginn der Woche mit Jörg Lengersdorf am Mikrofon. Ich heiße Sie herzlich willkommen und die Vorlage der ersten Musik, die haben wir mittelbar dem schönen Soest im Sendegebiet zu verdanken, denn der Urheber dieser Musik, das war der Susato, Tillmann Susato oder genauer der Tillmann aus Soest. Der hat zwar nicht in Soest gearbeitet, aber scheinbar kamen Tillmanns Vorväter, von denen er den Namen eben hat, daher aus Soest. Und um 1530 war eben dieser Soester Antwerpner Stadtmusikant. Er hat Flöte gespielt, Krummhorn, Feldtrompete und Posaune, hat eine Menge Geld verdient. Was dann noch mehr wurde, denn ab 1541 hat Tillmann Susato mit Druckern zusammengearbeitet und wurde so der erste und bald auch der einzige Mensch, der in Antwerpen Noten mit beweglichen Lettern gedruckt hat, denn er ist in den Genuss gekommen des Antwerpener Druckprivilegs, also des Druckmonopols in Antwerpen. Das ging jetzt allerdings nicht lange gut. Warum? Dazu mehr in ein paar Minuten nach diesem Tanz zu 4 Stimmen von Tillmann Susato in einer ziemlich modernen Fassung. Florian Noack spielt alle 4 Stimmen auf dem modernen Konzertflügel.

Musik aus dem 16. Jahrhundert von Tilman Susato. Und der hat sich in den 1540er Jahren schon mit dem Druck von Noten beschäftigt. Ab 1551 hat er dann eine eigene Druckerei besessen in Antwerpen. Das war eine reiche Stadt. Die Kirchen wollten immer neue Noten. Susato wurde steinreich. Und das ging auch so lange gut, bis Kaiser Karl V. die Stadt erobert hat, Antwerpen. Denn Susato, der war evangelisch, der Kaiser war aber katholisch und die Geschäfte liefen nicht mehr gut. Er musste die Stadt verlassen, er ging in die protestantischen Niederlande nach Alkmaar. Da hat er eine Karriere gemacht in der Stadtverwaltung. Später, 1565, ist er dann nach Stockholm gegangen, wurde Bote am königlichen Hof, hat weiterhin Noten gedruckt. Und bis 1570, das kann man nachvollziehen, war Susato dann Schreiber in Stockholm. Danach gibt's keine Spur mehr von ihm. Man weiß auch nicht, wo Tilman Susato, der Mann mit den Vorfahren in Soest, begraben ist. Aber die gute Nachricht, er hat es ja geschafft, unsterblich zu werden, indem er Noten gedruckt hat. Also gibt es Musik von ihm, die man bis zum heutigen Tag spielen oder auch bearbeiten kann. Denn das, was wir hier gerade gehört haben im Klassikforum auf WDR 3, das war natürlich kein Susato-Original, sondern eine Bearbeitung eines Tanzes, die Florian Noack aus einem vierstimmigen Stückchen gemacht hat für modernen Konzertflügel. Und Bearbeitungen, die sind so die Spezialität dieses super virtuosen Pianisten Florian Noack. Und deswegen hören wir ihn später auch nochmal hier im Klassikforum auf WDR 3. Dann tatsächlich mit einem Werk, von dem man nicht glauben könnte, dass man es überhaupt auf einem Klavier spielen kann. Aber dazu später mehr hier in der Sendung. Ich bin Jörg Lengersdorf und das ist erstmal Dale Kavanagh, Gitarre mit einem Stück von sich selbst, einer Etüde.

Exzellentes Gitarrespiel. Dale Kavanagh mit einer ihrer beiden Etüden für Gitarre im Klassikforum auf WDR 3. Ja, und ich bin neulich mal für ein Projekt im Internet auf die Suche gegangen nach den 100 Geigenaufnahmen, die mich in meinem Leben am meisten beeindruckt haben, von 100 verschiedenen Geige spielenden Menschen. Und die Aufnahme, die jetzt gleich hier kommt, 7 Minuten lang, die gehörte auf jeden Fall dazu. Es ist die Geigerin Elisha Silverstein. Und die spielt eine, ja, sagen wir mal so, sehr, sehr merkwürdige Sonate des Exzentrikers Pandolfi Meali. Diese Sonate für Violine stammt von 1660. Und was wir gleich hören, das ist tatsächlich, als würde man mit einem Raster-Elektronenmikroskop musikalisches Nervengewebe abtasten. Also man hört wirklich winzigstes Zittern, winzigsten Schmerz, das sofort ins Gehirn projiziert. Und der Stil, in dem die Sonate geschrieben ist, 1660, den nennt man Stylus Fantasticus. Das ist quasi notierte Improvisationspraxis. Und die muss dieser Pandolfi Meali wirklich auf eine sehr seltsame Spitze getrieben haben. Eigentlich weiß man sonst eben fast nichts über diesen Komponisten, außer eben, dass er um 1660 ein paar wirklich im Wortsinn abgedrehte, sehr kurze Sonaten veröffentlicht hat. Schimmernd, blitzend, hyperaktiv, trotzdem hypnotisch. Und wie Elisha Silverstein diese Sonate spielt, flankiert von Giovanni Vivaldi, das ist idiomatisch. Das Instrument spricht also direkt und unmittelbar. Ich finde, intimer kann man kaum in Dialog mit Musik treten. Der mit chirurgischer Präzision gewirkte Geigenbogen ist mal Skalpell und manchmal auch wie ein Wattestäbchen im Ohr des staunenden Hörers. Das bebt, das zittert, das flüstert und atmet mit dem Bogen. Ja, und manchmal klingen diese merkwürdigen Tonrepetitionen gleich am Anfang. Eigentlich finde ich jedenfalls wie geflüsterte Schlangenbeschwörungen.

Mein Gott, ist das abgefahren, aber wirklich im Sinne des Wortes. Ich kann mir nicht helfen, aber ich halte diese kaum 7 Minuten für einige der erstaunlichsten Minuten in der Geschichte der Violinmusik. So gespielt, herrje, Elisha Silverstein, Violine, und Mauro Valli, Violoncello, mit der Sonate Nummer 2, Opus 3 von Giovanni Antonio Pandolfi Merli. Stilus Fantasticus, ja, im Sinn des Wortes, das ist wirklich ein absolut fantastischer Stil. Und wir machen weiter hier im Klassikforum auf WDR 3 mit, ja, something completely different, etwas völlig anderem, nämlich so eine Art schwedischer akademischer Festouvertüre. Die stammt jetzt nicht wie die berühmte akademische Festouvertüre von Johannes Brahms, sondern von Hugo Alfvén. Und Hugo Alfvén hat diese sogenannte Uppsala-Rhapsodie 1907 komponiert und tatsächlich, sonst wäre es ja keine akademische Ouvertüre, im Auftrag der Universität Uppsala. Und der konkrete Anlass damals, das war die feierliche Gedenkfeier zum 200. Geburtstag des weltberühmten schwedischen Botanikers Carl von Linné. Den wollte man also angemessen ehren. Da dachte sich eben Hugo Alfvén, ich mache so ähnlich wie Johannes Brahms und komponiere etwas Akademisches, aber etwas, naja, mit einem erhöhten Spaßfaktor. Johannes Brahms hatte ja tatsächlich studentische Lieder verarbeitet in seiner akademischen Festouvertüre. Hugo Alfvén dachte sich, mache ich auch in meiner Uppsala-Rhapsodie. Er stieß allerdings ja nicht auf taube Ohren, sondern auf extrem empörte Ohren, denn der Rektor der Universität, ein gewisser Henrik Schück, der war tatsächlich wenig begeistert, als er das Stück dann zum ersten Mal gehört hat, denn Hugo Alfvén hatte, absolut empörend, Sauf- und Trinklieder von schwedischen Studierenden verarbeitet. Man war also an der Universität der Meinung, das würde doch dem Gedenken eines so wichtigen Forschers wie Carl von Linné überhaupt nicht gerecht werden. Alfvén hat dann sozusagen versucht, sich zu entschuldigen, hat gesagt, die Texte der Lieder, die hätte er gar nicht so richtig gekannt. Er habe sich halt für die musikalischen Qualitäten dieser Melodien interessiert. Aber wie gesagt, es gab einen winzigen Skandal damals, aber der verhalf dem Stück dann zu noch mehr Berühmtheit, dass wir jetzt hier im Klassikforum auf WDR 3 hören, die Uppsala Rhapsodie Opus 24, Uppsala nach der schwedischen Stadt, nicht weil man beim Hören irgendwie Uppsala sagt, wir hören sie hier mit dem Königlich Philharmonischen Orchester Stockholm unter Neeme Järvi. Und bevor es richtig handfest wird, fängt es erstmal einigermaßen harmlos und behutsam an.

Ja, also mein Schwedisch ist tatsächlich sehr anfechtbar, aber das berühmteste Schnapslied Schwedens, das heißt angeblich, ich hoffe, ich spreche das richtig aus, Herlangor, wörtlich das Ganze geht herunter, und dieses Schnapslied besingt den allerersten Schnaps, oft einen Aquavit bei einem schwedischen Essen, und der Text handelt dann davon, ja, eigentlich das Deutsche, auf einem Bein kann man nicht stehen, dass man den ersten Schnaps auf keinen Fall alleine trinken soll, denn der zweite muss direkt hinterher, und wer dann nicht mitsingt, der wird auch noch als unwürdig beschimpft. Jedenfalls ist es ein ziemlich krasser Text, aus heutiger Sicht natürlich sowieso, wo man von den gesundheitlichen Folgen weiß. Aber auch damals, im Jahr 1907, fand man es vermutlich schon unwürdig, dieses schwedische Schnapslied in ein akademisches Werk hineinzuschreiben, das eigentlich einen geehrten, ja, Biologen, Botaniker ehren sollte, nämlich Carl von Linné. Der sollte 1907 200. Geburtstag feiern an der Universität Uppsala, also natürlich sein Angedenken, nicht Carl von Linné selbst. Dazu hat Hugo Alfvén dann diese Uppsala Rhapsodie Opus 24 im Auftrag der Universität komponiert. Allerdings stießen die Schnapslieder, wie gesagt, nicht auf taube Ohren, sondern auf einigermaßen empörte Ohren bei der Universitätsverwaltung. Wir haben die Uppsala Rhapsodie gehört mit dem Königlich Philharmonischen Orchester Stockholm unter Neve Järvi hier im Klassikforum auf WDR3, wo es weitergeht mit Volksliedern. Diesmal kommen sie allerdings aus dem Flämischen und sind gesetzt von Nadia Boulanger. Pièce sur désert populaire flamand, also Stück über flämische Volksmelodien.

das Stück wirkt auch deshalb so völlig aus jeder Zeit gefallen, weil einerseits alte Techniken verwendet werden, also zum Beispiel eine Bordun-Quinte, klingt ein bisschen wie Dudelsack, dann zeitgenössische Harmonien aus dem Beginn des 20. Jahrhunderts, dann aber auch wieder alte Kirchenmodi. Das alles in der Pièce sur Désert Populaire Flamand, also im Stück über die flämischen Volksmelodien von Nadia Boulanger. Und die hat dieses Stück 1915 komponiert, mitten im Ersten Weltkrieg. Ja, und Belgien war schon von deutschen Truppen besetzt. Und die Solidarität mit dem flämischen Nachbarvolk war in Frankreich natürlich riesig. Man darf davon ausgehen, dass diese Wahl von flämischen Volksmelodien tatsächlich auch ein politisches Statement gewesen ist von Nadia Boulanger. Und die Aufnahme, die wir gerade gehört haben, ist von einer ziemlich neuen CD des Ensembles La Heron. Und man hat vielleicht schon gemerkt, das Besondere an diesem Ensemble ist, es kombiniert die Klänge von ja bis zu 4 Gamben, also alten Instrumenten, mit einem Bandoneon. Und diese Besetzung hat das Ensemble La Heron auch gewählt, weil man eben auf der CD Stücke von Nadia Boulanger spielt. Und die war ja Lehrerin, eine Spezialistin für so ziemlich alle Epochen der Musikgeschichte. Das heißt, sie kannte sich bestens aus in alter Musik, zum Beispiel bei Johann Sebastian Bach. Sie hat aber ja auch die Tango-Legende Astor Piazzolla unterrichtet. Das heißt, allein die Besetzung soll schon klangfarbentechnisch die Vielfalt von Nadia Boulanger abbilden. Und das funktioniert dann auf dieser neuen CD erstaunlicherweise auch dann, zum Beispiel mit dem Bandoneon, wenn man doch zurückgeht in alte Musik. Wir hören jetzt nochmal das Ensemble La Heron von dieser neuen CD. Diesmal ist es ein Stück von Johann Sebastian Bach. Aus Liebe will mein Heiland sterben.

das Bandoneon seufzt, es atmet etwas aus. Eigentlich eine Sopranarie aus Liebe will man Heiland sterben, aus der Matthäus-Passion von Johann Sebastian Bach. Hier bearbeitet für Diskant-Gambe, Tenorgambe, zwei Bassgamben und Bandoneon. Das war ein Stück von der neuen CD des Ensembles Lacheron. Hier im Klassikforum auf WDR 3, wo jetzt nochmal der Pianist Florian Noack kommt, mit dem habe ich heute Morgen die Sendung schon eröffnet. Der spielt zwar meistens unglaublich virtuoses Repertoire, mit dem andere schon alle Hände voll zu tun hätten, aber offenbar ist Florian Noack auch das irgendwann zu langweilig geworden. Jedenfalls bearbeitet er unglaublich groß besetzte Stücke so, dass sie immer noch unglaublich groß besetzt klingen, aber halt auf einem einzigen Klavier. Ja, und im Booklet zu der CD, die ich heute mitgebracht habe ins Studio, da sagt Florian Noack zum Beispiel, dass Chorgesang bei seinem Studium in Köln auch für die Pianisten eben Pflichtfach gewesen sei. Was will man machen? Aber jedenfalls hat er da dann an der Hochschule in Köln im Hochschulchor zum ersten Mal Mendelssohns erste Walpurgisnacht nach Goethe gesungen. Mein Gott, das ist ein riesig besetztes Stück mit Solostimmen, mit Chor und einem kompletten Sinfonieorchester. Und offenbar hat Florian Noack da im Hochschulchor den Plan gefasst, was da so 150 Menschen können, das kann ich auch allein. Später hat er jedenfalls dann eine geradezu wahnwitzige Bearbeitung der Hauptpfeiler des Stücks gemacht. Ich bin jetzt kein ausgewiesener Experte für Schwierigkeitsgrade von Klavierstücken, aber ich könnte mir vorstellen, das, was wir gleich hören, das kommt ziemlich nah an eine 10 von 10, was Schwierigkeitsgrade angeht. Stürmisch ist diese Walpurgisnacht auf dem Klavier jedenfalls, denn erstmal zieht gleich im Spiel von Florian Noack auf einem einzigen Klavier schlechtes Wetter auf. Schrecklich verhexte Leiber, Menschen, Wölf und Drachenweiber, welch entsetzliches Getöse, sie, da flammt, da zieht der Böse, wie es bei Goethe heißt.

Vom Pianisten Florian Noack sagt man, wenn er mal in seinen Terminkalender guckt und er stellt fest, er muss 3 Wochen lang kein Konzert spielen, dann freut er sich, dann hat er endlich mal frei, dann macht er aber nicht so richtig Urlaub, sondern setzt sich an den Schreibtisch und bringt so etwas, wie gerade gehört, zu Papier, eine seiner unfassbar schwierigen Bearbeitungen. Das macht er übrigens nicht direkt am Instrument und vielleicht ist das auch schon der ganze Trick, denn ich stelle mir vor, wenn man am Klavier sitzt und ausprobiert, das zu tun, was er da gerade gemacht hat, dann merkt man vielleicht sofort, dass es eigentlich unmöglich ist, das zu versuchen. Also unmöglich für die meisten anderen, für ihn offenbar nicht. Florian Noack verwandelt sein Klavier in eine Big Band, aber im Sinn des Wortes, also in eine Riesenband. Denn er muss ja nicht nur die sinfonischen Aspekte abbilden, sondern auch Schlageffekte, nicht zuletzt die Stimmen von Solisten und Chor. Das war seine Bearbeitung der ersten Walpurgisnacht nach Felix Mendelssohn-Bartholdy. Er hat das Stück ein bisschen gerafft, also vor allen Dingen die Ouvertüre verarbeitet und den Schluss des Werks, aber das alles eben auf einem einzigen Konzertflügel. Jetzt könnte man denken, Florian Noack hat keine anderen Hobbys, aber offenbar spielt er auch noch leidenschaftlich gern Fußball und er macht auch noch Zaubertricks. Ach, und ganze Sinfonien, die wären jetzt auch noch drauf auf dieser CD von Florian Noack mit Klavierbearbeitung. Zum Beispiel hat er Prokofjews klassische Sinfonie bearbeitet für ein einziges Instrument, aber ich habe mir gedacht, jetzt nochmal Klavier. Nee, Prokofjews erste Sinfonie, das ist eine gute Idee, aber die spiele ich jetzt tatsächlich mal im Original. Ich habe mir viele Aufnahmen angehört und bin zuletzt auf eine gestoßen, die schon ein paar Jahre alt ist. Die Berliner Philharmoniker unter Seiji Ozawa mit Prokofjews Nummer 1 der Sinfonie in D-Dur Opus 25. Sehr, sehr heikel, sehr schwer zu spielen, vor allen Dingen in den ersten Geigen. Aber hey, das sind die Berliner Philharmoniker.

Nicht ganz so schnell, dafür aber gestochen scharf. Und eigentlich kann man das schon eine historische Aufnahme nennen. Die ist nämlich in den 80er Jahren entstanden. Die Berliner Philharmoniker unter Seiji Ozawa mit Sergei Prokofjew. Sinfonie Nummer 1 in D-Dur Opus 25, der sogenannten klassischen Sinfonie, hier im Klassikforum auf WDR 3, wo ich heute mal ein paar Minuten von einer Pianistin mitgebracht habe, jetzt gleich, die ich auch bis vor ein paar Wochen noch gar nicht gekannt habe. Ich habe sie tatsächlich auch mehr oder weniger über Videos im Internet kennengelernt, nachdem ich ein paar Klavierenthusiasten gefragt habe, mir mal Aufnahmen zu empfehlen von Pianistinnen, die ich, wie gesagt, gar nicht auf dem Schirm hatte, bekam dann den Tipp Jura Gulla. Das war die Tochter eines russischen Vaters und einer rumänischen Mutter. Sie ist Ende des 19. Jahrhunderts geboren worden. Sie ist dann schon mit 9 Jahren als Wunderkind ans Pariser Konservatorium gekommen, hat Karriere gemacht in den 1920er Jahren. Hat sie sich ganz viel in Aristokraten- und Künstlerkreisen in Paris bewegt. Allerdings dürfte der jungen Jura Gulla das irgendwie nicht ausgereicht haben. Sie ist nämlich dann in den 1930er Jahren auf eine eigentlich nur 10-tägige Konzerttournee nach China gegangen und dort für fast 8 Jahre geblieben. Und irgendwie scheint sie keinem verraten zu haben, warum sie da geblieben ist. Denn nach wie vor gibt es nur sehr, sehr wenige Informationen über diesen China-Aufenthalt von Jura Gulla. Jedenfalls kam sie danach wieder Anfang der 40er Jahre zurück nach Frankreich und musste dann gleich als Jüdin vor den Nationalsozialisten fliehen. Die Jugendfreundin Clara Haskell hat ihr noch zur Flucht verholfen. Später kamen dann Depressionen dazu, eine schwere Krankheit, und so gab sie eigentlich erst 1971 ihr New York-Debüt in der Carnegie Hall. Sie war 76 Jahre alt und machte danach die Handvoll Aufnahmen, die von ihr übrig geblieben sind. Sie hat eingespielt Beethoven, aber auch zum Beispiel Frédéric Chopin. Und von diesen späten, aber unglaublich poetischen Aufnahmen von Jura Gulla habe ich heute eine mitgebracht. Nocturne Nummer 9 in H-Dur von Frédéric Chopin. Eine Wiederentdeckung.

Ja, und ich habe gerade schon Nachrichten gekriegt. Die Aufnahme klinge gar nicht wie von 1971. Und tatsächlich, da habe ich wohl in der Liste auf eine andere Aufnahme geklickt. Das hier war nämlich eine von 1956 von Frédéric Chopin von H-Dur Nocturne Nummer 9. Jura Gulla hat gespielt, die Aufnahme älter, aber nicht weniger poetisch als die, die ich angekündigt habe. Heute hatte ich mir ja vorgenommen, mal wenigstens für etwa 5 Minuten diese fantastische Pianistin für mich wieder zu entdecken, und ich werde den Prozess natürlich fortsetzen. Hoffentlich auch hier im Klassikforum auf WDR3. Aber hier folgt jetzt erstmal die, ich habe es heute Morgen schon mal angekündigt, teuerste Besetzung, die man so als Band in Kammermusik vermutlich hören kann. Denn gleich spielen hier 8 der besten Streichmusizierenden des Planeten. Und das trifft erstmal auf die Qualität des Spiels zu. Ich habe diese 8 Musizierenden vor ein paar Jahren bei den Schwetzinger Festspielen zusammengehört. 2 Weltspitzenquartette. Eigentlich, ja, ich sag's mal so, meine beiden Lieblingsstreichquartette, das Quatuor Eben und das Belcher Quartett. Und seitdem warte ich darauf, dass die beiden Quartette endlich eine CD rausbringen, was sie damals zusammengegeben haben, nämlich das Mendelssohn-Oktett. Diese CD, die gibt's inzwischen, und jetzt zum zweiten Teil des Ausdrucks, die teuerste Besetzung einer Band weltweit. Denn das trifft nicht nur auf die Qualität der Musizierenden zu, sondern wohl auch auf die Instrumente, die sie dann mit ins Aufnahmestudio gebracht haben. Also Pierre Colombet spielt eine Stradivari, ungefähr 15 Millionen Dollar. Gabriel Magadur spielt eine Guarneri del Gesù, auch ja mindestens 12 Millionen Dollar. Es gibt eine Stradivari-Bratsche gleich, die spielt Marie Chilem. Die kostet 30 Millionen US-Dollar. Ein Stradivari-Cello nochmal 15 Millionen US-Dollar. Eine Stradivari-Violine spielt auch Corinna Belcher, die kostet so ungefähr 10 Millionen Dollar. Dann die restlichen Instrumente, die stammen von Gofrilla. Also eine Violine und ein Cello und eine Nicola Amati Bratsche. Und ich kann Ihnen sagen, billig ist sie auch nicht. Und während einige jetzt schon versuchen werden, diese unfassbaren Summen zu addieren, ich mache das jetzt gleich in den nächsten 30 Minuten, kann man natürlich viel sinnvoller fragen, klingt das denn auch gut, das Mendelssohn-Oktett in dieser Preisklasse? Und die Antwort ist sehr simpel: extrem.

Ich kenne tatsächlich kein einziges Kammermusikwerk, was einen derart euphorisierenden Schluss hat und so lächelnd glücklich sein lässt, wie der Schluss von Felix Mendelssohn Bartholdys Oktett für vier Violinen, zwei Violen und zwei Violoncelli in Es-Dur. Gerade gehört in einer ja im Sinn des Wortes teuren Aufnahme. Die Instrumente, die Sie da gerade gehört haben, also 8 Streichinstrumente, die hatten einen geschätzten Gesamtwert von 71 Millionen Dollar. Vielleicht waren es auch 85 Millionen Dollar inzwischen oder noch viel mehr, denn eine einzige Stradivari Bratsche, und so eine haben wir gerade immerhin gehört, die sollte 2014 bei Sotheby's für 45 Millionen Dollar über den Tisch gehen. Damals sprang der Käufer dann ab, damals sage ich, denn inzwischen hat so ein Teil eine Stradivari Bratsche mal wieder den Besitzer gewechselt, allerdings ist diesmal der Preis geheim geblieben. Er liegt laut Experten aber weit über dem bisherigen Höchstpreis für Geigen von 23 Millionen Dollar, denn Stradivari-Bratschen, die sind eben viel seltener als Stradivari-Geigen und es hat ja auch ein bisschen mehr Holz, so eine Bratsche, deswegen kann man schon davon ausgehen, vielleicht waren es allein für die Bratsche schon mal 40 Millionen Dollar, dann waren da gerade auch noch 2 Stradivari-Violinen bei, 1 Stradivari-Cello, eine Guarneri del Gesù-Geige, die sind unter Umständen noch mal teurer als Stradivaris, ja und Goffrilla und Amati. Das ist jetzt auch nicht gerade billiges Material. Was wir gehört haben, hier bei den 2 Streichquartetten, die zusammen ein Oktett gebildet haben, nämlich das Katür-Eben und das Belcher-Quartett. Und wenn jetzt hier bei WDR 3 beim Klassikforum Menschen mit krimineller Energie zuhören, lassen Sie sich gesagt sein, es ist keine gute Idee, die beiden Quartette beim nächsten Probenbierchen zu bestehlen. Denn die Instrumente, die da gerade gespielt haben, die waren für die Aufnahmen von Stiftungen ausgeliehen. Also man kann damit mit Fug und Recht davon ausgehen, dass sie vielleicht nicht immer mit ihren Instrumenten durch die Gegend laufen. Gott sei Dank. Hier ist das Klassikforum. Ich bin Jörg Lengersdorf und das sind Katja und Marielle Labeck. Die sitzen an noch mehr Holz, nämlich an einem Klavier. Betasten das zu 4 Händen Lied für Klavier in H-Moll von Fanny Hensel.

schaukelt wie so eine Gondel in Venedig. Das Lied für Klavier, H-Moll, Opus 8 Nummer 1 von Fanny Hensel, gespielt von Katja und Maria Labeck hier im Klassikforum auf WDR 3. Und wir gehen nach Paris. Musik machen in Paris. Das war auch schon für Georg Philipp Telemann in jungen Jahren ein Traum. Allein im 18. Jahrhundert, da hat man als Komponist seltenst Luxusreisen gemacht. Man fuhr nur, wenn man Geld verdienen konnte. Und Paris-Reisen, die blieben unter Umständen lebenslang Luftschlösser oder zumindest jahrelang. Aber irgendwann war eben auch Georg Philipp Telemann ein Star. Mit Anfang 50 war er endlich auch außerhalb Hamburgs so in Mode, dass Pariser Kollegen geradezu darum gebettelt haben, dass er sie mal besuchen kommt. Und bitten taten damals nicht irgendwelche Kollegen, sondern Stars der Pariser Musikszene, die unbedingt mal mit dem Meister aus Hamburg musizieren wollten. Michel Blavet zum Beispiel, der war der mit Abstand berühmteste Flötist Europas. Der Geiger Guignon war Konzertmeister der 24 Violinen des Königs, des Hoforchesters in Paris. Der Gambist Fauqueray soll derart gut gegammt haben, dass ihn einst sein eifersüchtiger Vater ebenfalls Gambist versucht hatte, aus dem Weg zu räumen, was dem bösen, neidischen Papa Gott sei Dank nicht gelungen war. Aber man kann schon sagen, was für Musiker, das alles in Paris, ein Traum von Ruhm und Glamour. Und so eine Einladung der anderen drei Musizierenden konnte Telemann natürlich nicht abschlagen. Es dauerte allerdings noch ein paar Jahre, bis er dann wirklich hingefahren ist nach Paris und im All-Star-Quartett musiziert hat. Aber so hatte er immerhin Zeit zu komponieren, eben für Flöte, Geige, Gambe und Bass. Im nächsten Stück kann man also, wenn man so will, Paris funkeln, brillieren, seufzen und würdig schreiten hören. Es ist eins der Pariser Quartette von Georg Philipp Telemann mit dem Verita Barock Ensemble.

Das kracht im Gebälk, da schwingen die Saiten noch ein bisschen nach. Das veritable Rockensemble mit Musik von Georg Philipp Telemann. Eins seiner sogenannten Pariser Quartette, geschrieben für drei der berühmtesten Pariser Musizierenden der damaligen Gegenwart und für Telemann selbst, der mit dieser Musik auf Paris-Reise ging, jenes in G-Moll aus dem 43. Abschnitt des Telemann-Werkverzeichnisses, die Klein G1, wenn man es ganz genau wissen möchte. Und hier ein Klassikforum auf WDR3. Geht's weiter mit Musik von James Innes, einem kanadischen Geiger, der ist hierzulande immer noch ein bisschen Geheimtipp, obwohl er wirklich alles dafür getan hat, zumindest in Übersee berühmt zu werden. Es gibt da zum Beispiel die Anekdote, dass James Innes mal im Central Park in New York vor Tausenden von Zuschauern ein Konzert gegeben hat. Seine damalige Freundin stand vor dem Publikum und nachdem das Konzert beendet war, hat James Innes ihr von der Bühne herunter einen Heiratsantrag gemacht. Das heißt, zehntausende Menschen im Central Park warteten darauf, was die arme Frau im Publikum wohl sagen würde. Und ich frage mich dann immer, ja, was wird sie wohl gesagt haben? In so einer Situation ist es wahrscheinlich sehr viel schwerer, Nein zu sagen als Ja. Also es hat tatsächlich geklappt. Die damalige Freundin von James Innes hat dann Ja gesagt vor vielen, vielen Augen, Mündern und Ohren. Aber die gute Nachricht, die beiden sind auch immer noch zusammen und haben Kinder. Jedenfalls ist er ein Top-Geiger, James Innes. Und er spielt jetzt hier Hummels Violinkonzert. Also das Violinkonzert von Johann Nepomuk Hummel, einem Beethoven-Konkurrenten. Und ganz ehrlich, ich hatte bis zu dem Moment, wo ich zufällig auf diese Aufnahme von Hummels Violinkonzert gestoßen bin, noch nicht mal Ahnung, dass dieses Stück existiert. Das heißt, ich wusste nicht, schreibt Hummel gute Violinkonzerte oder schlechte Violinkonzerte? Ist das völlig zu Recht vergessen heutzutage oder ist es ein Juwel, was man wiederentdecken muss? Aber ich muss sagen, eigentlich habe ich gar nicht lange über das Stück nachgedacht, denn Innes, der Geiger, spielt derart butterig, fett und streichzart, dass man ganz kurz glaubt, dieses Hummel-Violinkonzert sei eines der besten Violinkonzerte der Welt überhaupt. Und kurz glaubt man das eigentlich noch nicht mal, denn der langsame Satz dieses unfassbar schönen Stücks ist so berückend gut gespielt, dass ich jetzt einfach mal sage, es ist natürlich kein Beethoven-Hummel, aber es muss auch nicht immer Beethoven sein. James Innes und die London Mozart Players unter Howard Shelley mit dem G-Dur-Violinkonzert von Johann Nepomuk Hummel. Jetzt heißt es warten auf den wunderschönen langsamen Satz, aber natürlich lohnt auch die Wartezeit jede Sekunde im Beginn.

Gut, ich habe das als Violinkonzert eines Beethoven-Zeitgenossen, sogar eines großen Beethoven-Konkurrenten angekündigt, Johann Nepomuk Hunge. In vielerlei Details erinnert das Konzert tatsächlich viel weniger an Ludwig van Beethoven als vielleicht an italienische Vorbilder virtuoseren Violinspiels, auch an frühere Violinkonzerte. Johann Nepomuk Hunges G-Dur-Konzert scheint jedenfalls, wenn man es mal so durchhört, auch tatsächlich schwerer vom Blatt zu spielen sein als zum Beispiel Beethovens Violinkonzert. Beethovens Violinkonzert gilt ja als eins der schwersten überhaupt, aber man kann es, wenn man ganz ehrlich ist, beinahe direkt von den Noten abspielen. Hier sind doch ein paar Kniffligkeiten drin. Wir haben Hummels G-Dur-Violinkonzert gehört mit James Enes und den London Mozart Players unter Howard Shelley. Und wie James Enes die Öffentlichkeit sucht, das habe ich eben schon in der Anekdote vom Central Park erzählt, dass er seiner Freundin da einen Heiratsantrag gemacht hat. In der nächsten Aufnahme begegnen wir einer unfassbaren Intimität. Wladimir Horowitz sitzt 1967 auf der Bühne der Carnegie Hall. Und man muss sich vorstellen, 1953 hat der Mann erstmal aufgehört, öffentlich aufzutreten. Und zwar für ganze 12 Jahre nervöse Erschöpfung. Er dachte tatsächlich, er könne nie wieder auf die Bühne gehen. Erst Mitte der 1960er Jahre hat er das dann gemacht. Danach hat er nochmal 4 Jahre Pause gemacht. Und das war nicht die letzte Krise, die er hatte. Aber dann sitzt er da, wahrscheinlich unglaublich angespannt vor diesen Tausenden von Menschen in der Carnegie Hall. Und er schafft es, in so etwas wie dem Blumenstück von Robert Schumann einfach eine unfassbare Intimität zu erzeugen, als wäre er da völlig alleine auf der Bühne und würde nur mit sich selbst kommunizieren. Ich finde es jedes Mal atemberaubend.

Was für eine berückende Intimität. Also als wirklich würde Wladimir Horowitz einfach nur auf einen, sagen wir mal, Kieselstein schauen oder auf eine Blume, könnte sie minutenlang betrachten und immer wieder staunen. Wladimir Horowitz, 1967 in der Carnegie Hall mit Blumenstück von Robert Schumann. Und ich habe tolle Nachrichten gekriegt, hier direkt ins Studio. Ingrid Schermuli hat mir zwar geschrieben, sie mag nicht so gerne Klavierbearbeitungen wie die heute von der Walpurgisnacht, aber vielleicht hat Ihnen gerade das Stück ja gefallen. Das war ein Schumannsches Original. Ja, und Beate Kleene und Klaus Droste, die haben sich gefreut über Mendelssohns Oktett, das ich heute gespielt habe. Das war übrigens die Aufnahme mit dem Quatuor Eben und dem Belcher Quartett. Ich bleibe aber hier im allerletzten Stück der Sendung heute im Klassikforum auf WDR 3 nochmal beim Stichwort Blumen. Das ist die Verteilung der Blumen, Distribution des Fleurs von Heitor Villa-Lobos.

0: nicht Dur, nicht Moll, sondern etwas dazwischen. Darum klingt das Stück so aus der Zeit gefallen. Phrygisch, eine alte Kirchentonart. Michala Petri und Lars Hannibal mit einem Stück von Ator Villa-Lobos. Die Verteilung der Blumen, la distribution des fleurs. Damit ist das Klassikforum auf WDR 3 für heute zu Ende gegangen. Gibt's natürlich rund um die Uhr im Netz zum Wieder- und Weiterhören. Die Redaktion hatte Susanne Ockelmann. Mein Name ist Jörg Lengersdorf. Ich wünsche Ihnen noch einen schönen Tag mit unserem Programm.
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2: Mit Sarah Pradl und mit diesen Themen. Angekündigt war eine große Reform in der Pflege. Darüber gibt es jetzt aber Diskussionen in der Koalition. Vor allem geht es dabei ums Geld, sagt Bundesgesundheitsminister Linnemann.
3: Es ist ein Sammelsurium an Punkten. Es geht jetzt nur, wie können wir das gegenfinanzieren, wenn wir bei den pflegenden Angehörigen keine Abstriche machen.
2: Ja, wir hören, wie das gelöst werden soll. Und wir gucken auf weiter sinkende Rheinpegel. Außerdem geht es um Klopps erste Niederlage mit der Fußballnationalmannschaft. Und das Wetter wird noch mal ziemlich spätsommerlich heute. Ja, beim Thema Pflege, da sollte sich so einiges ändern. Da ist ein großes Reformprojekt der Bundesregierung angekündigt. Und eigentlich sollte das jetzt auch in den nächsten Tagen schon auf den Weg gebracht werden. Und jetzt droht genau dieses Projekt aber zumindest ins Stocken zu geraten. Der Grund, die SPD hat jetzt gefordert, nochmal in einigen Punkten nachzuverhandeln. Und davon ist Bundesgesundheitsminister Linnemann, ich sag mal, nicht gerade begeistert. Tim Aßmann, WDR Berlin, welche Punkte sind das denn, die da jetzt für Diskussionen sorgen und was bedeutet das auch für alle Betroffenen?
4: Also diese Pflegereform gliedert sich in verschiedene Stufen. Es soll eine Kommission kommen, die dann eine weitere Reform konkret nochmal berät und Vorschläge macht. Aber jetzt erst einmal will das Bundesgesundheitsministerium in der ersten Stufe der Reform Geld sparen. Unter anderem bei den staatlichen Zuschüssen aus der Pflegeversicherung für Heimkosten. Die sollen jeweils später kommen, die unterschiedlichen Stufen. Das heißt,

0: Da müssen die Pflegebedürftigen und ihre Angehörigen eben länger mehr zahlen. Und dann soll auch bei den Pflegegraden, also wie pflegebedürftig ist jemand, sollen härtere Kriterien angesetzt werden. Und darin sieht die SPD in der Summe Leistungskürzungen. Und da will sie nicht mitmachen, sondern will zum Beispiel den Eigenanteil bei den Heimkosten, den Leute oder ihre Angehörigen selber bezahlen müssen, diesen Anteil will sie begrenzen.
1: Es soll ja jetzt weitere Gespräche geben. Gibt es da in diesen Verhandlungen Spielmasse? Also könnten sich beide Seiten irgendwo treffen?
0: Also konkret will ja die SPD einen sogenannten Pflegedeckel, also 1.500 Euro monatlich höher soll also dieser Eigenanteil an den reinen Pflegekosten. Insgesamt sind die Heimkosten nochmal teurer, aber nur an den Pflegekosten soll der gedeckelt werden. Da sagt Bundesgesundheitsminister Carsten Lindemann von der CDU, da sei er gesprächsbereit, aber er weist eben darauf hin, dass es weiterhin ein strukturelles Defizit, also einfach Geld fehlt in den Kassen bei der Pflegeversicherung. Er rechnet vor, nächstes Jahr könnten das 10 Milliarden sein. Und wenn sich beide Seiten da darauf einigen, wo eben jetzt für die SPD-Ideen andere Geld herkommen kann, um die zu finanzieren, dann könnte da durchaus ein Weg sein. Aber ja, Lindemann will das ja alles ganz schnell machen und Fragezeichen, ob das klappt.
1: Ja, eben, die Zeit drängt. Also könnte es schnell eine Lösung geben oder steht womöglich jetzt die ganze Reform ernsthaft auf der Kippe?
0: Also soweit, dass diese Reform in dieser jetzigen Stufe nicht kommen wird, würde ich noch nicht gehen. Aber Carsten Lindemann von der CDU als Bundesgesundheitsminister will das ganze Jahr schon übermorgen durchs Kabinett bringen. Und ob das noch klappt, dieser Zeitplan, also der wackelt gerade.
1: Tim Aßmann aus unserem Hauptstadtstudio zur Diskussion über die Pflegereform. Ja, die Temperaturen waren am Wochenende nochmal richtig spätsommerlich. Da hat vielleicht der ein oder andere einen Spaziergang gemacht. Und da könnte aufgefallen sein, die Flüsse, die haben immer noch wenig Wasser. Sehr wenig sogar. Im Sommer, da gab es ja schon Rekordniedrigstände, haben wir oft drüber berichtet. Und die sind sogar noch weiter gesunken. Da schauen wir uns jetzt genauer an mit Christina Hövelhans, WDR aktuell. Wie sieht es denn da im Moment aus? Wo liegen die Pegelstände?
2: Also heute früh lag der Pegel am Rhein in Köln bei 40 und in Bonn bei 59 Zentimetern. In Emmerich waren es minus 23 Zentimeter. Das bedeutet nicht, dass der Rhein da jetzt komplett ausgetrocknet ist. Es geht bei den Pegeln um den Wasserstand in Bezug zu einem bestimmten Punkt. An allen Pegelpunkten in Nordrhein-Westfalen sind es historische Tiefstände. Die Fahrrinne für die Schiffe ist tiefer als die gemessenen Werte. Trotzdem ist das Niedrigwasser für die Schifffahrt ein Problem. Einige Fähren haben ihren Betrieb eingestellt. Es fahren außerdem kaum noch Frachtschiffe und wenn doch, dann mit viel weniger Ladung als üblich.
1: Darauf wurde ja im Sommer reagiert. Da wurde schon das Sonntagsfahrverbot für Lkw weitgehend aufgehoben. Ja, das Ziel, es sollte einfach mehr Fracht wieder auf der Straße transportiert werden können. Und bleibt es jetzt deswegen auch dabei?
2: Das NRW-Verkehrsministerium hat mir vorhin gesagt, dass die Ausnahmeregelung tatsächlich verlängert werden soll. Erstmal bis Ende Oktober. So lange dürfen die Lkw auch sonntags in NRW unterwegs sein. Der Landesverband Spedition und Logistik findet das gut. Der Verband sagt, dass es den Unternehmen hilft, wenn sie flexibler ihre Ware transportieren können, dann können Container, die an den Seehäfen in Antwerpen, in Rotterdam ankommen, auf Lkw verladen werden. Aber auf den Frachtschiffen auf dem Rhein, da werden vor allem Erze, Steine und Kohle transportiert. Und solche Massengüter kann man nicht auf einen Lkw laden. Es kann also wirklich nur ein kleiner Teil der Güter, die sonst auf den Flüssen unterwegs sind, auf der Straße weiter transportiert werden.
1: Christina Hövelhans zum Niedrigwasser im Rhein und den Folgen. NRW-Ministerpräsident Wüst reist heute in die Türkei. Mehr dazu jetzt in den Kurznachrichten mit Regina Münch.
3: Anlass des Wüst-Besuchs dort ist unter anderem der 65. Jahrestag des deutsch-türkischen Anwerbeabkommens. In der Folge kamen hunderttausende türkische Arbeitskräfte nach Deutschland. Außerdem geht es um die Wirtschaftsbeziehungen. Die Türkei ist der drittwichtigste Handelspartner Nordrhein-Westfalens. In Bielefeld ist ein Weltrekord in Wiederbelebung aufgestellt worden. Schüler, Vereine und Bürger haben 7 Tage und Nächte ohne Pause eine Übungspuppe reanimiert. Zwischenzeitlich hatten sich lange Schlangen gebildet, weil so viele Menschen bei der Reanimationsübung in Bielefeld mitmachen wollten. Rund 1000 Einsatzkräfte von Feuerwehr und Rettungsdiensten haben in Warburg im Kreis Höxter einen ungewöhnlichen Katastrophenfall geübt. Das Szenario: Eine Windhose trifft ein Festival und verletzt viele Besucher. Bei der bisher größten Katastrophenschutzübung im Kreis Höxter waren rund 160 Fahrzeuge dabei.
1: Regina Münch mit den Kurznachrichten hier im Tag um 12. Ja, die Erwartungen waren riesig. Und wie es dann oft so ist, für viele wurden diese riesigen Erwartungen eher nicht erfüllt. Es geht um den neuen Fußballnationaltrainer Jürgen Klopp. Gestern Abend, erstes Heimspiel in der Nations League. Ja, und gegen Griechenland gab es da auch die erste Niederlage, nämlich ein 0:1. Wie das jetzt zu bewerten ist, Burkhard Hupe, WDR Sport, guckt für uns mal auf die aktuelle Klopp-Situation.
4: Die Euphorie in Deutschland war riesig. Wenn sie jetzt weg ist, dann tut mir das echt sehr leid.
5: Deutschland hatte bis gestern noch nie gegen Griechenland verloren, weder in guten noch in nicht so guten Zeiten. Und jetzt ist es also passiert. Ausgerechnet mit dem charismatischen Hoffnungsträger Klopp in der Verantwortung. Eine emotionale Bruchlandung.
4: Dass der deutsche Fußball aktuell nicht in der besten Situation aller Zeiten ist und Jürgen Klopp nicht vorbeikommt und einmal kurz mit Hand auflegen alle Probleme löst. Also ich wusste das vorher, falls es irgendjemand nicht wusste, dann wissen wir es jetzt.
5: Auch die Spieler waren betröppelt, die gute Laune der vergangenen Woche verschwunden und die Erinnerung an dunkle Fußballtage zurückgekehrt. Nach der spielerisch recht armseligen Vorstellung raffte sich Kapitän Joshua Kimmich immerhin zu einem Appell auf. Es klang ein bisschen wie ein Selbstgespräch.
6: Wir müssen die Idee des Trainers noch besser verstehen. Ich finde, das, was er vorgibt, ist sehr, sehr gut, hilft uns sehr, sehr weiter. Jetzt liegt es an uns, das auch umzusetzen.
5: Aber was ist nun mit dieser deutschen Mannschaft los? Diesem vierfachen Weltmeister, der schon viel zu lange ohne große Selbstgewissheit von einer Verlegenheit in die nächste stolpert.
4: Also es gibt für mich keinen Grund, jetzt in Depression zu fallen und zu sagen, Gott, wir sind ja doch so schlecht. Sind wir nicht. Aber wir sind ja jetzt nicht schon wieder so gut, wie wir gerne wären.
5: Jürgen Klopp hat in den vergangenen Tagen immer wieder Geduld für seinen Neuanfang eingefordert und klang dabei fast wie ein Reha-Arzt, der einem chronisch Kranken zurück ins Leben helfen will, vor allem mit guten Ratschlägen.
4: Die Zukunft ist so positiv, wie wir sie uns vorstellen können, wenn alles, was vorstellbar ist, ist möglich.
5: Vorstellbar und möglich ist auf jeden Fall auch, dass die deutsche Fußballnationalmannschaft international wirklich nur noch Mittelmaß darstellt. Und dass der Weg zurück in euphorische Zeiten vielleicht ein Wunschtraum bleiben wird.
1: Burkhard Hupe, WDR Sport, zur ersten Niederlage der Fußballnationalmannschaft unter dem neuen Bundestrainer Jürgen Klopp. Und wir blicken noch auf das Wetter in Nordrhein-Westfalen mit Thomas Becker aus unserer WDR-Wetterredaktion. Ja, und das kann man heute ganz sicher nochmal als Altweibersommer bezeichnen.
7: Ja, kann man tatsächlich. Ist übrigens ganz witzig. Wusstest du, wo der Begriff herkommt?
1: Oh, nicht so ganz genau.
7: Ich wusste es auch nicht ganz genau. Es deutet sich ja so ein bisschen an, dass es von irgendwelchen alten Frauen kommt. Aber das muss nicht unbedingt sein. Es könnte auch von so Spinnfäden kommen, die man ja jetzt öfter mal sieht um die Jahreszeit. Und Weiben hieß wohl früher auch Weben. Also das könnte auch ein Ursprung sein. Aber egal, wo das Wort eigentlich herkommt, auf jeden Fall ist das Wetter heute so. Wir haben ein paar Wolken, aber höchstens so Richtung Niederrhein-Münsterland kann es ganz vereinzelt mal für einen Schauer reichen. Meistens ist es doch trocken, die Sonne ist ganz gut dabei und wir kriegen 22 bis 27 Grad.
1: Und wie lange geht es noch so weiter?
7: Ja, also bis Mittwoch mindestens noch. Bis dahin haben wir sogar noch höhere Temperaturen. Wir kratzen dann nochmal an der 30-Grad-Marke morgen und am Mittwoch. Und ansonsten ist es so ähnlich wie heute. Einige Wolken sind schon da, aber die Sonne ist weiterhin ganz gut dabei. Und jetzt haben wir es vorhin gehört, Thema Rheinpegel. Wir brauchen ja dringend Regen. Und auch da ist tatsächlich was in Sicht. Also so Richtung Donnerstag ab der Nacht, dann könnte es auch mal wieder stärkeren Regen bei uns geben.
1: Die Aussichten von Thomas Becker, WDR Wetter. Und das war WDR aktuell mit dem Tag um 12. Ich bin Sarah Pradl.
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9: mit Jörg Piesler, guten Tag. In Köln wird das Theater gefeiert. Man hatte ja auch 14 Jahre Zeit, sich darauf vorzubereiten. Jetzt in den sanierten Häusern reiht sich Premiere an Premiere. Wir gucken uns die 3-Uhr-Aufführung im Schauspiel vom Wochenende an. Mit wichtigen gesellschaftlichen Themen und viel Bühnenzauber. Wir besuchen die Ausstellung zum World Photo Award im Depot in Dortmund und wir sprechen gleich über die Kulturpolitik in der Hauptstadt. Da in Berlin, da regiert künftig wahrscheinlich die Linke und Kulturstaatsminister Wolfram Weimer droht schon mal mit Kürzungen der Bundesmittel. Gleich die ganze Geschichte. Zuerst aber Barbara Carlotti, Le Chant des Sirènes.

0: In der Hauptstadt wird nach den Wahlen sondiert. Die stärkste Kraft, das ist die Linke geworden. Vor allem mit dem Thema hohe Mieten und der möglichen Enteignung von großen Wohnungsgesellschaften. Jetzt wird gesprochen zwischen Linken, Grünen und SPD. Hier ist Westart Kultur im WDR-Radio. Und was die Kultur angeht, hat die Linke mehr Geld versprochen. Vor allem für niedrigschwellige Angebote. Kulturstaatsminister Wolfram Weimer, der Bund zahlt ja einiges für die Kultur in der Hauptstadt, der hat schon mal indirekt gedroht, Mittel zu streichen. Wegen des, Zitat, offen zur Schau getragenen Antisemitismus der Linken. Wladimir Balzer beobachtet die Hauptstadtkultur. Herr Balzer, gucken wir erstmal auf das, was die Linke eigentlich will. Lässt sich aus dem Wahlprogramm auch ein kulturpolitisches Programm ablesen?
1: Ein bisschen schon, vor allem wenn es um die freie Szene geht, wenn es um die Off-Kultur geht, weniger um die sogenannte Hochkultur. Vielleicht mal ein kurzer Blick in dieses Programm. Wichtigster Punkt, die großen Teile der Sparmaßnahmen in der Berliner Kultur zurückzunehmen. Da ist ja einiges passiert an Einsparungen in den letzten 1 bis 2 Jahren. Und da ist der Kulturhaushalt unter die Marke von 2% des Gesamtetats gefallen. Das wäre historisch niedrig. Die Linkspartei will es langfristig wieder auf mindestens 3% heben. Und da geht es ganz viel um die freie Szene. Es geht um Arbeitsbedingungen von Künstlern, zum Beispiel, um mal was Konkretes zu sagen, 1000 neu bezahlbare Arbeitsräume für freischaffende Künstlerinnen zu schaffen, zum Beispiel, ist etwas, was auch eine starke Reaktion auf die starken Kürzungen bei der Unterstützung für bezahlbare Arbeitsräume ist. Und generell bessere Bezahlung, verbindliche Mindesthonorare, mehr Kunst auch im öffentlichen Raum. Und auch interessant, und das wiederum betrifft auch natürlich Wolfram Weimer, den Sie schon kurz erwähnt haben, ein Kampf gegen mögliche Antisemitismusklauseln. Da gab es ja einen Versuch von Joe Ciallo, dem ehemaligen Kultursenator von der CDU, eine Antisemitismusklausel in Berlin einzuführen. Hat nicht geklappt, hat er wieder zurückgezogen aus rechtlichen Gründen. Und das will man auf jeden Fall auch langfristig verhindern. Und das sogenannte Haber-Verfahren, was ja sehr in der Diskussion war, als es um die Überprüfung von Buchhandlungen ging, also den Einsatz von nachrichtendienstlichen Überprüfungen, auch das soll in Berlin nicht gelten. Und insgesamt mehr Bürgerbeteiligung in den Vergabegremien und generell ein Kulturfördergesetz, ein eigenes Gesetz, was explizit da ist für die Kulturförderung. Das wollen SPD und Grüne übrigens auch. Also das könnte eine Chance haben.
0: Ist ja nicht so, dass die Linke zum ersten Mal in der Hauptstadtkultur eine Rolle spielen würde. Von 2016 bis 2023 hat sie sogar den Kultursenator gestellt. Klaus Lederer war das. Und der hat insgesamt doch ganz gute Noten bekommen, oder?
1: Ja, also er galt wirklich unter vielen, auch nicht unbedingt nur Freunden der Linken, als ein sehr guter Kultursenator. Er war von 2016 bis 2023 Kultursenator, hat großes Vertrauen in der Kulturszene genossen, galt als engagiert und kommunikativ, auch über Parteigrenzen hinweg. Und er hat es geschafft, wenn auch unter deutlich besseren wirtschaftlichen Bedingungen als jetzt, den Kulturetat deutlich zu erhöhen und zwar fast zu verdoppeln. Er hat teilweise Arbeitsbedingungen und Bezahlung von Künstlern verbessern können. Er hat einen eintrittsfreien Museumssonntag eingeführt, ist nach ihm aus Geldgründen wieder abgeschafft worden. Aber er hat einiges erreicht. Er hat vor allem Prioritäten gesetzt bei Bibliotheken, bei der freien Szene, bei Musikschulen. Er hat generell, wenn man es mal zusammenfassen will, die Zugänglichkeit zur Kultur für neue Schichten und das Bewusstsein und die Wertschätzung für Off-Kultur und die Clubszene wirklich verbessert. Wo er kein so gutes Händchen hatte, das war das Thema Personal. An der Spitze von Institutionen, Volksbühne, Staatsoper, ohne dass wir jetzt in jedes Detail einsteigen können, da hatte er wirklich kein Feeling und scheute sich vor wichtigen Entscheidungen, ließ vieles schleifen. Also dieser Punkt hat nicht gut funktioniert, aber alles andere war unter Klaus Lederer von den Linken eine ziemlich gute Zeit für die Kulturpolitik in Berlin.
0: Ja, insgesamt entsteht da bei Ihnen jetzt ein Bild, das vielleicht auch insgesamt gilt für den Blick auf die Linken. Man hat doch eher das Gefühl, es geht um Subkultur, um Zugänglichkeit und die großen strahlenden Einrichtungen der Hochkultur. Die Staatsoper haben Sie erwähnt, aber es gibt ja eine ganze Reihe von Theatern und auch die großen Museen in Berlin. Die liegen vielleicht nicht so sehr im Fokus einer zukünftigen linken Regierung, oder?
1: Ja, das ist eine grundsätzliche Position natürlich der Linken, die sich da vielleicht weniger in Richtung etablierter, ich sag mal im weitesten Sinne vielleicht bürgerlicher Hochkultur orientiert, das war schon immer so, sondern eher liegt die Prio wirklich bei dem, was ein bisschen auch schwieriger ist, was prekärer ist, die Off-Szene, die freie Szene und da, wo schon relativ viel Geld ist, ich sag mal, das Establishment ist nicht unbedingt im Kern der Linken, auch wenn man da in das Programm schaut, ist da nicht allzu viel zu erkennen. Also das heißt aber nicht, dass man da unbedingt kürzen will. Es ist halt nur kein herausragender Punkt. Und da kommt wiederum tatsächlich auch in Teilen der Bund wieder ins Spiel, der sich und gerade unter Wolfram Weimer sehr stark auf die Hochkultur konzentriert, wenn es um die Förderung, die Hilfe für Berlin geht.
0: Ja, apropos Wolfram Weimer, ich habe es gerade schon gesagt, er hat ja schon gedroht in Richtung einer möglichen linken Landesregierung in Berlin, dass er die Bundesmittel in Frage stellt für die Hauptstadtkultur. Das ist nicht ganz unwesentlich, was der Bund dazu beiträgt. Er wirft den Linken einen offen zur Schau getragenen Antisemitismus vor. Kann er tatsächlich Bundesgelder streichen?
1: Also er kann nicht einfach so Bundesgelder streichen. Das ist ja unterschrieben, diese Hauptstadtkulturfinanzierung. Und das ist ein bemerkenswerter Vorgang Ende der Woche da. In dieser offiziellen Pressemitteilung, auf die Sie sich beziehen, versuchte sich also in die Regierungsbildung in Berlin einzumischen, in einem ungeahnten Ausmaß. Er warnt also vor einer Regierungsbeteiligung der Linken, was als Mitglied der Bundesregierung schon mal sehr ungewöhnlich ist, sich so zu exponieren. Vielleicht gehen wir mal vielleicht ein, zwei Formulierungen durch, weil das interessant ist, das zu beobachten, weil er sich da eben, dieser Wolfram Weimer, eben doch nicht als verantwortungsvoller Politiker zeigt, sondern als Publizist, als Polemiker, der zum Teil auch immer noch ist, gerade auch hinter verschlossenen Türen, wenn man mit ihm spricht, da spürt man, er ist eigentlich doch derjenige, der auch die Diskurse mitbestimmen will und vielleicht nicht unbedingt, sage ich mal, dieses politische Gen hat, was man eigentlich braucht. Er spricht da von Islamogeschism, der also drohen würde. Das ist so ein politischer Kampfbegriff aus der französischen Rechten. Da würde sich also, Zitat aus dieser Pressemitteilung, linke und islamistische Bewegungen zu einem Islamogeschism formieren und enge Kontakte ins arabische Clanmilieu pflegen. Das darf nicht prägend sein für die politische Kultur in Berlin. Sehr ungewöhnlich, dieser Vorgang. Dann ist noch dieser eine Satz dann zu sehen, es ist jetzt an den Parteien der demokratischen Mitte eine Regierung des Ausgleichs und nicht der Polarisierung zu bilden. Und den Antisemitismus haben Sie schon erwähnt, den offen zur Schau getragenen, den er hier zitiert. Also man muss wissen, bei Wolfram Weimer, Kampf gegen Antisemitismus, das ist eines seiner wichtigsten politischen Ziele. Das hat er von Anfang an immer wieder gesagt. Und in dieser Hinsicht nutzt er natürlich auch die politische Gelegenheit, dort die Linkspartei zu kritisieren, die ja nicht nur von ihm, sondern auch von vielen anderen kritisiert wird im Umgang mit dem Thema Antisemitismus. Und da spürt man aber eben auch, dass er da, glaube ich, ja, seine Rolle, seine Funktion noch immer nicht gefunden hat. Denn er kann diesen Hauptstadtfinanzierungsvertrag, da geht es ja nicht nur um Kultur, da geht es auch um Sicherheit, nicht einfach so zurücknehmen, schon gar nicht einseitig und schon gar nicht als Reaktion auf demokratische Wahlen, die anders verlaufen sind, als er sich das gerne wünscht.
0: Ja, es gibt auch innerhalb der Linkspartei eine Auseinandersetzung über Antisemitismus.
1: Genau so ist es. Und das betrifft, und da schließt sich wieder der Kreis unseres Gesprächs, eben auch den schon erwähnten Klaus Lederer, der ja aus der Linkspartei ausgetreten ist, weil er dort antisemitische Tendenzen gesehen hat. Damit hat diese Partei auf jeden Fall schon mal einen der besten Kultursenatoren verloren, der in Berlin die Kulturpolitik verantwortet hat früher.
0: Wladimir Balzer über die Sondierungen, die beginnen in den nächsten Tagen zwischen Linken, Grünen und SPD in Berlin und die Kulturpolitik der Linken. Wolfram Weimer und der Kulturstaatsminister kamen auch drin vor. Dankeschön.
1: Gerne.

0: Virginia Soyle, der Singer-Songwriter Fantastic Negrito in Westart. Der Lesestoff kommt heute von Dora Kapralova. Die ist 1975 in Brünn geboren, also in Tschechien, dem Gastland der Buchmesse in diesem Jahr. Sie lebt aber schon seit fast 20 Jahren in Berlin. Und schreiben, das macht sie weiter auf Tschechisch. Aber die Distanz zum Literaturbetrieb dort, sagt sie, die tut ihr gut. Ohnehin, sie fühlt sich eher als mitteleuropäische Autorin, sagt sie. Ihr aktuelles Buch trägt den Titel einer slowenischen Stadt, Maribor. Genau heißt es die Maribor-Hypnose. Und damit hat Dora Kapralova schon den wichtigsten tschechischen Literaturpreis bekommen und den Literaturpreis der Europäischen Union. Jetzt ist die Maribor-Hypnose auf Deutsch erschienen und Holger Heimann hat das Buch gelesen.
1: Für 2 Wochen fährt Dora Kapralova in die slowenische Stadt Maribor. Ihr Auftrag lautet, einen literarischen Reiseführer zu schreiben. Aber letztlich hat sie freie Hand. Es soll vor allem ein interessantes Buch werden. Die Maribor-Hypnose entpuppt sich nicht als Reiseführer, sondern als ein eigentümlicher Zwitter, halb Roman, halb poetischer Essay. Maribor wird darin zum Labor der Welt. Kapralova kultiviert ganz bewusst diese Vieldeutigkeit.
2: Es ist die Frage, was ist die wichtigste Themen von diesem Buch? Ich habe keine eindeutige Antwort, weil ich glaube, dass es gibt um alles und um gar nichts, aber im Prinzip es geht immer um das Leben und in das Leben geht vor allem um das Liebe, sonst leben wir nicht mehr.
1: Tatsächlich sträubt sich dieses literarische Experiment dagegen, auf einen Punkt gebracht zu werden. Kapralova blickt aus der Perspektive einer Fliege auf das Dasein. Ihr stroboskopisches Erzählen schafft immer neue Assoziationsräume. Mit insektenhafter Leichtigkeit tupft sie unterschiedlichste Bereiche an, springt von der dokumentarischen Erkundung der Stadt an der Grenze zwischen Licht und Dunkel übergangslos ins Fantastische. Und sie schaut wie eine wachsame Träumerin aus der unübersichtlichen Gegenwart zurück auf die gewalttätige Geschichte des 20. Jahrhunderts. Inmitten der politischen Wirren bewegt sich ein bizarres Liebespaar, wie enthoben vom Gewicht der Welt mit spielerischer Eleganz. Der Hypnotiseur Leo Svengali und seine Gehilfin Elis.
3: Sie haben Blumen auf ihrem Kleid. Sind das zufällig Pfingstrosen? Sagt Svengali in reinem Slowenisch, ohne ungeschickt zu stottern, und verbeugt sich leicht. Damit ich sie besser sehen kann. Die Pfingstrosen sind meine Augen, summt die zierliche Frau ihre Antwort anmutig. Elis, stellt sie sich vor, und Leo küsst ihre Hand.
1: Neben den beiden Verliebten geraten immer wieder historische Figuren ins Blickfeld. Der jugoslawische Staatschef Tito, der von Elis besessen und daher für einen Moment machtlos ist. Oder der russische Wanderprediger Rasputin. Sie alle bewegen sich durch den Text wie allegorische Traumgestalten. Der tschechische Satiriker Jaroslav Hašek steht als literarischer Pate für den humorvoll-melancholischen Ton des Buches im Hintergrund, den Dora Kapralova so charakterisiert.
2: Humor funktioniert nur zusammen mit Melancholie für mich. Also Humor ist sogar ganz ernste Sache für mich und eine Waffe, die hilft uns, innere Freude zu finden oder diese fröhliche Beklommenheit.
1: Der Hypnotiseur Svengali wird nicht nur zum Fixpunkt des Buches, sondern auch zu einem literarischen Spiegel der Autorin. Seine Magie und ihr Schreiben sind eng verwandt. Svengali ist ein Grenzgänger, der wie Dora Kapralova die Trennlinie zwischen Realität und Fiktion verwischt. Seine Kunst ermöglicht es den Menschen, die Schönheit und den Schrecken des Seins gleichzeitig zu erleben. Schon als Kind hat er verstanden,
3: dass Illusionen einen vorübergehenden Trost bringen können, auch wenn sie mit zunehmender Zeit verheerend sind. Man zählt nur die, die nicht schaden. Illusionen des vergänglichen Augenblicks, die gar nichts mit der heimtückischen Fiktion zu tun haben, die sich in unserer Welt wie Fliegenpest ausbreitet.
1: Der Buchtitel »Die Maribor-Hypnose« bezeichnet exakt diese Ambivalenz. Svengalis menschenfreundliche weiße Magie prallt auf eine zerstörerische schwarze Magie. Dora Kapralova macht erfahrbar, wie leicht Gesellschaften durch gezielte Desinformation in kollektive Trancezustände und Massenhysterie versetzt werden können. Sinnbild dafür ist Dasha, eine einsame 80-Jährige, die empfänglich für Gehirnwäsche ist und in Putin den Retter der Welt sieht.
2: Wenn ich negativ bleibe und wenn ich benutze diesen Begriff, dass ich schreibe gegen etwas, dann natürlich es ist gegen Fanatismus, gegen diese düstere, dunkle Seite des menschlichen Seelen. Aber vielleicht würde ich das andersrum sagen, dass ich schreibe aus innerer reiner Freude, weil ich möchte diese unglaubliche Schönheit des Lebens zeigen.
1: Dora Kapralova setzt genau hier an. Sie zeigt mit radikaler Zärtlichkeit die Schönheit des Lebens, ohne die Grausamkeit auszublenden. Für alles ist es zu spät, nur nicht für die Liebe, schreibt sie am Ende. Ihr Buch ist nicht zuletzt eine Feier der Liebe als höchste Form der Hypnose.
0: Dora Kapralova, die Maribor-Hypnose, aus dem Tschechischen übersetzt von Natascha von Kopp, erschienen im Mikrotext-Verlag. Gleich die Westart-Kulturnachrichten. Bis dahin macht die Uhr noch ein bisschen Tick und Tack. Clockwise von Adrian Young.

0: Some of you were probably not born. I think most of you were probably not born, but I performed at the first MTV Awards 43 years ago.
1: Ja, vor 43 Jahren, da war sie auch schon mit dabei. Madonna war das gestern Abend bei den MTV Awards. Die 68-Jährige war auch gestern Abend wieder der Star. 7 Preise gingen an die Pop-Ikone, unter anderem für die Künstlerin des Jahres, das beste Album und die beste Choreografie. So viele Preise, dass der Megastar ein bisschen durcheinander kam. Beim Dance Award fragte sie sich, wofür ist denn der jetzt eigentlich?
0: I'm kind of unclear what this award is for. I guess it's for the short film.
2: Wait, yeah. Hold on. Confessions to the film.
1: Ja, wofür ist nochmal gleich dieser Preis gewesen? Der Hauptpreis für das beste Video des Jahres, der ging an Taylor Swift. Außerdem gab es noch Preise für Bruno Mars, Bad Bunny und die Band BTS.
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4: mit Ulrike Frohleichs. Heute startet die Paris Fashion Week. Vorgestellt werden die Damenkollektionen für Frühling und Sommer 2027. Die neue Sommermode der Männer wurde bereits im Juni in Paris präsentiert. Die Modeschauen unter anderem der Luxuslabels Dior und Louis Vuitton werden auch im Stream online übertragen. Neu ist in diesem Jahr ein Programm, das Uni-Absolventen den Einstieg in die Fashion-Branche erleichtern soll. Mit dem Beginn der Pariser Modewoche endet die Milano Fashion Week, bei der bereits vergangene Woche die italienischen Modehäuser Gucci, Dolce & Gabbana und Giorgio Armani ihre neuen Damenkollektionen präsentiert haben. Der spanische Starregisseur Pedro Almodóvar hat sich in Madrid mit den Protesten gegen Wohnungsnot solidarisiert. Bei einem Besuch des Protestcamps auf dem zentralen Platz Puerta del Sol forderte der Filmemacher die Politik auf, das Problem des Wohnungsmangels und der hohen Mieten zu lösen. Am Wochenende hatten in Madrid zehntausende Menschen deswegen protestiert. Auslöser war der Fall einer 87-jährigen schwerbehinderten Frau, die ihre Wohnung nach 70 Jahren, nach einer drastischen Mieterhöhung, durch eine Zwangsräumung verlassen musste. Almodóvar sagte, der Wohnungsmangel hindere junge Menschen daran, sich ein eigenes Leben aufzubauen. Der Kölner Dom wird am Tag der Deutschen Einheit für alle Besucher kostenfrei zugänglich sein. Am 3. Oktober ist der Dom ab 10 Uhr tagsüber für touristische Besuche geöffnet. In dieser Zeit finden keine Gottesdienste statt. Seit Juli kostet der Kölner Dom für Touristinnen und Touristen 12 Euro Eintritt. Nur an einigen kirchlichen Festen und besonderen Tagen ist der Eintritt für Besucher gratis. Zum Beispiel neben dem Tag der Deutschen Einheit auch am Tag der Arbeit. Mit dem regulären Eintrittsgeld soll die Finanzlage des Doms verbessert werden. Für Gottesdienste und Gebete muss weiterhin kein Eintritt bezahlt werden.
1: Die Westart Kulturnachrichten. Dankeschön.

0: Walking the Wire, die Schauspielerin und Sängerin Sophie Auster in Westart, Kultur im Westen. In Dortmund sind die besten Pressefotos des Jahres zu sehen. Das Depot zeigt die Preisträger des Wettbewerbs World Press Photo. Die werden seit über 70 Jahren von der World Press Photo Foundation vergeben, diese Preise. In der Zeit hat sich natürlich das Fotografieren ziemlich verändert. Allein die Menge der Fotos ist ins Gigantische gewachsen. Schätzungen gehen von 2,1 Billionen Fotos aus, die jedes Jahr gemacht werden. Dem Smartphone sei Dank. Und dann gibt's ja noch die von der KI erzeugten Fotos. Was also ist ein gutes Foto? Für Westart hat sich das Oliver Rustemeyer in Dortmund angesehen.
1: Ein Foto wie ein Gemälde. Junge Frauen in blauen Gewändern mit weißen Kopftüchern auf prachtvoll geschmückten Pferden. Sie reiten im Gleichschritt, feuern vor Publikum synchron aus Gewehren in die Luft und versuchen in einer Staubwolke ihre kraftvollen Tiere im Zaum zu halten. Tworida heißt die marokkanische Reitkunst, die jahrhundertelang nur Männern vorbehalten war. Beeindruckende Fotos von Chantal Pinzi dokumentieren nun, dass sich selbstbewusste Frauen zuletzt ihre Teilnahme an der nordafrikanischen Tradition erkämpft haben. Patriarchale Machtstrukturen, Unterdrückung und der Wunsch nach Gleichberechtigung. Ein immer wiederkehrendes Motiv in den ausgezeichneten Bildern der Organisation World Press Photo. Es sind bewegende, rührende, oft erschütternde Nahaufnahmen vom Zustand der Welt. Die Bilder des Jahres, die Laura Güldenpfennig vom Dortmunder Kulturhaus Depot nun zeigt.
2: Im letzten Jahr war es vornehmlich so, dass Einzelschicksale porträtiert und dargestellt worden sind. Und in diesem Jahr geht es eher darum, die strukturellen Zusammenhänge darzustellen und abzubilden. Die Darstellung zum Beispiel des Ukraine-Krieges. Da gab es im letzten Jahr viele Aufnahmen, die das alltägliche Leben von betroffenen Personen dargestellt haben. In diesem Jahr gibt es wieder Serien, die zu der Thematik eingereicht worden sind. Die befassen sich diesmal aber vielmehr mit den technologischen Aspekten. Also wo es ganz viel um den Einsatz von Drohnentechnologien zum Beispiel im Kriegsgeschehen geht.
1: Ein Soldat in einem zerstörten Kindergarten in der ukrainischen Region um Donetsk. Fastenbrechen in den Trümmern des Gazastreifens. Leere Blicke von Flüchtlingen im Sudan. Aber auch tränenüberströmte Gesichter nach Festnahmen der US-Einwanderungsbehörde ICE. Nahaufnahmen, die tiefer gehen als Nachrichtenberichte. Sie zeigen Verzweiflung in scheinbar ausweglosen Situationen, aber auch Widerstandsfähigkeit und Mut. Gerade wenn es um die zunehmenden Auswirkungen des Klimawandels geht. Der verzweifelte Kampf von Anwohnern und Einsatzkräften gegen die verheerenden Waldbrände in Kalifornien, die durch eine heftige Dürre und extreme Winde ausgelöst wurden. Aber auch glückliche Paare auf Hochzeitsfotos im Hochwasser, nachdem ein Taifun die Philippinen getroffen hatte. Bewegende, aber ganz andere Fotos auch aus Deutschland.
3: Auf dem Bild kann man die Bewohnerin Waltraut sehen, die in einem Pflegeheim in Albershausen ist, die in dieser Situation mit dem Sozialroboter Emma redet. Der wurde da als Teil eines Pilotprojekts eingesetzt und kann Gespräche führen, die Bewohnenden emotional aktivieren und darüber hinaus auch sich Gesprächsstände merken und auch nonverbale Kommunikation analysieren.
1: Paula Hornickel hat in Dortmund Fotografie studiert. Ihr Bild, Emma, the Social Robot, ist in diesem Jahr in der Wanderausstellung der World Press Photo Foundation weltweit zu sehen. Zurzeit im Dortmunder Depot von Laura Güldenpfennig.
2: Ich finde es eigentlich viel berührender, dass diese Authentizität dieser Gesprächssituation in diesem Bild transportiert werden kann, obgleich nicht Mensch mit Mensch kommuniziert, sondern Mensch mit einer Maschine, also mit künstlicher Intelligenz. Und wenn man in die Geschichte hinter dem Foto sich einliest, bekommt man auch Informationen noch dazu, dass es tatsächlich eine gewisse Vertrauensbasis gibt durch den alltäglichen Umgang zwischen der Seniorin und dem Roboter auf der anderen Seite des Tisches.
1: Rührende Beziehung oder doch eher erschütterndes Bild über Einsamkeit in modernen Gesellschaften? Antworten finden sich im Kopf des Betrachters. Und vielleicht ja auch am Ende des Ausstellungsrundgangs an einer sogenannten interaktiven Feedbackwand im Depot.
2: Und das war im letzten Jahr sehr spannend zu beobachten, weil es natürlich irgendwie inhaltliches Feedback gab. Die Besuchenden aber teilweise auch aufeinander eingegangen sind und sich dann Diskussionen an dieser Wand entsponnen haben.
1: Ganz im Sinne von Mariana Retore Baptista von der World Press Photo Foundation, die die diesjährige Wanderausstellung mitkuratiert hat.
4: Die Ausstellung bietet die Möglichkeit, sich Zeit zum Nachdenken zu nehmen, wie zum Beispiel Menschen auf Kriege und Krisen in der Welt reagieren, wie sie in Gemeinschaften kreativ Widerstand ausüben, sich nicht unterkriegen lassen.
1: Denn trotz vieler verstörender Aufnahmen, Hoffnungsschimmer und Lichtblicke sind auch sichtbar, so Laura Güldenpfennig vom Depot.
2: Es gibt eine Aufnahme aus Johannesburg von Ballettschülerinnen. Wir sehen, wie sie in Ballettkostümen eine Treppe hochgehen. Und die Bildkomposition ist dabei ganz spannend, weil sie tatsächlich aus dem dunklen Keller unten links im Bild rauf auf die Bühne oben rechts im Bild gehen, wo auch Licht entgegenstrahlt. Und es ist vor dem historischen Kontext und dem kolonialgeschichtlichen Kontext besonders spannend, weil es da um Kinder geht, deren Familien gar nicht davon ausgegangen sind, dass ihre Kinder jemals auf einer Bühne stehen werden.
1: Die Ausstellung World Press Photo in Dortmund. Gerade in Zeiten von KI-generierten Bildern und Fake-Fotos ist sie auch ein Plädoyer für die Bedeutung von unabhängigem Fotojournalismus und Pressefreiheit.
2: In unserem Rahmenprogramm bieten wir auch Führungen an durch die Ausstellung, durch professionelle Fotografen. Und sie enden ihre Touren zum Beispiel immer mit einem hoffnungsvollen Bild, damit man auch mit einem positiven Gefühl den Besuch verbinden kann.
0: Die Ausstellung World Press Photo im Dortmunder Depot noch zu sehen bis zum 25. Oktober. Hier ist Westart. Basically, it's quite simple, meint das Ensemble Trio Sense.

0: Im Bühnenservice gucken wir heute nach Köln, wo seit einer Woche die städtischen Bühnen endlich wieder im Zentrum der Stadt stehen. Und zwar in jeder Hinsicht, könnte man sagen. Vor einer Woche feierten Zehntausende die Wiedereröffnung von Oper und Schauspiel. Und jetzt am Wochenende gab es zum Beispiel die erste Oper auf der Bühne, der Rosenkavalier. Und im Schauspiel gleich drei Premieren. Jeden Abend eine Uraufführung im Schauspielhaus. Nicole Strecker war dabei. Nicole, da lag jetzt schon ziemlich viel Druck auf der Eröffnung. Wie war's denn?
1: Also ich würde sagen, teilweise gelungen. Zumindest die beiden Häuser des Theaters, die große Bühne im frisch sanierten Rippanbau und das gegenüber am Offenbachplatz liegende kleine Haus, die haben bestens funktioniert. Und die Kunst darin, würde ich sagen, wurde im Laufe des Wochenendes immer besser.
0: In bester Lage hieß das Auftaktstück am Freitagabend, eine Komödie, geschrieben vom Bestsellerautor Christoph Magnussen und dem Architekten Gunnar Klack. Haben wir bei Westart schon drüber gesprochen am Freitag. Da geht's ums Wohnen.
1: Ja, im Grunde um den Sanierungsstau in einem Wohnhaus. Und dafür hat der Bühnenbildner Daniel Roßkamp tatsächlich ein mehrstöckiges Wohnhaus auf die Bühne gestellt. Das führt dann so eine Art Eigenleben. Am Ende versinkt das ganze Wohnhaus ein paar Meter tief in die Erde, fährt regelrecht zur Hölle. Und da durfte die Bühne so richtig zeigen, was sie kann. Aber ich fand, der Stücktext funktioniert einfach nicht. Also das kommt nicht über witzelndes Boulevardtheater hinaus. Das war viel zu banal für den Anlass.
0: Ja, vielleicht der Wunsch zu Beginn, was Lustiges zu liefern. Am Samstag dann Moneyland über KI und die Macht der Tech-Konzerne. Es geht ja bei beiden Inszenierungen schon um aktuelle gesellschaftliche Themen, Wohnungsnot und Tech-Konzerne. Verbindet die beiden Inszenierungen auch irgendwas Formales? Haben die was gemeinsam, eine Idee?
1: Ja, auffällig ist schon die Rolle der Bühnenbilder an beiden Abenden. Also auch in Moneyland von dem Chefdramaturgen Alexander Kerlin hat Daniel Roßkamp die Bühne gestaltet. Es geht im Stück um eine Tech-Sis, also im Grunde eine Tech-Milliardärin. Und die lebt in einem Bunker tief unter der Erde. Dort besucht sie der Dokumentarfilmer Noah, um sie zu interviewen. Und der Bunker ist wie so eine Art Holodeck. Also das ist ein Raum, der durch digitale Grafiken ständig in Bewegung ist, sich verändert. Und das erzeugt schon eine ziemlich starke Atmosphäre.
0: Das ist ja auch etwas, was für Kai Voges ziemlich typisch ist. Der hat in Dortmund die Akademie für Theater und Digitalität gegründet. Also Technik liegt ihm nicht fern. Wie sieht's denn mit dem Spiel aus, mit dem Schauspiel? Haben die Schauspielerinnen und Schauspieler auch gute Momente?
1: Also zunächst, das Stück besteht im Wesentlichen aus einem wirklich spannenden Schlagabtausch zwischen der Tech-Oligarchin und dem Dokumentarfilmer. Und da geht es dann um die großen moralischen, gesellschaftspolitischen Debatten, die derzeit über die KI geführt werden. Oder auch um die Frage, ob die Demokratie überhaupt noch eine zukunftsfähige Staatsform ist. Hier ein kurzer Ausschnitt.
2: Wer Frieden will, Noah, der muss die Zukunft voraussagen können.
3: Kunst, Liebe, Revolution, fast alles Menschliche beginnt mit etwas Unvorhersehbar.
2: Ach mein Gott, Sie sind ja ein Romantiker. Angst, das war schon immer die stabilste Friedensordnung.
3: Na ja, bauen Sie deshalb diesen Bunker, weil Sie Angst haben.
0: Also es geht um Angst und Zukunftsprognosen, mit denen man die Angst möglicherweise in den Griff kriegt, wenn die KI einem sagt, was passieren wird. Das klingt wie bei Peter Thiels umstrittener Palantir-Software.
1: Ja, tatsächlich sind viele Argumente der KI-Unternehmerinnen uns vertraut aus Aussagen der libertären Tech-Milliardäre wie Sam Altman, Elon Musk und vor allem eben auch, wie du sagst, Peter Thiel. Allerdings fand ich, in dem Stück verlässt sich die Regie schon sehr stark auf das Thema und die spektakulären Bildeffekte. Da werden nicht wirklich glaubwürdige Figuren auf der Bühne entwickelt. Ich könnte mir aber trotzdem vorstellen, dass dieses thematisch eben starke, gegenwartsbezogene Stück gerade für ein jüngeres Publikum schon interessant ist.
0: Also bis jetzt beide Uraufführungen, über die du gesprochen hast, würde ich sagen, so im Mittelfeld vielleicht angesiedelt. Noch kein ganz großer Wurf dabei. Wie sieht's denn mit der dritten aus? Tag und Nacht von Roland Schimmelpfennig. Da ist ja immerhin ganz prominenter Autor am Start.
1: Ja, da geht es um zwei extrem unterschiedliche Brüder, die sich über politische Themen zerstritten haben. Und das Stück setzt ganz viele solcher Gegensätze wie Stadt und Land und spiegelt so ein bisschen die Polarisierung in unserer Gesellschaft.
0: Roland Schimmelpfennig ist einer der meistgespielten Dramatiker unserer Zeit. Auch bekannt dafür, dass er eben nicht so eins zu eins erzählt, sondern das oft auch ins Surreale kippt. Wie ist das hier?
1: Also in diesem Fall, er ist ja oft auch sehr poetisch und in diesem Fall ist das Stück schon eher burlesk-komisch. Also da ist anfangs ganz viel unterdrückte Wut zu spüren und je länger der Abend dauert, desto mehr knallen die Figuren dann wirklich durch. Dann erzählen die beiden Brüder und ihre Frauen sich nur noch verschiedene Varianten von einer Geschichte über eine Landmaus, die eine Stadtmaus besucht und dort fast zugrunde geht. Und jeder benutzt die Fabel als Metapher für irgendetwas anderes, also etwa für eine trostlose Liebesgeschichte oder hier als politische Parabel.
2: Entschuldigung, ich muss es noch einmal sagen, die Maus hat sich das nicht ausgesucht.
4: Aber es kommen noch immer mehr.
2: Aber die Maus, die will doch nur überleben.
4: Aber es kommen immer mehr über den Fluss. Weil wenn die hier niemand haben will, müssen die auch wieder weg. Dann müssen die wieder weg. Die hat niemand hergebeten.
2: Die Scheiße hast du gerade eben schon gesagt. Dann sag mal ganz konkret, was meinst du denn? Gott, gib mir Beispiele.
0: Es kommen immer mehr, es kommen immer mehr. Da geht's offenbar um Flucht und Migration. Inszeniert hat Lilly Sykes, die wird in der nächsten Spielzeit Schauspielchefin in Magdeburg, also in der AfD-Hochburg Sachsen-Anhalt. Ist das ein sehr politisches Stück?
1: Nee, also Sykes inszeniert hier wirklich mit großem Spaß an der zunehmenden Verrücktheit und die vier Schauspieler machen das auch wirklich großartig, sehr körperlich, selbstironisch, ohne Scheu vor Lächerlichkeit. Am Ende zerlegen sie dann gemeinsam das Bühnenbild, schmeißen mit Spaghetti, Bohneneintopf und Torten um sich und der Bruderzwist endet in einem großen Schlachtfeld. Und man verliert zwar so ein bisschen an diesem Abend aus den Augen, worum es jetzt eigentlich geht, aber dafür bekommt man das, was so ein bisschen den beiden anderen Inszenierungen gefehlt hat, nämlich wirklich lustvolles Schauspielertheater mit vielen schrägen Spielideen, also ein Theater im Grunde über die Freiheit der Fantasie auch.
0: Viel Technik und dann am Ende auch ziemlich viel Spielfreude im Haus am Offenbachplatz, im Schauspielhaus, das am Wochenende mit 3 Uraufführungen eröffnet wurde. Am Mittwoch gibt es die nächste Vorstellung von der Komödie In bester Lage und Donnerstag, Freitag und Sonntag nochmal die Inszenierung von Roland Schimmelfennigs neuen Stück. Vielen Dank, Nicole Strecker.
1: Gerne.

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0: 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Es ist 13 Uhr. 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
8: Die Nachrichten mit Sebastian Ehl. Guten Tag.
9: Das Bundesverfassungsgericht ist ein Garant dafür, dass allen Anfechtungen zum Trotz die Erfolgsgeschichte unserer freiheitlichen Demokratie weitergeschrieben wird.
8: Bundespräsident Steinmeier hat die Bedeutung des Bundesverfassungsgerichts hervorgehoben. Beim Festakt zum 75. Bestehen sagte er, dem obersten deutschen Gericht komme heute eine entscheidende Rolle zu, um Werte und freiheitliche Demokratie zu verteidigen.
9: Wer wüsste besser als wir, dass Demokratie in Diktatur abgleiten kann? Ja, Verfassungen und Verfassungsgerichte begrenzen in der Demokratie politische Macht, aber sie tun dies, um die Demokratie zu sichern. Deshalb ist eine starke Verfassungsgerichtsbarkeit unverzichtbar.
8: Beim Festakt in Karlsruhe sind mehr als 1000 Gäste dabei. Unter anderem auch Bundeskanzler Merz, Vizekanzler Klingbeil und viele aktuelle und ehemalige Bundesverfassungsrichter. Die EU-Verteidigungsminister haben sich in Brüssel mit der Frage beschäftigt, wie sicher die Europäische Union bei Angriffen ist und wo es noch Lücken gibt. Grundlage ist ein Bericht der Europäischen Verteidigungsagentur. Sabrina Fritz, WDR Brüssel.
10: Von deutscher Seite hieß es dazu, man sei auf gutem Weg. Deutschland habe Fortschritte bei der maritimen Verteidigung und dem Landkampf erzielt. Lücken gäbe es vor allem bei der Luftabwehr und dem Drohneneinsatz, berichtet die deutsche Presseagentur. Außerdem würden noch nicht alle Länder die vereinbarten 5% für ihre Verteidigung ausgeben, hieß es heute in Brüssel. Neben der eigenen Sicherheit geht es vor allem um die Unterstützung für die Ukraine. Ihr stehe ein dramatischer Winter bevor, so der deutsche Staatssekretär Hartmann. Drittes Thema ist die Lage im Nahen Osten. Dort nehmen die Spannungen wieder zu, nachdem nun auch ein weiterer Seeweg für die Schifffahrt gefährlich geworden ist. Damit kommt immer weniger Öl nach Europa, was die Menschen an der Tankstelle und beim Heizen zu spüren bekommen.
8: In Deutschland werden

0: viele neue Unternehmen gegründet. Der Startup-Verband spricht von einem anhaltenden Gründerboom. In diesem Jahr habe es bereits mehr als 3000 Startups gegeben. Davon werden fast 40 mit mindestens 1 Milliarde US-Dollar bewertet. Mehr dazu von Felix Linke.
1: Früher ging es bei Startups vor allem um Software, heute um Deep-Tech-Firmen, die an grundlegend neuen Erkenntnissen arbeiten, statt nur bestehende Technologien zu nutzen. Schwerpunkte liegen dabei in den Teilbereichen Rüstung, Robotik und Kernfusion, sowie künstlicher Intelligenz, aber auch Fintech oder Batteriespeicher. Im Startup-Monitor 2026 äußerten sich einige Gründer auch kritisch zu den Standortbedingungen in Deutschland, die sich eher verschlechterten. So sei es schwieriger geworden, in der frühen Phase Kapital zu beschaffen, in der sich Startups noch nicht etabliert haben.
0: Weitere Meldungen im Überblick. Der frühere Unionsfraktionschef Spahn zieht sich von einer weiteren politischen Aufgabe zurück. Der CDU-Politiker verzichtet auf seinen Sitz im Haushaltsausschuss des Bundestages. Spahn war in die Kritik geraten, weil er vergangene Woche bei wichtigen Haushaltssitzungen im Bundestag und im Ausschuss gefehlt hatte. Gleichzeitig war ein Urlaubsfoto von ihm im Netz aufgetaucht. In Nordrhein-Westfalen dürfen bestimmte Lkw weiter an Sonntagen auf den Autobahnen unterwegs sein. Das NRW-Verkehrsministerium hat die entsprechende Ausnahmeregelung vom Fahrverbot um einen Monat verlängert. Grund ist der historisch niedrige Rheinpegel. Frachtschiffe können auf dem Wasser zurzeit kaum Güter transportieren. Das sollen Lkw ausgleichen. Schwere Regenfälle haben im Norden Indiens und im Nachbarland Nepal Erdrutsche und Überschwemmungen verursacht. Laut den Behörden kamen insgesamt bisher mindestens 100 Menschen ums Leben. Ursache für den starken Regen ist demnach ein Monsuntief. Das zeigt sich auch im Himalaya. Bei einem Lawinenabgang gestern starben 2 Menschen, 14 weitere werden vermisst.
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0: In Paris beginnt heute die Fashion Week. Vorgestellt werden die neuen Frühlings- und Sommerlooks der Frauen. Theresa Gunkel, WDR Kultur.
3: Die Eröffnungsshow von L'Oréal Paris findet heute Abend vor dem Pariser Eiffelturm statt und ist auch für Menschen zugänglich, die keine Superstars sind. Die meisten anderen Shows der Designer sind nur für geladene Gäste. Viel Aufmerksamkeit im Internet werden die Modeschauen von Luxuslabels wie Dior und Louis Vuitton trotzdem bekommen. Viermal im Jahr zeigen etablierte Modehäuser und Newcomer in Paris ihre neuen Kollektionen. Dazu kommt die Haute Couture-Woche, bei der nur Unikate gezeigt werden, die nicht für den Einzelhandel bestimmt sind.
0: Das Wetter in Nordrhein-Westfalen, Sonne und teilweise etwas dichtere Wolken wechseln sich heute ab. Vor allem vom Niederrhein bis ins Münsterland sind auch ein paar einzelne Schauer möglich. Meistens bleibt es aber trocken, bei Höchsttemperaturen von 24 Grad in Krefeld, 25 in Bad Münstereifel und bis 26 Grad in Paderborn. Morgen dann wieder trocken und freundlich mit ein paar Wolken, dazu 23 bis 29 Grad. Das war WDR aktuell.
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4: mit Katja Schwiglewski. Ich begrüße Sie sehr herzlich zum WDR 3 Lunchkonzert am Montag. Zu den Highlights in unserem heutigen Programm gehört die Ersteinspielung einer Cellosonate, die eine Komponistin aus Österreich vor rund 100 Jahren geschrieben hat, Johanna Müller-Hermann. Nach so langer Zeit wird diese Musikerin jetzt wiederentdeckt. Daran möchten wir sie teilhaben lassen. Außerdem haben wir eine aktuelle Aufnahme eines Meisterwerks aus der Klavierliteratur für Sie, Rachmaninows großartiges Konzert Nummer 3 in der Interpretation des japanischen Pianisten Nobu Tsuji. Der ist von Geburt an blind und muss sich alle Stücke auf seine ganz eigene Art erarbeiten. Auf Notenblätter gucken kann er ja nicht. Und bei komplexen Orchesterpartituren hilft ihm die klassische Blindenschrift auch nicht weiter. Tsuji geht ganz nach Gehör. Mehr dazu nach 14 Uhr. Zum Auftakt Alexandra Tarot mit einem munteren kleinen Klavierstück von Frédéric Chopin. Schön, dass Sie dabei sind.

Alexandre Tarot bei WDR 3 mit dem Grand Vals Brillante in S-Dur Opus 18 für Klavier von Frédéric Chopin, entstanden im Sommer 1833 in Paris. In Berlin zu einer früheren Zeit ist die Musik entstanden, die wir als nächstes hören. Wir befinden uns am Hof von Friedrich dem Großen. Konzertmeister der Königlichen Hofkapelle ist Johann Gottlieb Graun. Diese Position ist eine Lebensstellung und garantiert Graun Mitte des 18. Jahrhunderts großen Einfluss, nicht nur im Musikleben der Preußenmetropole. Graun weiß, seine herausgehobene Position zu nutzen. Er veranstaltet viel beachtete Konzertevents im Berliner Stadtschloss oder in Schloss Sanssouci in Potsdam. Und er unterrichtet prominente Schüler wie zum Beispiel den ältesten Bach-Sohn Wilhelm Friedemann oder auch Franz Bender. Johann Gottlieb Graun selbst ist Violinvirtuose, hat aber offenbar auch ein Herz für jenes Streichinstrument, das fast immer im Schatten der Geige steht. Die Bratsche nämlich, die Viola. Und davon zeugt auch sein Konzert in S-Dur für Viola, Streicher und Basso Continuo. Das hat Bratschist Johannes Pramsola und das Ensemble Diderot für ihr neues Album eingespielt. Viola Concertos from Berlin heißt dieses Album, ein Projekt mit Entdeckungen von heute weniger bekannten Komponisten. Graun ist da quasi der einzige Promi.

Der Bratschist Johannes Pramsola und das Ensemble Diderot unter seiner Leitung mit dem Konzert in Es-Dur für Viola, Streicher und Basso Continuo von Johann Gottlieb Graun. Das war eine aktuelle Einspielung im WDR3-Lunch-Konzert zu finden auf dem neuen Album Viola Concertos from Berlin. Von Berlin nach London in die Stadt von Henry Purcell und damit von der Vorklassik in die Barockzeit. King Arthur or the British Worthy ist eine Oper oder sollte man besser sagen ein Barock-Musical, in dem es vordergründig um den politischen Kampf zwischen Briten und Sachsen geht. Vor allem aber ist jede Menge Magie im Spiel. Zauberer und Naturgeister liefern sich einen magischen Wettstreit. Dazu gibt es eine dramatische Liebesgeschichte um eine junge, schöne, blinde Prinzessin. Zum Happy End kann sie einer Wundertinktur zum Dank ihren Liebsten endlich mit eigenen Augen sehen. Die britische Trompeterin Alison Balsam hat aus 7 Musiknummern dieses Barockspektakels eine Orchestersuite mit einer Solorolle für ihre Trompete arrangiert. Trevor Pinnock dirigiert The English Concert.

Die Suite aus der Oper King Arthur or the British Worthy von Henry Purcell bei WDR 3, Bearbeitung Alison Balsam, gerade gehört in einer Einspielung der britischen Trompeterin mit dem Orchester The English Concert unter Trevor Pinnock. Wir verlassen das alte Britannien und kehren nochmal zurück nach Paris. Eine schillernde Persönlichkeit im Pariser Musikleben des 18. Jahrhunderts war Joseph Boulogne, Chevalier de Saint-Georges. Schwarze Mutter, weißer Vater, tolle Erscheinung mutmaßlich, ein Offizier und Gentleman, sehr sportlich, sehr talentiert, ein Universalgelehrter mit einer großen musikalischen Begabung. Als Komponist war Joseph Boulogne ausgesprochen vielseitig. Er hat Kammermusik, Ballettmusik, Solokonzerte und Sinfonisches komponiert und er hat auch versucht, die Opernbühne zu bespielen. Die ganze Bandbreite, die spiegelt sich in einem Porträtalbum auf 2 CDs, das dieses Jahr im Mai erschienen ist. Theotime Langlois de Swart zeichnet dafür verantwortlich. Der französische Stargeiger und Dirigent, der hat sich für dieses Projekt mit dem Orchestre de l'Opéra Royal aus Versailles und auch verschiedenen Vokalkünstlern zusammengetan. Wir hören die Sopranistin Lorraine Oliva mit der Schlüsselszene aus der Oper Ernestine von Joseph Boulogne. Die Oper ist 1777 zwar gefloppt, aber das lag definitiv nicht an dieser Musik.

0: Ernestine, que vas-tu faire von Joseph Bologne, Chevalier de Saint-Georges. Die Schlüsselszene aus der Oper Ernestine, in der sich die Titelheldin fragt, was wirst du tun? Sie ist eine mittellose Waise und liebt einen Adligen. Er liebt sie auch, aber diese Verbindung ist ein No-Go im absolutistischen Ständesystem Frankreichs. Von der Oper, die wegen ihres angeblich langatmigen Librettos kein Erfolg war, wissen wir wenig, aber diese Arie hat sich gehalten. Loran Olivier war das mit dem Orchestre de l'Opéra Royal unter Théotime Langlois de Swart.
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0: Hier ist das WDR3 Lunchkonzert am Montag. Es ist 13.53 Uhr, 7 vor 2. Mein Name ist Katja Schwiglewski. Kennen Sie Johanna Müller-Hermann? Das war eine Pionierin der weiblichen Musikgeschichte, aber wie das so ist, nach ihrem Tod ist die österreichische Komponistin in der Versenkung verschwunden. Gelebt hat Johanna Müller-Hermann von 1868 bis 1941 in ihrer Geburtsstadt Wien. Auf dem Höhepunkt ihrer Karriere wird sie Professorin für Komposition und Musiktheorie am neuen Wiener Konservatorium. Ein Ritterschlag für eine Frau im öffentlichen Kulturleben in der damaligen Zeit. Zu Lebzeiten ist Johanna Müller-Hermann eine anerkannte und einflussreiche Größe in dieser Wiener Musikszene, die ja hochexplosiv war zu dieser Zeit. Sie gehört dazu den Vermittlern zwischen Spätromantik und Wiener Moderne. Sie war offen für die musikalische Avantgarde, auch wenn sie selbst die Grenze zur atonalen Zwölftonmusik in ihrem Werk nicht überschritten hat. Nach und nach werden ihre Kompositionen jetzt aus den Archiven geholt und mit Leben erfüllt. Zuletzt unter anderem eine Cellosonate und die haben wir heute für Sie ausgesucht. Die Sonate in G-Dur, Opus 17 für Violoncello und Klavier von Johanna Müller-Hermann, gespielt von Kajana Patschko und Daniel Detoni.

Die Cellosonate Opus 17 von Johanna Müller-Hermann. Erstmals auf Tonträger eingespielt von Kajana Patschko und Daniel Dettoni vom Ensemble Louise Farranc, gehört bei WDR 3. Es gibt unzählige Einspielungen von Sergei Rachmaninows berühmtem Klavierkonzert Nummer 3. Fast alle namhaften Pianisten und Pianistinnen haben dieses Meisterwerk irgendwann einmal aufgenommen. Seit Anfang des Jahres ist nun die Interpretation des japanischen Pianisten Nobuyuki Tsuji dazugekommen, geboren 1988 in Tokio. Tsuji ist von Geburt an blind, was in der Musik zunächst nicht ganz so einschränkend wirkt, wie taub zu sein. Aber wenn man sich das dann konkret vorstellt, wie ein blinder Pianist ein umfangreiches, komplexes Klavierkonzert für sich erschließt, dann kann man nur sagen, alle Achtung. Nobu Tsuji lässt sich das Notenmaterial von Assistenten Stück für Stück vorspielen, ohne jegliche Interpretation, quasi mechanisch. Die Anweisungen des Komponisten werden jeweils dazugelesen, das Ganze wird dann aufgenommen, sodass Tsuji sich das immer und immer wieder anhören kann und dann beginnt er seinen eigenen Weg mit dieser Musik zu suchen. Spannend später dann auch die Abstimmung mit Dirigenten und mit Orchestern, da hört der blinde Pianist ganz besonders auf die Atmung seiner Mitspieler. Ungefähr 10 Jahre hat Nobu Tsuji Rachmaninows drittes Klavierkonzert schon live gespielt, bevor er diese Aufnahme mit dem Royal Liverpool Philharmonic Orchestra verewigt hat.

Das war eine Aufnahme mit Nobuyuki Tsuji und Domingo Indoyan dirigierte das Royal Liverpool Philharmonic Orchestra. Ja, und das war's auch schon im WDR 3 Lunchkonzert am Montag. Gleich WDR 3 Tonart mit Lisa Rufus. Mein Name ist Katja Schwieglewski. Danke fürs Dabeisein. Bis hierhin. Einen schönen Nachmittag wünsche ich Ihnen.

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0: Es ist 15 Uhr. 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
6: Die Nachrichten mit Sebastian Ehl. Guten Tag. NRW-Ministerpräsident Wüst hat eine besondere Einladung bekommen. Der türkische Präsident Erdogan empfängt ihn gerade in Ankara. Wüst ist heute Morgen in die Türkei aufgebrochen. Der Besuch beim Staatspräsidenten war vorher nicht bekannt. Jochen Trumm, WDR-Landespolitik, ist in der Türkei dabei.
7: Gerade hatte Henrik Wüst mit seiner Wirtschaftsdelegation das Werk des Chemieherstellers Henkel bei Ankara besucht. Da machte die Nachricht die Runde, dass der CDU-Politiker auch Recep Erdogan treffen wird. Für einen deutschen Ministerpräsidenten durchaus überraschend, vom Staatschef der Türkei empfangen zu werden. Und angesichts der kritischen Menschenrechtslage am Bosporus sicher keine einfache Aufgabe. Wüst will mit der Reise die Beziehungen zwischen NRW und der Türkei intensivieren. Vor allem in wirtschaftlicher Hinsicht sieht er noch Potenzial. Die Türkei ist derzeit drittgrößter Handelspartner NRWs außerhalb Europas.
6: Der ehemalige Fraktionschef der Union, Jens Spahn, gibt ein weiteres politisches Amt auf. Der CDU-Politiker verzichtet auf seinen Sitz im Haushaltsausschuss. Er hatte bei wichtigen Sitzungen dort in der vergangenen Woche gefehlt und war in die Kritik geraten, auch in den eigenen Reihen. Lissi Kaufmann, WDR Berlin.
8: Spahn hat Parteikollegen im Haushaltsausschuss über seinen Rückzug informiert. Zuvor war Spahn wegen Urlaubsbildern mit der Familie in die Kritik geraten. Die Bild-Zeitung hatte die Bilder während der vergangenen Sitzungswoche im Bundestag veröffentlicht. Sie sollen Spahn mit seinem Sohn am Flughafen der italienischen Insel Sardinien zeigen. Spahn fehlte vergangene Woche bei einer Sitzung des Haushaltsausschusses. Er nannte dafür familiäre Gründe. Mehrere Mitglieder der Fraktionsarbeitsgruppe Haushalt sollen danach Spahns Rauswurf aus dem Ausschuss gefordert haben. Spahn war bereits im Juli als Fraktionschef zurückgetreten, nachdem er und sein Mann mit Hilfe einer Leihmutter in den USA Eltern geworden waren.
6: In Brüssel haben die EU-Verteidigungsminister beraten, wie sie die Abwehr der Ukraine stärken können. Das Problem ist laut EU-Außenbeauftragter Kallas, dass Patriot-Abwehrraketen momentan schwer zu beschaffen sind, weil sie in den USA erst hergestellt werden müssen. Die Ukraine brauche aber jetzt welche. Welche Alternativen es gibt, erklärt Jean-Marie Magro, WDR Brüssel.
9: Eine Option, so Kallas, sei es, dass EU-Mitgliedstaaten aus ihren Beständen weitere Patriot-Abwehrraketen zur Verfügung stellen, die später durch die schon in den USA bestellten ersetzt werden. Das Problem ist nur, dass Patriots momentan knapp sind, da die USA etwa diese auch im Krieg gegen den Iran einsetzen. Kallas erklärte, dass kein EU-Land Zugeständnisse gemacht habe, weitere Patriots als die bereits versprochenen an die Ukraine abzugeben. Die EU-Außenbeauftragte nahm außerdem Bezug auf das Treffen von Bundesaußenminister Wadefuhl und Russlands Außenminister Lavrov in New York. Die Gespräche aber zeigten, dass Russland nicht am Frieden interessiert ist.
6: Weitere Meldungen im Überblick. Bundespräsident Steinmeier hat das Bundesverfassungsgericht als Garant der freiheitlichen Demokratie gewürdigt. Beim Festakt zum 75-jährigen Bestehen in Karlsruhe sagte Steinmeier, das oberste

0: Gericht habe maßgeblich dazu beigetragen, dass die deutsche Demokratie eine Erfolgsgeschichte geworden sei. Seine Stärke zeige sich gerade in Zeiten der Verunsicherung. Das persönliche Treffen von Außenminister Wadephul mit seinem russischen Amtskollegen Lavrov sorgt weiter für Diskussionen. Während von SPD, Grünen und Linken vor allem Lob kommt, erntet Wadephul aus den eigenen Reihen Kritik. Der CDU-Außenpolitiker Kiesewetter sagte der FAZ, ein Telefonat sei klüger gewesen. Das Treffen hinterlasse außerdem den Eindruck eines deutschen Sonderwegs. In Nordrhein-Westfalen dürfen bestimmte Lkw weiterhin an Sonntagen auf den Autobahnen unterwegs sein. Das NRW-Verkehrsministerium hat die entsprechende Ausnahmeregelung vom Fahrverbot um einen Monat verlängert. Grund ist der historisch niedrige Rheinpegel. Frachtschiffe können auf dem Wasser zurzeit kaum Güter transportieren. Das sollen Lkw ausgleichen.
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0: Das Jüdische Museum Berlin besucht ab heute Schulklassen in Nordrhein-Westfalen und fährt dazu mit einem Tourbus durch Deutschland. Theresa Gunkel, WDR Kultur.
2: Im Bus fährt eine Mini-Ausstellung in Kisten verpackt durchs Land. Damit können auch Jugendliche, die das Museum in Berlin nicht besuchen können, die jüdische Geschichte und Gegenwart besser kennenlernen. 40 Exponate können dabei entdeckt werden, von der Tora bis zum Fußballtrikot. Momentan besucht der Bus Schulen in Bonn, Duisburg und Leverkusen. In Workshops sprechen die Schülerinnen und Schüler außerdem über das jüdische Leben in Deutschland und über Antisemitismus. Das Jüdische Museum ist seit 2007 deutschlandweit unterwegs und hat bereits über 600 Schulklassen besucht.
0: Das Wetter in Nordrhein-Westfalen. Sonne und teilweise etwas dichtere Wolken wechseln sich ab. Vor allem vom Niederrhein bis ins Münsterland sind auch ein paar einzelne Schauer möglich. Meistens aber trocken bei Höchstwerten von 24 Grad in Bad Berleburg, 25 in Herne und 26 in Aalen. Morgen wieder trocken und freundlich bei bis zu 29 Grad. Das war WDR aktuell.
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3: Mit mir, Lisa Rufus, hallo und schönen Montagnachmittag. Kennen Sie Ihre Nachbarn oder den Musikgeschmack Ihrer Nachbarn? Manchmal lernt man den ja schneller kennen als den Namen. Heute ist der offizielle Tag des guten Nachbarn, kommt aus den USA. Also einfach mal Danke sagen fürs Pakete annehmen oder Blumen gießen. Und wir stellen uns jetzt mal eine besonders schöne Nachbarschaft vor. Nebenan hören wir Flöte und Klavier und machen das Fenster noch ein bisschen weiter auf als sonst. Melbournis Air Vaudois.

Luftig leicht, Mel Bunis, das war R. Vaudois für Flöte und Klavier. Fabienne Sulzer und Annemarie Ellen haben zusammen gespielt. Sie hören die WDR3 Tonart am Montagnachmittag. Ja, vielleicht kennen Sie das, Sie stehen an der Tür, haben die Jacke schon in der Hand und sagen dann so, jetzt muss ich mal echt los. Und dann fällt einem an der Tür noch was ein, dem anderen auch. Ja, man kommt nicht so richtig in die Gänge, hat mich dieses Allegro Molto von Beethoven dran erinnert. Immer wieder neue Einwürfe und Ideen, dann wieder überraschende Pausen, dann wird das Tempo wieder richtig angezogen. So als hätte man die Jacke eben schon in der Hand und würde dann sagen, ach übrigens, vierter Satz aus Beethovens Sinfonie Nummer 2, D-Dur.

0: Das ist auch so ein Stück, das geht durch den ganzen Körper, wenn man das im Konzert hört, schon im Radio, finde ich. Ludwig van Beethoven, der vierte Satz aus der Sinfonie Nummer 2 D-Dur war das mit dem WDR-Sinfonieorchester und Jukka-Pekka Saraste.
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0: Eine Haarnadel, eine Glasplatte, eine Schreibmaschine sind für die meisten von uns Alltagsgegenstände. Für Lucie Duglushevsky, da steckt da Musik drin. Wie macht man mit solchen Klängen in New York auf sich aufmerksam? Martina Seber.
2: Detroit, 16. Juni 1925. An diesem Tag kommt Lucille Dlugoszewski zur Welt, als Tochter zweier ehrgeiziger polnischer Einwanderer. Das Kind zeigt Talent. Lucille gibt schon als junges Mädchen Klavierkonzerte, sie schreibt und veröffentlicht Kurzgeschichten sowie Gedichte und sie komponiert. 1948 zieht sie mit einem Stipendium nach New York. Man schickt sie zu den Komponisten John Cage und Edgar Varèse und zum Klavierstudium zu der aus Deutschland emigrierten Pianistin Grete Sultan. Damit steht Lucia Dlugoszewski, wie sich Lucille nun nennt, mit einem Satz mitten im New Yorker Kulturleben. Und sie macht auf sich aufmerksam.
3: Sie hat damals ein unglaubliches Stück geschrieben, eine Musik für Alltagsgegenstände.
2: Song for the Poetry of Everyday Sounds heißt die Komposition, sagt die Musikwissenschaftlerin Kate Doyle. Sie hat das Stück, von dem es keine Aufnahme gab, mit Musikerkollegen in New York wiederaufgeführt.
4: It's a graphic score in 1952.
3: Sie hat Klänge erforscht, die sich mit Haushaltsobjekten erzeugen lassen. Dazu gibt es eine grafische Partitur von 1952 für Töpfe und Pfannen, für Haarnadeln und eine Schreibmaschine. Alle möglichen Objekte, die man zu Hause hat. Als sie dann das Tabora Piano entwickelt hat, hat sie genau an diese Art von Klängen angeknüpft.
4: So when she developed the Tabora Piano, she was drawing on those kinds of sounds.
2: Es gibt keine Originalaufnahmen von Lucia Dlugoszewskis Performances mit Alltagsgegenständen. Diese hier ist ein Rekonstruktionsversuch von Kate Doyle und Kollegen. Dafür ist aber Dlugoszewskis Spiel am Klangfarbenklavier dokumentiert. Im Grunde ist das Tambourpiano ein normaler Flügel. Lucia Dlugoszewski allerdings spielt nicht auf den Tasten, sondern im Inneren des Instruments. Auch wieder mit allen erdenklichen Gegenständen, mit Kämmen, Gläsern oder gerne auch mit Haarnadeln.

0: The lid would be up or off. And she'd be on the piano.
1: Sie nahm den Deckel ab und spielte direkt im Inneren mit Schlägeln und anderen Objekten.
2: Sagt David Taylor. Der Bassposaunist war ein langjähriger Wegbegleiter von Lucia Dugoshevsky.
0: And then she would literally just go into the piano. You know, and very simply and gracefully, I might add. Just simply walk over.
1: Ihre Bewegungen waren sehr grazil und einfach. Nichts war exzentrisch oder hektisch, auch wenn es schnell war. Ihr einfach nur zuzusehen war genial. Ihrem Körper und ihrem Naturell und die Verbindung zu sehen zu ihrem Feuer und ihrer Intensität.
0: To equivocate that with the fire and intensity of what she was doing.
2: 1951 vermittelt John Cage seine Studentin an einen Vertreter des Modern Dance. Eric Hawkins, der Tänzer und noch Ehemann von Martha Graham, hat gerade in New York eine eigene Kompanie gegründet, die Eric Hawkins Dance Company. Die erste seiner Produktionen, für die Lucia Dugoshevsky die Musik schreibt, ist 1952 Openings of the Eye für Flöte, Schlagzeug und Tambourpiano. Eric Hawkins tanzt mit einem dritten Auge auf seiner Stirn. Es steht für die Erleuchtung. Von dieser Produktion an ist Lucia Dugoshevsky Mitglied der Eric Hawkins Dance Company. Bis zu Hawkins Tod 1994 komponiert sie 22 Partituren für die Kompanie. Sie entwirft auch Instrumente für die Tanzmusiken. Die Tänzerin und heutige Leiterin der Eric Hawkins Dance Company, Catherine Duke, hat die Prozesse zum Teil miterlebt.
3: Ich glaube, Lucia war mit den existierenden Schlaginstrumenten nicht glücklich. Sie wollte stattdessen wissen, wie Glas klingt. Sie hört Bälle auf der Straße springen und lauscht auf den Rhythmus. Oder auf das Pfeifen eines Teekessels. Davon war sie fasziniert. Ralph DeRajo hat ihr mehr als 100 Instrumente gebaut. Es gibt Glasleiterharfen, lange hölzerne Leiterharfen, hölzerne Trommeln.
4: Some were wood, long wooden ladder harps. Some were wooden drums.

0: 1980 erhält Lucia Dluhoszewski für ihr Orchesterwerk Fire Fragile Flight als erste Frau überhaupt den Internationalen Koussevitzky Recording Award. Anschließend hätte sie auch international bekannt werden können. Dass das nicht geschah, hat mehrere Gründe. Ihre künstlerische Energie steckt sie weiterhin vor allem in die Arbeit für die Tanzkompanie. Sie pflegt ihre kranke Mutter und übernimmt nach dem Tod von Eric Hawkins selbst die künstlerische und geschäftliche Leitung der Kompanie. 1999 stellt sie ihre ersten eigenen Choreografien vor. Zu diesem Zeitpunkt ist sie 74. Die Presse schreibt amazing. Die dritte Choreografie soll ein Jahr später uraufgeführt werden. In der Nacht vor der Premiere am 9. April 2000 stirbt Lucia Dluhoszewski jedoch überraschend in ihrer New Yorker Wohnung.
1: She did what I tell my students to do.
2: Sie hat das gemacht, was ich immer meinen Studierenden sage. Bewahrt euch eure Freiheit, verdient Geld und fliegt unter dem Radar. Alles Geld, was sie verdiente, hat sie immer gleich in die Kunst gesteckt. Und sie ist definitiv unter dem Radar geflogen.
3: Bei dieser Komponistin lohnt es sich, genauer hinzuhören. Martina Seber über Lucia Dluhoszewski, unsere Komponistin im Fokus. Jetzt Musik von Giovanni Foscarini. Mal sehen, wie lange sie es schaffen, dass ihr Fuß diesen Rhythmus nicht mitwippt.

Giovanni Paolo Foscarini war das, bearbeitet von Rolf Lislewand, Passe Mezzo e Passacagli. Rolf Lislewand hat Laute gespielt zusammen mit Concerto della Mattutina. So klingt die WDR3-Tonart am Montagnachmittag. Ja, wenn wir eine Sinfonie hören wollen, dann gehen wir ins Konzert oder drücken auf den Knopf, zack, dann können wir sie überall hören. Zu Zeiten von Bach ging das nicht, aber es gab Orchesterversionen zum Selbstspielen auf einem Tasteninstrument. So konnte eine einzelne Person dann Musik eines ganzen Ensembles spielen. Heute ist das deutlich einfacher. Wir drücken einfach auf den Knopf und holen uns das Ensemble dazu. Die Streicher von Arte dei Sonatori spielen die Orchesterfassung von Carl Philipp Emanuel Bachs Sinfonie in G-Dur.

0: Die Sinfonie in G-Dur von Carl Philipp Emanuel Bach mit Marcin Zwonkiewicz am Cembalo und Arte dei Sonatori.
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0: Yehudi Menuhin spielt nach dem Zweiten Weltkrieg erstmals wieder in Berlin. Was diesen Auftritt so besonders macht, das hören Sie in unserem WDR 3 Musikkalender.
2: 28. September 1947. Yehudi Menuhin spielt erstmals nach dem Krieg mit Wilhelm Furtwängler in Berlin.
3: Stop that nonsense! Stoppen Sie diesen Unsinn, sagt ein amerikanischer Militärpolizist zu Yehudi Menuhin. Menuhin steht auf der Bühne des Titania-Palastes und probt zusammen mit Wilhelm Furtwängler und den Berliner Philharmonikern das Violinkonzert von Beethoven. Erstaunt über die abrupte Unterbrechung nimmt er die Geige vom Kinn, beugt sich zum Polizisten herunter. Auch Furtwängler hört auf zu dirigieren, dreht sich um, stützt sich mit beiden Armen auf das Geländer am Dirigentenpult und hört zu, was der Polizist zu Menuhin sagt. Es ist nicht überliefert, was genau die beiden besprechen, aber dass ein Militärpolizist bei einer Orchesterprobe anwesend ist, sagt viel über die Zeit und die Umstände. Zwei Konzerte bestreiten Menuhin und Furtwängler im Nachkriegs-Berlin 1947. Es ist nicht ihr erstes Zusammentreffen. Vor den Berliner Konzerten sind Menuhin und Furtwängler schon beim Luzern-Festival in der Schweiz aufgetreten. Eine bittere Erfahrung für Menuhin, denn er wurde als Verräter beschimpft. Der Zweite Weltkrieg war gerade vorbei, die Gräueltaten des NS-Regimes noch allgegenwärtig und da wagt es ein Jude, zusammen mit dem Lieblingsdirigenten des Führers ein Konzert zu geben.
4: Bis 1947 hatte ich nie mit ihm gespielt. Ich hatte mir vorgestellt, dass großartige deutsche Musik mit dem großartigsten deutschen Dirigenten von geradezu intensiver Frömmigkeit sein würde. Ich fiel aus allen Wolken, als man mich einen Verräter nannte.
2: Kurz vor Ende des Zweiten Weltkriegs war Furtwängler in die Schweiz geflüchtet. Dann musste er sich im Rahmen der sogenannten Entnazifizierung den Verhören der Alliierten stellen. Das zog sich lange hin. Erst im Dezember 1946 wurde Furtwängler freigesprochen. Nach den gemeinsamen Konzerten in Luzern und den Anschuldigungen, die Menuhin über sich ergehen lassen musste, wagt er es auch in Deutschland mit Furtwängler aufzutreten. Yehudi Menuhin weiß, was er tut. Er will ein Zeichen setzen.
4: Ich wollte unbedingt dorthin, sowohl als Jude, der bei den Deutschen ein Gefühl von Schuld und Reue wachhielt, wie als Musiker, der etwas mitbrachte, für das zu leben lohnte.
0: Ein Musikkalender von Ilona Hanning. Und wie Menuhin damals Geige gespielt hat, das hören wir jetzt in dieser historischen Aufnahme von Edward Elgars Capricieuse.

Sie hören die WDR3-Tonart am Montagnachmittag um 4:08. Schlafen oder wach sein, dazwischen gibt es auch noch was. Wenn man schlafwandelt, dann können wir zum Beispiel schon rumlaufen, ohne dass das Gehirn vollständig wach ist. Sleepwalking, Schlafwandeln, heißt das Stück von Asher Goldsmith. Und so klingt es.

Ich finde, das erinnert so richtig an Schlafwandeln, erinnert, wie man so durch den Raum tapst. Escher Goldschmidt, Schlafwandeln, Sleepwalking war das. In der nächsten Stunde haben wir wieder unser Musikspiel am Montag für Sie. Deswegen bleiben Sie unbedingt dran, um mitzumachen und sich eine WDR3-Tasse zu erspielen. Gleich kommen hier bei uns die Nachrichten auf WDR3. Bis dahin noch Musik von Johann Baptista Pla. Der erste Satz aus dem Konzert in G-Dur für Oboe, Streicher und Basso Continuo mit dem Sefiro Barockorchester.

0: 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Es ist 16 Uhr. 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
1: Die Nachrichten mit Sebastian Ehl. Guten Tag.
2: Das Bundesverfassungsgericht ist ein Garant dafür, dass allen Anfechtungen zum Trotz die Erfolgsgeschichte unserer freiheitlichen Demokratie weitergeschrieben wird.
1: Bundespräsident Steinmeier hat die Bedeutung des Bundesverfassungsgerichts hervorgehoben. Beim Festakt zum 75. Bestehen sagte er, dem obersten deutschen Gericht komme heute eine entscheidende Rolle zu, um Werte und freiheitliche Demokratie zu verteidigen.
2: Wer wüsste besser als wir, dass Demokratie in Diktatur abgleiten kann? Ja, Verfassungen und Verfassungsgerichte begrenzen in der Demokratie politische Macht, aber sie tun dies, um die Demokratie zu sichern. Deshalb ist eine starke Verfassungsgerichtsbarkeit unverzichtbar.
1: Beim Festakt in Karlsruhe waren mehr als 1000 Gäste dabei, unter anderem auch Bundeskanzler Merz, Vizekanzler Klingbeil und viele aktuelle und ehemalige Bundesverfassungsrichter. Die Linken in Berlin haben Bundesinnenminister Dobrindt von der CSU angezeigt, wegen übler Nachrede und Beleidigung. Hintergrund ist eine Passage in der ZDF-Talkshow Maybrit Illner, in der Dobrindt suggeriert, die Berliner Linken-Spitzenkandidatin Ehralp sei eine Antisemitin. Die Bundesvorsitzende der Linken, Schwertner, begründete den juristischen Schritt gegen den Minister so.
3: Herr Dobrindt kennt offenbar keinen Anstand, das ist soweit jetzt nicht verwunderlich, aber wer mit diesem schweren Vorwurf des Antisemitismus so leichtfertig um sich wirft, der schwächt den Kampf gegen den realen Antisemitismus. Und es geht eigentlich darum, hier den politischen Gegner klein zu machen, aber eben nicht wirklich diese Angst der jüdischen Menschen ernst zu nehmen.
1: Schwertner sprach von einer Kampagne gegen die Linkspartei. Die hatte die Wahl in Berlin gewonnen und stellt mit Spitzenkandidatin Ehralp womöglich die nächste regierende Bürgermeisterin. Der Rhein bei Köln hat aktuell so wenig Wasser wie noch nie. Der Pegel liegt bei 40 Zentimetern. Schon seit Wochen fahren dort weniger Schiffe. Damit trotzdem weiter Fracht transportiert werden kann, dürfen Lkw in Nordrhein-Westfalen auch sonntags fahren. Diese Sonderregelung wäre eigentlich jetzt ausgelaufen, wird aber vom NRW-Verkehrsministerium verlängert. Bis wann, erklärt Christina Hövelhans.
4: Erstmal bis Ende Oktober. Der Landesverband Spedition und Logistik findet das gut. Der Verband sagt, dass es den Unternehmen hilft, wenn sie flexibler ihre Ware transportieren können. Dann können Container, die an den Seehäfen in Antwerpen oder Rotterdam ankommen, auf Lkw verladen werden. Aber auf den Frachtschiffen auf dem Rhein werden vor allem Erze, Steine und Kohle transportiert. Und solche Massengüter kann man nicht auf einen Lkw laden. Es kann also nur ein kleiner Teil der Güter, die sonst auf den Flüssen unterwegs sind, auf der Straße transportiert werden.
1: Weitere Meldungen im Überblick. NRW-Ministerpräsident Wüst hat in Ankara den türkischen Präsidenten Erdogan getroffen. In dem Gespräch ging es um die engen wirtschaftlichen, politischen und gesellschaftlichen Beziehungen zwischen NRW und der Türkei. Aber auch um aktuelle internationale Themen wie zum Beispiel die Zollpolitik und die Visavergabe an türkische Bürger. Wüst wird auf seiner Türkei-Reise von Wirtschaftsvertretern begleitet. In vielen Jobs, in denen es an Fachkräften fehlt, arbeiten überdurchschnittlich häufig Menschen mit Einwanderungsgeschichte, zum Beispiel als Koch oder Bus- und Straßenbahnfahrer. Unterrepräsentiert sind Menschen mit Einwanderungsgeschichte laut Statistischem Bundesamt dagegen bei der Polizei oder bei Lehrkräften. Der frühere Unionsfraktionschef Spahn zieht sich von einer weiteren politischen Aufgabe zurück. Der CDU-Politiker verzichtet auf seinen

0: Sitz im Haushaltsausschuss des Bundestages. Spahn war in die Kritik geraten, weil er vergangene Woche bei wichtigen Haushaltssitzungen im Bundestag und im Ausschuss gefehlt hatte. Gleichzeitig war ein Urlaubsfoto von ihm im Netz aufgetaucht.
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0: Die Polizei in Recklinghausen freut sich auf bessere Arbeitsbedingungen. Heute wird der Grundstein für den neuen Campus gelegt. Die Anlage war notwendig geworden, weil die bisherigen Polizeigebäude veraltet sind. Sie stammen aus den 20er Jahren. Das zeigt sich laut Polizeipräsidentin Zuhausen auch zunehmend bei Einsätzen und in der Ausbildung.
2: Demonstrationslagen haben sich kritischer entwickelt, sodass wir in der Lage sein müssen, auf jede Einsatzsituation auch entsprechend reagieren zu können. Und das ist mit diesen alten Trainingsstätten nicht mehr möglich.
0: Auf dem neuen Polizeicampus sollen künftig auch Polizisten aus Gelsenkirchen und Oberhausen trainieren. Die neue Anlage soll frühestens im Jahr 2028 öffnen. Das Wetter in Nordrhein-Westfalen. Bis zum Abend ist es locker bis dichter bewölkt. Zeitweise scheint auch mal kurz die Sonne. Es bleibt meistens trocken. Die Abendtemperatur liegt bei 19 bis 23 Grad. Die Nacht bringt mal mehr, mal weniger Wolken. Es kühlt ab auf bis zu 11 Grad. Morgen dann Sonne und Wolken im Wechsel bei 26 Grad in Höxter, 28 in Gelsenkirchen und bis 29 Grad in Arnsberg. Das war WDR aktuell.
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3: Mit mir, Lisa Rufus, hallo. Montag kurz nach vier, wir starten in eine Woche, die im September beginnt und im Oktober endet. Und wir haben die warmen Temperaturen und das herbstliche Licht zusammen. Mega Kombi, oder? Steigern kann man das eigentlich nur noch mit schwungvoller Musik auf den Ohren. Brahms, Ungarischer Tanz, Nummer 7 in A-Dur.

0: Johannes Brahms, der ungarische Tanz Nummer 7 A-Dur mit dem Budapest Festival Orchestra und Ivan Fischer.
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0: Am Montag, den 28. September, und Montag ist Musikspieltag. Die Musik kommt von uns, Kaffee oder Tee machen Sie, und die nächste passende WDR3-Tasse, die können Sie von uns bekommen, wenn Sie jetzt mitmachen. Dafür wird's ungewöhnlich. Bei Stockhausen, da fliegen 4 Helikopter mit dem Streichquartett. Bei Carola Baukholt kommen zu 2 Singstimmen Staubsauger dazu. Und auch George Ligeti hat für sein Poem Symphonique eine eher ungewöhnliche Besetzung gewählt. Deswegen ist unsere Frage heute: Für welche Besetzung hat Ligeti sein Stück Poème Symphonique komponiert? A. Für 5 bellende Hunde und 3 miauende Katzen? Oder B. Für 2 oder mehr Spieler und 100 Metronome? Vielleicht wissen Sie es oder Sie haben einen Tipp. Ich freue mich auf Ihre Antworten über die WDR3-App, gerne als Sprachnachricht oder Text. Und vergessen Sie unbedingt Ihre Telefonnummer nicht, damit wir Sie erreichen können.
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0: Samstag war ja Vollmond bei uns, aber gestern Abend sah der auch noch wunderschön aus. Bei uns zu Hause hat er so das Feld hell erleuchtet. Noch schöner glänzt der Mond natürlich am See, aber das kann ich nicht bieten. Deswegen hören wir jetzt die Musik dazu. Herbstmond über dem ruhigen See. Und danach geht's gleich im Hörstoff rauf zum Mond mit Leos Janacek. Die Ausflüge des Herrn Brouquet.

0: Doch kann man sich gut vorstellen, den Herbstmond über dem ruhigen See. Lu Wengcheng hat das Stück geschrieben und Yiling Yang hat Klavier gespielt.
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0: Ja, gerade schien der Mond noch über dem See und jetzt wird er zum Ausflugsziel. In der Oper geht das zum Glück ohne Raumfahrttraining. Der tschechische Komponist Leoš Janáček schickt in seiner Oper Herrn Braucek auf den Mond. Was macht dieses Werk so außergewöhnlich und wie ist die neue Aufnahme gelungen? Markus Broderek hat zugehört.
2: Die Ausflüge des Herrn Braucek katapultieren mich gleich zu Beginn nach Prag, an einen Ort, den viele Touristen kennen, die alte Sakristei neben dem Veitsdom auf der Prager Burg. Der Mond taucht die Szene in ein trübes Licht. Leoš Janáček findet dazu fantastisch romantische Klänge. Das London Symphony Orchestra spielt sie transparent und geheimnisvoll. In dieser Mondnacht ist der aufgeblasene und verfressene Trunkenbold Matěj Braucek unterwegs. Er leidet unter seinen Mitmenschen und den ewigen Katastrophenmeldungen in den Zeitungen. Er wünscht sich auf den Mond. Schwupps, schon heben sich seine Füße und er schwebt ihm entgegen. Die Mondbewohner, auf die er danach trifft, erweisen sich jedoch nur als ein verrückter Haufen von selbstgefälligen Künstlern und Ästheten. Auch einen Monddichter namens Sternenfried gibt es dort. Leoš Janáček komponiert für ihn eine besonders hohe Partie. Mühelos erreicht der Tenor Aleš Bristein alle Spitzentöne. Die Ausflüge des Herrn Braucek ist nicht nur eine Oper, es sind gleich zwei. Dem ersten Teil, der Ausflug des Herrn Braucek auf den Mond, schließt sich der Ausflug des Herrn Braucek ins 15. Jahrhundert an. Beide Geschichten basieren auf den satirischen Erzählungen des tschechischen Dichters Svatopluk Čech. Und die surreale Handlung hat Leoš Janáčeks Klangfantasie und sein Können mächtig angekurbelt. Braucek begegnet zum Beispiel auf dem Mond ein Wunderkind, das Flöte spielt. Dubravka Novotná singt es. Janáček illustriert das nicht platt, sondern macht die Flöte zu einer klanglichen Zutat seiner Musik. Dirigent Simon Rattle hat sein ganzes Leben lang Janáček dirigiert. Er setzt ein faszinierendes Klangkaleidoskop in Gang, in dem die kleinteiligen Melodien und Motive aufregend durcheinanderwirbeln, mal modern klingend, mal romantisch. Das scharfsinnig spielende London Symphony Orchestra ist nicht nur im ersten Teil des Abends in Hochform, sondern auch im zweiten, Herr Braucheks Ausflug in das 15. Jahrhundert. Eine Zeitreise führt den Titelhelden hier zu einem bedeutenden Moment in der tschechischen Geschichte, zur Hussitenschlacht des Jahres 1420. Ein toller Einfall sind die düsteren und blechernen Klänge der musikalischen Einleitung. Die Rüstungen der Kämpfer rasseln scheppernd aufeinander. Die Ausflüge des Herrn Braucek ins 15. Jahrhundert ist im Gegensatz zum ersten Teil weniger komisch und satirisch als romantisch und patriotisch. Immerhin besingt hier der Chor zu Dudelsackklängen den bevorstehenden Heiligen Krieg. Das 2001 in London gegründete Vokalensemble Tenebrae unter der Leitung von Nigel Short übernimmt das und singt beeindruckend homogen und geradlinig.

Viele Sängerinnen und Sänger dieses Albums sind schon in der Produktion mit dabei gewesen, die Simon Rattle 2025 an der Berliner Staatsoper geleitet hat. Dazu zählt auch der Darsteller der Titelfigur, der Tenor Peter Hoare. Er muss eine herausfordernde Partie bewältigen und ist unentwegt in Aktion. Hier erklärt er einem edlen tschechischen Kriegshelden, dass er am Kämpfen kein großes Interesse hat. Nichts nutz oder nicht, das macht ihn für mich sympathisch.

0: Die Ausflüge des Herrn Brocek ist ein faszinierender Opern-Doppelabend, für den Leos Janáček originelle Musik abseits aller Plattenklischees erfunden hat. Um die Handlung zu durchschauen, muss ich mich in diesem Album durch das tschechisch-englische Libretto kämpfen. Egal, diese Musik ist es wert. Und Simon Rattle ist ein Meister darin, sie lebendig werden zu lassen.
1: Markus Broderick, hat's gefallen, die neue Aufnahme von Leos Janáčeks, die Ausflüge des Herrn Brocek. Wir bleiben noch bei dieser Aufnahme und hören das Finale aus dem dritten Akt. Simon Rattle dirigiert das London Symphony Orchestra.

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1: Und wir kommen zurück zu unserem Musikspiel. Vielleicht sind Sie gerade erst drauf gestoßen hier auf WDR 3, aber Sie haben jetzt noch genug Zeit mitzumachen. In der neuen Musik, da gibt es immer wieder Kompositionen für außergewöhnliche Besetzungen. Stockhausen zum Beispiel hat was geschrieben für Streichquartett und vier Helikopter. Bei Carola Baukolt kommen zu zwei Singstimmen Staubsauger dazu. Auch Ligeti hat für sein Poem Symphonik eine eher ungewöhnliche Besetzung gewählt. Unsere Frage heute, für welche Besetzung hat Ligeti sein Stück Poem Symphonik komponiert? A. Für 5 bellende Hunde und 3 miauende Katzen oder B. Für 2 oder mehr Spieler und 100 Metronome? Vielleicht wissen Sie es oder haben eine Idee. Ich freue mich auf Ihre Antworten über die WDR3-App. Schicken Sie uns gerne eine Sprachnachricht oder einen Text und vergessen Sie Ihre Telefonnummer nicht, damit wir Sie erreichen können.

0: Das Ensemble Minuit mit der Suite aus dem Rosenkavalier von Richard Strauss. Gestern war das Finale der Eröffnungswoche der Kölner Bühnen, die jetzt wieder zurück an ihren Spielstätten am Offenbachplatz sind. Auch die Oper ist nach 14 Jahren zurück und hatte gestern ihre erste große Premiere mit Richard Strauss Oper Der Rosenkavalier, aus der wir gerade Musik gehört haben. WDR 3 war live dabei und hat live aus der Kölner Oper gesendet und die Premiere mit dem mobilen Studio im Foyer begleitet. Mit bei den Premierengästen war auch die Moderatorin Bettina Böttinger. Und sie war schon in der ersten Pause ganz beseelt von der Musik.
1: Strauss macht fantastische Musik. Und das Gürzenich Orchester ist eigentlich kaum bezahlbar. Mit dem neuen natürlich auch Dirigenten, klar. Und das ist schon eben, als der beim ersten Akt der Ton dann verklang, ganz langsam. Es war ein Moment, es war wirklich, alle haben den Atem angehalten. Es ist fantastische Musik.
0: Aber sie hat sich nicht nur über die Musik gefreut, sondern auch, dass die Kölner Oper nun wieder strahlen kann.
1: Oper ist wirklich auch für alle. Und dass der WDR zum Beispiel überträgt jetzt, dass alle live dabei sein können im Fernsehen und jetzt hier im Radio, ist ein großer Gewinn für alle. Und das ist etwas, wo ich finde, macht die Türen auf und kommt rein.
0: Das sind ein paar Eindrücke von der gestrigen Premiere. Wenn Sie mehr hören möchten, können Sie das auf unserer Opernseite bei wdr3.de. WDR 3 Tonart am Montagnachmittag. Kannst du mal kurz draufschauen? Das kennt man ja. Und am Ende hat der andere dann so viel beigetragen, dass ein Dankeschön eigentlich gar nicht mehr reicht. So ging es Reinhold Glier bei seinem Harfenkonzert. Er hat sich Rat geholt bei der Harfenistin Xenia Erdeli und ihre Vorschläge, die waren so gut, dass er ihr sogar angeboten hat, sie als Mitkomponistin zu nennen. Das wollte sie aber nicht. Sie hat ihn einfach ganz praktisch beraten. Was klingt auf der Harfe gut, was übernehmen die Pedale, was die Hände? Und sie hat quasi den ganzen Solopart überarbeitet. Und so klingt er.

0: Reinhold Glier, das Konzert für Harfe und Orchester. Xavier de Maistre hat Harfe gespielt, zusammen mit dem WDR-Sinfonieorchester. Am Pult war Nathalie Stutzmann.
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0: Wenn man als Musikerin oder Musiker auf so einer großen Bühne wie der Kölner Philharmonie steht, dann hat man es auf jeden Fall weit geschafft. Am Samstag wurde dieser Traum für 30 Kinder wahr. Sie durften beim Konzert mit der berühmten Maus mit ihrem Instrument einmal zusammen mit dem WDR-Sinfonieorchester auf der Bühne die berühmte Mausmelodie spielen. Vivian Frey hat zwei von ihnen dabei begleitet.
2: Mia und Luisa sind schon da. Gerade haben sie im Foyer eingecheckt, dann geht es direkt in den Backstage-Bereich der Kölner Philharmonie. Mit ihren Namensschildern sitzen sie gut gelaunt in einer der großen Sitzecken, wo sich auch gleich die Profimusikerinnen und Musiker des Orchesters tummeln. Die beiden kommen aus Ettinghausen und Horrissen in der Nähe von Montabaur und sind 10 Jahre alt. Manche sind sogar 3 Stunden hergefahren, andere kommen direkt aus Köln oder Bonn. In der Philharmonie waren sie zwar schon mal, aber hinter und auf der großen Bühne noch nie. Und für Luisa ist nicht nur das erste Mal.
3: Also ich habe noch nicht in einem Orchester mitgespielt und deshalb bin ich auch doppelt so aufgeregt, weil ich weiß halt gar nicht, wie das ist. Also ich stelle mir das irgendwie laut vor. Ich denke irgendwie, dass es auch richtig viel Spaß machen wird.
2: Mia und Luisa spielen beide Querflöte und sind beste Freundinnen. Mia freut sich am meisten auf das Publikum und den Applaus. Wie es ihr geht?
3: Eigentlich ganz gut, aber ich bin mega aufgeregt. Halt vor den vielen Leuten, dass ich mich dann verspiele oder so.
2: Vorbereitet haben sich die Kinder zu Hause. Vor ein paar Monaten haben sie die Noten der Mausmelodie zugeschickt bekommen. Seitdem wurde geübt. Mal alleine, mal zusammen. Und das ganz viel, sagt zumindest Mias Mama Caroline.
4: Und das waren die letzten Wochen. Die Mausmelodie lief ständig rauf und runter. Ja. Und ich bin deshalb zum einen froh, dass der Tag heute endlich da ist und die Mausmelodie hoffentlich aus unseren Hallen verschwindet. Aber auf der anderen Seite ist es natürlich auch schön und verbinden wir ja auch mit Kindheitserinnerungen.
2: Gleich gibt es noch eine kleine Probe. Mia und Luisa gehen über die Holztreppen von der Seite auf die große Bühne der Philharmonie.
5: Das ist ja so wie eine Arena.
6: Wo sitzen die Querflöten?
7: Ich hatte den perfekten Blick.
3: Es ist riesig halt. Und das hätte ich nicht gedacht. Ich spüre jetzt schon irgendwie die Aufregung, obwohl es noch gar nicht losgeht und hier noch kein einziger Mensch drin ist.
6: Wieso ist das so unbequem?
2: Die beiden sitzen schon mal Probe, um zu schauen, wie es sich gleich anfühlt. Für die Kinder stehen kleine bunte Holzkisten neben den schwarzen Stühlen. Die haben so ihre Vor- und Nachteile.
3: Ich finde das irgendwie ein bisschen komisch, hier drauf zu sitzen. Und ich finde die auch nicht wirklich bequem.
8: Ich sitze viel zu tief. Aber so sieht mich nicht jeder, das finde ich gut.
2: Dann geht die kurze Probe los. Noch nicht mit dem kompletten Orchester, nur einzelne Orchesterparten mit den Kindern. Für Mia und Luisa ist das heute Lilia, die Profiflötistin aus dem Orchester. Das neue Flötenregister unterhält sich erstmal entspannt und lernt sich ein bisschen kennen. Dann proben sie einmal die Melodie, die sie gleich spielen werden. Als der Dirigent Cesco Sirvan dazu kommt, spielen alle einmal die Melodie zusammen. Das mit der Pause üben sie noch mal. Und dann noch das Abgehen und Verbeugen.
9: Dann kommen die Mauskinder nach vorne.
10: Vorne. Ihr stellt euch alle hier auf diese Linie.
11: Wir verbeugen uns alle. Wunderschön.
2: Orchesterpatin Lilia ist zufrieden.
12: Ich hatte 3 ganz tolle Flötistinnen-Kolleginnen. Die waren super vorbereitet. Und ich finde es voll schön, wenn man sich mal so begegnet. Und ich erinnere mich auch, als ich Kind war und mal so ins Orchester reinschnuppern konnte. Und es ist voll toll und wichtig und schön. Auch für mich voll die schöne Abwechslung, sage ich mal. Ja.
2: Nach der Probe noch kurz für alle ein Foto mit der Maus. Und dann ist es nur noch eine knappe halbe Stunde bis zum Konzert. Zurück in der Kindergarderobe spielen sich alle noch mal fleißig ein. Tonleitern hoch und runter. Mia poliert nochmal ihre Querflöte. Auch hier sind die Musiker mit ihren jungen Kollegen und Kolleginnen in Kontakt. Der Trompeter fachsimpelt mit seinem heutigen Kollegen am Horn, Nachwuchsmusiker Henry. Es ist sein erster Auftritt überhaupt.
13: Zum Piekser auffangen.
14: Es gibt auch Stücke, da muss man seine Hand hier so reinstecken.
13: Gestopft, ne?
2: Für Miriam Jacebowski von der WDR Musikvermittlung ist es an diesem Tag wichtig, vor allem die Kinder zu fördern und zu motivieren, die schon ein Instrument spielen.
15: Die schönste Art, natürlich Musik zu erleben, ist ja, sie selber zu machen. Und wenn man schon ein Instrument spielt, das gibt einem einen unglaublichen Auftrieb, wenn man so ein Erlebnis hat. Ich bewundere die Kinder alle, die hier kommen, weil die sind wirklich sehr mutig. Und es ist bisher, wir machen es glaube ich jetzt seit 10 Jahren, immer alles gut gegangen.
2: Kurz vor Konzertbeginn ist die Philharmonie zu mindestens 3/4 gefüllt. Die ganze Arena wuselt. Dann geht es endlich los. Das Orchester läuft ein, gemeinsam mit den Kindern. Die Instrumente fest in der Hand, manche im Hemd wie die Großen, manche im bunten Kleid. Jetzt sind alle auf der Bühne. 75 Orchestermusiker und Musikerinnen plus Kinder. Der Dirigent hebt die Arme und gibt den

0: Danach gibt es großen Applaus. Verbeugen klappt fast so gut wie bei der Probe. Dann gehen die Kinder für den Rest des Konzerts auf ihre Plätze im Publikum. Jetzt geht es um den Komponisten Nikolai Rimski-Korsakow. Zusammen mit den Moderatoren Jana und Johannes und der Maus entdecken sie in Spielen und Rätseln seine Musik. Für Mia und Luisa war das Konzert ganz schön aufregend. Sie sind begeistert, hätten es aber auch noch länger auf der Bühne ausgehalten.
1: Es war richtig schön, aber es war ein bisschen kurz. Das Ende war cool, als wir dann so nochmals verbeugen durften und so.
2: Es hat einfach so Spaß gemacht und das war halt auch was ganz Besonderes für mich.
3: Ja, mit so einem Profiorchester zu spielen.
0: Zum Abschied gibt's ein High Five mit der Moderatorin Jana. Mia und Luisa sind längst richtige Fans von ihr. Sie freuen sich aufs nächste Mal in einem Orchester. Vielleicht dann erstmal wieder im Schulorchester, bevor sie irgendwann wieder mit dem WDR-Sinfonieorchester auf der Bühne stehen.
4: Super cool. Besser kann man Musikvermittlung nicht machen, finde ich. Das WDR-Sinfonieorchester hat am Wochenende Verstärkung bekommen. 30 Kinder waren mit ihren Instrumenten mittendrin dabei und haben gespielt die Mausmelodie beim Konzert mit der Maus in der Kölner Philharmonie. Ja, so konnten die jungen Musikerinnen und Musiker das alles einmal hautnah erleben. Konzerte mit der Maus gibt es diese Woche noch in Essen und Dortmund.

Das war Musik von Philipp Glass hier bei uns in der WDR3 Tonart aus der Oper The Voyage. Gespielt hat das Wiener Rundfunk Sinfonieorchester. In der nächsten Stunde der WDR3 Tonart haben wir dann die Auflösung unseres WDR3 Musikspiels für Sie. Deswegen bleiben Sie unbedingt da dran und dabei.

0: 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Es ist 17 Uhr. 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
1: Die Nachrichten mit Christian Schwietzke. Guten Tag. Der CDU-Politiker Spahn gibt ein weiteres politisches Amt auf. Er zieht sich aus dem Haushaltsausschuss zurück und reagiert damit auf Kritik. Spahn hatte bei mehreren wichtigen Haushaltssitzungen gefehlt, mit der Begründung, sein Kind sei krank. Dann sind aber Urlaubsbilder von ihm aufgetaucht. Philipp Eckstein, WDR Berlin.
2: In einem kurzen Schreiben erklärt er, alles um seine Person sei aktuell so politisiert, dass ein normales Arbeiten kaum möglich sein werde. Spahn kündigt an, sich vorerst auf die Arbeit in seinem Wahlkreis und seine Familie zu konzentrieren. Ines Schwertner, Parteichefin der Linken, sitzt selbst im einflussreichen Haushaltsausschuss des Bundestags. Sie nennt Spahns Rückzug einen Gewinn. Spahn wird sein Bundestagsmandat behalten. Mit welchen inhaltlichen Schwerpunkten es für ihn weitergehe, schreibt er, werden er und Unionsfraktionschef Thorsten Frey mit etwas zeitlichem Abstand entscheiden.
1: Bundespräsident Steinmeier hat das Bundesverfassungsgericht als Garant der freiheitlichen Demokratie gewürdigt. Beim Festakt zum 75-jährigen Bestehen in Karlsruhe sagte Steinmeier, das oberste Gericht habe maßgeblich dazu beigetragen, dass die deutsche Demokratie eine Erfolgsgeschichte geworden sei. Daher sei das Verfassungsgericht stets aktuell.
3: Heute gilt es beim Schutz der Grundrechte von neuen Gefahren auf der Höhe der Zeit zu sein. Ich denke an die rasante Fortentwicklung künstlicher Intelligenz und auch die Risiken, die damit einhergehen.
1: Steinmeier wies außerdem auf politische Kräfte hin, die gegen die liberale Ordnung Front machten. Allerdings zeige sich die Stärke des Bundesverfassungsgerichts gerade in Zeiten der Unruhe und Verunsicherung. Mehrere hundert Vertreter aus fast 90 Staaten sprechen die nächsten Tage in Australien über den Schutz von Wahlen. Beim Treffen der Internationalen Walfangkommission geht es unter anderem um Verbesserungen für die Meeressäuger. Weitere Einzelheiten von Florian Barth.
4: Insgesamt 6 Resolutionen liegen den Delegierten zur Abstimmung vor. Unter anderem geht es um die Frage, wie sich Schiffskollisionen mit Walen vermeiden lassen. Auch der Umgang mit gestrandeten Walen wird diskutiert. Einige Staaten wollen außerdem den Beifang von Walen in Fischernetzen verringern und den Handel mit Fischschwimmblasen eindämmen. Tier- und Artenschutzorganisationen, auch aus Deutschland, sind als Beobachter zugelassen. Sie kämpfen für einen strikten Schutz von Walen und kritisieren die Haltung von Walfangnationen wie Japan oder Norwegen. Die Resolutionen der Walfangkommission sind rechtlich nicht bindend. Sie geben aber politische Empfehlungen und können Druck auf die Mitgliedstaaten ausüben.
1: Weitere Meldungen im Überblick. NRW-Ministerpräsident Wüst hat in Ankara den türkischen Präsidenten Erdogan getroffen. In dem Gespräch ging es um die engen wirtschaftlichen, politischen und gesellschaftlichen Beziehungen zwischen NRW und der Türkei, aber auch um aktuelle internationale Themen wie zum Beispiel die Zollpolitik und die Visavergabe an türkische Bürger. Wüst wird auf seiner Türkei-Reise von Wirtschaftsvertretern begleitet. Die britische Polizei hat Informationen über die 5 Männer veröffentlicht, die wegen Terrorverdachts am Militärflugplatz Fairford festgenommen wurden. Sie sind Briten und zwischen 20 und 30 Jahre alt. Die Militärbasis wird auch von den USA im Krieg gegen den Iran genutzt. Ermittler prüfen jetzt Verbindungen in das Land. Der Iran weist eine Beteiligung zurück. BioNTech wird seine 3 Werke in Deutschland schließen. Die Suche nach möglichen Käufern sei erfolglos gewesen, teilte das Unternehmen mit. An den Standorten in Rheinland-Pfalz, Hessen und Baden-Württemberg arbeiten insgesamt 1.800 Menschen. BioNTech wurde während Corona weltbekannt. Das Unternehmen entwickelte einen der weltweit ersten Impfstoffe gegen das Virus mit.
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1: In Paris beginnt heute die Fashion Week. Vorgestellt werden die neuen Frühlings- und Sommerlooks für Frauen. Theresa Gunkel, WDR Kultur.
5: Die Eröffnungsshow von L'Oréal Paris findet heute Abend vor dem Pariser Eiffelturm statt und ist auch für Menschen zugänglich, die keine Superstars sind. Die meisten anderen Shows der Designer sind nur für geladene Gäste. Viel Aufmerksamkeit im Internet werden die Modeschauen von L'Oréal

0: Luxuslabels wie Dior und Louis Vuitton trotzdem bekommen. Viermal im Jahr zeigen etablierte Modehäuser und Newcomer in Paris ihre neuen Kollektionen. Dazu kommt die Haute Couture-Woche, bei der nur Unikate gezeigt werden, die nicht für den Einzelhandel bestimmt sind.
1: Das Wetter in Nordrhein-Westfalen. Am Abend ist es bewölkt, zeitweise scheint die Sonne und es bleibt meistens trocken. In der Nacht gibt es dann nur sehr selten Schauer. Morgen erwartet uns ein trockener Sonne-Wolken-Mix. Es wird aber sehr warm für Ende September mit maximal 26 Grad in Brilon, in Ibbenbüren 27 Grad und in Aachen 28 Grad. Am Mittwoch wird es nach freundlichem Beginn im Tagesverlauf windiger und von Westen her wolkiger. Es bleibt aber meist trocken und es wird wieder sommerlich warm. Das war WDR Aktuell.
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3: Mit mir, Lisa Rufus, schönen Montagnachmittag.

0: WDR 3 Tonart, das war von Imogen Holz, das Allegro Assai für Streichorchester mit dem BBC Concert Orchestra und Alice Farnham.
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0: Sie haben uns angerufen und geschrieben und eine ist durchgekommen bei unserem Musikspiel heute. Stefanie Hemmelrath, können Sie mich hören? Hallo.
2: Ja, hallo, grüße Sie, Frau Rufus.
0: Wir haben ja heute die Frage gestellt, welche ungewöhnliche Besetzung George Ligeti für sein Poem Symphonique gewählt hat. Wir hatten zur Auswahl 5 bellende Hunde und 3 miauende Katzen oder 2 oder mehr Spieler und 100 Metronome. Sie wissen das, glaube ich. Ist das richtig?
2: Ja, ich wurde hellhörig, als Sie die 100 Metronome erwähnten, denn ja, ich hatte tatsächlich das Vergnügen, vor etwa 3 Jahren mal einer solchen Aufführung auch beizuwohnen, in der Philharmonie, und zwar vom Gürzenich-Orchester organisiert. Und man war aufgerufen als Zuhörer und Empfänger vom Newsletter, doch vielleicht, wenn man eins verfügbar hätte, ein Metronom beizusteuern. Und an der Aktion habe ich mich beteiligt und hatte dann das Glück, eine Karte auch für das dann stattfindende Konzert zu erhalten. Was
0: wunderbar
2: mich sehr beeindruckt hat.
0: Das heißt, richtig ist Antwort B, die Metronome. Ja. Wir hören mal kurz rein, wie das klingt. Jetzt muss ich noch mal ganz kurz fragen, Sie haben gesagt, Sie haben Ihr eigenes Metronom mitgebracht. Wurde das dann auf der Bühne platziert und dann saß man einfach da und hat gehört, wie diese ganzen Metronome gespielt haben?
2: Die wurden 2 oder 3 Tage vorab abgegeben an der Empfangsstelle in der Philharmonie, weil offensichtlich das Gürzenich-Orchester nicht über so viele auf einmal verfügte. Und es war dann auch wirklich sehr repräsentativ und beeindruckend, diese ganz unterschiedlichen Metronome, die neben mir noch 99 weitere Personen dann zur Verfügung gestellt hatten. Allerdings alles eben mechanische. Das ist ja dann auch das Spezielle an diesem Werk.
0: Das heißt, irgendwann ist das dann abgelaufen, das Metronom. Ich habe gelesen, es dauert so 15 bis 20 Minuten.
2: Richtig. Und ich muss sagen, ich habe noch in Erinnerung, dunkel, aber also auf jeden Fall ein wirklich beeindruckender Moment ist, wenn dann das wirklich letzte aufgezogene Metronom dann verstummt. Da war es auch mucksmäuschenstill im Saal.
0: Ja, herzlichen Glückwunsch. Aus eigener Erfahrung direkt richtig gewusst. Sie bekommen die WDR3-Tasse von uns. Die wird Sie dann beim zukünftigen Radiohören natürlich WDR3 begleiten. Und allen anderen ein Dankeschön fürs Mitmachen. Vielen Dank.
2: Ich bedanke mich bei Ihnen. Dankeschön.

0: Johann Sebastian Bach, das Allegro aus dem Brandenburgischen Konzert Nummer 5 in D-Dur war das für Flöte, Violine, Cembalo, Concertato mit Lesart Florissants.
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0: Wieder drei Tonart mit Lisa Rufus. Ja, mal kurz abheben und von oben auf all das schauen, was hier unten gerade so dringend erscheint. Und dann zeigt sich vielleicht, vieles ist gar nicht so wichtig und überwältigend. Ja, mit etwas Abstand plötzlich kleiner. Birds Leaving the Earth. Vögel, die die Erde verlassen, heißt das Stück, das wir jetzt hören. Und das, finde ich, ganz gut zu diesem Gedanken passt.

Birds Leaving the Earth von Mia Brentano. Benjamin Nuss und Billy Test am Klavier. Bei manchen Musikstücken, da weiß man nach 3 Tönen wieder, wie es bei Oma in der Küche gerochen hat, oder man sitzt gedanklich auf der Rückbank vom Familienauto. So eine kleine Melodie, die kann ziemlich viele Erinnerungen wecken. Johann Severin Svensson, der hat für seine norwegischen Rhapsodien alte Volkslieder und Tanzweisen aufgegriffen und daraus dann Orchestermusik gemacht. Das Vertraute bekommt immer wieder eine andere Begleitung, sodass die Melodie bleibt, aber die Welt drumherum sich verändert, könnte man sagen. Also fast wie bei einem Lied aus der Kindheit, das man Jahre später dann wieder hört. Und ja, man hört dann trotzdem etwas Neues darin. Hier ist seine norwegische Rhapsodie Nummer 3.

0: Das war das South Jutland Symphony Orchestra und das hat gespielt die norwegische Rhapsodie Nummer 3 von Johan Severin Svensson. Haben wir gerade gespielt, WDR3 Tonart, Montagnachmittag. Das Bonner Beethovenfest, das hat sich unter der Intendanz von Steven Walter zu einer Schmiede für neue Konzertformate entwickelt. Im Rahmen des sogenannten Fellowships bekommen junge Künstlerinnen und Künstler die Möglichkeit, sich und ihre Ideen auszuprobieren und die dann dem Publikum zu präsentieren. In diesem Jahr ist es die niederländische Cellistin Marta Bijlsma. In ihrem Konzertprojekt mit dem Titel Don't Mention the War, erwähne nicht den Krieg, hat sie sich auf die Spuren ihrer eigenen Familiengeschichte begeben und daraus einen ganz besonderen Konzertabend komponiert. In der Besetzung Violine, Cello und Akkordeon. Jan Ritterstedt hat sich im Vorfeld mit Marta Bijlsma getroffen und für WDR3 Tonart eine Probe ihres Projekts im Theater im Ballsaal im Bonner Stadtteil Endenich besucht.
1: Der Raum ist abgedunkelt. Die Scheinwerfer erhellen nur einen Stapel mit alten Radioapparaten. Davor sitzen die drei Musikerinnen und Musiker. Im Hintergrund zwei durchsichtige Projektionsflächen. Darauf erscheinen kurze Filmsequenzen. Nach und nach malt Cellistin Marta Bijlsma den Stammbaum ihrer Familie. Und ganz am Ende erscheint das Schwarz-Weiß-Foto einer jungen Frau.
2: Es geht um die Familie meiner Großmutter. Das war eine jüdische Familie. Und meine Oma hat den Holocaust überlebt mit 4 Geschwistern, ein Bruder und 3 Schwestern. Da waren aber 12 Kinder und 5 haben es nicht überlebt. Die sind in Auschwitz ermordet worden.
1: Interdisziplinäres Konzert, so nennt Marta Bijlsma ihr Projekt. Am Anfang stand dabei die Suche nach ihrer eigenen Familiengeschichte. Denn um die hatte sich lange eine Mauer des Schweigens ausgebreitet.
2: Meine Oma hat nie darüber gesprochen, das war unmöglich und deswegen hat mein Vater da auch nicht drüber gesprochen. Also wenn das so von der Kindheit so angegeben ist, dann ist das sehr schwer zu durchbrechen. Also es war einfach nie ein Thema.
1: Marta Bijlsma möchte das Schweigen brechen mit ihrem multimedialen Konzert. Dazu hat sie nicht nur in Büchern und Archiven recherchiert, sondern auch Interviews mit verschiedenen Familienmitgliedern geführt oder gefunden. Als Originaltöne sind sie während des Konzerts zu hören, auf Niederländisch oder Englisch mit Untertiteln.
3: I became more Jewish during the camp. In the camp we were forced to learn it.
2: Das waren teilweise auch Familienmitglieder, die ich noch nie begegnet war. Also das war sehr spannend und ich habe die wirklich ganz direkt gefragt, also was sie von dieser Geschichte wussten. Es ist für mich auch wichtig, wie so ein Trauma über die Generationen weitergegeben wird oder auf welche Weise das Einfluss hat.
1: Diese Erfahrungen und die damit verbundenen Emotionen hat Marta Bijlsma in ein Konzertprogramm verwandelt. Bei ihrem Projekt Don't Mention the War gehen Texte und Musik oft nahtlos ineinander über und werden durch Videoprojektionen ergänzt. Die so aufgestauten Emotionen entladen sich nach und nach in der Musik oder werden durch die sogar noch verstärkt.
2: Zum Beispiel spiele ich das Pianissimo von Petrus Vasks. Das ist für Cello Solo. Und für mich geht es um das Schweigen, also um das Nichtsprechen. Aber eigentlich ist ganz viel los in dem Stück und man spürt das und es ist ziemlich emotional. Aber man soll nicht drüber sprechen. Also für mich kommt das symbolisch ganz gut zusammen.
4: Sie probierte frei zu kommen. Sie führte an, dass sie eine Großmutter hatte, die nicht Joods war. Und even leek het erop dat het zou lukken.
1: Diese Stille, die leisen Töne, die dunkle Atmosphäre im Saal, die Bilder und die Szenerie, das alles beeindruckt mich. Die Musikerinnen und Musiker sorgen für permanente Spannung. Auch wenn Marta Bijlsma hier die ganz persönliche Geschichte ihrer Familie erzählt und die Täter kaum erwähnt, vor meinem inneren Auge sehe ich sofort die schrecklichen Bilder aus den Konzentrationslagern der Nazis. Auch für die Cellistin ist das Ganze eine Achterbahnfahrt der Gefühle.
2: Ich muss sagen, es ist ziemlich heftig, auch um sich so damit zu beschäftigen, all diese Geschichte zu hören, persönliche Gespräche zu führen und damit auch sich selbst Fragen zu stellen. Also wie empfinde ich, wie das weitergegeben wird oder was sagt das über die Beziehungen in der Familie? Also da kommt ganz viel zusammen.
1: Cellistin Marta Bijlsma sitzt bei ihrem Konzertprojekt nicht alleine auf der Bühne. Sie musiziert gemeinsam mit der Geigerin Kana Sugimura und dem Akkordeonisten Nico Gutu. Alle Stücke hat sie für diese spezielle Formation arrangiert. Und es funktioniert.
2: Ich fand diese Besetzung interessant. Ich finde Akkordeon ein interessantes Instrument, für diese jüdische Volksmusik war es irgendwie passend. Wir spielen von Messiaen das Quatuor, aber zu dritt. Aber für mich hat er auch ein bisschen dieser Klang von Klarinette drin und Klavier. Aber ich glaube, es ist auch eine total wichtige Sache, um das auch zu machen, wenn es nicht so bequem ist. Gerade in dieser Zeit. Und ich glaube auch, es ist wichtig, dass ich diese Geschichte erzähle, damit auch andere vielleicht diesen Zugang dazu finden. Weil das im Moment natürlich schwierig ist, auch weil ganz viele Holocaust-Überlebende nicht mehr im Leben sind.
1: Die Stimmen der Überlebenden aus ihrer Familie kommen beim Konzert zum Teil aus den Lautsprechern der im Raum verteilten Radios. Auch das hat Martha Beilsma aus gutem Grund so konzipiert. Schließlich haben ihre Großmutter und vier ihrer Geschwister unter der deutschen Besatzung im Zweiten Weltkrieg Zwangsarbeit im niederländischen Konzentrationslager Sertorenbosch geleistet. Auf diese Weise haben sie den Naziterror überstanden.
2: Meine Oma und ihr vier Geschwister haben für Philips gearbeitet. Da haben sie tatsächlich Radios gemacht. Und dann hat Richard noch erzählt in dem Interview, dass er nach dem Krieg wusste er natürlich gar nicht, wo seine Schwestern waren oder wo allen waren. Und dann hat er auf der Radio gehört, wie sie die Liste, dann lesen sie vor, welche Leute da überlebt haben. Und dann hat er den Namen von seiner Schwester gehört.
1: Martha Beilsma erzählt die Geschichte ihrer Familie mit starken Bildern, mit eindringlichen Gesten und vor allem durch die sehr sorgfältig ausgewählten Musikstücke. Damit öffnet sie ein Fenster, das den Blick freigibt auf die europäische Geschichte des mittleren 20. Jahrhunderts und gleichzeitig auf unsere Gegenwart.
2: Also diese Frustration über, wie es jetzt in der Gesellschaft geht und welche Richtung das geht und wie das wieder aufkommt, das ist auch, wo diese Mitglieder aus meiner Familie darüber gesprochen hat, dass das viel mit denen macht, wie das jetzt ist. Und das habe ich versucht, mit dieser Musik zu finden.
0: Jan Ritterstedt über einen Konzertabend mit einer sehr persönlichen Familiengeschichte. Und wir hören eine traditionelle jüdische Melodie, gespielt vom Israel Philharmonic Orchestra.

Das war die WDR3-Tonart für heute. Gleich folgt hier bei uns das Zeitzeichen. In der Redaktion war heute Ulrike Langer am Mikrofon. Lisa Rufus, wir verabschieden uns für heute, aber das letzte Wort hat Mozart mit seiner Serenade in G-Dur. Bis morgen und bleiben Sie klassisch.

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1: Sein Name fliegt täglich über unsere Köpfe. Seine Wurzeln liegen an einem Lenneufer am Rande des Sauerlands. Ich bin Wolfgang Mayer und erzähle die Geschichte eines Mannes, der aus Holz, Draht und einer kühnen Idee ein Luftfahrtimperium geschaffen hat.
2: 28. September 1956. Todestag des US-amerikanischen Flugzeugbauers William Edward Boeing.
1: Ein typischer Herbsttag. Nicht allzu warm, maximal 17 Grad Lufttemperatur. Hin und wieder fällt ein bisschen Regen. Eine leichte Brise, kaum Sonne.
3: Die weite Meeresbucht vor Seattle im Nordwesten der USA. Der Puget Sound.
1: Eine strahlend weiße Yacht zieht über das Wasser. Es ist ein beeindruckendes Boot, fast 40 Meter lang, das Deck aus Teakholz, Messingbeschläge. An der Bordwand der Name.
3: Taconite.
1: So heißt die Yacht, so heißt auch ein spezielles Eisenerz. Der Skipper ist damit reich geworden, mit Taconite und mit Holz. Später hat er sein Vermögen eingesetzt, um noch sehr viel reicher zu werden, mit Flugzeugen, die bis heute seinen Namen tragen.
3: Boeing.
1: Dieser Skipper, ein älterer Mann, groß, randlose Brille, das Haar ist längst weiß, er liebt seine Yacht. Jahr für Jahr ist er damit die Küste hinaufgefahren, nach British Columbia, zum Angeln, zur Entspannung. Dieser Herbsttag, heute auf dem Wasser.
3: Der 28. September 1956.
1: Er wird der letzte sein im Leben des William Edward Boeing. Ist er damals auf der Rückfahrt vom Angeltrip? Oder sind er und seine Crew rausgefahren, um Geburtstag zu feiern? In 3 Tagen würde Boeing 75 Jahre alt werden. Die Quellen sind nicht eindeutig. Nur in einem Punkt stimmen etwa die Zeitungsberichte überein.
3: William Edward Boeing deceased. He died yesterday aboard his motor yacht, the Taconite of Edmonds.
1: Also er starb auf dem Puget Sound auf Höhe der Stadt Edmonds, etwa 20 Kilometer nördlich von Seattle. Die Quellen sagen auch, dass er mutmaßlich einen Herzinfarkt erlitten hat, nach einer längeren Phase angeschlagener Gesundheit, dass er bei Ankunft im Hafen von Seattle für tot erklärt worden ist. Boeing, der Name ist damals in allen Köpfen und ist bis heute über allen Köpfen geblieben. Die Vorgeschichte des Unternehmens hat ihre Anfänge an der Schwelle vom östlichen Ruhrgebiet zum Sauerland. Boeings Vater ist an einem kleinen Fluss zur Welt gekommen.
3: Die Lenne, Hagen, Hohenlimburg, Uferstraße, Haus Nummer 33.
1: An der Backsteinwand dieses Hauses verkündet eine schlichte, dunkle Gedenktafel:
3: Im alten Fachwerkhaus an dieser Stelle wurde 1846 Wilhelm Boeing geboren, der 1868 in die USA auswanderte.
1: Dieser Wilhelm Boeing, damals schreibt er sich noch mit Ö, zieht 1866 als junger Mann in den Krieg gegen Österreich. Danach hat er genug von Kriegen und von der, so empfindet er es, Enge des Lennetals. Mit 22 wandert er aus.
4: My name is Boeing.
1: Einmal Kaufmann, immer Kaufmann. Wilhelm steigt in Detroit in den Holzhandel ein. Er kauft Wälder, ganze Landstriche und er sichert sich die Bodenschätze. Eisenerz, Taconit, Taconite. Boeing wird Millionär, heiratet die Tochter eines Wiener Holzhändlers. Am 1. Oktober 1881 werden die beiden Eltern. Sie nennen ihren Sohn auch Wilhelm, aber der neuen Heimat angepasst, William. Aus dem im Englischen sperrigen Ö im Nachnamen wird OE.
4: B-O-E-I-N-G.
1: Wenn es so etwas wie eine typische amerikanische Millionärskindheit der 1880er Jahre gibt, dann ist William ein Beispiel dafür. Große Villa, Kindermädchen, Internat am Genfersee in der Schweiz. Und dann ein Bruch. Als William 8 Jahre alt ist, stirbt Vater Wilhelm an der Grippe. Die Mutter heiratet erneut. Mit dem Stiefvater kommt der Junge nicht klar. Vom Vater bleiben ihm das immense Vermögen und das Unternehmen, in dem es sich angehäuft hat. Es ermöglicht William, die Ingenieursausbildung in Yale abzubrechen. Studieren? Dazu hat William keine Lust. Er will Handel treiben wie der Vater. 1903 geht er in den Nordwesten, steigt mit einer eigenen Firma ins Holzgeschäft ein. Mit Ende 20 ist er reicher als je zuvor. Und auf der Suche. Da muss es doch noch mehr geben. Irgendwas ganz Neues.
3: 1910, Los Angeles. Die erste große Flugschau Amerikas.
1: Das ist es. William Boeing steht mit 28 Jahren im Publikum und legt den Kopf in den Nacken. Doppeldecker knattern über ihn hinweg, waghalsige Typen sitzen an den Steuerhörnern, zeigen, wie man mit den Kisten Schleifen dreht und Loopings fliegt.
4: Sir, was muss ich tun, um mal mitfliegen zu können?
1: Tagelang versucht Boeing, einen der Flieger zu überreden, ihn einsteigen zu lassen. Möglicherweise ist das damals der entscheidende Wendepunkt in der Geschichte der Fliegerei. Denn keiner tut es. Niemand will ihn vor sich auf den Co-Pilotensitz lassen. Das ist vielleicht der Grund, einer der Auslöser dafür, dass William Boeing die Geschichte ändert, weil es ihn wurmt. 5 Jahre nach der Show in Los Angeles steigt er doch noch ein. Zunächst bei einem Schaupiloten, der in Seattle mit seinem Wasserflugzeug Rundflüge anbietet. Boeing ist sofort infiziert vom Ich-muss-fliegen-Virus. Er nimmt Flugstunden. Da Geld kein Problem ist, kauft er sich eine eigene Maschine. Die ist störanfällig und bald flugunfähig. Was William nervt, er muss, so hört er, monatelang auf Ersatzteile aus dem Osten warten. In dieser Lage fällt ein Satz, der in den Büchern der Boeing-Firmengeschichte überliefert ist.
4: Wir könnten doch,
1: sagt Boeing zu einem Freund, dem Marineingenieur Konrad Westerwelt,
4: wir könnten doch selbst ein besseres Flugzeug bauen, und zwar schneller.
1: Das ist Anfang des 20. Jahrhunderts vielleicht nicht verrückt, aber kühn. Die Fliegerei ist noch ein großes Experiment aus Holz, Stoff und Spanndrähten.
4: Die Macht des Verstandes, oh, wend sie nur an, sie wird auch im Fluge dich tragen.
1: Otto Lilienthal hatte das im Jahre 1889 geschrieben, der deutsche Gleitflugpionier. Noch immer ist der Verstand der Ingenieure intensiv mit der Fliegereiforschung beschäftigt.
5: Und die großen aerodynamischen Erkenntnisse, die die Fliegerei zu dem machen, was wir heute sind, die werden eigentlich erst so um 1912 gefunden. Und die Flugzeuge, die dann entstehen, begründen eigentlich die Fliegerei, wie wir sie heute kennen.
3: Lutz Budras, Luftfahrthistoriker an der Ruhr-Universität Bochum.
1: Boeing und Westerwelt konstruieren ihren ersten Doppeldecker in einem Bootsschuppen in Seattle. Schuster, bleib bei deinen Leisten. Der Holzhändler Boeing setzt auf Material, mit dem er vertraut ist. Auf Holz, Leinen, Stahldraht. Schon im Sommer 1916 startet die Maschine. Der erste Testpilot, William Boeing selbst. Kaum wieder heil gelandet, gründet er eine neue Firma im Juli 1916. Zunächst die
3: Pacific Aero Products Company.
1: Daraus wird im Jahr darauf die Boeing Airplane Company.
4: Das Fliegen wird zum ewigen Frieden beitragen.
1: Eine aus heutiger Sicht naive Vorstellung. Fliegerei-Urvater Otto Lilienthal hatte das geglaubt.
6: Weil sich Armeen am Boden lächerlich machen, wenn man frei wie ein Vogel über jede Grenze hinwegfliegen kann.
3: Bernd Lukasch, langjähriger Direktor des Otto Lilienthal Museums in Anklam.
6: Und das war ja vielleicht einer der größten Irrtümer der Menschheit, wenn man so will. Also das Flugzeug hat in mehreren Etappen zur Revolutionierung des Krieges geführt. Ne?
1: Das gilt damals auch für die Boeing-Kampagne. Der Erste Weltkrieg bringt die junge Firma nach oben. Die Navy braucht Schulflugzeuge, sie bestellt 50 Stück, ein Großauftrag. Aber dann eine Art Absturz. Nach dem Ende des Krieges scheint zunächst niemand mehr in die Luft zu wollen. Der Unternehmer Boeing weiß sich zu helfen. Er greift auf die Anfänge des Unternehmens zurück, auf die Erfahrungen mit Holz. Er lässt seine Flugzeugbauer nicht länger Flugzeuge bauen, sondern Schlafzimmermöbel. Kleiderschränke, Kommoden, Nachttische.
4: Ich muss,
1: davon ist der Unternehmer überzeugt,
4: die Firma über Wasser halten, bis das Fluggeschäft wieder anläuft.
1: Dazu ist es wichtig, seine Fachleute zu halten.
3: 3. März 1919, Vancouver, Kanada.
1: Ein kleines Boeing-Wasserflugzeug startet Richtung Seattle. Am Steuer Pilot Eddie Hubbard. Daneben im offenen Cockpit der Chef persönlich und ein Sack mit 60 Briefen. Es ist die erste internationale Luftpost der USA. Der Kaufmann William Boeing hat verstanden, das Geld verdient man in der Friedensfliegerei nicht mit Shows und Loopings, sondern mit Fracht. In diesem Fall mit Postflügen. Was für ein Start in die 1920er. Boeing gewinnt die große Postflugausschreibung für die Strecke zwischen San Francisco und Chicago. Er gründet neben der Flugzeugcompany eine eigene Fluglinie. Und er reitet auf der Trendwelle, die auch Leute wie einen Charles Lindbergh nach oben bringt. Der fliegt 1927 allein über den Atlantik.
5: Also durch Lindbergh beginnt in den Vereinigten Staaten eine Luftfahrt-Euphorie, die alles in den Schatten stellt, was man in Europa oder auch aus den Vereinigten Staaten selber kennt.
3: Lutz Budras, Luftfahrthistoriker.
5: Innerhalb von wenigen Jahren ist die amerikanische Flugzeugindustrie und darunter vor allen Dingen auch Boeing in der Lage, pro Jahr mehrere tausend Flugzeuge zu produzieren.
1: 1929 schmiedet Boeing aus der Company und der Fluglinie einen Luftfahrtgiganten.
3: Die United Aircraft and Transport Corporation.
1: Motorenwerke, Propellerbauer, Flugzeugfabriken, Fluglinien. Alles unter einem Dach, alles unter seinem Vorsitz. Überall steht Boeing dran. Das wird schon bald zu politischen Turbulenzen führen.
3: 1933.
1: Die Boeing 247.
5: Boeing ist die erste Firma, der das gelingt. Also Triebwerke von Pratt & Whitney, die also auch ein ganz neues Motorenkonzept repräsentieren, zu verbinden mit einer aerodynamisch, aber auch statisch hochwertigen Flugzeugzelle. Aus dem kommt dann diese Boeing 247 hervor, die den Ruf von Boeing auf dem amerikanischen Flugzeugmarkt, aber auch weltweit begründet.
1: Die 247 ist das erste moderne Verkehrsflugzeug der Luftfahrtgeschichte. Die Maschine hat Platz für 3 Besatzungsmitglieder und 10 Passagiere. Es gibt schon einen Autopiloten, eine Enteisungsanlage, Verstellpropeller, ein Einziehfahrwerk.
7: Ich habe versucht, den Menschen um mich herum das Gefühl zu geben, das ich selbst habe. Dass wir Pioniere einer neuen Wissenschaft und Industrie sind.
3: William Boeing 1934. Die Fachwelt hat ihm die Guggenheim-Medaille verliehen. Eine der höchsten Auszeichnungen, die die Luftfahrt zu vergeben hat.
1: Trotz oder wegen seiner Erfolge bekommt der Preisträger Boeing ein Problem mit Washington. Im Senat läuft ein Untersuchungsausschuss.
3: Die großen Luftfahrtkonzerne haben sich die staatlichen Postrouten in Hinterzimmern zugeschanzt. Auf Kosten der Steuerzahler.
1: Das ist der Vorwurf. William Boeing muss sich dem stellen, muss aussagen. Er scheut die Öffentlichkeit wie kein zweiter Industrieller. Nun sitzt er im grellen Licht, muss seine Gewinne rechtfertigen, seine Aktiendeals. Der Kongress handelt. Ein neues Gesetz verbietet, dass Flugzeughersteller eigene Fluglinien besitzen. Das Boeing-Imperium wird zerschlagen in 3 Teile.
3: United Aircraft, United Airlines und die Boeing Airplane Company.
1: William Boeing ist nicht der Typ, der sich entmachten lässt. Er schmeißt hin, verkauft seine Aktien, dreht der Branche den Rücken mit 52 Jahren. Der Mann der Luftfahrt sattelt um. Bald züchtet er Pferde, Vollblüter, mit denen er Rennen gewinnt. Er kauft eine Farm östlich von Seattle, hält Rinder und er fährt zu See. Sommer für Sommer die Fjorde British Columbias hinauf mit der Taconite, seiner strahlend weißen Yacht. Der Öffentlichkeit bleibt er fern. Im Zweiten Weltkrieg lässt er sich noch einmal darauf ein, seine alte Firma zu beraten. Die baut jetzt ein bald berühmtes Militärflugzeug, die B-17, die fliegende Festung. Eine bittere Ironie der Firmen- und Familiengeschichte. Ein alliierter B-17-Bomber wird später den Rangierbahnhof in Hagen angreifen, in der Heimatstadt seines Vaters.
3: 15. Mai 1954, Seattle.
1: Fast 38 Jahre nach der Firmengründung rollt ein Prototyp aus den Boeing-Hallen, den die Ingenieure intern Dash 80 nennen. Es ist der Urahn der Boeing 707, des ersten großen Düsenverkehrsflugzeugs. Bei der Taufe ist der Gründer noch einmal dabei. Mit 72 Jahren schaut William Boeing auf den Beginn des Jet-Zeitalters. Erleben wird er es nicht mehr. 2 Jahre später, am 28. September 1956, stirbt William Boeing an Bord seiner Yacht Taconite. Seine Asche landet im Meer vor der Küste British Columbias. Der Name hebt auch nach Williams Tod weiter ab. 1969, Boeing ist da längst ein Weltkonzern, rollt das größte Passagierflugzeug der Welt erstmals an den Start. Die 747, der Jumbo. Der Name Boeing steht immer mal wieder auch auf dem Flugticket.
8: Toll ist, wenn man fliegt und so ein Ticket wird ohne Umlaut gedruckt. Da heißt es, ja, Herr Boeing, tut mir leid, heute haben wir nur einen Airbus für Sie.
3: Stefan Boeing, ein Nachfahre der Familie aus Hagen.
8: Solche Scherze sind immer wieder schön zu hören und erinnern einen an diese interessante Geschichte.

0: Niedrigwasser hat. Weltrekord. In Bielefeld wurde tagelang reanimiert. Und zuerst geht's um einen Rücktritt. Der CDU-Politiker Spahn reagiert auf neue Vorwürfe.
1: Zu Herrn Spahn möchte ich jetzt gar nicht kommentieren. Das ist eine Frage, die in der CDU, CSU bestimmt ausreichend kommentiert wird.
0: Franziska Brandner, Parteichefin bei den Grünen, will die aktuelle Entwicklung um Jens Spahn nicht kommentieren. Wir wollen aber darüber reden, denn man muss sagen, es ist nicht der erste Skandal um Jens Spahn. Zum aktuellen Fall. Letzte Woche hatte er sich im Bundestag krank gemeldet, weil sein Kind nach seinen Angaben krank war. Und dann kursierten plötzlich gemeinsame Urlaubsbilder von ihm, seinem Mann und dem Kind von Sardinien. Georg Schwarte in unserem Hauptstadtstudio in Berlin. Das hat jetzt Konsequenzen.
2: Ja, das Comeback von Jens Spahn im mächtigen Haushaltsausschuss, den Job hat er gewissermaßen als Trostpflaster bekommen nach seinem Rücktritt als Unionsfraktionschef. Das Comeback ist zu Ende, bevor es überhaupt losgegangen ist. Jens Spahn hat selber heute in einer WhatsApp-Nachricht an die CDU-Haushälter geschrieben: Alles rund um meine Person ist aktuell so politisiert, dass ein normales Weiterarbeiten kaum möglich sein werde. Zudem merke ich an und in mir selber, dass mein Rücktritt im Juli noch viel zu frisch ist, um wieder voll durchzustarten, als wäre nichts gewesen. Also er verabschiedet sich aus dem Haushaltsausschuss, bevor es überhaupt losging. Hintergrund: Die CDU war stinksauer, als diese Bilder aus Sardinien auftauchten, er sich selber krank gemeldet hatte vorher und nicht erschienen ist im Haushaltsausschuss, nach dem Motto, das geht nur gar nicht, das ist instinktlos und das ist noch das Mindeste.
0: Und wie sind jetzt heute die Reaktionen auf Spahns Entscheidung?
2: Also bei manchen CDUlern sicherlich stille Genugtuung nach dem Motto, der kann sich eben auch nicht alles erlauben. Beim Koalitionspartner Dirk Wiese, SPD-Fraktionschef, parlamentarischer Geschäftsführer der SPD-Fraktion, der hat der Rheinischen Post gesagt, naja, die Bürgerinnen und Bürger, die haben ein gutes Gespür dafür, was in die Zeit passt und was gar nicht geht. Soll heißen, das geht gar nicht, was der Spahn da gemacht hat. Und Ines Schwertner, die ist Co-Vorsitzende der Linkspartei, bei der tropfte dann tatsächlich die Helme aus jeder Ritze. Hören wir rein.
3: Also ich würde sagen, es kommt selten vor, dass ich das sagen würde, das ist ein Win-Win-Win. Das ist gut fürs Land, es ist gut für den Haushaltsausschuss, ist auch gut für mich. Vielleicht findet die CDU noch irgendwie eine Zweitverwendung für ihn, ich weiß es nicht.
2: Ja, die bisherige Zweitverwendung einfacher Bundestagsabgeordneter, das hat Jens Spahn übrigens selber in seiner WhatsApp-Nachricht an die Haushälter geschrieben. In Absprache mit Thorsten Frey, das ist der Unionsfraktionschef, werde ich mich vorerst auf meine Arbeit für den Wahlkreis und meine Familie konzentrieren.
0: Georg Schwarte, WDR Berlin, zur Entscheidung von Jens Spahn. Und ein weiteres Thema, über das wir hier schon mehrfach gesprochen haben, sind die Niedrigstände bei den Flüssen in NRW. Da gab es im Sommer immer wieder Rekorde und man muss sagen, die Lage hat sich bis jetzt nicht entspannt. Im Gegenteil, die Pegel sinken weiter. Julia Küppers, WDR aktuell, wie ist die Lage denn genau?
4: In Köln sind es im Moment 40 Zentimeter und bald sollen die Pegelstände sogar auf 36 Zentimeter sinken. Es handelt sich jetzt schon um einen historischen Tiefstand. Diesen Sommer ging es ja immer weiter runter. Zwar ist die Fahrrinne, in der die Güterschiffe fahren, immer tiefer als die Stellen, in denen die Pegel gemessen werden, aber das hat trotzdem starke Auswirkungen auf die Wirtschaft in NRW. Das Herbstgutachten zur wirtschaftlichen Lage in Deutschland bezeichnet das Niedrigwasser als Wachstumsbremse. Einige Fähren haben den Betrieb eingestellt, es fahren kaum noch Frachtschiffe und wenn doch, dann nur mit weniger als einem Drittel der Ladung. Das heißt für die Unternehmen, wer Ware braucht, bekommt entweder zu wenig geliefert oder zahlt für den Transport drauf, weil dann statt einem Frachtschiff gleich drei oder vier benötigt werden.
0: Und was wird jetzt getan, um diese Folgen aufzufangen?
4: Die Ware rollt notgedrungen über die Autobahn. Dafür wurde in einigen Bundesländern extra die Aufhebung des Lkw-Fahrverbotes an Sonntagen verlängert. Die gibt's ja schon seit dem Sommer. Und die sollte eigentlich Ende September auslaufen. Das NRW-Verkehrsministerium hat aber gesagt, dass die Ausnahmeregelung nun bis Ende Oktober verlängert wurde. Dabei bleiben zwei Probleme. Erstens fast so ein Frachtschiff. 40 bis 60 Lkw-Ladungen, also das muss erstmal alles auf die Straße kommen. Und dann darf nicht alles, was üblicherweise mit Frachtschiffen transportiert wird, mit dem Lkw durch die Gegend gefahren werden. Zum Beispiel bei Erzen, Steinen und Kohle wird es da schwierig. Am Ende hoffen jetzt viele Unternehmen in NRW schlicht auf Regen. Vor allem die Stahlindustrie im Ruhrgebiet, Chemieunternehmen im Rheinland und auch kleine Familienbetriebe im Neusser Hafen.
0: Die Folgen des Niedrigwassers, zusammengefasst von Julia Küppers. Und um einen bedeutungsvollen Besuch geht es jetzt in den Kurznachrichten mit Christian Schwietzke.
5: NRW-Ministerpräsident Wüst hat in Ankara den türkischen Präsidenten Erdogan getroffen. In dem Gespräch ging es um die wirtschaftlichen, politischen und gesellschaftlichen Beziehungen zwischen NRW und der Türkei, aber auch um aktuelle internationale Themen, wie zum Beispiel die Visavergabe an türkische Bürger. Die Pflegereform macht der schwarz-rot

0: rot-roten Koalition offenbar zu schaffen. Die SPD hat angekündigt, die geplante Reform des CDU-geführten Gesundheitsministeriums zu blockieren, wenn sie nicht überarbeitet wird. In Thailands Hauptstadt Bangkok hat sich die Lage nach den starken Überschwemmungen wieder stabilisiert, sagt der Katastrophenschutz. Da hatte es fast 48 Stunden ununterbrochen geregnet. Viele Häuser und Straßen standen unter Wasser. 1,7 Millionen Menschen in Thailand sind betroffen.
1: Christian Schwietzke mit den Kurznachrichten. Weltrekord im Wiederbeleben. Das klingt erstmal komisch, der wurde jetzt aber in Bielefeld aufgestellt. Es ging da jetzt nicht ganz direkt wirklich um Leben und Tod, sondern vielmehr sollte die Aktion für Aufmerksamkeit sorgen. Und deshalb wurde eine Übungspuppe reanimiert. Von vielen Menschen, eine Woche lang, ohne Pause. Mehr von Jana Haver.
2: 7 Tage und 7 Nächte lang wurde im Franziskushospital eine Puppe am Stück reanimiert. Um Mitternacht war es dann geschafft. 168 Stunden ging die Aktion. Initiator Nils Rahe-Meyer war glücklich.
3: Das ist ein wunderbares Gefühl. Ich war natürlich ein Teil des Teams. Wir alle haben diesen Weltrekord erreicht. Jeder von uns ist Weltmeister im Leben retten geworden. Ein Wahnsinn.
2: Ziel der Aktion war es, mehr Menschen mit der Reanimation in Berührung zu bringen, sodass sie im Notfall selbst Leben retten können. Insgesamt haben über 6.000 Menschen mitgemacht.
1: Und wir blicken noch auf das Wetter in Nordrhein-Westfalen mit Thomas Becker und auch weiter mit Spätsommer.
4: Ja, kann man wohl sagen, es wird ein lauer Sommerabend. Heute zum Beispiel liegen wir im Tiefland so bei 20 bis 23 Grad abends. Es gibt zwar ein paar Wolken, aber es ist trocken. Und morgen und übermorgen ist es auch noch trocken. Und dann wird es sogar noch etwas wärmer als heute mit bis zu 29 Grad im Tiefland. Also wir kratzen schon an der 30-Grad-Marke. Und erst zum Donnerstag hin kommt wieder Regen zu uns.
1: Thomas Becker aus unserer WDR-Wetterredaktion. Dankeschön. Und das war WDR aktuell mit dem Tag um 6. Ich bin Sarah Pradl.
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6: Mit Sascha Zien. Schönen guten Abend. Das norddeutsche Nationalgericht Grünkohl. Das gibt es eigentlich erst ab dem ersten Frost, aber mein Sohn wollte am Wochenende unbedingt Grünkohl und jetzt laufe ich hier bei 26 Grad mit dem deftigsten aller Winteressen rum. Darauf ein kräftiges Mahlzeit und willkommen in dieser neuen Resonanzenwoche.

Stompin' at the Savoy von Edgar Melvin Sampson war das Klassiker von 1934 hier in den Resonanzen in der Version von Erik Lenini. Heute vor 75 Jahren wurde das Bundesverfassungsgericht in Karlsruhe eröffnet, der oberste Wächter über unsere Verfassung, über das Grundgesetz. Da gab es heute Morgen einen kleinen Festakt und wir sprechen gleich in den Resonanzen bei WDR3 über 75 Jahre Bundesverfassungsgericht. Nach Musik von Lutsche, Polka.

0: Rote Rosen heißt eine TV-Schmonzette, die seit 2006 im ZDF läuft. Wir sind da mittlerweile bei fast 5000 Folgen und ein Ende ist nicht abzusehen. Und vor diesem Hintergrund finde ich es schon sehr originell, einen Podcast über das Bundesverfassungsgericht Rote Roben zu nennen. Der wird gemacht vom Südwestrundfunk und wir wollen heute in den Resonanzen bei WDR 3 mit einem der Podcastmacher sprechen, denn heute feiert das Bundesverfassungsgericht eine, wenn nicht die höchste Instanz in Deutschland, den 75. Geburtstag. Es wurde am 28. September 1951 mit einem Festakt eröffnet. Und wir haben Frank Bräutigam vom SWR am Telefon bzw. in der Leitung. Er berichtet regelmäßig aus Karlsruhe vom BVerfG und ist einer der Hosts von Rote Roben. Schönen guten Abend, Herr Bräutigam.
1: Schönen guten Abend. Das ist ein kleiner, aber feiner Unterschied, ne? Zwischen den
0: ja, ein S und ein B können manchmal genau. Einen so großen Unterschied machen. Das Grundgesetz, die Verfassung der BRD, wurde im Mai 1949 erlassen. Warum hat man denn dann 2 Jahre später ein Gericht zur Verfassung gegründet? Welchen Hintergrund hatte das? Sollte das aufpassen auf die Verfassung?
1: Ja, ganz genau. Man hat ja bewusst ins Grundgesetz in die ersten Artikel die Grundrechte ganz groß reingeschrieben. Menschenwürde, Gleichberechtigung, Meinungsfreiheit. Aber die bringen halt nichts, wenn es nicht auch eine Einrichtung gibt, die wirklich darauf pocht, also dass man diese Grundrechte auch einklagen kann. Und das war das Neue in der Nachkriegszeit, dass man genau dafür dieses neue Bundesverfassungsgericht eingerichtet hat, dass die Leute dem Staat wirklich sagen können, mein Grundrecht ist verletzt und ich kann das auch durchsetzen. Und damals war es allerdings noch überhaupt nicht klar, ob das auch klappt in der Nachkriegszeit, nach den Grauen der NS-Zeit. Und in den letzten Jahrzehnten hat sich dann so nach und nach gezeigt, das klappt im Großen und Ganzen. Klar gibt es umstrittene Urteile, aber im Großen und Ganzen hat sich das schon bewährt.
0: Kann das Gericht, habe ich mich heute so gefragt, eigentlich selber auch aktiv werden im Sinne von, oh, da ist uns was aufgefallen, das untersuchen wir jetzt mal. Oder muss es wirklich immer einen Kläger geben, bevor dieses Gericht quasi, bevor die Mühlen mahlen, wie man so schön sagt?
1: Das ist ein ganz wichtiger Punkt. Also hier gilt der Grundsatz, wo kein Kläger, da kein Verfassungsrichter. Also es muss immer eine Klage geben. Es müsste auch immer einen Verbotsantrag für ein Parteiverbot geben. Also das Gericht kann nicht von selber handeln. Das ist eine ganz wichtige Unterscheidung von 2 Baustellen. Einmal die Politik, die hat den Gestaltungsspielraum, Gesetze zu machen und auch einen großen Spielraum dabei. Und Karlsruhe, das Bundesverfassungsgericht, ist, so war das heute als Bild zu hören, der Schiedsrichter. Der spielt nicht mit auf der politischen Ebene, aber er kann mal pfeifen, wenn gefault wird. Er kann auch mal gelbe oder rote Karten verteilen. Also diese Aufgabenverteilung, Karlsruhe kommt nur ins Spiel, wenn das Gericht gefragt wird und kontrolliert dann gewisse Grenzen. Die ist schon ganz wichtig im Rechtsstaat hier.
0: Und kann ich eigentlich selber Klage beim Bundesverfassungsgericht einreichen, wenn ich mich jetzt irgendwie in meinen Grundrechten verletzt fühle? Oder muss mein Anliegen da vorher schon noch ein paar Instanzen vorher durchlaufen?
1: Es muss in aller Regel erstmal durch den berühmten Instanzenzug. Also man muss weiter unten vor Ort bei den Gerichten anfangen und sich dann nach oben durcharbeiten. Das kann sehr mühsam und anstrengend sein. Da kann man nicht drum herum reden. Es gibt in seltenen Ausnahmefällen die Möglichkeit, direkt gegen ein Gesetz in Karlsruhe zu klagen. Wir haben in diesem Podcast einen Fall aus Nordrhein-Westfalen. Da hat ein Kläger gegen das Sterbehilfeverbot in einem Gesetz geklagt und der durfte das direkt angreifen hier in Karlsruhe. Aber das war wirklich die absolute Ausnahme. Es dauert in der Regel eine ganze Zeit, bis man auf dem Weg nach Karlsruhe hier mal ankommt.
0: Staatliche Institutionen, die haben, wenn man jetzt mal so bei Social-Media-Plattformen herumhorcht, gerade keinen allzu guten Ruf. Wie sieht das beim Bundesverfassungsgericht aus mit der öffentlichen Wahrnehmung?
1: Ja, also auf die Langstrecke gesehen hatte das Bundesverfassungsgericht immer sehr hohe Beliebtheitswerte und hat das auch weiterhin. Also im Vergleich zu anderen Institutionen war es immer ganz vorne dabei und ist es auch weiterhin. Wenn man aber auf die aktuellen Beliebtheitswerte nach einer Allensbach-Umfrage auch schaut, dann hat das Vertrauen in das Bundesverfassungsgericht in den letzten Jahren sich von 80% auf rund 60% auch runter bewegt. Also das heißt, es ist immer noch sehr hoch, aber auch da ändern sich Dinge. Das mag mit so einem allgemeinen Misstrauen in staatliche Institutionen zusammenhängen, das Sie gerade ansprechen, vielleicht auch mit bestimmten Urteilen, also diese genaue Ursache, die kenne ich nicht und die kennen auch die Richter nicht, aber ich habe den Eindruck, dass die das ganz schön bewegt.
0: Wird eigentlich von politischer Seite versucht, irgendwie indirekt Einfluss auf das Bundesverfassungsgericht zu nehmen?
1: Also so ganz direkt und auch indirekt, das ist nicht meine Erfahrung und das wäre auch sehr verpönt. Also wenn man Richterinnen und Richtern zuhört hier, dann sagen die, ja, wir werden von der Politik gewählt, aber schon dafür braucht man ja eine Zweidrittelmehrheit. Also große Mehrheiten jenseits von Regierung und Opposition, die schicken ihre Richter dorthin. Also es gilt hier so das Motto im Beratungszimmer, da wird juristisch argumentiert, wenn man da mit Parteipolitik anfangen würde, würde man nicht mehr ernst genommen. Wir können das nicht kontrollieren, weil wir im Beratungszimmer nicht dabei sind, aber es wirkt glaubwürdig und trotzdem ist dieses Spannungsfeld zwischen Justiz und Politik, das ist einfach da, weil es um hochpolitische Themen hier geht in Karlsruhe.
0: Ich habe in der Anmoderation schon über Ihren Podcast Rote Roben gesprochen. Worum geht es da genau? Wie ist der aufgebaut?
1: Wir wollen die Geschichten hinter großen Entscheidungen erzählen. Recht und auch die Gerichte, die haben ja so ein bisschen auf das Vorteil, das Vorurteil, dass es sehr trocken und kompliziert sei. Manchmal stimmt das auch, aber meine Erfahrung ist, dass hinter jedem wichtigen Urteil, hinter jedem Paragraphen Geschichten von Menschen stehen. Und diese Geschichten erzählen wir in diesem Podcast. Da geht es um den Mann, der selbstbestimmt sterben wollte. Da geht es um jemanden, der für mehr Klimaschutz geklagt hat. Da nehmen wir auch mal die Perspektive der Richterinnen und Richter ein. Wie arbeiten die eigentlich am Gericht? Also Geschichten hinter den Urteilen, hinter den Paragraphen. Das ist so die Leitlinie dieses Podcasts.
0: Und war der Name überhaupt so ein Augenzwinkern in Richtung Rote Rosen? Und wenn ja, wovon ich ausgehe, wie laut haben Sie geschmunzelt, als Sie auf den Titel gekommen sind oder der Ihnen vorgestellt wurde?
1: Also der Auslöser war ehrlich gesagt die Kleidung der Richterinnen und Richter. Das andere haben wir nur so im Augenwinkel gehabt, ihre Assoziation. Denn so ein Markenzeichen, wenn die Richterinnen und Richter in den Gerichtssaal hier in Karlsruhe kommen, ist ja, dass sie diese roten Roben tragen und noch die Mütze, die heißt Barett, und noch so ein weißes Halstuch, das heißt Bäffchen so. Und meine Erfahrung ist, dass die Menschen, die dieses Gericht ab und zu mal nur sehen, vielleicht in der Tagesschau, dass die immer aber denken, ah, das sind die mit den roten Roben. Mhm. So. Und damit Recht auch was so zum Anfassen hat und auch vielleicht was Farbiges, haben wir uns auf diesen Titel hier verständigt und sind damit ins Rennen gegangen.
0: Und diese roten Roben, die wirken ja auch echt so ein bisschen aus der Zeit gefallen, so ähnlich wie diese Perücken von Richtern oder Anwälten in England. Aber warum sind diese Zeichen oder Insignien aus Ihrer Sicht heute irgendwie immer noch wichtig und relevant oder eben auch nicht?
1: Ja, die symbolisieren so ein bisschen, dass da jemand nicht mehr als Privatperson spricht, sondern in einem Amt. Das zeigt es nach außen. Und diese roten Roben haben auch symbolische Wirkung. Also vor 75 Jahren hatte das Verfassungsgericht zum Beispiel noch keine eigenen Roben, haben dann Roben von anderen Gerichten zurückgegriffen. Und so nach 10 Jahren haben die gedacht, wir sollten was Eigenes machen. Und dann haben die eine Arbeitsgruppe gebildet und einen Kostümschneider geholt und sich dann an einem Modell aus dem Florenz des 15. Jahrhunderts orientiert mit einem roten Seidenstoff. Also da steckt schon viel dahinter. Und immer wenn neue Richter, Richterinnen hier nach Karlsruhe kommen, dann wird geschaut, welche Robe eines vergangenen Richters könnte dem denn passen. Und da kommt eine Schneiderin und passt die Arme etwas an, die Mütze etwas an. Also hinter diesen roten Roben stecken schon eigene Geschichten, wie Sie gerade merken.
0: Inside BVG. Frank Bräutigam, vielen, vielen Dank. Heute vor 75 Jahren wurde das Bundesverfassungsgericht in Karlsruhe eröffnet. Und Frank Bräutigam berichtet regelmäßig aus Karlsruhe und macht eben auch den SWR-Podcast Rote Roben, Fälle, die Deutschland bewegen. Gibt's in der ARD Sounds App und auf der entsprechenden Homepage. Herr Bräutigam, vielen Dank Ihnen nochmal und einen schönen Abend Ihnen.
1: Danke gleichfalls.

0: Der Trompeter Clifford Brownie Brown war das mit Step Lightly.
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0: Und die hat heute Christina Maria Greve für Sie.
2: Die Stadt Wuppertal rechnet mit mehr als 70 Millionen Euro zusätzlich für die Finanzierung des geplanten Pina-Bausch-Zentrums. Bund und Land wollen das neue Kulturzentrum zum Großteil fördern. Für die Mehrkosten muss aber die Stadt aufkommen. Für die Finanzierung müsste Wuppertal an anderer Stelle Geld einsparen. Gelingt das nicht, könnte das Projekt deutlich kleiner ausfallen als geplant. Stand jetzt wird von Gesamtkosten von 228 Millionen Euro ausgegangen. Im geplanten Pina-Bausch-Zentrum sollen das Tanztheater Pina Bausch und das Archiv der Choreografin untergebracht werden. 53 Jugendliche aus ganz Deutschland werden heute für ihr besonderes Engagement für Demokratie und gegen Antisemitismus ausgezeichnet. Darunter auch junge Menschen aus Nordrhein-Westfalen. Sie haben eigene Projekte wie Theateraufführungen und Ausstellungen entwickelt, die an die Verbrechen des Nationalsozialismus erinnern. Bei der Umsetzung der Projekte werden die Jugendlichen vom Berliner Anne-Frank-Zentrum unterstützt. Das Zentrum ist die deutsche Partnerorganisation des Anne-Frank-Hauses in Amsterdam. Es erinnert an das Leben von Anne Frank, die besonders für ihr Tagebuch bekannt geworden ist. Sie starb mit 15 Jahren im Konzentrationslager Bergen-Belsen. Heute ist Welttag der Informationsfreiheit. Der Gedenktag wurde von der Generalversammlung der Vereinten Nationen im Jahr 2019 festgelegt. Er soll weltweit das Recht auf freien, unbeschränkten Zugang zu amtlichen und öffentlichen Informationen fördern. Auch in Nordrhein-Westfalen gibt das Informationsfreiheitsgesetz Bürgerinnen und Bürgern das Recht, Einsicht in Verwaltungsentscheidungen zu bekommen. Der Zugang zu amtlichen Informationen gilt als Voraussetzung für demokratische Teilhabe. Zuletzt stand die Bundesregierung für eine geplante Verschärfung des bundesweiten Informationsfreiheitsgesetzes in der Kritik.
0: Christina Maria Greve mit den Kulturnachrichten in den Resonanzen. In gut einer Stunde gibt's noch mal ein Update.
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0: Giovanni Mirabassi war das mit einem Titel, der einen ganz, ganz schlichten Namen trägt. Einfach nur Nummer 3.
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0: Und im WDR 3 Lesestoff geht es heute um ein literarisches Experiment von Dora Kapralova. Die wurde 1975 in Brünn geboren, lebt schon seit 2008 in Berlin und findet auch genau diese Distanz zur tschechischen Literaturszene sehr, sehr angenehm. Der Blick von außen, den findet sie produktiv. Sie schreibt allerdings weiterhin auf Tschechisch und hat für ihr Experimentbuch die Maribor-Hypnose den wichtigsten tschechischen Literaturpreis und den Literaturpreis der EU bekommen. Jetzt ist das Buch in deutscher Übersetzung erschienen und Holger Heimann hat es für die Resonanzen bei WDR 3 gelesen.
2: Für 2 Wochen fährt Dora Kapralova in die slowenische Stadt Maribor. Ihr Auftrag lautet, einen literarischen Reiseführer zu schreiben. Aber letztlich hat sie freie Hand. Es soll vor allem ein interessantes Buch werden. Die Maribor-Hypnose entpuppt sich nicht als Reiseführer, sondern als ein eigentümlicher Zwitter, halb Roman, halb poetischer Essay. Maribor wird darin zum Labor der Welt. Kapralova kultiviert ganz bewusst diese Vieldeutigkeit.
3: Es ist die Frage, was ist die wichtigste Themen von diesem Buch? Ich habe keine eindeutige Antwort, weil ich glaube, dass es gibt um alles und um gar nichts, aber im Prinzip es geht immer um das Leben und in das Leben geht vor allem um das Liebe, sonst leben wir nicht mehr.
2: Tatsächlich sträubt sich dieses literarische Experiment dagegen, auf einen Punkt gebracht zu werden. Kapralova blickt aus der Perspektive einer Fliege auf das Dasein. Ihr stroboskopisches Erzählen schafft immer neue Assoziationsräume. Mit insektenhafter Leichtigkeit tupft sie unterschiedlichste Bereiche an, springt von der dokumentarischen Erkundung der Stadt an der Grenze zwischen Licht und Dunkel übergangslos ins Fantastische. Und sie schaut wie eine wachsame Träumerin aus der unübersichtlichen Gegenwart zurück auf die gewalttätige Geschichte des 20. Jahrhunderts. Inmitten der politischen Wirren bewegt sich ein bizarres Liebespaar, wie enthoben vom Gewicht der Welt mit spielerischer Eleganz. Der Hypnotiseur Leo Svengali und seine Gehilfin Elis.
4: Sie haben Blumen auf ihrem Kleid, sind das zufällig Pfingstrosen? Sagt Svengali in reinem Slowenisch, ohne ungeschickt zu stottern und verbeugt sich leicht. Damit ich sie besser sehen kann. Die Pfingstrosen sind meine Augen, summt die zierliche Frau ihre Antwort anmutig. Elis, stellt sie sich vor, und Leo küsst ihre Hand.
2: Neben den beiden Verliebten geraten immer wieder historische Figuren ins Blickfeld. Der jugoslawische Staatschef Tito, der von Elis besessen und daher für einen Moment machtlos ist. Oder der russische Wanderprediger Rasputin. Sie alle bewegen sich durch den Text wie allegorische Traumgestalten. Der tschechische Satiriker Jaroslav Hašek steht als literarischer Pate für den humorvoll-melancholischen Ton des Buches im Hintergrund, den Dora Kapralova so charakterisiert.
3: Humor funktioniert nur zusammen mit Melancholie für mich. Also Humor ist sogar ganz ernste Sache für mich und eine Waffe, die hilft uns, innere Freude zu finden oder diese fröhliche Beklommenheit.
2: Der Hypnotiseur Svengali wird nicht nur zum Fixpunkt des Buches, sondern auch zu einem literarischen Spiegel der Autorin. Seine Magie und ihr Schreiben sind eng verwandt. Svengali ist ein Grenzgänger, der wie Dora Kapralova die Trennlinie zwischen Realität und Fiktion verwischt. Seine Kunst ermöglicht es den Menschen, die Schönheit und den Schrecken des Seins gleichzeitig zu erleben. Schon als Kind hat er verstanden,
4: dass Illusionen einen vorübergehenden Trost bringen können. Auch wenn sie mit zunehmender Zeit verheerend sind. Man zählt nur die, die nicht schaden. Illusionen des vergänglichen Augenblicks, die gar nichts mit der heimtückischen Fiktion zu tun haben, die sich in unserer Welt wie Fliegenpest ausbreitet.
2: Der Buchtitel »Die Maribor-Hypnose« bezeichnet exakt diese Ambivalenz. Svengalis menschenfreundliche weiße Magie prallt auf eine zerstörerische schwarze Magie. Dora Kapralova macht erfahrbar, wie leicht Gesellschaften durch gezielte Desinformation in kollektive Trancezustände und Massenhysterie versetzt werden können. Sinnbild dafür ist Dasha, eine einsame 80-Jährige, die empfänglich für Gehirnwäsche ist und in Putin den Retter der Welt sieht.
3: wenn ich negativ bleibe und wenn ich benutze diesen Begriff, dass ich schreibe gegen etwas, dann natürlich es ist gegen Fanatismus, gegen diese düstere, dunkle Seite des menschlichen Seelen. Aber vielleicht würde ich das andersrum sagen, dass ich schreibe aus innerer reiner Freude, weil ich möchte diese unglaubliche Schönheit des Lebens zeigen.
2: Dora Kapralova setzt genau hier an. Sie zeigt mit radikaler Zärtlichkeit die Schönheit des Lebens, ohne die Grausamkeit auszublenden. Für alles ist es zu spät, nur nicht für die Liebe, schreibt sie am Ende. Ihr Buch ist nicht zuletzt eine Feier der Liebe als höchste Form der Hypnose.
0: Und diese Feier der Liebe heißt Die Maribor-Hypnose, ist erschienen im Verlag Mikrotext. Natascha von Korp hat aus dem Tschechischen übersetzt und 176 Seiten gibt es für 24 €.

0: Löwey war das mit Clockwork. Gestern Abend, Los Angeles Zeit, sind die MTV Video Music Awards vergeben worden. Die gibt es seit 1984 und damals hat Madonna ihren Hit Like a Virgin präsentiert in ihrem ikonischen Bühnenoutfit mit Corsage und Boy-Toy-Gürtel. Und gestern, da war Madonna wieder dabei und wurde mit Preisen geradezu überschüttet. Es waren so viele, dass Madonna am Ende gar nicht mehr genau wusste, wofür sie eigentlich ausgezeichnet wurde. Gabi Biesinger berichtet in den Resonanzen bei WDR 3 aus Los Angeles.
1: Madonna und Sabrina Carpenter eröffneten die Show mit einem energiegeladenen Dancefloor-Rave mit Heerscharen von Tänzerinnen und Tänzern und einem Medley mit Unmengen popkultureller Referenzen von Keith Haring bis Vivian Westwood, die man gar nicht alle so schnell aufschnappen konnte. Mit 7 Awards war die 68-jährige Madonna der Star des Abends, holte nicht nur einen der Hauptpreise als Künstlerin des Jahres, sondern auch Bestes Album für Confessions 2 und für die beste Zusammenarbeit mit Carpenter bei Bring Your Love.
2: And the VMA goes to Madonna and Sabrina Carpenter.
1: Und da standen die beiden blonden Sängerinnen bei der Danksagung auf der Bühne. Sabrina Carpenter, 27 Jahre alt, im schimmernden Abendkleid und Madonna in schwarzer Corsage mit Lederjacke. Sie sahen sich ziemlich ähnlich wie Mutter und Tochter, aber vielleicht wären sie sogar auch noch als Schwestern durchgegangen. Madonna erinnerte daran, dass sie vor 43 Jahren ja bei den allerersten MTV Awards aufgetreten sei.
3: Some of you were probably not born. I think most of you were probably not born, but I performed at the first MTV Awards 43 years ago.
1: Und da war ihr dieses Missgeschick passiert, dass ihr der Absatz am Schuh abbrach und sie sich elegant bücken wollte und ihre Unterwäsche zu sehen war. Riesenskandal damals. Und ihr Manager sagte ihr hinter der Bühne, ihre Karriere sei jetzt vorbei.
3: And I went backstage feeling really proud of myself and my manager told me that my career was over.
1: Diese Prognose hat sich nicht ganz bewahrheitet. Bei ihren vielen Danksagungen wirkte Madonna allerdings zum Teil etwas fahrig, unkonzentriert, bat darum, nicht durch Applaus unterbrochen zu werden und wusste beim Dance Award nicht so richtig, wofür sie ihn bekam.
3: I'm kind of unclear what this award is for. I guess it's for the short film.
4: Wait, yeah. Hold on. Confessions to the film. Okay.
1: Moderator Snoop Dogg, der angenehm zurückgenommen und gechillt durch die Show führte, feierte Madonna als Ikone und stellte in Anspielung an ihren großen Hit fest, sie sei ganz bestimmt keine Jungfrau mehr.
5: Madonna just killed it. Now that is an icon. One thing I want to say is, she ain't a virgin no more.
1: Die zweite Pop-Ikone des Abends war ohne Zweifel Taylor Swift, die insgesamt 3 Awards erhielt. Einen der Hauptpreise Bestes Video für The Fate of Ophelia und diesen Award widmete sie der jüngst verstorbenen Country-Sängerin Dolly Parton, die das ultimative Showgirl gewesen sei.
4: The ultimate showgirl, Dolly Parton. Listening to her songs, it's like watching the best music video you have ever seen in your life.
1: Die Art, wie sie erzähle, in Partons Liedern zu hören, sei wie die allerbesten Musikvideos zu gucken. Swift wurde auch für die beste Regie für Opelite ausgezeichnet und die 36-Jährige wurde als meist ausgezeichnete Videoregisseurin bei den MTV VMAs mit einem neu geschaffenen Ehrenpreis geehrt. Der neue Artist Director Honors Preis soll bahnbrechende KünstlerInnen würdigen, deren Schaffen hinter der Kamera die Möglichkeiten für Musikvideos und für visuelles Erzählen erweitert haben. Weltpremiere hatte in der Show auch Swifts neues Video für den Song Patient Zero, den sie vergangene Woche veröffentlicht hatte. In dem Video treten die Filmstars Dakota Johnson und Colin Farrell auf. Es geht um eine toxische Beziehung. Die koreanische Boygroup BTS gewann 3 Awards, unter anderem für Gruppe und Song des Jahres. Lisa wurde als bester Pop-Act ausgezeichnet und die 20-jährige Britin Sienna Spiro als beste Newcomerin.
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1: Musikalisch erinnert wurde an Dolly Parton und an George Michael. Die Band Nirvana erhielt den Video Vanguard Award und die 3 verbliebenen Mitglieder Chris Novoselic, Dave Grohl und Pat Smear nahmen den Preis entgegen. Sie dankten dem verstorbenen Kurt Cobain, der die Inspiration für ihre Videos geprägt habe.
7: The ideas for those videos all grew out of the vision of one of the greatest artists of all time, Kurt Cobain.
0: Und hier sind Nirvana in den Resonanzen bei WDR 3 mit About a Girl live.

Nirvana live und unplugged in den Resonanzen bei WDR 3 mit About a Girl. Christian Schwietzke hat hier um 19 Uhr WDR aktuell für Sie und in den Resonanzen machen wir gleich quasi eine Bustour durch Nordrhein-Westfalen. Der Bus vom Jüdischen Museum Berlin, der ist gerade im Bundesland und bringt das Museum so ein kleines Stückchen an die Schulen. Mehr dazu und mehr zu den Hintergründen dieser Aktion gibt es gleich in den Resonanzen. Ab kurz nach 19 Uhr.

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0: Es ist 19 Uhr.

0: tatsächlich eng sind. Die Türkei ist der drittgrößte Handelspartner Nordrhein-Westfalens außerhalb Europas. Aber möglicherweise ist es auch so, dass Erdogan durchaus ein Interesse daran hat, mit Henrik Wüst zu sprechen. Denn er weiß ja, dass Wüst innerhalb der CDU als einer der Hoffnungsträger gehandelt wurde.
1: Die Linkspartei in Berlin hat Bundesinnenminister Dobrindt angezeigt, wegen übler Nachrede und Beleidigung. Hintergrund ist eine Passage in der ZDF-Talkshow Maybrit Illner, in der Dobrindt suggeriert, die Berliner linken Spitzenkandidatin Ehreib sei Antisemitin. Die Bundesvorsitzende der Linken, Schwertner, begründete den juristischen Schritt gegen den Minister so.
2: Wer mit diesem schweren Vorwurf des Antisemitismus so leichtfertig um sich wirft, der schwächt den Kampf gegen den realen Antisemitismus. Und es geht eigentlich darum, hier den politischen Gegner klein zu machen, aber eben nicht wirklich diese Angst der jüdischen Menschen ernst zu nehmen.
1: Schwertner sprach von einer Kampagne gegen die Linkspartei seit deren Wahlsieg in Berlin. Und das ist auch noch Thema. In Beckum im Münsterland haben Passanten am Samstag einen toten Säugling gefunden. Die Polizei hat das heute öffentlich gemacht und hofft auf Zeugenhinweise. Papst Leo hat seine Frankreichreise beendet. Am Abschlussgottesdienst in Metz nahm auch Frankreichs Präsident Macron teil. Das Russlandgeschäft des deutschen Metrokonzerns wird jetzt von Moskau verwaltet. Der Kreml hatte zuletzt mit mehreren ausländischen Unternehmen das gemacht, die die Ukraine unterstützen. Schwere Regenfälle haben im Norden Indiens und im Nachbarland Nepal Erdrutsche und Überschwemmungen verursacht. Laut den Behörden kamen insgesamt bisher mindestens 100 Menschen ums Leben. In Berlin sind 53 junge Menschen für ihr gesellschaftliches Engagement geehrt worden. Sie sind Anne Frank Botschafterinnen und Botschafter. Das Programm gibt es seit 2012 und soll zum Beispiel Jugendliche unterstützen, die sich an ihrem Wohnort für Demokratie und gegen Antisemitismus einsetzen. Die Urkunden in Berlin hat Bildungsministerin Prien übergeben, gemeinsam mit der niederländischen Botschafterin. Das war WDR Aktuell. Das Wetter in Nordrhein-Westfalen. Am Abend ist es bewölkt, zeitweise scheint die Sonne. Es bleibt meistens trocken, in der Nacht gibt es nur ganz selten Schauer. Morgen erwartet uns dann ein trockener Sonne-Wolken-Mix. Es wird sehr warm für Ende September mit maximal Minden 26 Grad, Bonn 27 und in Lippstadt morgen 28 Grad. Die Zeit 19.03 Uhr.
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4: Mit Sascha Zien. Schönen guten Abend. Seit 2007 gibt es die Aktion On Tour. Da fährt ein Bus des Jüdischen Museums in Berlin zu Schulen in ganz Deutschland. Der Hintergrund: jede Schülerin, jeder Schüler sollte einmal im Leben das Jüdische Museum besucht haben. Und wenn das aber eben nicht geht, weil es nun mal in Berlin steht, dann kommt das Museum eben zu den Schulen. Dieser Bus, der ist jetzt in Nordrhein-Westfalen, besucht da Schulen in Bonn, Leverkusen und Duisburg. Und wir sprechen gleich in den Resonanzen mit der Projektleiterin. Nach Musik von Ray LaMontagne, Step into Your Power.

0: Ein Bus ist in Berlin losgefahren und macht jetzt Station in einigen Städten in Nordrhein-Westfalen. Erstmal nichts Besonderes, aber in diesem Fall ist es ein Bus vom Jüdischen Museum Berlin und der ist voll mit Exponaten, die zu Schulen gefahren und da zusammen mit den Schülerinnen und Schülern ausgepackt werden. Und dann gibt es Workshops zum Thema jüdisches Leben. Dieser Bus, der macht in diesem Jahr Stopp in Bonn, Duisburg und Leverkusen und in den Resonanzen ist Sarah Hiron, die Projektleiterin von On Tour, vom Tourbus des Jüdischen Museums Berlin am Telefon. Schönen guten Abend.
1: Ja, schönen guten Abend.
0: Dieses Projekt, das ist nicht neu, das gibt es schon seit 2007. Warum ist das damals vor knapp 20 Jahren ins Leben gerufen worden, dieser Museumsbus, der eben Schulen im ganzen Land besucht?
1: Also der On Tour-Bus ist entstanden, weil unser damaliger Gründungsdirektor Michael Blumenthal die Idee hatte, dass jeder Schüler, jede Schülerin einmal in ihrem Leben das Jüdische Museum besuchen sollte. Und da nicht alle ins Jüdische Museum kommen können, fahren wir eben in die Schulen. Und das war damals die Idee. Und seitdem fahren wir jedes Jahr in verschiedene Bundesländer, in verschiedene Schulen und besuchen die Jugendlichen.
0: Worum geht es eigentlich bei diesem Busbesuch, sage ich mal, und ja auch diesen Workshops vorrangig? Geht es eher so, ich sag mal, in die museale Richtung, in die Geschichte, in die Religion rein oder geht es eher so um jüdisches Leben heute?
1: Beides. Also es geht sowohl um die Vergangenheit als auch um die Gegenwart. Es geht um Religion, um Geschichte, um Kultur. Wer sind Juden und Jüdinnen? Und vor allem ist unser Anliegen, dass die Jugendlichen einmal die Möglichkeit haben, mit Expertinnen, mit Museumspädagogen, Vermittlerinnen über jüdisches Leben heute und damals zu sprechen. Das heißt, alle ihre Fragen zu stellen, die sie haben, mehr Informationen zu bekommen oder vielleicht auch Bilder, die sie haben oder Vorstellungen zu hinterfragen mit uns und dass wir dann mit denen gemeinsam diskutieren über jüdisches Leben in der Gegenwart und in der Vergangenheit und dass wir das mit deren Lebensrealität verknüpfen. Das ist uns besonders wichtig.
0: Wie ist das eigentlich logistisch? Fahren Sie damit so sehr wertvollen, uralten Exponaten durch die Gegend oder sind die schon eben so ausgewählt, dass die gut und auch sicher transportabel und vor allem auch von den Schülerinnen und Schülern irgendwie anfassbar sind?
1: Die sind alle anfassbar, das heißt, das ist nichts im Original da. Manches ist eine Replik, beziehungsweise sind das viele Alltagsgegenstände, die nicht so wertvoll sind. Also das haben wir extra so ausgesucht, eine Besaminbüchse, wo man den Gerüche, also wo man am Ende des Schabbat den Ausklang, also vieles, was sehr, sehr haptisch ist, wo man Sachen anfassen kann, tasten, riechen, schmecken. Wir haben auch koschere Gummibärchen dabei, also lauter Gegenstände, die nicht ganz so wertvoll sind. Wir haben aber auch eine leere Vitrine dabei und das ist ein besonders spannendes Objekt, weil wir meistens eine Einführung machen, was sammeln wir überhaupt und warum sammeln jüdische Museen und was macht das jüdische Museum so besonders? Und wir bitten die Jugendlichen ebenfalls ein Objekt mitzubringen, was mit ihnen zu tun hat. Und das ist eigentlich so eine Einführung, die wir jedes Mal machen, indem sie ein Objekt unter die Vitrine stellen und das wird dann diskutiert. Die Schüler merken dann gleich, dass es sehr aufgewertet wird und jedes Objekt hat eine Geschichte. Und so nähern wir uns dann auch den Geschichten des Jüdischen Museums, die wir mitbringen.
0: Wie sind da die Erfahrungen vor Ort? Wie nehmen die Schülerinnen und Schüler das auf, eben diesen rollenden Workshop? Und was interessiert die am meisten, wenn man das so pauschal sagen kann?
1: Also wir kommen hier mit lauter Holzkisten, in denen wir die Objekte mitbringen in das Klassenzimmer und das ist schon mal der erste Moment, man setzt sich auf die Holzkisten und nach einer bestimmten Zeit werden diese Holzkisten geöffnet und die Jugendlichen können sich alle Objekte anschauen und da sind immer sehr, sehr unterschiedliche Sachen, die in die Hand genommen werden. Die Kippot, die jüdische Kopfbedeckung ist sehr interessant für viele Jugendliche, was auch viele kennen, aber es gibt eben auch ganz andere Objekte, die die Jugendlichen erstmal ansprechen, verschiedene Lebensmittel oder auch ein Gebetsschal, aber es sind auch ein Stolperstein haben wir auch dabei, also sehr, sehr, sehr unterschiedliche Objekte und man kann nicht sagen, dass es jetzt die Favoritenobjekte gibt, aber doch viele, bei denen man dann ins Gespräch kommen kann. Über Stolpersteine können wir mit den Jugendlichen darüber reden, wie gedenken wir eigentlich hier in Deutschland über den Holocaust, was gibt es für Möglichkeiten und das auch zu diskutieren zum Beispiel.
0: Und was wiederum nehmen Sie von den Schülerinnen und Schülern mit? Wie nehmen die eben jüdisches Leben wahr?
1: Also ich würde sagen, für viele ist es eher nicht so bekannt. Also sie verbinden Judentum viel mit dem Holocaust oder jetzt auch aktuell mit Israel. Durch unsere Arbeit können Sie aber feststellen, dass es sehr viel auch mit Ihnen zu tun hat, dass nämlich jüdisches Leben überhaupt nicht so weit von Ihnen entfernt ist, sondern dass es da sehr, sehr viele Parallelen gibt. Wir haben auch häufiger Jugendliche, muslimische Schüler, die eben mehr religiöses Wissen von Familie aus haben, die sich da auch stärker miteinander verknüpfen können mit dem, was wir mitbringen. Da gibt es sehr, sehr viele Möglichkeiten, ins Gespräch zu kommen mit den Jugendlichen.
0: Sarah Hieron vom Jüdischen Museum Berlin. Vielen Dank bis hierhin. Wir sprechen gleich weiter über das Projekt On Tour 2026, bei dem ein Bus vom Jüdischen Museum verschiedene Schulen in Nordrhein-Westfalen ansteuert.

0: Bonn, Duisburg und Leverkusen. Da ist der Bus vom Jüdischen Museum Berlin in den nächsten Tagen unterwegs und bringt quasi das Museum aus Berlin dann direkt an die Schulen. Sarah Hiron ist die Projektleiterin und sie ist zu Gast in den Resonanzen. Frau Hiron, Sie haben es eben auch schon angesprochen, welche Rolle spielen da auch Holocaust und Antisemitismus in diesen Projekten mit dem Bus?
1: Ja, also es nimmt eine recht gewichtige Rolle ein. Viele Jugendliche fragen uns Unterschiedliches. Also wir machen am Anfang immer eine Einstiegsrunde, bei der wir auch die Jugendlichen bitten, sich Fragen zu überlegen zu Juden und Jüdinnen, was sie gerne wissen möchten. Das sind sehr, sehr unterschiedliche Fragen. Manchmal, welche Feiertage gibt es? Aber es gibt auch Fragen, die schon so latent antisemitisch etwas suggerieren. Zum Beispiel, warum sind Juden reich oder sind denn Juden reich? Also solche Fragen gibt es auch immer wieder. Oder ja, auch andere Fragen, die ein bisschen antisemitisch konnotiert sind. Warum wurden Juden immer verfolgt, als würde es an den Juden liegen, dass sie verfolgt werden? Also es gibt so verschiedene Fragen, die gar nicht so gemeint sind, aber wo man schon merkt, dass da unterschwellig eben etwas vorhanden ist. Und das ist für uns eine gute Möglichkeit, dann während der Workshops darauf einzugehen und nachzufragen, woher haben Sie die Information oder was sind Gerüchte? Gibt es Gerüchte, die Sie auch kennen? Gibt es für Gerüchte über Juden und Jüdinnen? Und das dann mit den Jugendlichen zu dekonstruieren und sich genauer anzuschauen.
0: Merken Sie da eigentlich auch Anfeindungen von Schülerinnen und Schülern, also Ablehnung von jüdischer Kultur und jüdischem Leben?
1: Das kommt schon vor. Also generell würde ich sagen, ist die Haltung eher neugierig oder neutral. Also wir haben viele Klassen, die sich freuen, dass sie mal was anderes erleben, und auch die Lehrer berichten uns danach, dass sie ihre Jugendlichen oder die Schüler, Schülerinnen ganz anders erlebt haben, dass die Jugendlichen viel von sich aus erzählt haben, weil es ein anderer Kontext ist. Aber wir haben manchmal auch Klassen, da kommen wir rein, das ist eine eisige Atmosphäre, die haben nicht so richtig Lust auf uns. Wir müssen also wirklich, die Vermittlerinnen müssen sich ganz doll anstrengen, ins Gespräch zu kommen. Das funktioniert dann manchmal, aber manchmal bleibt das auch einfach sehr abwehrend. Da kommt kein richtiges Gespräch zustande. Oder wir kennen auch die Situation, dass das Thema Israel sehr im Vordergrund ist und dann wird von den Vermittlerinnen gefordert, dass die sich positionieren. Bist du für Israel oder bist du für Palästina? Das kommt auch immer mal wieder vor.
0: Und was machen die Vermittlerinnen dann?
1: Na, die versuchen erstmal über die Jugendlichen mehr rauszubekommen oder einfach ein bisschen zu verstehen, was ist deren Haltung, gibt es biografische Bezüge. Ich würde sagen, alle Vermittlerinnen, die wir haben, wir sind ein Team von 9 Personen, sind sehr, sehr offen und lassen sich auf jede Situation ein, sind auch empathisch und haben eben die Position, dass sie nicht für die eine oder die andere Seite sind, sondern dass sie versuchen zu zeigen, dass es ein sehr komplexes und differenziertes, Problemthema ist und dass es sehr viele differenzierte Sichtweisen darauf gibt. Aber sie lassen sich auf jeden Fall auf das Gespräch ein, wenn es gewünscht ist.
0: Wo sehen Sie eigentlich den Hauptauslöser für diesen immer größer werdenden Antisemitismus? Da werden eben Jahr für Jahr mehr Straftaten, Übergriffe, Gewalttaten, Verbrechen gezählt. Warum?
1: Naja, das kann ich jetzt auch nicht so pauschal beantworten. Also ich denke, der 7. Oktober war ausschlaggebend für eine große antisemitische Welle oder Anfeindung. Ich denke, die Medien spielen eine große Rolle. Auch viele Tabus, die wir hier in Deutschland haben, also die Schwierigkeit, wirklich offen und gut darüber zu sprechen. Und da sehe ich bei dem On-Tour-Team einfach oder bei den On-Tour-Projekten eine gute Möglichkeit, weil das ein Safe Space ist. Es ist eine kleine Gruppe, wir haben 20 bis 25 Schülerinnen mit 2 Vermittlerinnen und da kann man eben auch alles diskutieren und es bleibt auch in dem Raum. Und das ist eine Möglichkeit, wenn man wirklich sprechen kann.
0: Ich möchte zu guter Letzt natürlich noch fragen, eben auch im Hinblick auf das nächste Jahr, wie kommt denn Ihr Bus eigentlich an die Schulen? Müssen die sich irgendwie bewerben oder wie funktioniert sowas organisatorisch?
1: Ja, wir schreiben einen Newsletter aus, an dem wir alle weiterführenden Schulen des jeweiligen Bundeslandes anschreiben und die müssen sich dann innerhalb von 2 Wochen bei uns bewerben. Und wir suchen dann 3 bis 4 Schulen aus, die wir in der Woche besuchen können und den anderen müssen wir leider absagen.
0: Gibt es eigentlich auch einen großen Unterschied, das würde ich gerne noch hinterher schießen, zwischen den verschiedenen Schulformen?
1: Ja, gibt es auch. Also wir versuchen uns eher auf Sekundar-, Förder-, Berufsschulen zu konzentrieren, fahren aber auch in Gymnasien. Wir versuchen auch vor allem in ländliche Regionen zu fahren, weil die weniger Zugang zu kultureller Bildung haben. Und es funktioniert eigentlich mit allen Schulformen so ab der 6., 7. Klasse. Also es ist kein Programm für Grundschulen.
0: Dann wünsche ich Ihnen eine ganz erfolgreiche On-Tour 2026 mit dem Bus vom Jüdischen Museum Berlin. Der ist unterwegs an Schulen in Nordrhein-Westfalen, und zwar in Bonn, in Duisburg und in Leverkusen. Frau Hieron, ich danke Ihnen für das Gespräch und wünsche Ihnen einen sehr schönen Montagabend.
1: Ja, vielen Dank, auch von meiner Seite.

0: Is This Love von Bob Marley, hier in der Version von Monty Alexander und der Gumption Band.
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0: Und die hat Christina Maria Greve für Sie.
2: Die Stadt Wuppertal rechnet mit mehr als 70 Millionen Euro zusätzlich für die Finanzierung des geplanten Pina-Bausch-Zentrums. Bund und Land wollen das neue Kulturzentrum zum Großteil fördern. Für die Mehrkosten muss aber die Stadt aufkommen. Für die Finanzierung müsste Wuppertal an anderer Stelle Geld einsparen. Gelingt das nicht, könnte das Projekt deutlich kleiner ausfallen als geplant. Stand jetzt wird von Gesamtkosten von 228 Millionen Euro ausgegangen. Im geplanten Pina-Bausch-Zentrum sollen das Tanztheater Pina Bausch und das Archiv der Choreografin untergebracht werden. Heute ist Welttag der Informationsfreiheit. Der Gedenktag wurde von der Generalversammlung der Vereinten Nationen im Jahr 2019 festgelegt. Er soll weltweit das Recht auf freien, unbeschränkten Zugang zu amtlichen und öffentlichen Informationen fördern. Auch in NRW gibt das Informationsfreiheitsgesetz Bürgerinnen und Bürgern das Recht, Einsicht in Verwaltungsentscheidungen zu bekommen. Der Zugang zu amtlichen Informationen gilt als Voraussetzung für demokratische Teilhabe. Zuletzt stand die Bundesregierung für eine geplante Verschärfung des bundesweiten Informationsfreiheitsgesetzes in der Kritik. Der Kölner Dom wird am Tag der Deutschen Einheit für alle Besucher kostenfrei zugänglich sein. Am 3. Oktober ist der Dom ab 10 Uhr tagsüber für touristische Besuche geöffnet. In dieser Zeit finden keine Gottesdienste statt. Seit Juli kostet der Kölner Dom für Touristinnen und Touristen 12 Euro Eintritt. Nur an einigen kirchlichen Festen und besonderen Aktionstagen ist seitdem der Eintritt gratis. Zum Beispiel neben dem Tag der Deutschen Einheit auch am Tag der Arbeit. Mit dem regulären Eintrittsgeld soll die Finanzlage des Doms verbessert werden. Für Gottesdienste und Gebete muss weiterhin kein Eintritt bezahlt werden.
0: Christina Maria Greve mit den Kulturnachrichten in den Resonanzen. Vielen Dank.
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Jazz aus Skandinavien. Den gibt es auf unserem Album dieser Woche in den Resonanzen bei WDR 3. Und zwar direkt von einer Supergroup des norwegischen und schwedischen Jazz. Der Pianist Bugge Wesseltoft ist dabei, plus zwei Musiker des ehemaligen Esbjørn Svensson-Trios. Und zusammen sind sie das Trio Rimden. Seit mittlerweile 10 Jahren gibt es dieses Trio. Today, Maybe, Tomorrow ist das 4. Album, auf dem sie weniger Tempo machen, dafür aber irgendwie klarer und melodischer in ihren Kompositionen sind. Und so klingt das, ein erstes Stück aus unserem Album der Woche, Nightfall.

0: Fortsetzung folgt. Nightfall war das von Rimden, Musik aus unserem Album der Woche in den Resonanzen. Today, maybe tomorrow heißt das und morgen gibt's dann die versprochene Fortsetzung. Wir kennen das wahrscheinlich wirklich fast alle. Seit man Fotos einfach so mit dem Smartphone machen kann und eigentlich auch unbegrenzten Speicherplatz hat, wird geknipst, was das Zeug hält, zur Sicherheit einfach 10-mal das gleiche Motiv fotografieren. Irgendein gutes Foto wird dann schon dabei sein. Rekordverdächtige 2,1 Billionen Fotos werden pro Jahr weltweit gemacht, so grob geschätzt. Aber wie viele davon bedeuten eigentlich irgendwas für mehr Menschen als vielleicht nur denen, der es gemacht hat oder der drauf ist? Seit über 70 Jahren sucht die World Press Photo Association in Amsterdam nach genau solchen Fotos. Zuletzt wurden die besten Pressefotos des Jahres 2025 gekrönt und die werden jetzt natürlich auch ausgestellt in einer Wanderausstellung, die um die ganze Welt kreist. Seit dem Wochenende ist diese Ausstellung in Dortmund zu sehen und Oliver Rustemeyer war für die Resonanzen bei WDR 3 da. Hier ein paar Fototipps von ihm.
1: Ein Foto wie ein Gemälde. Junge Frauen in blauen Gewändern mit weißen Kopftüchern auf prachtvoll geschmückten Pferden. Sie reiten im Gleichschritt, feuern vor Publikum synchron aus Gewehren in die Luft und versuchen in einer Staubwolke ihre kraftvollen Tiere im Zaum zu halten. Tchbourida heißt die marokkanische Reitkunst, die jahrhundertelang nur Männern vorbehalten war. Beeindruckende Fotos von Chantal Pinzi dokumentieren nun, dass sich selbstbewusste Frauen zuletzt ihre Teilnahme an der nordafrikanischen Tradition erkämpft haben. Patriarchale Machtstrukturen, Unterdrückung und der Wunsch nach Gleichberechtigung. Ein immer wiederkehrendes Motiv in den ausgezeichneten Bildern der Organisation World Press Photo. Es sind bewegende, rührende, oft erschütternde Nahaufnahmen vom Zustand der Welt. Die Bilder des Jahres, die Laura Güldenpfennig vom Dortmunder Kulturhaus Depot nun zeigt.
2: Im letzten Jahr war es vornehmlich so, dass Einzelschicksale porträtiert und dargestellt worden sind. Und in diesem Jahr geht es eher darum, die strukturellen Zusammenhänge darzustellen und abzubilden. Die Darstellung zum Beispiel des Ukraine-Krieges. Da gab es im letzten Jahr viele Aufnahmen, die das alltägliche Leben von betroffenen Personen dargestellt haben. In diesem Jahr gibt es wieder Serien, die zu der Thematik eingereicht worden sind. Die befassen sich diesmal aber vielmehr mit den technologischen Aspekten. Also wo es ganz viel um den Einsatz von Drohnentechnologien zum Beispiel im Kriegsgeschehen geht.
1: Ein Soldat in einem zerstörten Kindergarten in der ukrainischen Region um Donetsk. Fastenbrechen in den Trümmern des Gazastreifens. Leere Blicke von Flüchtlingen im Sudan. Aber auch tränenüberströmte Gesichter nach Festnahmen der US-Einwanderungsbehörde ICE. Nahaufnahmen, die tiefer gehen als Nachrichtenberichte. Sie zeigen Verzweiflung in scheinbar ausweglosen Situationen, aber auch Widerstandsfähigkeit und Mut. Gerade wenn es um die zunehmenden Auswirkungen des Klimawandels geht. Der verzweifelte Kampf von Anwohnern und Einsatzkräften gegen die verheerenden Waldbrände in Kalifornien, die durch eine heftige Dürre und extreme Winde ausgelöst wurden. Aber auch glückliche Paare auf Hochzeitsfotos im Hochwasser, nachdem ein Taifun die Philippinen getroffen hatte. Bewegende, aber ganz andere Fotos auch aus Deutschland.
3: Auf dem Bild kann man die Bewohnerin Waltraud sehen, die in einem Pflegeheim in Albershausen ist, die in dieser Situation mit dem Sozialroboter Emma redet. Der wurde da als Teil eines Pilotprojekts eingesetzt und kann Gespräche führen, die Bewohnerin emotional aktivieren und darüber hinaus auch sich Gesprächsstände merken und auch nonverbale Kommunikation analysieren.
1: Paula Hornickel hat in Dortmund Fotografie studiert. Ihr Bild, Emma, the Social Robot, ist in diesem Jahr in der Wanderausstellung der World Press Photo Foundation weltweit zu sehen. Zurzeit im Dortmunder Depot von Laura Güldenpfennig.
2: Ich finde es eigentlich viel berührender, dass diese Authentizität dieser Gesprächssituation in diesem Bild transportiert werden kann, obgleich nicht Mensch mit Mensch kommuniziert, sondern Mensch mit einer Maschine, also mit künstlicher Intelligenz. Und wenn man in die Geschichte hinter dem Foto sich einliest, bekommt man auch Informationen noch dazu, dass es tatsächlich eine gewisse Vertrauensbasis gibt durch den alltäglichen Umgang zwischen der Seniorin und dem Roboter auf der anderen Seite des Tisches.
1: Rührende Beziehung oder doch eher erschütterndes Bild über Einsamkeit in modernen Gesellschaften? Antworten finden sich im Kopf des Betrachters. Und vielleicht ja auch am Ende des Ausstellungsrundgangs an einer sogenannten interaktiven Feedbackwand im Depot.
2: Und das war im letzten Jahr sehr spannend zu beobachten, weil es natürlich irgendwie inhaltliches Feedback gab. Die Besuchenden aber teilweise auch aufeinander eingegangen sind und sich dann Diskussionen an dieser Wand entsponnen haben.
1: Ganz im Sinne von Mariana Retore Baptista von der World Press Photo Foundation, die die diesjährige Wanderausstellung mitkuratiert hat.
4: Die Ausstellung bietet die Möglichkeit, sich Zeit zum Nachdenken zu nehmen, wie zum Beispiel Menschen auf Kriege und Krisen in der Welt reagieren. wie sie in Gemeinschaften kreativ Widerstand ausüben, sich nicht unterkriegen lassen.
1: Denn trotz vieler verstörender Aufnahmen, Hoffnungsschimmer und Lichtblicke sind auch sichtbar, so Laura Güldenpfennig vom Depot.
2: Es gibt eine Aufnahme aus Johannesburg von Ballettschülerinnen. Wir sehen, wie sie in Ballettkostümen eine Treppe hochgehen. Und die Bildkomposition ist dabei ganz spannend, weil sie tatsächlich aus dem dunklen Keller unten links im Bild rauf auf die Bühne oben rechts im Bild gehen, wo auch Licht entgegenstrahlt. Und es ist vor dem historischen Kontext und dem kolonialgeschichtlichen Kontext besonders spannend, weil es da um Kinder geht, deren Familien gar nicht davon ausgegangen sind, dass ihre Kinder jemals auf einer Bühne stehen werden.
1: Die Ausstellung World Press Photo in Dortmund. Gerade in Zeiten von KI-generierten Bildern und Fake-Fotos ist sie auch ein Plädoyer für die Bedeutung von unabhängigem Fotojournalismus und Pressefreiheit.
2: In unserem Rahmenprogramm bieten wir auch Führungen an durch die Ausstellung, durch professionelle Fotografen. Und sie enden ihre Touren zum Beispiel immer mit einem hoffnungsvollen Bild, damit man auch mit einem positiven Gefühl den Besuch verbinden kann.
0: Und die World Press Fotoausstellung ist zu sehen in Dortmund im Depot und zwar noch bis zum 25. Oktober.

tock, tock, tock, schleichen sich ganz langsam raus mit Getaway. Genau, wie sich die Resonanzen langsam rausschleichen, Entschuldigung. Vorher noch der Hinweis, es gibt in Deutschland wirklich nur wenig noch schönere Örtchen als Husum, ganz oben in Schleswig-Holstein an der Nordseeküste. Und da geht's gleich hin im WDR3-Konzert ab kurz nach 20 Uhr. Es gibt einen Mitschnitt vom Schleswig-Holstein-Musikfestival aus dem August 26. Der Geiger Ray Chanders, Schleswig-Holstein-Festival-Orchester und die Dirigentin Katharina Winkor haben da unter anderem Musik von Beethoven, Sibelius und Britta Biström gespielt. Können Sie gleich hören nach WDR 3 aktuell. Die Resonanzen, die sind morgen wieder für Sie da, wie immer ab kurz nach 18 Uhr. Und bis dahin wünschen das Resonanzenteam und Sascha Zien einen schönen Montagabend.

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0: 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Es ist 20 Uhr. 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
3: Die Nachrichten mit Christian Schwietzke. Guten Abend.
4: Also ich freue mich natürlich sehr darüber. Er kennt Nordrhein-Westfalen gut. Er weiß, dass dort 1 Million Menschen mit türkischen Wurzeln leben. Er ist sehr am Wohlergehen dieser Menschen interessiert.
3: NRW-Ministerpräsident Wüst hat bei seiner Türkei-Reise überraschend Präsident Erdogan getroffen. Er ist der erste amtierende Ministerpräsident überhaupt, der eine solche Einladung erhalten hat. In dem Gespräch der beiden ging es vor allem um die Wirtschaft.
4: 11 Milliarden Euro Handelsvolumen ist gut. Das drittgrößte Handelsvolumen außerhalb der EU nach den USA und China. Aber da kann man natürlich noch mehr rausmachen und das wollen wir auch.

0: vorerst auf die Arbeit in seinem Wahlkreis und seine Familie zu konzentrieren. Spahn wird sein Bundestagsmandat behalten. Mit welchen inhaltlichen Schwerpunkten es für ihn weitergehe, schreibt er, werden er und Unionsfraktionschef Thorsten Frey mit etwas zeitlichem Abstand entscheiden.
1: Und das ist auch noch Thema heute. Der extreme Sommer hat die Landwirte in Europa hart getroffen. Der EU-Agrarkommissar Hansen schätzt die Schäden durch Hitze, Dürre und Brände auf bis zu 17 Milliarden Euro. Der Corona-Impfstoffhersteller BioNTech wird seine Werke in Deutschland schließen. Wie das Unternehmen mitteilte, blieb die Suche nach möglichen Käufern erfolglos. Weil immer wieder fremde Drohnen in Polen eindringen, lockert die Regierung jetzt deren Abschuss. Künftig reichen schon Radardaten aus. Bisher musste es visuellen Kontakt geben. In Troisdorf im Rhein-Sieg-Kreis kann am Heinrich-Böll-Gymnasium nach 10 Jahren eine Jungentoilette wieder benutzt werden. Sie war wegen Vandalismus so lange geschlossen. Für einige Schüler ein unhaltbarer Zustand. Deswegen haben sie extra eine AG gegründet.
2: Wir hoffen, dass die Toiletten nicht mehr so verwüstet werden und dass es vielleicht auch so schön bleibt wie jetzt.
1: Unter anderem kümmert sich jetzt eine zweite Reinigungskraft um die Toilette und Vogelgezwitscher im Hintergrund soll für Entspannung sorgen. Das war WDR aktuell. Das Wetter in Nordrhein-Westfalen. Die Nacht bringt mal mehr, mal weniger dichte Wolken und nur selten Schauer. Meistens bleibt es trocken. Morgen erwartet uns dann ein trockener Sonne-Wolken-Mix. Es wird sehr warm für Ende September. In Lemgo 26 Grad, Heinsberg 27 und in Düren 28 Grad. Am Mittwoch dann nach freundlichem Beginn von Westen her wolkiger und trocken. Die Zeit 20.03 Uhr.
3: Mit Petra Ries. Hallo, einen schönen guten Abend und herzlich willkommen. Heute zu einer Konzertaufnahme von NDR Kultur, die mit Meersalz in der Luft und garantiert rein organischer künstlerischer Intelligenz hergestellt wurde. Am 2. August 2026 hat das Schleswig-Holstein Musikfestival zu einem Konzert nach Husum an die Nordseeküste eingeladen. Das Festival Orchestra spielte unter der Leitung von Katharina Windsor. Bekannt wurde die Österreicherin als Assistenzdirigentin von Fabio Luisi beim Dallas Symphony Orchestra und hat sich seither rasant einen Namen auf internationalen Bühnen gemacht.
4: Es hat bei mir zum Glück nie eine Rolle gespielt, wo ich herkomme oder welches Geschlecht ich habe. Ich glaube, das Wichtigste ist, dass man Erfahrung sammelt. Insofern ist man, wenn man sehr jung ist, natürlich im Nachteil, weil man die Erfahrung einfach nicht hat. Und man muss dann mutig immer wieder sich rantrauen und hoffen, dass man besser wird, und je weiter man in diesem Prozess fortschreitet, desto sicherer fühlt man sich hoffentlich, und Gott sei Dank haben für mich andere Argumente nie eine Rolle spielen müssen.
3: Katharina Windsor wurde 1995 in Österreich geboren, lebt heute in Wien und hat beim Schleswig-Holstein Musikfestival in diesem Jahr ein Programm dirigiert, das traditionelle und moderne Töne verbindet. Mit dem Stargeiger Ray Chan klingt Sibelius' berühmtes Violinkonzert fast wie neu erfunden. Eine Entdeckung ist die Musik der Schwedin Britta Biström und der temperamentvolle Abschluss sind Soltan Kodais Tänze aus Galanta. Zu Beginn des Konzertabends steht Beethoven auf dem Programm. Seine Ouvertüre zu Coriolan hören wir jetzt mit dem Schleswig-Holstein Festival Orchestra, das einst von Leonard Bernstein als Orchesterakademie gegründet wurde.

0: Die Ouvertüre zu Coriolan Opus 62 von Ludwig van Beethoven. Vor über 200 Jahren, 1807, hat Beethoven sie als Schauspielouvertüre zum gleichnamigen Drama von Heinrich Josef von Collin komponiert. Das Schleswig-Holstein Festival Orchestra spielte unter der Leitung von Katharina Windsor. Die über 100 jungen OrchestermusikerInnen kommen aus der ganzen Welt. Nachdem sie in rund 30 Städten in Nord- und Südamerika, Asien, Europa und im Nahen Osten Probespiele bestanden haben, dann bekommen sie ein Stipendium, das alle Kosten der Teilnahme sowie den Kammermusikunterricht abdeckt. Ihr Höchstalter ist 26 Jahre. Die Dirigentin Katharina Windsor ist kaum viel älter. Sie war von der gemeinsamen Arbeit mit dem Orchester begeistert.
1: Mit einem Jugendorchester probt man generell ziemlich viele Stunden am Tag. Das halten die auch durch. Das ist wirklich bewundernswert. Und noch dazu macht das Orchester das ja über ziemlich viele Wochen hinweg. Also der ganze Sommer ist für alle Musikerinnen und Musiker extrem intensiv. Die leben in einem Campus zusammen, in Zweier- und Dreierzimmern und haben also durchgehend natürlich Proben, verbringen jede Mahlzeit auch miteinander, spielen Kammermusik, haben Einzelstimmenproben zusätzlich zu den Tutti-Proben. Also es ist schon sehr viel, was die leisten müssen, aber das tun sie auch und das tun sie mit Enthusiasmus. Das ist eine große Freude.
0: Katharina Windsor ist nur unwesentlich älter als die OrchestermusikerInnen und sie hatte bei der Generalprobe zum Konzert einen sehr klaren, dabei kollegialen Stil. Für das Violinkonzert von Jean Sibelius hat das Orchester mit dem Geiger Ray Chen zusammengearbeitet, der selbst extrem gern unterrichtet. Einer seiner Meisterschüler war sogar im Orchester mit dabei. Für den Sibelius haben Katharina Windsor und Ray Chen versucht, sich von musikalischen Klischees zu lösen und gleichzeitig handwerklich den jungen Profis wichtige Erfahrungen mitzugeben.
2: I think Sibelius' Violin Concerto is one of the violin concertos that we're fortunate to have in the
3: Ich finde, mit dem Violinkonzert von Sibelius haben wir das Glück, ein Violinkonzert im Repertoire zu haben, das von jedem schon intensiv studiert wurde, weil es so beliebt ist. Zum Beispiel haben alle für den Beginn des ersten Satzes sanfte Schneeflocken im Kopf. Dieses Bild eines winterlichen Sturms. Und wir alle teilen diese Vorstellung von Finnland in Schnee und Eis. Und weil so viele Menschen diese Vision teilen, ist es einfacher, sich dem Stück anzunähern. Natürlich ist deshalb noch längst nicht alles geritzt, aber es führt in die richtige Richtung. Und ich bin davon überzeugt, dass es deshalb wichtig ist, solches Wissen zu teilen.
2: And that's where my philosophy stands, where sharing knowledge is so important.
0: Ray Chen ist nicht nur ein begeisterter Geiger, er liebt es zu unterrichten, ist in der digitalen Welt sehr aktiv und hat eine spannende neue App entwickelt, um online für seine SchülerInnen da sein zu können. Für ihn ist Musik auch ein wichtiges Tool der Selbsterkenntnis und Selbsterforschung. Die Dirigentin Katharina Windsor ist derweil am Pult damit beschäftigt, den OrchestermusikerInnen das Wesentliche eines Solokonzerts beizubringen.
1: Also die Balance mit dem Orchester ist in einem Solokonzert an sich schwierig, im dynamischen Sinn natürlich. Das haben wir aber, glaube und hoffe ich, ganz gut im Griff bis jetzt. Was mit einem Solisten immer die Frage sozusagen ist, ist, wie sehr darf der auch oder soll der auch natürlich flexibel bleiben bei jedem Mal, wo man es wieder spielt, in jeder einzelnen Probe, in jedem Konzert. Und mein Wunsch und der Wunsch von uns allen ist natürlich, dass er jede Freiheit hat. Und das heißt, das Orchester muss das Stück so gut kennen, dass wir in jedem Moment reagieren können. Das ist eine Herausforderung. Das Stück ist einfach wirklich eine Herausforderung in jedes Mal, wenn man es wieder macht. Profiorchester, Jugendorchester, ganz egal.
0: Hier im ARD-Konzert hören wir jetzt Musik von Jean Sibelius, sein Konzert für Violine und Orchester in D-Moll mit dem Schleswig-Holstein Festival Orchestra, dirigiert von Katharina Windsor. Solist ist der Geiger Ray Chen.

Das Husumer Publikum am 2. August 2026 war hingerissen von einem virtuosen und ausdrucksstarken Ray Chen, dem Schleswig-Holstein Festival Orchestra und der jungen Dirigentin Katharina Windsor. Das Violinkonzert von Jean Sibelius, das nach seiner Uraufführung 1904 einen holprigen Start hatte, gehört mittlerweile zu den beliebtesten Stücken der klassischen Musik. Sibelius selbst wird oft mit den Worten zitiert: Kaum eines meiner besten Werke ist bei der Uraufführung richtig verstanden worden. Der Solist Ray Chen hat das Publikum begeistert und ist erst nach zwei Zugaben entlassen worden. Zugabe Nummer 1, die Caprice Nummer 21 von Niccolo Paganini. Das ist ein Übungsstück, an dem auch Ray Chen, wie er auf der Bühne sagte, so lange geübt hat, bis die Staccato-Passagen wirklich kein Problem mehr waren.

0: Die insgesamt 24 Capricen von Niccolo Paganini sind gefürchtete Übungsstücke für Geiger. Technisch gehören sie mit zum Schwierigsten, das je für die Geige geschrieben wurde. Bei Ray Chen klingt das ein wenig wie ein Kinderspiel, was es natürlich nicht ist. Wenn er sich einer Komposition nähert, ist das auch so etwas wie ein Charaktertest.
1: Da gibt es mehrere Dinge zu beachten. Erstens muss man den Komponisten und das Stück verstehen, warum es geschrieben wurde, den Kontext. Und zweitens muss man sich selbst verstehen. Wenn man weiß, dass man zum Beispiel ein eher emotionaler Charakter ist und ungeduldig, dann beeinflusst das die Musik. Das ist genau wie in einer Beziehung. Da sollte man sich selbst vorher auch gut kennen. Aber wir sind alle nur Menschen und sollten bei allem Wissen einen offenen Geist bewahren und dann neue Inspirationen zulassen.
0: Der Geiger Ray Chen spielte noch eine zweite Zugabe. Johann Sebastian Bach, Partita für Violine Solo E-Dur, Bachwerkverzeichnis 1006.

0: Eine beliebte Zugabe und auch Ray Chen hat sie gewählt, die Pateta für Violine Solo in E-Dur von Johann Sebastian Bach. Chen ist ein international erfolgreicher Geiger, geboren 1989 in Taiwan, aufgewachsen in Australien. Er hat, sagt er, mittels der Suzuki-Methode spielen gelernt, als kleines Kind schon. Und das ist eine Methode, die das Auswendigspielen fördert. Mit 8 Jahren hat Chen sein erstes öffentliches Orchesterkonzert gegeben und tatsächlich folgte die sprichwörtliche fantastische Karriere. Ray Chen selbst gehört zu den prägenden Musikern seiner Generation und ist sehr stark in den digitalen Medien vertreten. Und er denkt viel darüber nach, wie sich die Gesellschaft, sein Publikum und die Konzertbesuche in den letzten Jahren verändert haben.
1: People's lives have changed in a way where they always ask why. Why am I here?
2: Das Leben der Menschen hat sich verändert. Sie fragen jetzt immer, warum? Warum bin ich hier auf diesem Konzert? Früher haben Leute das fast nie gefragt. Sie sagten einfach, naja, das ist gut für mich. Doch die Gesellschaft hat sich verändert. Das Vertrauen hat abgenommen. Ja, es gibt ein großes Bewusstsein, aber gleichzeitig sind wir skeptischer. Und das müssen wir auch sein. Schauen Sie sich die Betrüger an und jetzt noch die KI. Es gibt viele Dinge, die uns täuschen wollen. Es ist nur natürlich, dass wir sogar auf eine Sache wie die Musik, die rein und unschuldig ist, vorsichtig reagieren.
0: Über gesellschaftliche Fragen kann man mit Ray Chen stundenlang diskutieren. Beim Schleswig-Holstein Musikfestival ist er ein vertrauter Gast. Es fühlt sich wie ein Heimspiel an. Auch die Dirigentin Katharina Windsor hat vor einigen Jahren schon einmal im Norden beim SAMF gastiert. Wenn sie dirigiert, ist es faszinierend zu beobachten, wie fokussiert, aber auch intensiv sie in der Körperbewegung das Orchester förmlich in die Musik hineinzieht und gleichzeitig in ihren Händen hält. Das zeitgenössische Stück Walk to Beethoven von Britta Biström ist 2016 entstanden. Die schwedische Komponistin hat insgesamt 20 solcher Miniaturen geschrieben, die sich mit berühmten Meisterwerken der Musikgeschichte auseinandersetzen.
3: Also es ist eigentlich eine Art Klanglandschaft, die sich relativ langsam entwickelt. Britta Biström hat eine ganze Serie von Walks geschrieben. Also das hier heißt Walk to Beethoven, es gibt Walk to Bruckner, Walk to Britten, zu verschiedenen Komponisten. Und in diesem Fall hat sie das bezogen auf Beethovens 7. Symphonie. Das heißt, es gibt ein Zitat, ein Motiv aus Beethovens 7. Symphonie, aus dem 2. Satz, das ganz eindeutig vorkommt. Das geht so durch verschiedene Stimmen durch. Und das entwickelt sich natürlich dann über diese 10-11 Minuten, die das Stück dauert. Das ist aber eine langsame Entwicklung. Also es kommt aus dem Nichts und es endet dann auch wieder im Nichts, nur aus Pizzicato heraus. Und dann kommen langsam Bläserstimmen dazu und es wird so eine verwobene Textur.
0: Die Dirigentin Katharina Windsor hat diese verwobene Textur mit dem Schleswig-Holstein Festival Orchestra gut herausgearbeitet. Britta Biström wurde 1977 in Schweden geboren. Sie hat mit 10 Jahren angefangen, Trompete zu spielen.

0: Hier im ARD-Konzert sind wir heute an der Nordseeküste in Husum unterwegs. Das Schleswig-Holstein Festival Orchestra spielte unter der Leitung von Katharina Windsor das Stück Walk to Beethoven, das die Schwedin Britta Biström 2016 komponiert hatte. Katharina Windsor hat sich im letzten Jahrzehnt konsequent an die internationale Spitze dirigiert. In der Arbeit mit Orchestern steht die Eigenschaft Flexibilität sehr weit oben auf ihrer Liste.
1: Beim Dirigieren muss man sehr viel im Moment entscheiden. Also es ist ja die Frage, wie man ein Orchester komplementieren kann. Also jedes Orchester braucht was anderes manchmal, oder jedes Stück braucht auch was anderes. Manchmal geht es darum, Klarheit zu schaffen, sei es in der Probe einfach irgendwelche Dinge ganz klar mal anzusagen, damit überhaupt jeder dasselbe machen kann. Und manchmal kommt das Orchester schon geschlossen mit relativ starken Ideen. Dann geht es eher darum, wie man das formt zu einem großen Ganzen und einfach immer im richtigen Moment hoffentlich merkt, was es gerade braucht. Das heißt, es ist ganz schwer, eine oder wenige Eigenschaften da aufzulisten, weil es einfach immer wieder was anderes ist. Und das ist, glaube ich, die große Herausforderung, also dass man eine Flexibilität da auch mitbringt.
0: Diese Flexibilität hat seinerseits auch das Schleswig-Holstein Festival Orchestra bewiesen. Die mehr als 100 jungen MusikerInnen haben sich durch zwei Jahrhunderte gespielt. Beethoven, Sibelius, Biström und am Ende die Tänze aus Galanta. Das ist eine Komposition von Zoltán Kodály aus dem Jahr 1933. Es ist eine Sammlung von volkstümlich inspirierten Tänzen der Sinti und Roma aus der Gegend um Galanta, einer Stadt in der heutigen Slowakei, in der Kodály seine Jugendzeit verbrachte. Das Werk gehört zu den bekannten Stücken des ungarischen Komponisten und wird auch international sehr oft aufgeführt.

Das Schleswig-Holstein-Festival-Orchestra, dirigiert von Katharina Windsor. Das war Musik von Soltan Kodai, die Tänze aus Galanta, aufgezeichnet von NDR Kultur am 2. August 2026 im Messe- und Kongresszentrum in Husum beim Schleswig-Holstein-Musikfestival 2026. Hier im ARD-Konzert, das heute von NDR Kultur kommt, nehmen wir Sie jetzt weg von den Husumer Krabben, mitten hinein ins Land Schleswig-Holstein, nach Rendsburg. Dort waren auf Einladung von Christoph Eschenbach im Rahmen des Schleswig-Holstein-Musikfestivals 2025, also im vergangenen Jahr, der griechische Flötist Stasis Karapanios, der niederländische Geiger Niek Baar und der österreichische Cellist Kian Soltani zusammen mit ehemaligen Mitgliedern des Festivalorchesters zu Gast und haben das Publikum begeistert. Eschenbach and Friends hieß das Konzert in der Rendsburger Christkirche. Der Solist Niek Baar und ehemalige Mitglieder des Festivalorchesters spielten Peter Tschaikowskis Souvenir d'un lieu cher in der Fassung für Violine und Streichorchester. Es dirigierte Christoph Eschenbach.

Die Erinnerung an einen geliebten Ort. Souvenir d'un lieu cher für Violine und Klavier. Hier die Fassung für Violine und Orchester. Musik von Peter Tschaikowski, aufgenommen am 10. August 2025 in Schleswig-Holstein in der Rendsburger Christkirche. Christoph Eschenbach dirigierte ehemalige Mitglieder des Schleswig-Holstein Festival Orchestras. Christoph Eschenbach ist beim Schleswig-Holstein Musikfestival bekannt dafür, junge Talente zu fördern. Das steht auch in der Tradition Leonard Bernsteins, der 1987 mit der Gründung der Orchesterakademie das Festivalorchester als Institution ins Leben gerufen hat. Die folgende Aufnahme verbindet beide Persönlichkeiten. Am 21. Juli 2017 hat Christoph Eschenbach das Schleswig-Holstein Festival Orchestra mit Musik von Leonard Bernstein dirigiert. Wir hören jetzt die dritte der drei Meditationen aus Mars für Violoncello und Orchester. Solist ist Kian Soltani, Cello.

Hier im ARD-Konzert heute von NDR Kultur war das zum Schluss noch eine Aufnahme mit dem Schleswig-Holstein Festival Orchestra unter der Leitung von Christoph Eschenbach aus dem Jahr 2017. Solist war der Cellist Kian Soltani. Das war Musik von Leonard Bernstein, die dritte aus drei Meditationen der Mars der Messe für Violoncello und Orchester. Das heutige Konzert finden Sie zum noch einmal hören natürlich auch bei ARD Sounds. Mein Name ist Petra Ries. Ich verabschiede mich an dieser Stelle. Ganz herzlichen Dank fürs Zuhören.

0: Es ist 22 Uhr. 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
1: Die Nachrichten mit Christian Schwietzke. Guten Abend. Die niedrigen Pegel im Rhein sorgen aktuell wieder für Probleme bei der Schifffahrt. In Bonn mussten heute 150 Menschen auf einem Ausflugsschiff ausharren, weil es festgefahren war. Erst nach mehreren Stunden kam es wieder frei. Die Reederei Köln-Düsseldorf hat deshalb reagiert und die Fahrtroute geändert, sagt Schiffsführer Marco Hoffmann.
2: Bevor was Schlimmeres passiert, fahren alle Schiffe von uns nur Richtung Mühlheim runter und so. Wir drehen halt unterhalb der Deutzer Brücke und dann halt Richtung Mühlheim runter.
1: Auch im Düsseldorfer Hafen versucht ein Kapitän gerade, sein festgefahrenes Frachtschiff wieder freizubekommen. Die Linken in Berlin haben Bundesinnenminister Dobrindt angezeigt wegen übler Nachrede und Beleidigung. Hintergrund ist eine Passage in der ZDF-Talkshow Maybrit Illner, in der Dobrindt suggeriert, die Berliner Linken-Spitzenkandidatin Ehralp sei eine Antisemitin. Die Bundesvorsitzende der Linken, Schwertner, begründete den juristischen Schritt gegen den Minister so.
3: Wer mit diesem schweren Vorwurf des Antisemitismus so leichtfertig um sich wirft, der schwächt den Kampf gegen den realen Antisemitismus. Und es geht eigentlich darum, hier den politischen Gegner klein zu machen, aber eben nicht wirklich diese Angst der jüdischen Menschen ernst zu nehmen.
1: Schwertner sprach von einer Kampagne gegen die Linkspartei seit deren Wahlsieg in Berlin. Und auch das ist heute Thema. NRW-Ministerpräsident Wüst hat in Ankara den türkischen Präsidenten Erdogan getroffen. In dem Gespräch ging es um die engen wirtschaftlichen, politischen und gesellschaftlichen Beziehungen zwischen NRW und der Türkei. In Beckum im Münsterland haben Passanten einen toten Säugling gefunden. Die Polizei hofft nun auf Zeugenhinweise. Der extreme Sommer hat die Landwirte in Europa hart getroffen. Der EU-Agrarkommissar Hansen schätzt die Schäden durch Hitze, Dürre und Brände auf bis zu 17 Milliarden Euro. Das Russlandgeschäft des deutschen Metrokonzerns

0: cool an, weil man es halt geschafft hat. Ne?
1: Noch einmal würde der 26-Jährige so eine Tour aber nicht machen. Das war WDR aktuell. Das Wetter in Nordrhein-Westfalen, die Nacht bringt mal mehr, mal weniger dichte Wolken, vereinzelt nur Schauer, meistens bleibt es trocken. Morgen erwartet uns dann ein trockener Sonne-Wolken-Mix, es wird sehr warm für Ende September. In Mainz zeigen morgen 26 Grad, in Dortmund 27 und in Puhlheim 28 Grad. Am Mittwoch wird es dann nach freundlichem Beginn von Westen her wolkiger. Die Zeit 22.03 Uhr.
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3: Mit Jürgen Schwab am Mikrofon. Guten Abend. Für den Saxophonisten Darius Blair und den Gitarristen Finn Heine geht seit Jahren steil nach oben. Seit 2020 arbeiten die beiden jungen Frankfurter Musiker in diversen Projekten zusammen und haben gemeinsam, so wie jeder für sich, schon viel erreicht. Zweimal den Future Sound Wettbewerb der Leverkusener Jazztage gewonnen, im Vorprogramm großer Künstler gespielt oder am Composers Fellowship Program der WDR Big Band teilgenommen. Um mal nur einige Eckpunkte zu nennen. Am 15. Oktober werden sie auf der Hauptbühne des Deutschen Jazzfestivals präsentiert und haben eigens dafür eine musikalische Hommage an die Stadt Frankfurt komponiert, in der neben einer neuen Band und einem Vokalensemble auch die US-amerikanische Vibraphonistin Sascha Berliner als Special Guest zum Einsatz kommt. Außerdem erscheint demnächst das Debütalbum ihrer zweiten gemeinsamen Band, des Discovery Collective. Gründe genug, die beiden Anfang 20er für diese Ausgabe des ARD Jazz Spotlight zum Interview in den Hessischen Rundfunk zu bitten.
4: Finn und Darius, Darius und Finn, schön, dass ihr gekommen seid. Zu dieser frühen Stunde, es gab ja eben schon Erstaunen, was so junge Musiker oder überhaupt Musiker um diese Uhrzeit, also es ist 10 Uhr, ist das für euch ein Problem, 10 Uhr, oder seid ihr eh immer früh wach?
5: Also ein Problem ist es nicht, aber es wäre jetzt auch gelogen zu behaupten, dass man nicht immer zu dieser Uhrzeit wach antrifft.
6: Ach, ich bin eigentlich gerne Frühaufsteher, von daher ist das für mich gar kein Problem. Aber schön hier zu sein, vielen Dank.
4: Klar, sehr gerne, schön, dass ihr da seid.

0: Novem, ein Titel des Albums Broken Reality von Finn Heine und Discovery Collective. Es erscheint Ende Oktober bei Jazzline Leopard. Das Discovery Collective ist die zweite gemeinsame Band von Gitarrist Finn Heine und Saxophonist Darius Blair. Eine Band, mit der sie ihrem Interesse an Fusion nachgehen und mit der sie 2022 den Future Sound Wettbewerb der Jazztage Leverkusen gewonnen haben. Da waren die beiden gerade mal 20 Jahre jung, hatten aber schon 2 Jahre in ihrer ersten, am akustischen Jazz orientierten Band Quartertone zusammengespielt. Kennengelernt haben sie sich allerdings noch früher, sagt Darius Blair.
1: Wir haben uns im Landesjugendjazzorchester kennengelernt. Ich bin mir gerade gar nicht sicher, in welchem Jahr, es müsste 2018 oder 2019 gewesen sein. Und haben uns dann zusammengetan, erstmalig für den Landeswettbewerb Jugendjazz. Da wurden Kombos gesucht aus den Reihen der Big Band und so haben wir dann angefangen, uns irgendwie erstmalig zusammenzusetzen, Musik zu schreiben und sind dann relativ schnell relativ gute Freunde geworden und haben Spaß daran gefunden, zusammen Musik zu schreiben und zusammen Musik zu spielen. Der Kontakt kam aber übers Landesjugend Jazz Orchester.
0: Mhm. Schön. Und dann habt ihr ja direkt auch den Landeswettbewerb Jugend Jazz gewonnen 2021 mit dieser Band Quartertone. Ein Jahr drauf habt ihr dann sogar den Bundeswettbewerb Jugend Jazz gewonnen. War das eine wichtige Station für euch? Und was ist daraus entstanden?
2: Naja, also man sagt ja eigentlich Bundesbegegnung und nicht Wettbewerb, aber trotzdem ist es ja wichtig, dass es für uns alle ein Push war, zu sagen, wir wollen uns da bestmöglich verkaufen und präsentieren. Und ich glaube, es war insofern super wichtig, dass wir als Band wirklich viel zusammengearbeitet und geprobt haben. Und dadurch Darius und ich die Möglichkeit hatten, einfach auch beim Kompositionsprozess zu wachsen und Dinge auszuprobieren und früh Feedback zu kriegen von den Jungs und auch gegenseitig einfach uns zu inspirieren, auch mit Ideen. Und ich glaube, das war ganz prägend für diese Zeit, dass wir total viel einfach an unseren Kompositionen gearbeitet haben und da auch wirklich einen Fokus drauf gelegt haben. Und die Bundesbegegnung war insofern wunderbar, weil wir den Konzertpreis der Jazz Open Stuttgart gewonnen haben. Und das war natürlich dann vor Branford Marsalis und Arturo Sandoval spielen zu dürfen, für die Band nochmal so ein Push, weil wir gesagt haben, hey, irgendwie wird uns gerade angeboten, von Stufe zu gehen und gemeinsam irgendwie die Treppe weiter hochzulaufen und da irgendwie diese Energie mitzunehmen. Und das war insofern einfach ein totaler Push für uns alle.

0: Get Out for a Walk von Quartertone, der ersten gemeinsamen Band von Saxophonist Darius Blair und Gitarrist Finn Heine, mit der sie die Bundesbegegnung Jugend Jazz gewannen und ein Jahr darauf bei den Stuttgart Jazz Open vor Branford Marsalis und Arturo Sandoval auftraten. Zwei Jahre später, 2024, standen sie dort wieder auf der großen Bühne, diesmal als Vorband für Marcus Miller und Richard Bohner. Wie es dazu kam, erzählt Finn Heine.
1: Naja, also Darius und ich, wir haben das schon immer ganz gut gemacht, dass wir danach den persönlichen Kontakt zu den Organisatoren gesucht haben. Und ich habe dann irgendwann einfach mal eine Mail rausgeschickt und habe geschrieben, hey, wir haben eine neue Band, wir hätten total Lust, bei euch zu spielen. Und dann kam erstmal keine Antwort, dann habe ich angerufen und dann meinte er zu mir, nein, wir sind komplett booked und gar keine Möglichkeit. Und dann dachte ich mir, okay, ja, lass mal liegen. Und ich glaube, einen Monat später hat er mich dann angerufen, meinte so, hey Finn, wir haben noch einen Slot für euch freigemacht, weil wir hatten dann auch so ein paar Demos gemacht und die hatte ich dann hingeschickt. Und wenn ihr Lust habt und Zeit habt, spielt doch hier bei Marcus Miller und Richard Bohner. Und dann habe ich die Jungs angerufen, meinte so, hey Jungs, ich habe gerade einen verrückten Anruf gekriegt. Ja, und das war ja auch wieder so ein Ding, was die Band wieder gepusht hat, einfach hart an den Dingen zu arbeiten. Ich glaube grundsätzlich, dass diese Ziele, die Darius und ich irgendwie immer wieder uns setzen und auch von außen als Option bekommen, jetzt auch wie das Deutsche Jazz Festival, dass ihr uns da einen großen Jugendtraum erfüllt, dort auf dem Festival spielen zu dürfen, ist schon wieder so ein Ding, was uns total pusht, gemeinsam neue Grenzen zu erforschen und uns zu verbessern, aber auch tolle Musik zu schreiben.
0: Ja, super. Also ich beginne die Dynamik zu verstehen, weil ich ja jetzt auch mitbekommen habe, wie ihr euch auf diese Aufgabe gestürzt habt, geradezu beim Deutschen Jazz Festival aufzutreten. Aber darüber später mehr, reden wir noch. Denn ihr habt 2022 auch den Future Sound Wettbewerb der Leverkusener Jazztage gewonnen mit eurer neuen Band.
2: Genau, wir haben, nachdem wir mit Quartertone einige Jahre verbracht haben, uns auch die Aufgabe gestellt, uns vielleicht auch elektronischeren Sounds zu widmen und haben auch verschiedene Musiker gehört und auch eine Liebe irgendwie für Fusion-Musik entwickelt und haben dann gelesen über den Future Sounds Wettbewerb und dachten, wir schicken mal Demos dahin mit diesem neuen Projekt. Das hat dann geklappt und dadurch haben wir auch wieder so eine Deadline bekommen, die uns dazu gebracht hat, das Projekt jetzt endlich mal dingfest zu machen. Genau, von daher die relativ spontane Entscheidung, ach, das könnte doch passen bei dem Wettbewerb, wir schicken mal Demos hinzu. Wir arbeiten jetzt ernsthaft auch an diesem neuen Programm und dieser neuen Band.
0: Und die heißt Discovery Collective, diese Band. Und da gibt es eine News, was diese Band angeht, nämlich...
1: Genau, wir waren letztes Jahr im Studio, haben unsere erste CD aufgenommen und wir freuen uns total, dass die jetzt im Oktober rauskommt. Und also jetzt kommen die ersten Singles und dann kommt die CD und... Ja, das ist total schön, jetzt diese Musik, an der wir jetzt schon auch wirklich lange arbeiten, endlich mal in einer Tonträgerversion zu haben und auch einfach mal diesen wirklich intensiven Arbeitsprozess teilen zu können.

0: Mit diesen kraftvollen Fusion-Sounds beginnt das Album des Discovery Collective. Es erscheint im Oktober unter dem Titel Broken Reality bei Jazzline Leopard Records. Finn Heine und Darius Blair, meine Gäste im heutigen ARD Jazz Spotlight, gewannen mit dieser Band 2022 den Future Sound-Wettbewerb der Jazztage Leverkusen. Ein Jahr später durften sie bei diesem Festival als Opener der Guitar Night spielen.
1: Ja, das war natürlich großartig. Der Future Sound-Wettbewerb ist grundsätzlich total zu empfehlen für alle jungen Bands. Und in dem Fall hatten wir dann fürs Jahr drauf diesen großen Leverkusener Festivalauftritt gewonnen. Und dann habe ich dem Organisator, als dann so langsam das Line-Up rauskam und klar wurde, John Scofield spielt gemeinsam mit Bill Frisell an einem Abend, habe ich einfach mal angerufen und habe gesagt, hey Fabian Stiens, so heißt er, gibt es nicht irgendwie die Möglichkeit, dass wir an diesem Gitarrenabend spielen? Das wäre großartig. Und dann meinte er, ja, gar kein Problem, machen wir, organisieren wir. Und dann haben wir den 70-minütiger Opener gemacht. Also wir haben echt wirklich total lang gespielt. Es war jetzt nicht so ein kleiner Gig wie jetzt bei den Jazz Open, sondern es war wirklich ein großes Programm, was auch im Fernsehen gestreamt wurde. Und das war auch wieder so ein Moment, auf den wir natürlich als Band total intensiv hingefiebert und hingearbeitet haben. Bestimmt 4-5 Mal die Woche getroffen haben zum Proben. Und ja, das war total schön.
0: Jetzt dieses Jahr spielt ihr zusammen beim Deutschen Jazz Festival. Ihr habt sozusagen carte blanche. Ihr dürftet euch überlegen, was ihr machen wollt. Vielleicht erstmal eure Beziehung zum Deutschen Jazz Festival. Also was bedeutet es euch, bei diesem Festival aufzutreten?
2: Also natürlich eine riesige Ehre für uns als Jazzmusiker, die in Frankfurt groß geworden sind und die in Frankfurt ihre ersten Konzerterfahrungen gemacht haben und ihre ersten musikalischen Heroes irgendwie aus den Reihen der HR Big Band und so die ersten großen Konzerte beim Jazz Festival, dann auch auf dieser Bühne spielen zu dürfen. Das Deutsche Jazz Festival ist ja eins oder wenn nicht das älteste Jazz Festival, zumindest in Europa, aber vielleicht auch auf der ganzen Welt. Und sich einreihen zu dürfen in dieses Festival, das so viele großartige Konzerte schon veranstaltet hat, bedeutet uns eine Menge. Und deswegen sind wir auch sehr scharf darauf, uns exzellent vorzubereiten und auch was Besonderes für diese Gelegenheit auf die Beine zu stellen, für dieses Debütkonzert bei diesem Festival.
0: Ja, cool. Und dieses Besondere trägt den Titel Frankfurt Sketches. Was hat's damit auf sich?
1: Naja, also wir haben uns überlegt, wenn wir schon neue Musik schreiben für ein Festival, was irgendwie mit unserer Heimatstadt Frankfurt verbunden ist, dann versuchen wir uns musikalisch auch wirklich dem zu widmen. Und wir haben uns überlegt, dem Stadtbild Frankfurt eine Suite zu widmen in dem Fall. Und haben dann überlegt, okay, wie machen wir es? Entweder zeichnen wir eine musikalische Reise durch die Stadt, also dass wir uns verschiedenen Orten widmen. Dann haben wir überlegt, was gibt es noch für Möglichkeiten? Und eigentlich, da sind wir dann jetzt bei rausgekommen, ist es total interessant, sich das Stadtbild aus unterschiedlichen Perspektiven von unterschiedlichen Charakteren und Menschen der Stadt anzugucken und dadurch nochmal eine tiefere emotionale Bindung zur Stadt aufzubauen. Und wir haben versucht, mit der Musik dann diese emotionale Verbindung zur Stadt von verschiedenen Seiten aus zu betrachten und auch zu vertonen.
0: Okay, also die emotionale Verbindung verschiedener Menschen, die in der Stadt leben, zu der Stadt, in der sie leben. Du hast den Begriff Stadtbild jetzt zweimal genannt. Das ist ja ein Begriff, der aufgeladen ist seit der Äußerung unseres Bundeskanzlers mit dem Problem im Stadtbild, was sich ja auf Menschen mit migrantischem Hintergrund bezieht. Spielt ihr damit? Ist euch das bewusst, dass da diese politische Bedeutung und diese Kontroverse auch im Hintergrund lauert?
2: Das ist uns natürlich bewusst. Das Wort an sich wird jetzt in dem Programm keine große Rolle spielen. Uns war es aber auch sehr wichtig, dieses bunte Bild von Frankfurt auch mit einzubeziehen. Also wir haben mit sehr vielen verschiedenen Menschen gesprochen, sehr vielen verschiedenen gesellschaftlichen Schichten aus Frankfurt, was auch gar nicht jetzt irgendwie eine große Rechercheaufgabe war, weil wenn man in Frankfurt wohnt, hat man automatisch Kontakt mit sehr vielen tollen Menschen von allen möglichen kulturellen Backgrounds und wollten alle diese Perspektiven auch einfangen, weil alle diese Menschen sind Frankfurter und gehören zur Stadt, sind die Stadt. Und haben auch hier ihre Erinnerungen, ihre Erfahrungen, ihre Emotionen, ihre ganzen Leben. Und genau, wir wollten ein Bild aus verschiedenen Perspektiven zeichnen und haben, glaube ich, auch verschiedene Perspektiven eingefangen.
1: Mhm. Aber ich glaube, es ist auch gut, dass du es sagst, weil eigentlich spielt das schon auch eine sehr wichtige Rolle, weil wir sehen dieses Stadtbild nicht als Problematik, sondern uns bereichert es. Und wir fühlen uns beide total wohl, wenn wir durch Frankfurt laufen und ganz viele verschiedene Menschen sehen, die aus verschiedenen kulturellen Backgrounds kommen. Und das finden wir so schön an Frankfurt. Und hier fühlen wir uns wohl und diese Vielseitigkeit finde ich großartig. Und das ist sicherlich auch ein Teil, der die Suite positiv bereichert hat.
0: Ja, ich meine, man könnte jetzt auch darüber sprechen, dass du ja auch eine dunkle Hautfarbe hast und sozusagen im Stadtbild nach dem Verständnis von Friedrich Merz auch schon auffallen könntest. Mhm. Aber das müssen wir gar nicht, finde ich. Also müssen wir jetzt, wenn du was dazu sagen willst, kannst du sagen.
2: Ich weiß nicht. Also ich habe mich nie irgendwie als irgendwas anderes gesehen als irgendwie jemand, der in Frankfurt aufgewachsen ist. Und ich habe auch nicht das Gefühl, dass mich andere Leute hier in Frankfurt anders betrachten. Man merkt den Rechtsdruck hier und dort auf jeden Fall. Und auch wenn ich jetzt für Konzerte im Osten Deutschlands unterwegs bin, merke ich natürlich, dass die Blicke auf der Straße etwas wunderlicher werden, als ich sie hier kenne. Aber genau das liebe ich auch an Frankfurt, dass es hier selbstverständlich ist, dass Menschen miteinander leben und dass es selten eine Rolle spielt.
0: Super.
1: Schön, ja.
0: Ja, gibt es inhaltlich was zu sagen? Also jetzt musikalisch, was uns erwartet, Besetzung, dann werdet ihr ja auch eine amerikanische Musikerin mit dabei haben. Es werden drei Sängerinnen, Sänger mit am Start sein. Gib mal ein kleines Preview.
1: Also ich glaube, du hast es schon ganz gut vorhin formuliert mit dem, wir stürzen uns in die Projekte rein. Und das haben wir in dem Fall auch gemacht, weil wir immer gucken, dass wir nicht den einfachsten Weg suchen, sondern gucken, was inspiriert uns jetzt gerade am meisten und wo können wir vielleicht wirklich was für uns auch schaffen, was uns weiterbringt, zu forschen und nach neuen Klangfarben und Klangstrukturen zu suchen. Und das fängt natürlich mit der Besetzung an, die du gerade angesprochen hast. Darius hat letztes Jahr mit Sascha Berliner gespielt im MAK. Und es war eins der tollsten Konzerte, die ich letztes Jahr besucht habe, was für mich wirklich eine große Freude war, es zu hören. Also war tierisch, die haben A Love Supreme von John Coltrane in der neuen Version von Darius gespielt und das war der Wahnsinn. Und als dann jetzt hier die Möglichkeit reinkam, haben Darius und ich uns ein bisschen ausgetauscht und dann meinte ich, hey, also dieses Konzert war echt Hammer, können wir nicht vielleicht irgendwie überlegen, ob wir an den Sound so ein bisschen andocken und das irgendwie in einer anderen Besetzung weiterführen und machen. Und Darius war da relativ schnell Feuer und Flamme und als du das dann ermöglicht hast, war für uns klar, okay, das ist jetzt die Grundlage. Wir haben Drums, der Jan Isar spielt Schlagzeug, ein super Drummer, der auch seit Quartertone mit uns gemeinsam arbeitet. Von daher ist so eine lange Connection zurück ins Landesjugendjazzorchester auch da. Und wir fanden es auch wichtig, vor allem zu gucken, dass wir Frankfurter Musiker auch da haben, die ihre emotionale Sichtweise der Stadt auch mit in die Musik einbringen können. Wir haben uns für Jakob Jäger entschieden, ein fantastischer Bassist, der momentan in New York studiert, der dann quasi dieses Sextett mit Khadim Sek an den Percussion, der auch hier in Frankfurt viel tätig ist, komplementiert. Und dann haben wir uns überlegt, Sextett reicht ja noch nicht. Wir machen es noch ein bisschen interessanter und wollen jetzt noch drei Vocals dazu nehmen. Und das wird, glaube ich, von den Klangfarben her der ganzen Musik nochmal eine ganz andere Dimension geben.
0: Okay. Einen kleinen Preview habt ihr mitgebracht, einen Probenmitschnitt mit dem Handy, wenn ich richtig erinnere.
1: Ja.
0: Ja, vielleicht kannst du das Stück ansagen.
1: Also hier kommt dann jetzt einer der Sketches, sage ich mal. Wir sind immer noch jeden Tag daran, die Sketches irgendwie zu formen und aneinander anzupassen und zu gucken, dass alles passt. Und wir sind ganz froh, dass wir jetzt noch ein bisschen Zeit haben bis zum Jazz Festival, weil ich denke, es wird sich einiges noch formen und konkretisieren. Die Musik ist grundsätzlich fertig, aber wir spielen jetzt schon auch sehr darauf, dass es mit der Formation, die wir ausgesucht haben, dafür weiter wächst und wir uns da gegenseitig nochmal inspirieren. Und ja, der Mitschnitt ist schon mal so der erste Schritt des Puzzles.

0: Soweit dieser kurze Probenmitschnitt des Projekts Sketches of Frankfurt, das Darius Blair und Finn Heine am 15. Oktober beim Deutschen Jazzfestival auf die Bühne des HR Sendesaals bringen wollen. Dann mit Quintett, dreiköpfigem Vokalensemble und der US-amerikanischen Vibraphonistin Sasha Berliner als Special Guest. Schöne Komposition jedenfalls. Hat sie schon einen Titel?
1: Noch nicht. Uns ist es wichtig, dass die Titel, aber auch die Musik, das Konzept sehr gut widerspiegeln. Deswegen halten wir uns mit den Titeln so ein bisschen zurück, bis wirklich ganz klar ist, welche eingefangene Aussage wird zu welchem Teil wie beeinflusst. Die und die Aussage, vielleicht die und die Komposition, was müssen wir an der Komposition noch ändern, um diese Emotionen besser einzufangen. Und befinden uns gerade in diesem Prozess. Also Finn meint ja schon, wir haben ganz viele Sketches und puzzeln das jetzt gerade zusammen zu einer Suite, die dann die Aussage trifft, die wir aus diesem ganzen Prozess extrahieren wollen. Deswegen haben die einzelnen Sketches noch keine Titel.
0: Das ist total nachvollziehbar. Titel ist ja eigentlich auch das, was bei den meisten Jazzmusikern erst ganz am Ende kommt, wenn das Ding fertig und aufgenommen ist. Und es braucht halt einen Titel. Ne?
1: Ja. Wir spielen für Sie Sketch Nummer 3.
0: Genau, so könntet ihr euch ohne großen Gedankenaufwand aus der Sache retten. Aber das wäre natürlich auch ein bisschen schade.
2: Ja.
0: Euch fällt bestimmt was Besseres ein. Ja, ich wollte ja nochmal mit jedem von euch über seine speziellen zusätzlichen Projekte und so weiter reden. Aber eine Sache im gemeinsamen Werdegang habe ich vergessen. Ihr wart beide an Dr. Hochs Konservatorium.
2: Stimmt.
0: Während eurer Schulzeit schon dort studiert.
2: Ja,
1: genau.
0: Wie lange war das und wie stellt man sich das vor während der Schulzeit?
1: Also ich bin mir gerade gar nicht sicher, ich will nicht lügen, wie lange ich am Konservatorium war. Ich glaube, es waren anderthalb oder zwei Jahre gewesen. Und für mich war das zu der Zeit jetzt eigentlich gar nicht so ungewöhnlich. Also auch bevor man jetzt in der Form eine Hochschule besucht hat, waren wir beide natürlich sehr aktiv, was Instrumentalunterricht angeht und was Bandproben angeht. Und es war ganz normal, sich auch nach der Schule Zeit für die Musik zu nehmen. Und war jetzt in dem Sinne auch kein großes To-Do, weil es war damals schon irgendwie meine Lieblingsbeschäftigung. Und es hat sich dann halt so angefühlt, wie nach der Schule halt zu Bandpractice zu gehen oder zum Unterricht. Und am Konservatorium, also ich erinnere mich vor allem an den Unterricht mit der Anke Helfrich, die einfach eine super herzliche Person ist und die einem immer das Gefühl gegeben hat, irgendwie aufgehoben zu sein. Und es war jetzt irgendwie nicht so, dass man Angst hatte irgendwie vor Leistungsdruck, sondern es war immer so Freude an der Musik. Und das war es davor gewesen und seitdem auch.
0: Was hast du bei Anke genau gelernt?
1: Anke hatten wir in Gehörbildung und Harmonielehre.
0: Und Finn, deine Erinnerungen?
2: Also durchaus positiv. Ich war, glaube ich, 6 Jahre fast am Konservatorium. Also wirklich eine lange Zeit. Ich habe fast gleichzeitig zum Landesjugendjazzorchester, so 2018, 19 circa, habe ich auch am Konservatorium mit dem Pre-College angefangen bei Martin Scales, der damals schon durch die HR Big Band einer meiner Heroes war. Und von daher war das natürlich eine total aufregende Zeit, dann bei Martin anfangen zu können, irgendwie zu lernen. Und Anke, die jetzt auch Darius erwähnt hat, war für mich wie so eine Mentorin, die mich in allem total supportet hat. Und ich hatte dann auch Klaviernebenfach bei ihr. Und da haben wir viel über Kompositionen gesprochen und sie hat mir dann auch von dem WDR Fellowship Programm erzählt und gemeint, hey, mach das doch. Also ich habe ihr da total viel zu verdanken und bin total dankbar für die tolle Zeit am Konservatorium. Und ich glaube, ohne das wäre ich auch nicht so, wie ich jetzt bin.
0: Mhm. Da du das WDR Fellowships Programm erwähnst, wäre auch, ist eine meiner nächsten Fragen. 2022 bist du da aufgenommen worden. Das ist ein Programm der WDR Big Band. Was hast du da genau gemacht?
2: Genau, also es ist leider mittlerweile eingestampft worden. Aber die WDR Big Band hat zu der Zeit ein wunderbares Programm für junge Komponisten und Komponistinnen gemacht. Unter der Schirmherrschaft von Vince Mendoza, der ja ein fantastischer Komponist und Arrangeur ist. Und mit regelmäßigen Unterrichtsstunden bei Florian Ross haben quasi 4 junge Menschen die Möglichkeit gehabt, über 2 Jahre hinweg jede Woche 4 Stunden Unterricht zu bekommen, was wirklich großartig war, was wirklich für mich, glaube ich, gerade im Kompositionsprozess die prägendste Ausbildung war, die ich haben konnte. Ich bin ein großer Fan von Florian, ist auch einer meiner großen Vorbilder und Mentoren geworden in der Zeit und das war schon tough neben der Schule, dann jede Woche 4 Stunden Kompositionsunterricht, jede Woche was Neues abgeben. Aber ich habe auch dort, ähnlich wie jetzt bei den anderen Projekten, mich voll reingestürzt und gesagt, hey, die Chance habe ich jetzt 2 Jahre lang, jede Woche Unterricht zu bekommen. Und das Tollste war an dem Projekt, dass man die Möglichkeit hatte, alle 3 Monate circa im Studio der WDR Big Band mit den Musikern der WDR Big Band die Komposition anzuspielen und zu proben. Und es war immer echt so ein riesen Aufregungsmoment. Man ist dann nach Köln gefahren und musste dann völlig unvorbereitet, also naja, was heißt unvorbereitet, aber unwissentlich sich vor die Band stellen und Erfahrungen sammeln. Und die haben einen genauso behandelt wie große Arrangeure auch. Und wenn man was verhauen hat, dann hat man das zu spüren bekommen. Und ich glaube, die Zeit war für mich wirklich, gerade was Schreiben für Big Band angeht, Schreiben grundsätzlich für Kompositionen, total prägend.
0: Mittlerweile gibt es viele Big Band Arrangements, auch Kompositionen von dir und auch sowas wie eine eigene Big Band?
2: Ganz genau. Wir haben, ich hatte die große Freude, 2 Jahre im Bujazzo zu spielen und habe da natürlich dann die tollsten Big Band-Spieler irgendwie in unserer Generation kennengelernt. Und viele von denen machen das einfach mit der größten Leidenschaft, sich der Big Band-Musik zu widmen. Und im Bujazzo habe ich auch schon relativ viel geschrieben und dann mit den Musikern und Musikerinnen ausprobiert. Und irgendwann kam dann Paul Beskers, ein guter Freund von mir, auf mich zu und meinte, wir müssen eine Big Band machen und deine Musik spielen.

0: Das Traumfabrik Jazz Orchester unter Leitung von Finn Heine mit dessen Komposition Dreams to Remember. Mittlerweile ist Finn Heines intensive Auseinandersetzung mit dem Schreiben für Big Band auch in ein gemeinsames Projekt mit Darius Blair und dem Hessischen Landesjugend Jazz Orchester gemündet, womit wir wieder bei Darius Blair wären. Denn auch der hat nicht nur eine Beziehung zum Hessischen Landesjugendjazzorchester und zum Bundesjugendjazzorchester, kurz BUJAZZO, sondern auch zur WDR Big Band, deren Solistenpreis er 2019 gewonnen hat.
1: Genau, beim Jugendjazzwettbewerb.
0: Das heißt, das war auch diese Bundesbegegnung Jugendjazz?
1: Genau, da wurden dann auch, ich glaube, es waren 3 Solistenpreise verliehen und dann konnte man bei der Preisverleihung für einen Blueschorus mal mit der Big Band auch mitspielen.
0: Okay, immerhin. Aber ein Jahr drauf hast du auch das Frankfurter Jazz-Stipendium gewonnen. Na, was heißt gewonnen? Bist mit dem Frankfurter Jazz-Stipendium ausgezeichnet worden. War das damals für ein bestimmtes Projekt oder war das einfach für dein Können und deine Aktivitäten?
1: Genau, also ich habe Aufnahmen eingesendet, die ich damals noch mit meiner Band vor Quarterton gemacht hatte. Das Ganze hieß Count Spacey damals. Und habe halt gesagt, dass ich gerne Musik professionell machen würde und dass es halt eine Riesenaufgabe ist, zu Studiumzeiten auch schon von der Musik zu leben und dass halt der Finanzdruck der Musikkarriere als junger Mensch schwierig ist. Und genau das Stipendium habe ich dann quasi, also den Antrag dafür gestellt, als Unterstützung finanziell, während ich mich der Musik widme.
0: Ja, und du hast in der Zwischenzeit dann auch nochmal mit deiner Band den Future Sound Wettbewerb gewonnen. Letztes Jahr war das.
1: Ja, genau.
0: Was ist das für eine Band? Erzähl mal.
1: Das ist das Darius Blair Quartett. Ich schreibe auch relativ viel Musik, relativ viel verschiedene Musik. Und mit der Band habe ich angefangen, vor etwa 2 Jahren regelmäßig verschiedene Kompositionen von mir auszuprobieren. Und wir haben verschiedene Programme gespielt. Wir haben auch eine Zeit lang relativ viele Tribute-Shows gemacht, also Konzerte mit der Musik von John Coltrane oder auch dieses Jahr tatsächlich bei Jazz Montez mit der Musik von Kendrick Lamar und uns versucht so in den ganzen verschiedenen Einflüssen, die wir so haben, sei es aus der traditionellen Jazzwelt, sei es aus der Fusion-Welt oder auch aus der Hip-Hop-Welt, einen Quartett-Sound zu finden, der funktioniert. Und über diese Möglichkeit auch beim Future-Sounds-Wettbewerb zu spielen, haben wir jetzt ein Programm zusammengestellt von eigenen Stücken und arbeiten gerade an unserer ersten CD.
0: Ah, ja, da war mir was zu Ohren gekommen. Hast du schon was mitgebracht, was wir spielen können?
1: Ich habe ein paar Rough Mixes mitgebracht aus unserer Studio-Session, aber die sind auf jeden Fall noch nicht fertig. Der Prozess der Fertigstellung wird eventuell noch ein paar Wochen dauern.
0: Aber wir dürfen so Preview-mäßig mal reinhören.
1: Ja.
0: Und wer spielt mit in deinem Quartett?
1: Am Schlagzeug spielt auch der Jan Iser. Bass spielt Charlie Hertel. Und am Klavier ist Laurenz Tauber zu hören.

Der Frankfurter Saxophonist Darius Blair mit seinem Quartett. Zusammen mit dem Gitarristen Finn Heine tritt er am 15. Oktober beim Deutschen Jazz Festival auf. Mit einem neuen Quintett, einem dreiköpfigen Vokalensemble und der US-amerikanischen Vibraphonistin Sascha Berliner als Special Guest bringen Darius Blair und Finn Heine eine von ihnen komponierte Suite mit dem Titel Sketches of Frankfurt auf die Bühne des hr-Sendesaals. In dieser Ausgabe von ARD Jazz Spotlight habe ich darüber mit Ihnen gesprochen, aber auch über den Weg, der Sie bis dahin geführt hat. Er war geprägt von dem, was Fußballer eine maximale Chancenverwertung nennen würden. Diese Sendung war eine Produktion des Hessischen Rundfunks HR2 Kultur, dem Sender, der die Konzerte des Deutschen Jazzfestivals Frankfurt vom 14. bis 17. Oktober live überträgt. Die Infos zum kompletten Programm finden Sie im Netz bei hr2.de. Mein Name ist Jürgen Schwab, danke fürs Zuhören und machen Sie es gut.

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1: Die Nachrichten mit Christian Schwietzke. Guten Abend.
2: Also ich freue mich natürlich sehr darüber. Er kennt Nordrhein-Westfalen gut. Er weiß, dass dort 1 Million Menschen mit türkischen Wurzeln leben. Er ist sehr am Wohlergehen dieser Menschen interessiert.
1: NRW-Innenministerpräsident Wüst hat bei seiner Türkei-Reise überraschend Präsident Erdogan getroffen. Er ist der erste amtierende Ministerpräsident überhaupt, der eine solche Einladung erhalten hat. In dem Gespräch der beiden ging es vor allem um die Wirtschaft.
2: 11 Milliarden Euro Handelsvolumen ist gut. Das drittgrößte Handelsvolumen außerhalb der EU nach den USA und China. Aber da kann man natürlich noch mehr rausmachen und das wollen wir auch.
1: Erdogan hatte offenbar auch großes innenpolitisches Interesse an Deutschland und stellte Wüst mehrere Fragen zu den Ergebnissen der letzten Landtagswahlen. Der CDU-Politiker Spahn gibt seinen Sitz im Haushaltsausschuss ab. Spahn war vorher von vielen seiner Unionskollegen kritisiert worden, weil er die letzten Sitzungen des Ausschusses verpasst hatte, angeblich weil sein Kind krank war. Dann tauchten aber Bilder auf von Spahn im Urlaub. Philipp Eckstein, WDR Berlin.
3: In einem kurzen Schreiben erklärt er, alles um seine Person sei aktuell so politisiert, dass ein normales Arbeiten kaum möglich sein werde. Spahn kündigt an, sich vorerst auf die Arbeit in seinem Wahlkreis und seine Familie zu konzentrieren. Spahn wird sein Bundestagsmandat behalten. Mit welchen inhaltlichen Schwerpunkten es für ihn weitergehe, schreibt er, werden er und Unionsfraktionschef Thorsten Frey mit etwas zeitlichem Abstand entscheiden.
1: Und auch das ist heute Thema. Wegen des niedrigen Pegelstands im Rhein hat sich heute in Bonn ein Ausflugsschiff festgefahren. Die 150 Menschen an Bord mussten mehrere Stunden ausharren, bis es wieder freikam. Weil immer mehr fremde Drohnen in Polen eindringen, lockert die Regierung jetzt deren Abschuss. Künftig reichen schon Radardaten aus. Bisher mussten es visuellen Kontakt geben. In Brandenburg steht jetzt das höchste Windrad der Welt. Es ist 365 Meter hoch. In NRW sind die meisten Windräder nur 200 bis 250 Meter. In Troisdorf im Rhein-Sieg-Kreis kann am Heinrich-Böll-Gymnasium nach 10 Jahren eine Jungentoilette wieder benutzt werden. Sie war wegen Vandalismus so lange geschlossen. Für einige Schüler ein unhaltbarer Zustand. Deswegen haben sie extra eine AG gegründet.
4: Wir hoffen, dass die Toiletten nicht mehr so verwüstet werden und

Der Sommer ist vorbei, es lebe der Sommer. In Open World spiele ich dieses Mal aktuelle brasilianische Musik, die mir die Ferien versüßt hat und mit der ich die Wärme in den Herbst retten will. Unter anderem hat nämlich Marie Freus ihr sonniges Debütalbum Esquina do Sol released. Aber auch Superstar Anita, Sängerin Melie oder Gitarrist Fabiano do Nascimento sind in der Playlist von Open World, online in ARD Sounds. Ich bin Noelle O'Brien-Coker und das hier ist Gesenove Verois, 19 Sommer von Marie Freus.

dass diese warme, elegante Stimme einer Musikerin gehört, die gerade mal 23 Jahre alt ist, finde ich immer wieder schwer zu glauben. Aber so jung ist Marie Freus tatsächlich. Und sie ist der Rising Star der Musica Popular Brasileira, also der Musik Brasiliens, die Jazz und aktuelle Musik mit Samba oder Bossa Nova und traditioneller Musik wie Forró oder Baião verbindet. Und all diese Stile fließen auch bei Marie Freus ganz organisch zusammen. Seit ungefähr 10 Jahren ist Marie Freus in der Öffentlichkeit aktiv, hat schon in ihrer Kindheit angefangen, Videos von sich hochzuladen. Nur sie mit ihrer Gitarre, wie sie internationale Popsongs und brasilianische Hits covert. Mit ihrem sanften Gesang im Schlafzimmer-Setting hat sie über Social Media immer mehr Menschen erreicht über die Jahre. Unter anderem das französische EDM-Duo Trinix. Die waren von einem Social-Media-Songschnipsel besonders angetan.

0: Vai Chimbora, ein brasilianischer Folksong, geschrieben vom Musiker Seu Pereira. Zusammen mit Marie Frois haben Trinix dann eine Variante des Songs gemacht, die 2025 um die Welt gegangen ist. Das war der internationale Durchbruch von Marie Frois. Inzwischen tourt sie um die Welt. Erwartet hat sie das nicht, dass ein Song so eine hohe Reichweite erzielt, der komplett auf Portugiesisch gesungen ist und in dem es um brasilianische Mythologie geht. Der Song handelt nämlich von Geistern des Waldes und der Natur. Er bezieht sich auf Folklore, die in indigener Spiritualität verwurzelt ist und die in Brasilien jedes Kind aus Geschichten kennt, aber außerhalb Brasiliens kaum jemandem ein Begriff sein dürften. Und obwohl Marie Frois ein Kind des Internets ist und sich früh mit dem Geschmack ihres Publikums auseinandersetzen musste, ist sie heute froh, dass sie immer ihrem Bauchgefühl gefolgt ist, das zu machen, wozu sie Lust hat und so einen speziellen Song wie Vai Chimbora überhaupt zu releasen. Das hat sie im Sommer 2026 dem Magazin Refresher Hungary erzählt.
1: We live in a time of algorithm and internet and all that. But I always try to think to myself that I got here because I trusted my instinct. If I would have done what I thought people would want me to do, I would not have done anything. I would not have released Vai Chimbora. I would not have, like, because it was very, like, the odds were not really on my side there. Like, it's a song entirely in Portuguese talking about Brazilian folklore, written by an incredible writer in Brazil, Seu Pereira. But it was something so niche, like so local and so specific. How could it become such a huge hit in the world? So I think that's what I always try to say to myself. Like, you never know. You literally never know. You just have to do what you like and love and what you actually feel like doing.
0: Natürlich hat Vai Chimbora durch den programmierten Beat von Trinix schon einen ziemlich poppigen Anstrich bekommen und der hat bestimmt auch seinen Teil zum großen Erfolg beigetragen. Umso schöner finde ich, dass Marie Frois Debütalbum wenig bis gar nicht mit diesen typischen Chartzutaten flirtet und sie mit einem organischen Sound ihren Gesang und ihr erzählerisches Songwriting in den Vordergrund stellt. 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

Il Ehey von Folk-Pop-Musiker Thiago York. Seine Musik erinnert oft an die Golden Era der MPB in den 60er und 70er Jahren mit Vertretern wie Javan oder Caetano Veloz. Den Titel Il Ehey hat Thiago York ursprünglich auf seinem Album Troco Likes 2015 released. Das Album war für ihn ein Wendepunkt. Es hat ihm nicht nur seine erste Grammy-Nominierung eingebracht, es war auch sein erstes Album, das er komplett auf Portugiesisch geschrieben hat. Seine erste Sprache war nämlich Englisch, weil seine Familie mit ihm als Baby noch ins Vereinigte Königreich gezogen ist. Heute sagt Thiago York, dass er nie wieder zu englischen Lyrics zurückgekehrt ist. Und mich wundert das überhaupt nicht, weil gerade brasilianisches Portugiesisch so wunderbar poetisch klingt. Im März 2026 hat Thiago York eine Jubiläumsausgabe von Troco Likes rausgebracht, gute 10 Jahre nach dem ursprünglichen Release. Und während die erste Version keinen einzigen Feature-Gast dabei hatte und Thiago York fast jeden Song allein geschrieben hat, hat er sich für die Neuauflage viele Mitstreiterinnen und Mitstreiter gesucht. Von Glam-Ikone Ney Matogrosso bis zur jungen Songwriterin Marina Sena. Oder auch Melie, die zusammen mit Thiago York seinen Song Eo Ehey als Duett neu interpretiert hat. Musikerin und Produzentin Melie ist mit ihren 24 Jahren gerade eine von vielen gefragte Kollaborateurin. Auf sämtlichen frischen Releases aus der jungen brasilianischen Szene ist sie zu finden. Und mittendrin hat sie auch ihr eigenes zweites Album rausgebracht, Mais Forte Que a Dúvida, Stärker als der Zweifel. Mir

Melis Variante von MPB ist beeinflusst von der Musik, die sie geprägt hat, als sie in Bahia im Nordosten Brasiliens aufgewachsen ist. Das war einerseits sowas wie US-R&B, aber auch regionale Genres wie der Pagode Baião, der energetische, schnelle Soundtrack des Karnevals in Salvador, Melis Heimatstadt. Auf ihrem Album unter anderem hörbar in El Agosto de Menina, ihrem gemeinsamen Song mit Brasiliens derzeit wohl größten Popstar, Sängerin Anitta.

0: Melly zusammen mit der großartigen Luigi Luna auf Amania von Millys aktuellem Album. Luigi Luna ist für Milly so etwas wie eine große Schwester, sagt sie. Gute 15 Jahre älter begleitet sie Milly schon lange auf ihrem Weg. Und die beiden haben viel gemeinsam, unter anderem, dass sie aus Salvador in Bahia kommen, dem Bundesstaat mit dem größten schwarzen Bevölkerungsanteil und einer besonders ausgeprägten sozialen Ungleichheit. Mit ihren Erfolgen repräsentieren Luigi Luna und Milly die ältere und die jüngere Welle einer größeren Bewegung in ihrem Land. Eine Bewegung, bei der immer mehr marginalisierte Stimmen ins Rampenlicht drängen. Und auch wenn Milly zwar keine explizit politischen Themen in ihrer Musik anspricht, sagt sie, dass ihre bloße Existenz als queere, schwarze Frau aus Bahia im Musikbusiness an sich schon was Politisches ist. Sie sieht sich da auf jeden Fall als Teil von etwas Größeren, neben Weggefährtinnen wie eben Luigi Luna, Lineker, Julia Costa oder auch Margarete Minez, MPB-Sängerin seit den 80er Jahren, ebenfalls aus Bahia und seit 2023 auch Kulturministerin in der Regierung Lula da Silvas. Dem Rolling Stone Brazil hat Milly im Sommer 2026 erzählt, dass solche Entwicklungen ihr Herz mit Hoffnung erfüllen.
1: Hoje de fato eu me enxergo como parte dele, né? Aceitando essa trajetória, aceitando esse caminho de artista. Eu vejo que é imprescindível que a gente esteja sempre. Eu acredito que só por estar aqui hoje já é esse ato político, já é essa afirmação, né? Sou uma mulher nordestina, vinda da Bahia, migrando para São Paulo, bissexual, negra, todas essas outras questões que muitas das vezes são marginalizadas, mas é muito bonito que hoje em dia a gente tenha encontrado espaço e pessoas dispostas a ouvir também, pessoas dispostas a catalisar esse movimento. Então eu fico muito feliz com tudo isso que está acontecendo com a Julia Costa, com o Ed Luna, com o Lineker, sabe? Com Margarete Menezes, ministra. Tudo isso enche meu coração assim de esperança.
0: Die Erfolgswelle gerade junger Frauen in Brasilien wird natürlich angeführt von Anitta. Wir haben sie vorhin schon mal zusammen mit Melly gehört. Sie ist aktuell Brasiliens wohl größter Popstar mit internationaler Reichweite. Sie kann auf Features mit Megastars wie Madonna, The Weeknd oder Missy Elliott zurückschauen. Und auch Anitta hat 2026 ein neues Album rausgebracht. Ein Doppelalbum, Equilibrium und Equilibrium Dois. Von Kritikerinnen und Kritikern in Brasilien wurde es schon als ihr bisher wichtigstes, weil brasilianischstes Album gefeiert, während sie auf früheren Releases viele englische und spanische Texte hatte, um den internationalen Markt zu bedienen, sind die Songs von Equilibrium fast ausschließlich auf Portugiesisch. Außerdem verarbeitet Anitta viele brasilianische Stile und Rhythmen, wie den Ijexá, der seinen Ursprung bei den Yoruba Westafrikas hat. Anitta hat selbst afro-brasilianische und syrische Roots und stellt afro-brasilianische Spiritualität auf ihrem neuen Album ins Zentrum. Zum Beispiel, wenn sie die Götter, die Orishas, der Candomblé anruft. Dazu zählt auch Ogum, der Gott des Krieges, des Eisens und der Innovation. Ogum umgibt mich, singt Anitta zusammen mit der gerade 80 gewordenen Musiklegende Maria Bethania und der Singer-Songwriterin Letícia Fialho und spannt damit nebenbei einen großen Bogen über mehrere Frauengenerationen des brasilianischen Pop.

0: Feijisu, Zauber, das ist der Titeltrack von Mariana Wolkers neuem Album. Zusammen mit MPB-Sternchen Raquel Reis singt die Musikerin aus Rio in dem Song über den Zauber der Verliebtheit und über das Gefühl der kribbelnden Sehnsucht, wenn man gerade nicht mit der Person zusammen sein kann, die man begehrt. Wie für viele Musikerinnen und Musiker in Brasilien hat Mariana Wolker von einer ganz bestimmten Plattform profitiert, um mit ihrer Kunst bekannter zu werden, nämlich Telenovelas. Schon dreimal ist sie in einer der beliebten Daily Soaps zu hören gewesen, zuletzt mit El Segredo, der ersten Single ihres aktuellen Albums. Dem Magazin MPB Chat hat sie im Frühjahr 2026 erzählt, dass das etwas ganz Besonderes für sie war, weil das ihr erster selbstgeschriebener Solosong war, der hier gelaufen ist.
1: Eu fico muito honrada em ter música na novela. Já é a terceira vez que isso acontece. E depois, o É Segredo, uma música autoral, entrou agora na novela das seis. Então, assim, é muito legal, porque realmente é o reconhecimento de um trabalho. É o meu nome também circulando, né, entre produtores, diretores de elenco, né, de produção musical. Então, é muito bacana ver que a gente tá, aos poucos, eu acredito muito numa carreira que ela é construída tijolinho a tijolinho, sabe?
0: Mariana Wolker fühlt sich geehrt, dass sie immer wieder gefragt wurde, für Telenovelas Songs zu schreiben. Sie sieht das als große Anerkennung für ihre Arbeit und freut sich, dass ihr Name dadurch in der Branche die Runde macht. Als ihre wichtigsten Einflüsse nennt Mariana Wolker natürlich heimische Musik wie MPB oder Samba, aber auch andere lateinamerikanische Stile wie Bachata sind rauszuhören aus ihrem Album Feijisu, genauso wie ihre Liebe für den französisch-spanischen Global-Pop-Superstar Manu Chao und Bezüge zu großen Swing-Pop-Balladen à la George Michael. All das kommt zusammen in Confesso, mein persönliches Highlight vom neuen Album von Mariana Wolker.

Das ist der retrofuturistische Sound von Gitarrist Fabiano do Nascimento. Schon das zweite Album, das er zusammen mit Arrangeur und Komponist Vitor Santos mit seinem 16-köpfigen Orchester umgesetzt hat. Eine verwunschene Kombi, die Choro, Samba und Jazz vereint und an große Vorbilder wie Arthur Verocai oder Hermeto Pascoal erinnert. Fabiano do Nascimento lebt heute in L.A., kommt aber aus Rio. Hier hat er sich musikalisch besonders von seiner Großmutter und seinen beiden Onkeln inspirieren lassen. Einer von ihnen hat ihm auch das Gitarrespielen beigebracht. Mit ungefähr 14 Jahren hatte Fabiano do Nascimento die Möglichkeit, die Schule für ein Jahr zu unterbrechen und hat stattdessen jeden Tag 6 bis 8 Stunden Gitarre gespielt und die Platten seiner Familie durchstöbert. Dieses musikalische Fundament macht sein Schaffen heute aus und erklärt auch seine nerdige Beziehung zur Gitarre. Am liebsten spielt er eine 7-seitige, manchmal auch eine 10-seitige.

Fabiano do Nascimento und das Vitor Santos Orchestra mit Floresta dos Sonhos im Wald der Träume. Und beim nächsten Mal in Open World von WDR 3 erwartet sie Babette Michel mit Musik vom Balafon-Virtuosen Ali Keita. Mit seinem selbstentwickelten chromatischen Balafon verbindet er traditionelle Klangwelten mit einer modernen musikalischen Sprache, auch auf seinem jüngsten Album Balafon Evolution. Und zum Schluss dieser Ausgabe spiele ich noch einen Song von André Prando und Luishka, zwei Independent-Musiker, die sich für ein Live-Album zusammengetan haben, in einem ganz intimen Setting, nur mit ihren Gitarren und ihrem Gesang. Die gemeinsame Platte haben sie Patois genannt. So heißen die Glücks- und Schutzamulette, die in vielen afro-brasilianischen Religionen zum Einsatz kommen. Ich bin Noel O'Brien Coker. Tschüss!

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8: Die Nachrichten mit Frank Wörner. Guten Abend. Wegen des niedrigen Rheinpegels haben sich heute gleich zwei Schiffe im Rhein festgefahren. Das eine in Düsseldorf, das andere in Bonn. Mehr von Anna Jonecek.
9: In Bonn war es ein Ausflugsschiff, das heute Morgen festhing. 150 Leute waren da an Bord und wollten eigentlich von Andernach nach Düsseldorf. Für sie endete die Reise dann ungeplant auf Höhe der Kennedy-Brücke in Bonn. Mehrere Stunden hat es gedauert, das Schiff wieder frei zu bekommen. In Düsseldorf ist die Lage etwas anders. Da hat sich ein Frachtschiff beladen mit Transportern im Hafenbecken festgefahren. Das Schiff stört also niemanden. Der Kapitän versucht gerade, sich langsam aus dem Hafen zu drehen. Ob ihm das gelingt, ist aktuell aber noch unklar.
8: In Deutschland arbeiten viele Menschen, die Wurzeln im Ausland haben, vor allem in Jobs, in denen Fachkräfte fehlen. Wo sie überall beschäftigt sind und wie hoch ihr Anteil ist, dazu hat das Statistische Bundesamt neue Zahlen vorgelegt. Anne Basak berichtet.
10: Insgesamt haben mehr als ein Viertel der Beschäftigten in Deutschland eine Einwanderungsgeschichte und in einigen Berufen sind es sogar über 50%. Top sind da Köche und Köchin, Jobs in der Lebensmittelherstellung und am Bau. Und auch in anderen Berufen mit Personalengpässen liegt der Anteil über dem Schnitt, wie bei Lkw-Fahrern, im Hotelservice und in der Pflege. Die Statistik zeigt aber auch, in welchen Berufen besonders wenige mit Migrationshintergrund arbeiten. Zum Beispiel beim Rettungsdienst, bei der Polizei, in der Verwaltung und bei Lehrkräften sind es unter 10%.
8: Und das ist auch noch wichtig. NRW-Ministerpräsident Wüst hat in Ankara den türkischen Präsidenten Erdogan getroffen. In dem Gespräch ging es um die engen wirtschaftlichen, politischen und gesellschaftlichen Beziehungen zwischen NRW und der Türkei. In Madrid in Spanien darf eine 87-Jährige zurück in ihre Wohnung. Ihre Zwangsräumung nach 70 Jahren hatte landesweite Proteste ausgelöst. Der frühere Unionsfraktionschef Spahn verzichtet auf seinen Sitz im Haushaltsausschuss des Bundestags. Spahn war in die Kritik geraten, weil er vergangene Woche bei wichtigen Haushaltssitzungen gefehlt hatte und wohl im Urlaub war. Die Uni Mainz will Studierenden mit einer ungewöhnlichen Idee bei Lernstress helfen. Sie können zur Entspannung Termine mit Hunden buchen, für eine sogenannte Pfotenpause. Die Uni sagt, dass es viele wissenschaftliche Studien zur positiven Wirkung von Tierkontakt auf das menschliche Wohlbefinden gebe. Man könne damit Stress reduzieren oder den Blutdruck verbessern. Zur Wahl in Mainz stehen zwei ausgebildete Besuchshunde, Chian und Juni. Der eine lebhaft, der andere etwas ruhiger. Das Angebot ist kostenlos. Das war WDR aktuell. Das Wetter in Nordrhein-Westfalen. Bis zum Morgen ist es wechselnd bewölkt und meist trocken. Schauer sind selten und es kühlt ab auf 17 bis 11 Grad. Tagsüber erwartet uns überwiegend trockenes Wetter mit viel Sonne und ein paar Wolken. Für Ende September wird es nochmal sehr warm. In Lemgo bis 26 Grad, in Heinsberg bis 27 und in Düren werden maximal 28 Grad erreicht. Die Zeit 0:03 Uhr.
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Und da schwebt er dann herein, der Heilige Gral. Das war das Vorspiel zum ersten Aufzug der romantischen Oper Lohengrin von Richard Wagner mit dem Brandenburgischen Staatsorchester Frankfurt und dem Orchester der Philharmonie Zielona Góra aus Polen. Die Leitung hatte Czesław Grabowski. Mit Frédéric Chopin geht es bei uns weiter hier im ARD-Nachtkonzert. Und zwar erwartet uns sein Klavierkonzert Nummer 2 F-Moll, ein wunderbares Werk, hier präsentiert von Nikolai Tokarev und dem Deutschen Symphonieorchester Berlin, am Pult Tugan Sokiev.

Applaus in der Berliner Philharmonie im Jahr 2011 für den Pianisten Nikolai Tokarev und für das Deutsche Symphonieorchester Berlin sowie den Dirigenten Tugan Sokiev. Sie präsentierten das Klavierkonzert Nummer 2 F-Moll von Frédéric Chopin. Das war die Live-Aufnahme dazu. Hier im ARD-Nachtkonzert jetzt ein großer symphonischer Meilenstein von Franz Schubert. Seine, ja, große C-Dur-Sinfonie, Deutschverzeichnis 944. Semjon Bitschkow dirigiert die Berliner Philharmoniker.

Ja, Sie hören es hier. Umjubelt die Aufführung der Berliner Philharmoniker 2014 in der Berliner Philharmonie. Da präsentierten die Musikerinnen und Musiker unter der Leitung von Semjon Bitschkow die Sinfonie C-Dur, die sogenannte große C-Dur-Sinfonie von Franz Schubert. Ja, nach so einem Brocken, da kann es eigentlich nur weitergehen mit Kammermusik, mit kleiner, feiner Kammermusik, komponiert von Robert Schumann, Thema mit Variationen über den Namen Abegg für Klavier F-Dur. Dort sitzt Volker Benfield.

Finale alla Fantasia Vivace. So enden hier die Abegg-Variationen von Robert Schumann. Am Klavier erlebten wir eben Volker Bernfield. Das ist das ARD-Nachtkonzert, präsentiert von BR Classic in dieser Nacht auf Dienstag. Und da geht es weiter mit Musik von Gustav Mahler, sein symphonisches Präludium für Orchester. In diesem Fall ist das das Rundfunk-Sinfonieorchester Berlin. Am Pult steht Wladimir Jurowski.

Das Rundfunksinfonieorchester Berlin unter Wladimir Jurowski mit dem symphonischen Präludium, komponiert von Gustav Mahler. Kurz vor 2 Uhr ist es, mit Musik von Erich Wolfgang Korngold, raus aus dieser Stunde.

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1: Die Nachrichten mit Frank Wörner. Guten Morgen. Wegen des niedrigen Rheinpegels haben sich gleich 2 Schiffe im Rhein festgefahren. Das eine in Düsseldorf, das andere in Bonn. Mehr von Anna Jonacek.
2: In Bonn war es ein Ausflugsschiff, das Festing. 150 Leute waren da an Bord und wollten eigentlich von Andernach nach Düsseldorf. Für sie endete die Reise dann ungeplant auf Höhe der Kennedy-Brücke in Bonn. Mehrere Stunden hat es gedauert, das Schiff wieder frei zu bekommen. In Düsseldorf ist die Lage etwas anders. Da hat sich ein Frachtschiff beladen mit Transportern im Hafenbecken festgefahren. Das Schiff stört also niemanden. Die Wasserschutzpolizei hilft dem Kapitän, dass er sich irgendwie selbst befreien kann. Am Ende hoffen aber alle auf einen etwas steigenden Pegel, da würden schon ein paar Zentimeter reichen.
1: Papst Leo hat nach seinem Frankreich-Besuch angekündigt, auch Deutschland zu besuchen. Bei der Rückreise nach Rom sagte das Oberhaupt der katholischen Kirche, dass es dafür aber noch keinen Zeitplan oder Termin gebe. Bundespräsident Steinmeier hatte den Papst schon im vergangenen Jahr nach Deutschland eingeladen. In Frankreich war er 4 Tage, in Paris, Lourdes und zuletzt in Metz. Und auch das ist gerade Thema. NRW-Ministerpräsident Wüst hat in Ankara den türkischen Präsidenten Erdogan getroffen. In dem Gespräch ging es um die engen wirtschaftlichen, politischen und gesellschaftlichen Beziehungen zwischen NRW und der Türkei. In Madrid in Spanien darf eine 87-Jährige zurück in ihre Wohnung. Ihre Zwangsräumung nach 70 Jahren hatte landesweite Proteste ausgelöst. Das Russlandgeschäft des deutschen Metro-Konzerns wird jetzt von Moskau verwaltet. Der Kreml hatte das zuletzt mit mehreren ausländischen Unternehmen gemacht, die die Ukraine unterstützen. Der Corona-Impfstoffhersteller BioNTech wird seine Werke in Deutschland schließen. Wie das Unternehmen mitteilte, blieb die Suche nach möglichen Käufern erfolglos. Ein Erstsemesterstudent hat einen ungewöhnlichen Umzug hinter sich. Er zog mit Fahrrad und 2 selbstmontierten Anhängern von Berlin nach Detmold. Für die rund 400 Kilometer hat er rund 10 Tage gebraucht. Konstantin Wodowos sagt, dass er selbst nicht geglaubt hat, dass es klappt.
3: Ich stand da zu Hause, habe das zusammengeladen und ich habe das angeschaut und ich habe zu mir selber gesagt, das ist die dümmste Idee, die ich jemals gemacht habe. Aber im Nachhinein fühlt sich das so cool an, weil man es halt geschafft hat, ne?
1: Noch einmal würde der 26-Jährige so eine Tour aber nicht machen. Das war WDR aktuell. Das Wetter in Nordrhein-Westfalen. Bis zum Morgen ist es wechselnd bewölkt und meistens trocken. Schauer gibt es nur ganz selten. Es kühlt ab auf 17 bis 11 Grad. Tagsüber erwartet uns überwiegend trockenes Wetter mit viel Sonne und ein paar Wolken. Für Ende September wird es nochmal sehr warm. In Meinerzhagen 26 Grad, in Dortmund 27 und in Soest werden bis zu 28 Grad erreicht. Der Mittwoch fängt freundlich an. Im Tagesverlauf ziehen dann aber Wolken auf. Es bleibt aber meist noch trocken und weiterhin sommerlich warm. Am Donnerstag gibt es dann Regen. Die Zeit, es ist 2.03 Uhr.
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5: Durch das heutige ARD-Nachtkonzert führt Sie Tobias Hürenbach. Schön, dass Sie eingeschaltet haben. Hallo. Mit der D-Dur-Sinfonie von Joseph Haydn, die den Untertitel bekam Der Morgen, Le Matin, geht's los hier in dieser Stunde. Wir hören das Münchner Rundfunkorchester, dirigiert von Christoph Poppen.